0: Oberbürgermeister Burkhard Jung sagte.
1: Es gab unglaublich viele Menschen in der Innenstadt, die sofort spontan kleine Gesten gezeigt haben, Wasser gereicht haben, geholfen haben. Auch dafür ganz, ganz herzlichen Dank. Ich bedanke mich ganz, ganz herzlich bei der Polizei, die den Täter festgenommen hat. Ich bedanke mich bei der Feuerwehr, die sehr schnell vor Ort war und abgesperrt hat. Aber es ist wirklich kaum zu ertragen, eine solche Tat an einem Montagnachmittag in der Innenstadt.
0: Russland hat für Freitag und Samstag eine Waffenruhe in der Ukraine ausgerufen. Am 9. Mai feiert Russland traditionell den Sieg über Nazi-Deutschland. Die Ukraine reagierte mit einer eigenen Waffenruhe, die schon morgen beginnen soll. Präsident Zelensky sagte, menschliches Leben sei wertvoller als die Feier irgendeines Jahrestages. Noch immer sitzen viele Handelsschiffe in der vom Iran blockierten Straße von Hormuz fest. Vom amerikanischen Militär heißt es jetzt, zwei Frachter unter US-Flagge hätten die Meerenge durchquert, eskortiert von US-Kriegsschiffen. Moritz Brake, Experte für maritime Sicherheit, blickt skeptisch auf die Mission. Er sagte bei NTV.
2: In der Kombination aus Schwärmen von Drohnen, Marschflugkörpern, ballistischen Raketen und Minen in der Straße von Hormuz ist das Risiko enorm für die Handelsschifffahrt. Das heißt also, hier müssten alle Kapitäne, Reeder, Versicherungen sich immer klar machen, dass wir es hier mit einer absoluten Kriegsgefahr zu tun haben. Und damit ist das nicht mehr der Bereich, in dem sich Handelsschifffahrt bewegen kann.
0: Zuvor hatten iranische Medien von Raketenbeschuss auf eines der US-Kriegsschiffe gesprochen. Am ersten Wochenende mit dem Tankrabatt ist es an der Zapfsäule zwar günstiger geworden, der ADAC geht aber davon aus, dass der Rabatt nicht komplett an die Autofahrer weitergegeben wird. Um die 12 Cent sind Diesel und Benzin nach unten gegangen. Die Steuern wurden zum 1. Mai allerdings um knapp 17 Cent abgesenkt.
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0: Schauer und einzelne Gewitter sind noch ein Thema, vor allem in der Mitte und in Richtung Süden. Das lässt aber nach und in der Nacht wird es in vielen Ecken trocken, bei Tiefstwerten zwischen 12 und 6 Grad. Tagsüber bleibt es im Norden oft trocken, sonst ziehen viele Wolken durch und es kommt immer wieder mal Regen und Gewitter dazu. Das Ganze bei maximal 27 Grad.
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5: Actionstar Gerard Butler steht wie kaum ein anderer Schauspieler für ganz großes Kino. Und wir lieben ihn vor allem als Helden, der sich durch nichts und niemanden aufhalten lässt. Wie zuletzt in Greenland 2. In der lang erwarteten Fortsetzung des gleichnamigen Endzeit-Thrillers kämpft sich die Familie Garrity nun durch ein völlig zerstörtes Europa auf der Suche nach einem sicheren und lebenswerten Zuhause. Allen voran Vater John, gespielt vom unvergleichlichen Gerard Butler. Mein Kollege Mario Hartwig stellt ihn uns vor.
6: 5 Jahre ist es inzwischen her, dass ein riesiger Komet auf der Erde eingeschlagen ist und den Planeten praktisch unbewohnbar gemacht hat. Nur wenige Menschen konnten sich dank eines Schutzprogramms in einen gigantischen Bunker in Grönland retten.
7: Alle sagen, dies sei die neue Normalität. Aber jetzt sind es bald 5 Jahre. Es ist also weder neu noch normal.
6: Auch John konnte sich mit Frau Allison und Teenie-Sohn Nathan dort in Sicherheit bringen. Doch nach einem schweren Erdbeben sind auch hier die Tage gezählt.
8: Wir müssen hier weg!
6: Letzte Hoffnung für die Crew um Dr. Amina, der riesige Krater, in dem Komet Clark eingeschlagen ist. Hier könnte es sicher und sauber sein.
9: Selbst wenn das alles stimmt, das liegt in Südfrankreich. Wie genau sollen wir denn da hinkommen?
6: Denn draußen ist es immer noch sehr gefährlich. Ständig drohen neue Naturkatastrophen. Außerdem gibt es kaum Verkehrsmittel. Aber John will es versuchen.
7: Wir haben nicht alles riskiert, um hier zu sterben. Ich will einen Neuanfang für unsere Familie.
10: Okay, der Krater bietet uns die beste Chance.
6: Mit einem Rettungsboot schaffen sie es bis nach Liverpool, wo sie auf den hoffnungslosen Obi treffen.
11: Die Welt ist jetzt ein gefährlicher Ort. Die Menschen sind so verzweifelt, dass sie dich für ein Happen Essen umbringen. Ein Strahlungssturm wie dieser gerade, der kommt aus dem Nichts, tötet dich in Sekunden. Und wenn er dich nicht sofort umbringt, stirbst du trotzdem einen langsamen Tod.
6: Trotzdem ist für Familie Garrity das Ziel klar.
7: Wir müssen es bis zum Krater schaffen.
6: Und so kämpfen sich die drei weiter durch das zerstörte Europa. Doch auch lebensgefährliche Stürme, bedrohliche Meteoritengeschosse und unüberwindbare Hindernisse halten John nicht davon ab, seine kleine Familie in Sicherheit zu bringen.
7: Ich werde für euch da sein, bis zum letzten Atemzug.
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1: Manchmal braucht es nur eine unerwartete Begegnung, um alte Wunden wieder sichtbar zu machen. Sentimental Value erzählt von einer Familie, die nach 10 Jahren der Entfernung erneut aufeinander trifft. Regisseur Joachim Trier bringt dafür ein eindrucksvolles Ensemble zusammen. Das Ergebnis ist eine berührende, humorvolle und zugleich komplexe Geschichte über Gefühle, die schwer auszusprechen sind. Im Mittelpunkt stehen 2 Schwestern und ihr Vater und die Frage, ob eine Versöhnung noch möglich ist. Mein Kollege Matthias Pillasch verrät uns etwas mehr von Sentimental Value.
2: Nach dem Tod ihrer Mutter treffen sich die Schwestern Nora und Agnes in ihrem alten Elternhaus, das noch voller Erinnerungen steckt.
3: In der 6. Klasse sollte Nora einen Aufsatz aus Sicht eines Objektes schreiben. Sie wusste sofort, dass es ihr Haus sein würde. Als sie ihren Text später las, merkte sie, dass sie anstatt streiten nur geschrieben hatte, ihre Eltern hätten Lärm gemacht. Aber was das Haus noch weniger mochte als Lärm, war Stille.
2: Nachdem ihr Vater Gustav die Familie verlassen hat, als sie noch klein waren, taucht er nach Jahren nun zur Trauerfeier wieder auf. Nora, die inzwischen als Schauspielerin arbeitet, tut sich schwer mit seiner Rückkehr.
4: Ich hoffe nicht, dass er denkt, er müsse jetzt plötzlich Vater spielen und mich trösten.
5: Immerhin versucht er es. Das fällt ihm sicher nicht leicht. Frag ihn, was er mit dem Haus vorhat.
4: Was meinst du?
5: Es gehört ihm.
2: Tatsächlich hat Vater Gustav, ein berühmter Filmemacher, ein besonderes Anliegen im Gepäck. Nämlich ein sehr persönliches Drehbuch. Das Elternhaus soll als Kulisse für seinen nächsten Film dienen. Mit Nora in der Hauptrolle.
6: In dem Skript geht es um eine junge Frau, eine Mutter. Ich hab's für dich geschrieben. Nur du kannst es spielen.
4: Wir werden nicht zusammenarbeiten, Papa. Wir können nicht mal reden.
6: Lies es doch und dann rufe ich dich an.
4: Ruf nicht an!
2: Nora lehnt die Rolle ab. Zu schmerzhaft ist die Erinnerung an den abrupten Abschied ihres Vaters. Agnes hingegen versucht, ihm eine Chance zu geben.
5: Es geht ihm nicht um den Hausverkauf, wie ich zuerst dachte. Ja, er hat dieses Projekt.
4: Meinen Film? Den für mich?
5: Ja, den du nicht wolltest.
4: Ist er etwa finanziert?
5: Ja, offenbar.
4: Ist er das?
5: Ja. Scheiße, das ist ja Rachel Camp.
2: Als Gustav die Hauptrolle mit einer amerikanischen Schauspielerin besetzt, werden Nora und Agnes gezwungen, sich dem Unausgesprochenen in ihrer Familiengeschichte zu stellen.
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1: Im Studio Sönke Röhling.
2: Nach der Amokfahrt in der Leipziger Innenstadt mit zwei Toten laufen die Ermittlungen von Polizei und Staatsanwaltschaft auf Hochtouren. Ein Autofahrer war durch eine Fußgängerzone gerast und hatte zahlreiche Menschen erfasst. Er wurde nach Ort und Stelle festgenommen. Es soll sich um einen 33-jährigen Mann aus Leipzig handeln. Es heißt, er sei psychisch auffällig gewesen. Oberbürgermeister Burkhard Jung sagte:
3: Es gab unglaublich viele Menschen in der Innenstadt, die sofort spontan kleine Gesten gezeigt haben, Wasser gereicht haben, geholfen haben. Auch dafür ganz, ganz herzlichen Dank. Ich bedanke mich ganz, ganz herzlich bei der Polizei, die den Täter festgenommen hat. Ich bedanke mich bei der Feuerwehr, die sehr schnell vor Ort war und abgesperrt hat. Aber es ist wirklich kaum zu ertragen, eine solche Tat an einem Montagnachmittag in der Innenstadt.
2: Russland hat für Freitag und Samstag eine Waffenruhe in der Ukraine ausgerufen. Am 9. Mai feiert Russland traditionell den Sieg über Nazi-Deutschland. Die Ukraine reagierte mit einer eigenen Waffenruhe, die schon morgen beginnen soll. Präsident Zelensky sagte, menschliches Leben sei wertvoller als die Feier irgendeines Jahrestages. Noch immer sitzen viele Handelsschiffe in der vom Iran blockierten Straße von Hormuz fest. Vom amerikanischen Militär heißt es jetzt, zwei Frachter unter US-Flagge hätten die Meerenge durchquert, eskortiert von US-Kriegsschiffen. Moritz Brake, Experte für maritime Sicherheit, blickt skeptisch auf die Mission. Er sagte bei NTV:
4: In der Kombination aus Schwärmen von Drohnen, Marschflugkörpern, ballistischen Raketen und Minen in der Straße von Hormuz ist das Risiko enorm für die Handelsschiffer. Das heißt also, hier müssten alle Kapitäne, Reeder, Versicherungen sich immer klar machen, dass wir es hier mit einer absoluten Kriegsgefahr zu tun haben. Und damit ist das nicht mehr der Bereich, in dem sich Handelsschifffahrt bewegen kann.
2: Zuvor hatten iranische Medien von Raketenbeschuss auf eines der US-Kriegsschiffe gesprochen. Am ersten Wochenende mit dem Tankrabatt ist es an der Zapfsäule zwar günstiger geworden, der ADAC geht aber davon aus, dass der Rabatt nicht komplett an die Autofahrer weitergegeben wird. Um die 12 Cent sind Diesel und Benzin nach unten gegangen. Die Steuern wurden zum 1. Mai allerdings um knapp 17 Cent abgesenkt.
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5: Die Bundesregierung will den Zugang zu Lademöglichkeiten für Elektroautos an Mehrfamilienhäusern verbessern. Dazu hat sie ein Förderprogramm in Höhe von 500 Millionen Euro gestartet. Anträge können ab sofort gestellt werden. Voraussetzung ist unter anderem, dass mindestens 6 Stellplätze umgebaut werden. Bei schlechtem Mobilfunknetz können Verbraucher künftig einfacher gegen ihre Anbieter vorgehen. Die Bundesnetzagentur hat ein neues Verfahren zur Messung der Netzqualität veröffentlicht. Über eine App sollen Nutzer nachweisen können, wenn die vertraglich zugesagte Geschwindigkeit dauerhaft deutlich unterschritten wird. Bei erheblichen Abweichungen sind Preisnachlässe oder eine Kündigung möglich. Und alte Handys landen oft ungenutzt in der Schublade. Laut einer Bitkom-Umfrage haben 86% der Menschen in Deutschland mindestens ein ausrangiertes Gerät zu Hause. Insgesamt sollen es rund 170 Millionen sein. Dabei stecken in den Smartphones wertvolle Rohstoffe wie Gold, Silber und seltene Erden. Bitkom empfiehlt deshalb, alte Geräte lieber weiterzugeben, zu verkaufen oder zu spenden, statt sie liegen zu lassen.
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1: Krisen im Nahen Osten sorgen regelmäßig für Unsicherheit auf den Energiemärkten. Das merken viele auch ganz konkret bei Strom- und Gaspreisen. Gleichzeitig stellt sich für Verbraucher eine zentrale Frage: Wie verlässlich ist eigentlich unsere Energieversorgung in solchen Situationen? Und welche Rolle spielen dabei stabile Tarife und langfristige Preisbindungen? Genau darüber sprechen wir jetzt mit Dr. Martin Endres von E.ON Energie Deutschland. Hallo, Herr Endres.
2: Hallo, ich grüße Sie.
1: Herr Endres, was bedeutet denn eine Situation wie der Krieg im Nahen Osten konkret für die Preise? Sind für Ihre Strom- und Gaskunden im Zuge des Krieges im Nahen Osten bald steigende Kosten zu erwarten?
2: Wir sehen aktuell deutliche Bewegung an den Großhandelsmärkten. Gas ist zuletzt um rund 60% teurer geworden, Strom um etwa 20%. Für Bestandskunden hat das jetzt aber kurzfristig keine direkten Auswirkungen, weil wir langfristig eingekauft haben und die Preise für dieses Jahr damit schon abgesichert haben. Allerdings sieht man bei Neuverträgen die Preisbewegung direkt ansteigen.
1: Viele Menschen haben ja die Sorge, dass durch solche globalen Konflikte Energie plötzlich knapp wird. Wie stabil ist denn die Energieversorgung in Deutschland?
2: Also die gute Nachricht vorab, die Versorgung mit Strom und Gas in Deutschland ist aktuell stabil und gesichert. Die Heizsaison ist ja auch langsam vorbei, das entspannt die Lage nochmal zusätzlich. Entscheidend wird jetzt sein, die Gasspeicher im Sommer wieder gut zu befüllen. Und grundsätzlich gilt natürlich, Energie ist heute nicht mehr nur eine Preisfrage, sondern schon eine Frage von Sicherheit und Unabhängigkeit.
1: Welche Schritte können Sie denn Energiekunden in Deutschland grundsätzlich empfehlen, beispielsweise bei der Tarifwahl?
2: Also wichtig ist vor allem, auf verlässliche Anbieter zu setzen, denen man auch vertraut, weil besonders günstige Angebote eben oft durch höhere Risiken eingekauft sind. Und Vorsicht bei dynamischen Tarifen, die hängen direkt am Börsenpreis. Die meisten Kunden fahren besser mit festen Preisen, längeren Laufzeiten und Preisgarantien. Das gibt Stabilität gerade in so unsicheren Zeiten.
1: Wie können die Kunden ihre Energiekosten insgesamt senken?
2: Ja, ein großer Hebel ist es natürlich, selber Strom zu produzieren und damit den Eigenverbrauch zu senken. Mit einer Solaranlage und Speicher kann man bis zu 80% des Stroms selber erzeugen. Und ein weiterer großer Hebel ist es, den eigenen Verbrauch flexibler zu machen. Wer zum Beispiel ein Elektroauto hat und es in den günstigen Zeiten lädt, der kann deutlich sparen.
1: Martin Endres, Geschäftsführer bei E.ON Energie Deutschland. Vielen Dank für das Gespräch.
2: Sehr gerne. Danke fürs Gespräch.
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1: Die vereinfachte Steuererklärung rückt näher. Ab heute können sich die ersten Interessierten registrieren. Der Service startet zunächst für ledige kinderlose Beschäftigte sowie für Rentner, die darüber hinaus keine weiteren Einkünfte haben. Die angemeldeten Nutzer sollen dann ab Juli eine fertige Steuererklärung auf ihr Smartphone bekommen, die sie mit einem Klick absenden können. Das funktioniert über die Elster-App. Lohnsteuerhilfen warnen dabei aber vor finanziellen Einbußen. Das kennt wahrscheinlich jeder von uns. Plötzlich hat man das Gefühl, man hört auf einem Ohr schlecht. Also so, als ob man irgendwie Watte drin hätte. Manchmal geht das schnell wieder weg, indem man gähnt oder schluckt, aber manchmal leider auch nicht. Mediziner sprechen dann von einem sogenannten Hörsturz. Behandelt wird der meistens medikamentös, in der Regel mit Cortison. Laut Professor Stefan Plonke, Direktor der HNO-Klinik der Universitätsmedizin Halle, sollte man allerdings wissen:
2: In einer großen Hörsturzstudie, in welcher die Patienten mit verschiedenen Cortisonpräparaten behandelt wurden, blieben aber selbst im besten Behandlungsarm bei 60% der Patienten Hörschäden zurück. Dann helfen meist nur noch Hörgeräte bzw. in ganz schweren Fällen Cochlea-Implantate. Für eine genauere Diagnosestellung und Beratung ist jedoch eine Untersuchung durch einen Spezialisten, das heißt einen HNO-Arzt oder eine HNO-Ärztin, hier zwingend erforderlich.
1: Mehr Infos zum einseitigen Hörverlust und über Cochlea-Implantate gibt's online unter medel.de. Und was bringt uns künstliche Intelligenz? Das war eine Frage für den ARD-Deutschland-Trend und fast 40% sind der Ansicht, sie wird unser Leben eher verbessern. 45% glauben das Gegenteil. In der Altersgruppe der 18- bis 34-Jährigen ist der Blick auf KI am positivsten. Das größte Risiko sehen die Befragten bei Fotos oder Videos, die mit KI von einzelnen Personen erstellt werden, etwa sogenannte Deepfakes.
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2: Im Studio Sönke Röhling. In der Leipziger Innenstadt ist ein Mann mit einem Auto in eine Menschenmenge gerast. Zwei Menschen wurden getötet, weitere wurden zum Teil schwer verletzt. Der mutmaßliche Amokfahrer soll psychisch krank sein. Er ließ sich widerstandslos festnehmen. Ob in dem Fall eine Mordanklage erfolgt, dazu sagte Heiko Teggers von der Deutschen Polizeigewerkschaft im ZDF.
3: Das hängt davon ab, wie der Gesundheitszustand dieses Täters zum Zeitpunkt der Tat war. Deshalb ist es wichtig, dass sehr akribisch ermittelt wird. Und da gehören nicht nur die Spuren am Tatort zu, sondern auch die intensive Ermittlung zum Hintergrund dieser Tat. Und nur wenn alle Fakten ausgewertet werden, kann die Staatsanwaltschaft die Anklage erheben und ein Gericht entscheidet dann über die Höhe der Strafe.
2: Deutschland bringt sich für einen möglichen Einsatz in der Straße von Hormuz in Stellung. Das Minenjagdboot Fulda ist von Kiel aus Richtung Mittelmeer gestartet. Wenn der Krieg zwischen den USA und dem Iran vorbei ist, soll eine internationale Mission die wichtige Meerenge für die Schifffahrt sichern. SPD, Grüne und Linke legen ihre Konten beim Internetdienst X still. In einer abgestimmten Aktion posten sie, X sei in den letzten Jahren im Chaos versunken und fordere Desinformation. Der US-Milliardär Elon Musk hatte vor knapp 4 Jahren Twitter gekauft, in X umbenannt und unter anderem den Schutz gegen Fake News ausgehöhlt. Grüne, Linke und SPD bespielen jetzt ihre offiziellen Partei-Accounts und die der Bundestagsfraktion nicht mehr, sondern nutzen andere Plattformen. Auch viele Politiker aus ihren Reihen kehren X den Rücken. Das Bundeskartellamt fordert die Mineralölkonzerne auf, den Tankrabatt voll an die Verbraucher weiterzureichen. Laut Behördenchef Mund sind die Preise nicht um 17, sondern nur um knapp 13 Cent gesunken. Die Mineralölwirtschaft weist den Vorwurf zurück. Steigende Preise und die schwache Konjunktur trüben die Verbraucherstimmung in Deutschland. Sie ist auf den tiefsten Stand seit gut 3 Jahren gefallen. Das zeigt das Konsumbarometer des Handelsverbands. Die Experten sagen, die Hoffnungen auf eine Erholung wurden durch den Iran-Krieg zunichte gemacht.
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2: Schauer und einzelne Gewitter sind noch ein Thema, vor allem in der Mitte und in Richtung Süden. Das lässt aber nach und in der Nacht wird es in vielen Ecken trocken, bei Tiefstwerten zwischen 12 und 6 Grad. Tagsüber bleibt es im Norden oft trocken, sonst ziehen viele Wolken durch und es kommt immer wieder mal Regen und Gewitter dazu. Das Ganze bei maximal 27 Grad.
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1: Der Klassenchat pinkt neue Nachrichten auf Social Media. Für viele Kinder und Jugendliche gehören Messenger und soziale Netzwerke ganz selbstverständlich zum Alltag. Doch genau dort kann es auch zu Cybermobbing kommen. Eine Zahl zeigt, wie verbreitet das Beleidigen und Bloßstellen über digitale Medien ist. Jeder fünfte Jugendliche war davon bereits betroffen. Mehr dazu jetzt im Beitrag von Ingo Schleier.
2: Beleidigungen, Bodyshaming und psychische Gewalt sind in den digitalen Medien leider keine Seltenheit. Warum besonders Jugendliche und Kinder stark von Cybermobbing betroffen sind, erklärt Ariane Liegfeld von der Mobilkrankenkasse.
3: Viele Kinder und Jugendliche empfinden Unsicherheiten, während sie zugleich nach Bestätigung von anderen suchen. Die Verwendung von sozialen Medien, Chats, Foren gehört eigentlich zu ihrem Alltag. In diesem Kontext kann es auch aber immer wieder zu Beleidigungen, Verletzungen und Ausgrenzung kommen. Oft geschieht dies aber auch gar nicht mit voller Absicht. Zum Beispiel in Klassenchats wird gelegentlich auch unbewusst gemobbt, da es den Kindern und Jugendlichen noch an sozialen Kompetenzen mangelt.
2: Cybermobbing ist besonders heimtückisch, denn es endet nicht am Schultor oder an der Haustür. Täterinnen oder Täter können ihre Opfer rund um die Uhr angreifen.
3: Mit jedem Blick aufs Smartphone geht eigentlich die Tortur weiter. Es gibt kein sicheres Umfeld, da auch Unbeteiligte die Inhalte sehen, sich einmischen können oder auch kommentieren können. Dieses Thema wird mit der Zeit nicht einfach vergessen. Kommentare, Videos oder Bilder können möglicherweise dauerhaft im Internet verfügbar bleiben.
2: Hilfe für Betroffene sollte auf alle Fälle von Seiten der Eltern kommen. Ebenso steht die Schule hier in der Pflicht. Aber auch Krankenkassen nehmen Mobbing und Cybermobbing sehr ernst.
3: Als Mobilkrankenkasse setzen wir seit vielen Jahren Gesundheitsprojekte in Schulen um. Ein Präventionsprogramm zum Beispiel ist Medienhelden. Auch bieten wir unseren Versicherten verschiedene Leistungen an, um die mentale Gesundheit zu unterstützen. Dazu gehört die videobasierte Online-Psychotherapie und auch die von uns geförderten Gesundheitsmaßnahmen, die darauf abzielen, das Selbstbewusstsein zu stärken, Stress abzubauen und auch die Mediengesundheit im Blick zu haben.
1: Cybermobbing kann jeden treffen und hört online oft nicht einfach auf. Deshalb ist es wichtig, darüber zu sprechen und Betroffene ernst zu nehmen. Weitere Infos und Hilfestellungen gibt's im Netz unter mobil-krankenkasse.de.

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1: Im Studio Sönke Röhling. In der Leipziger Innenstadt ist ein Mann mit einem Auto in eine Menschenmenge gerast. Zwei Menschen wurden getötet, weitere wurden zum Teil schwer verletzt. Der mutmaßliche Amokfahrer soll psychisch krank sein. Er ließ sich widerstandslos festnehmen. Ob in dem Fall eine Mordanklage erfolgt, dazu sagte Heiko Teggers von der Deutschen Polizeigewerkschaft im ZDF.
2: Das hängt davon ab, wie der Gesundheitszustand dieses Täters zum Zeitpunkt der Tat war. Deshalb ist es wichtig, dass sehr akribisch ermittelt wird. Und da gehören nicht nur die Spuren am Tatort zu, sondern auch die intensive Ermittlung zum Hintergrund dieser Tat. Und nur wenn alle Fakten ausgewertet werden, kann die Staatsanwaltschaft die Anklage erheben und ein Gericht entscheidet dann über die Höhe der Strafe.
1: Deutschland bringt sich für einen möglichen Einsatz in der Straße von Hormuz in Stellung. Das Minenjagdboot Fulda ist von Kiel aus Richtung Mittelmeer gestartet. Wenn der Krieg zwischen den USA und dem Iran vorbei ist, soll eine internationale Mission die wichtige Meerenge für die Schifffahrt sichern. SPD, Grüne und Linke legen ihre Konten beim Internetdienst X still. In einer abgestimmten Aktion posten sie, X sei in den letzten Jahren im Chaos versunken und fordere Desinformation. Der US-Milliardär Elon Musk hatte vor knapp 4 Jahren Twitter gekauft, in X umbenannt und unter anderem den Schutz gegen Fake News ausgehöhlt. Grüne, Linke und SPD bespielen jetzt ihre offiziellen Partei-Accounts und die der Bundestagsfraktion nicht mehr, sondern nutzen andere Plattformen. Auch viele Politiker aus ihren Reihen kehren X den Rücken. Das Bundeskartellamt fordert die Mineralölkonzerne auf, den Tankrabatt voll an die Verbraucher weiterzureichen. Laut Behördenchef Mund sind die Preise nicht um 17, sondern nur um knapp 13 Cent gesunken. Die Mineralölwirtschaft weist den Vorwurf zurück. Steigende Preise und die schwache Konjunktur trüben die Verbraucherstimmung in Deutschland. Sie ist auf den tiefsten Stand seit gut 3 Jahren gefallen. Das zeigt das Konsumbarometer des Handelsverbands. Die Experten sagen, die Hoffnungen auf eine Erholung wurden durch den Iran-Krieg zunichte gemacht.
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3: Jedes Jahr am 18. April wird der Record Store Day gefeiert. In diesem Jahr bereits zum 19. Mal. Spannend dabei, Vinylschallplatten sind absoluter Trend. Laut Branchenzahlen befinden sich die Verkaufszahlen auf dem höchsten Stand seit rund 20 Jahren. Aber egal über welche Quelle man Musik hört, für echte Kenner zählt nur der Klang. Ob der Sound über Vinyl eingespielt wird, über Streaming oder CD, Nebensache. Was aber ist wichtig, um genau diesen perfekten Sound ins Wohnzimmer zu bekommen? Das weiß der Senior Sales Manager Germany bei Premium Audio, Mario Lode. Hallo, ich grüße Sie.
4: Ich grüße auch, Herr Heinz.
3: Herr Lode, wenn man sich heutzutage eine Stereoanlage zusammenstellt, worauf sollte man da achten?
4: Ja, zuerst einmal sollte man sich klar machen, was man eigentlich möchte, was das Ziel ist, welche Verwendung man für eine Anlage hat oder haben möchte. Und dann kommt es vor allem darauf an, dass die einzelnen Komponenten, also sprich ein Verstärker, ein CD-Spieler, ein Plattenspieler und natürlich auch die Lautsprecher gut zusammenpassen. Und ich meine das halt nicht nur optisch.
3: Sondern?
4: Vor allen Dingen technisch. Also was bringt mir ein guter Vorverstärker, eine gute Qualität eines Vorverstärkers, wenn die Lautsprecher nicht entsprechend sind und mir dann doch nur einen mittelmäßigen Sound liefern oder andersrum. Die Lautsprecher sind sehr gut, aber die Elektronik ist etwas schwach und hat nicht genug Leistung. Dann ist es andersrum ja auch nicht gut.
3: Klingt einleuchtend. Wenn ich nun Anfänger bin, gibt es da etwas, womit ich definitiv nichts falsch mache?
4: Ja, auch da natürlich, was Sie machen wollen, wie Ihre Anlage aussehen soll, das entscheiden natürlich Sie. Aber wenn wir mal davon ausgehen, dass Sie in vernünftige Qualität investieren wollen, dann sind wir mit unserer Marke Onkyo sehr gut aufgestellt. Die Marke Onkyo gibt es seit nunmehr 80 Jahren am Markt und die Produkte japanischer Entwicklungsqualität sind sehr oft das Herzstück einer HiFi-Anlage zu Hause. Und pünktlich zum 80-jährigen Jubiläum hat Onkyo übrigens die brandneue Icon-Serie auf den Markt gebracht. Die besteht im Wesentlichen aus 3 Geräten, dem Vorverstärker P80, dem Leistungsverstärker M80 und dem Vollverstärker A50. Die bieten
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1: Der ADAC hat seine neue Pannenstatistik vorgestellt und die zeigt, Elektroautos sind deutlich zuverlässiger als Verbrenner. Ein 4 Jahre altes E-Auto hatte letztes Jahr eine Pannenkennziffer von 6,5. Das heißt, auf 1000 Fahrzeuge kamen 6,5 Pannenfälle. Bei gleich alten Verbrennern lag die Kennziffer schon bei 12,5. Der Grund? In Elektroautos sind deutlich weniger verschleißanfällige Teile verbaut. Die häufigste Pannenursache bleibt bei allen Antriebsarten ein Defekt der 12-Volt-Batterie. Fast die Hälfte aller Fälle geht darauf zurück. In Zukunft soll die Bundeswehr wachsen und auch mehr können. Verteidigungsminister Pistorius hat für den weiteren Kurs erstmals ein Gesamtkonzept für die militärische Verteidigung und einen Plan für die Streitkräfte vorgelegt. Schwerpunkt ist, auf Bedrohungen aus Russland vorbereitet zu sein, zum Beispiel durch Sabotageakte und Cyberangriffe. Genaue Details aus den Plänen sind geheim. Und bereits seit 20 Jahren wird über die anlasslose Speicherung von Kommunikationsdaten gestritten. Jetzt hat das Kabinett einen Kompromissvorschlag auf den Weg gebracht. Der sieht vor, dass Internetzugangsanbieter in Zukunft IP-Adressen 3 Monate speichern müssen. Weder Kommunikationsinhalte noch Standorte sollen erfasst werden und Ermittler sollen auf die Daten nur zugreifen dürfen, wenn es einen konkreten Anfangsverdacht gegen eine Person gibt.
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2: Im Studio sind Geröhling. Schönen guten Morgen. In Leipzig hat ein mutmaßlicher Amokfahrer 2 Menschen getötet und 3 weitere schwer verletzt. Es gibt offenbar Dutzende Leichtverletzte. Die leitende Oberstaatsanwältin Claudia Laube sagte:
3: Wir haben leider weitere Menschen zu beklagen, die in Krankenhäusern noch um ihr Leben kämpfen. Wir haben eine Vielzahl von Verletzten und deswegen hat die Staatsanwaltschaft ein Verfahren eingeleitet wegen versuchten Mordes in 2 Fällen und Mordes in 2 vollendeten Fällen. Wir gehen von einer Amoktat aus. Es gibt keine Anhaltspunkte für irgendeine andere Lesart. Es gibt keinerlei Anhaltspunkte für einen weiteren Tatbeteiligten.
2: Der Amokfahrer soll psychisch auffällig gewesen sein. Wie es heißt, soll er noch bis gestern in der Psychiatrie gewesen sein. Die deutsche Marine hat ein Minenjagdboot in Richtung Mittelmeer geschickt. So will sich die Bundesregierung auf einen möglichen Einsatz in der Straße von Hormuz vorbereiten. Das Schiff könnte dabei helfen, die Meerenge für die Schifffahrt zu sichern. Der Bundestag müsste aber noch grünes Licht für so eine Mission geben. Verkehrsminister Schnieder hat den Tankrabatt verteidigt. Im Interview mit dem Redaktionsnetzwerk Deutschland spricht er von einer richtigen Entscheidung. Einzelne Branchen und Verkehrsteilnehmer seien auf das Auto oder den LKW angewiesen und bräuchten Unterstützung. Schnieder schließt auch nicht aus, dass der Rabatt verlängert werden könnte. Man behalte die Lage im Blick und schaue, was erforderlich ist. Der Forderung, den Spritverbrauch mit einem Tempolimit auf Autobahnen zu senken, erteilte Schnieder dagegen eine Absage. In Washington hat der Secret Service einen bewaffneten Mann in der Nähe des Weißen Hauses niedergeschossen. Als sich die Einsatzkräfte dem Verdächtigen näherten, soll er Schüsse abgegeben haben. Daraufhin erwiderten sie das Feuer. Das Weiße Haus wurde vorübergehend abgeriegelt. Mit mehr als 35 Millionen Euro fördert die Bundesregierung die Sanierung mehrerer Kulturbauten in Deutschland. Fördermittel gehen zum Beispiel an die Kaiser-Wilhelm-Gedächtniskirche in Berlin oder das Museum für Hamburgische Geschichte. Kulturbauten seien nicht nur Steine, sondern Gehäuse der deutschen Identität, so Kulturstaatsminister Weimar.
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2: Schauer und einzelne Gewitter sind noch ein Thema, vor allem in der Mitte und in Richtung Süden. Das lässt aber nach und in der Nacht wird es in vielen Ecken trocken, bei Tiefstwerten zwischen 12 und 6 Grad. Tagsüber bleibt es im Norden oft trocken, sonst ziehen viele Wolken durch und es kommt immer wieder mal Regen und Gewitter dazu. Das Ganze bei maximal 27 Grad.
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1: Endlich ist Frühling. Mit den warmen Sonnenstrahlen kommen nicht nur die Natur wieder in Schwung, sondern auch wir. Viele lockt es nun nach draußen und auch die Drahtesel werden rausgeholt. Denn ab jetzt geht's auch wieder vermehrt mit dem Fahrrad zur Arbeit, in die Schule oder zur Uni. Doch bevor es aufs Rad geht, unbedingt checken, ob das Rad auch fit für die neue Fahrradsaison ist. Neben Reifen und Bremsen gehört da natürlich auch das Licht dazu. Worauf es da konkret ankommt, weiß meine Kollegin Jessica Martin.
2: Gut sehen und gesehen werden. Genau dafür sind Fahrradleuchten extrem wichtig und auch gesetzlich vorgeschrieben, erklärt der Beleuchtungsexperte Samar Nasrallah Goldberg von Osram.
3: Laut Straßenverkehrsordnung StVO § 17 ist die Beleuchtung bei Dämmerung, bei Dunkelheit oder wenn die Sichtverhältnisse es sonst erfordern, notwendig. Also zum Beispiel auch bei Regen oder Nebel. Wichtig dabei, die Lichter dürfen natürlich weder verdeckt noch so verschmutzt sein, dass die Leuchtkraft zu schwach ist. Übrigens ist hier dann auch ein Bußgeld fällig, wenn man schlecht oder gar nicht beleuchtet erwischt wird.
2: Auch die Mindestbeleuchtung ist vom Gesetzgeber ganz klar geregelt.
3: Ein weißer Frontscheinwerfer und ein Frontreflektor, rotes Rücklicht und ein Z-Rückstrahler sowie gelbe Reflektoren vorne und hinten an beiden Pedalen. Die Reflektoren sind oft in das Vorder- und Rücklicht jeweils integriert. Und der Scheinwerfer muss so eingestellt sein, dass er niemanden blendet.
2: Ob die Lampen mit Batterie oder Dynamo betrieben werden, spielt hingegen keine Rolle.
3: Allerdings müssen sie gemäß StVZO zugelassen sein. Das erkennt man an der K-Nummer und der Wellenkennlinie. Wichtig ist auch beim Kauf darauf zu achten, dass der Scheinwerfer mindestens 20 Lux oder mehr hat.
2: Übrigens gibt es mittlerweile sogar schon Fahrradlichter, die mitdenken.
3: Zum Beispiel die innovativen Let's Bike Compact Sets von Osram. Die enthalten ein intuitiv bedienbares Frontlicht mit jeweils 50 oder 100 Lux und ein Rücklicht. Die Leuchten bieten drei Helligkeitsstufen, die entweder manuell eingestellt werden können oder sich über einen Helligkeitssensor automatisch an die Lichtverhältnisse anpassen. Das integrierte Bremslicht in der Rückleuchte macht außerdem Verkehrsteilnehmenden automatisch auf den Bremsvorgang aufmerksam. Das macht das Radeln noch sicherer.
1: Wer also viel mit dem Fahrrad unterwegs ist und dann auch mal in der Dämmerung oder im Dunkeln nach Hause radelt, der sollte unbedingt gutes Licht ans Rad machen. Wem das jetzt alles zu schnell ging, alle Infos gibt's natürlich auch nochmal im Netz unter osram.de.
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1: Es ist jedes Mal das Gleiche. 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Da fällt einem der richtige Überblick schwer. Aber keine Sorge, dafür sind ja wir da. Und meine Kollegin Jessica Martin hat da auch schon wieder ein richtig schickes Schätzchen rausgesucht. Hallo Jessica.
2: Hallo Olli.
1: Erzähl mal, was ist denn das für ein Schnäppchen, das du da für uns hast?
2: Das Sonoro Elite, das ist nämlich ein richtiger kleiner Alleskönner.
1: Das kann ja nun jeder sagen. Was hat denn das Sonoro Elite alles an Bord?
2: Ja, zum einen die üblichen Verdächtigen UKW, DAB Plus und Internetradio, aber darüber hinaus auch noch ein CD-Player und man kann mit dem Elite streamen. Einfach über Bluetooth das Smartphone verbinden und los geht's. Und man hat sogar direkten Zugriff auf Spotify, Amazon Music und Deezer.
1: Das hört sich schon mal ganz gut an, aber was mache ich, wenn mein Handy-Akku mal wieder leer ist?
2: Dann nutzt du einfach den USB-Port. Darüber kannst du dein Smartphone nämlich ganz einfach aufladen.
1: Okay, also die Anschlüsse haben mich schon mal überzeugt, aber bei so einem Gerät ist ja auch der Klang nicht ganz unwichtig.
2: Ja, da hast du recht, aber auch hier kann ich dich beruhigen. Das Sonoro Elite hat nämlich die Lautsprecher nach oben ausgerichtet. Dadurch hat es einen super 360-Grad-Sound an Bord und man kann sich von dem Elite sogar wecken lassen, denn eine Uhr ist bei dem Gerät auch integriert.
1: Was kostet denn das gute Stück?
2: Ja, das ist eine gute Frage zugegeben. Es ist nicht wirklich preiswert. Mit 399 Euro unverbindliche Preisempfehlung, aber das Geld ist gut angelegt. Weil wenn du was Gleichwertiges kaufen möchtest, musst du teilweise deutlich mehr ausgeben oder bekommst im Gegenzug halt nicht die Qualität, die das Sonoro bietet.
1: Meine Kollegin Jessica Martin über das Sonoro Elite. Ich danke dir.
2: Gerne doch.
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1: Im Studio Sönke Röhling. Schönen guten Morgen. In Leipzig hat ein mutmaßlicher Amokfahrer 2 Menschen getötet und 3 weitere schwer verletzt. Es gibt offenbar Dutzende Leichtverletzte. Die leitende Oberstaatsanwältin Claudia Laube sagte:
2: Wir haben leider weitere Menschen zu beklagen, die in Krankenhäusern noch um ihr Leben kämpfen. Wir haben eine Vielzahl von Verletzten und deswegen hat die Staatsanwaltschaft ein Verfahren eingeleitet wegen versuchten Mordes in 2 Fällen und Mordes in 2 vollendeten Fällen. Wir gehen von einer Amoktat aus. Es gibt keine Anhaltspunkte für irgendeine andere Lesart. Es gibt keinerlei Anhaltspunkte für einen weiteren Tatbeteiligten.
1: Der Amokfahrer soll psychisch auffällig gewesen sein. Wie es heißt, soll er noch bis gestern in der Psychiatrie gewesen sein. Die deutsche Marine hat ein Minenjagdboot in Richtung Mittelmeer geschickt. So will sich die Bundesregierung auf einen möglichen Einsatz in der Straße von Hormuz vorbereiten. Das Schiff könnte dabei helfen, die Meerenge für die Schifffahrt zu sichern. Der Bundestag müsste aber noch grünes Licht für so eine Mission geben. Verkehrsminister Schnieder hat den Tankrabatt verteidigt. Im Interview mit dem Redaktionsnetzwerk Deutschland spricht er von einer richtigen Entscheidung. Einzelne Branchen und Verkehrsteilnehmer seien auf das Auto oder den LKW angewiesen und bräuchten Unterstützung. Schnieder schließt auch nicht aus, dass der Rabatt verlängert werden könnte. Man behalte die Lage im Blick und schaue, was erforderlich ist. Der Forderung, den Spritverbrauch mit einem Tempolimit auf Autobahnen zu senken, erteilte Schnieder dagegen eine Absage. In Washington hat der Secret Service einen bewaffneten Mann in der Nähe des Weißen Hauses niedergeschossen. Als sich die Einsatzkräfte dem Verdächtigen näherten, soll er Schüsse abgegeben haben. Daraufhin erwiderten sie das Feuer. Das Weiße Haus wurde vorübergehend abgeriegelt. Mit mehr als 35 Millionen Euro fördert die Bundesregierung die Sanierung mehrerer Kulturbauten in Deutschland. Fördermittel gehen zum Beispiel an die Kaiser-Wilhelm-Gedächtniskirche in Berlin oder das Museum für Hamburgische Geschichte. Kulturbauten seien nicht nur Steine, sondern Gehäuse der deutschen Identität, so Kulturstaatsminister Weimar.
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3: Ihre Rechte sind jetzt also die gleichen wie meine.
4: Trotz aller Gastfreundschaft verschwindet Valjean heimlich und lässt dabei das Tafelsilber des Bischofs mitgehen. Kurz darauf wird er von Gendarmen aufgegriffen und zurückgebracht. Doch der Bischof hegt keinen Groll.
5: Ein entlassener Sträfling. Dieser Kerl ist mit einem Rucksack durch ein Feld gerannt, als würde er fliehen. Man hat ihn erwischt.
3: Heraus aus der Haft, aber nicht aus der Verurteilung.
5: Nein, nein, nein, nein. Es liegt eher am Inhalt des Rucksacks. Silberbesteck.
3: Sie irren sich. Es ist ursprünglich von hier, wurde aber verschenkt. Und Sie haben noch etwas vergessen. Die Kerzenstände.
4: Diese Geste der Menschlichkeit löst etwas aus in dem gebrochenen Mann. Und zum ersten Mal seit langer Zeit hat Jean Valjean selbst die Wahl, welchen Weg er künftig einsetzt.

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1: Was passiert, wenn der erhoffte Neuanfang zur Falle wird? The Housemaid, wenn sie wüsste, ist der neue Thriller von Paul Feig, dem Regisseur von Filmen wie Brautalarm, Taffe Mädels und Last Christmas. Der Film basiert auf dem weltweiten Bestseller-Phänomen von Freda McFadden. 75 Wochen auf der New York Times Bestsellerliste und seit über 50 Wochen in den Spiegel-Bestsellerlisten. Kein Wunder also, dass auch der Film ein weltweiter Erfolg wurde und selbst in Deutschland über 1,8 Millionen Zuschauern ein packendes Kinoerlebnis beschert hat. Im Mittelpunkt der Handlung steht eine junge Frau, die als Hausmädchen bei einem wohlhabenden Ehepaar einen Neustart wagt und dabei in etwas hineingerät, was weitaus gefährlicher ist als ihre eigene Vergangenheit. Mein Kollege Matthias Pillersch verrät uns etwas mehr von The Housemaid, wenn sie wüsste.
2: Seit Millie aus dem Gefängnis entlassen wurde, lebt sie in ihrem Auto und versucht irgendwie über die Runden zu kommen. Als sie bei einer wohlhabenden Familie eine Stelle als Haushälterin bekommt, wirkt das wie ein echter Glücksfall.
3: Millie wird jetzt bei uns wohnen und beim Kochen und mit dem Putzen helfen.
4: Sie soll bei uns wohnen?
3: Ja.
4: Tja, Millie, willkommen. Hast du Hunger? Ich habe sicher genug Essen für vier mitgebracht.
5: Nein, ich glaube, ich werde raufgehen und mich erstmal einrichten.
3: Ja, komm in Ruhe an, lass dir Zeit. Wir sind so froh, dass du da bist.
4: Sag, wenn du es dir anders überlegst.
2: Nina, die elegante Hausherrin, ihr charmanter Ehemann Andrew und Tochter Cici wirken wie eine echte Bilderbuchfamilie. Doch hinter der gepflegten Fassade zeigen sich schnell die ersten Risse.
6: Wo sind sie?
5: Wo ist was?
3: Meine Notizen für den Elternabend. Sie lagen hier auf der Arbeitsplatte und nun sind sie weg.
5: Ich habe keine Notizen gesehen.
3: Bullshit!
4: Hey, was ist
3: Millie?
4: Hier los?
3: Hab meine Notizen für den Elternabend weggeschmissen. Wo sind sie?
5: Nina, sehen wir doch mal auf dem Schreibtisch.
2: Nina entpuppt sich als unberechenbar. Was für Millie zunächst nach Alltagsstress aussieht, deutet bald auf tiefere Probleme hin.
3: Wo willst du hin?
5: Ich hab samstags frei. Hatten wir doch besprochen.
3: Nein, ich kann dich heute nicht entbehren. Ich habe meinen Friseurtermin verpasst, weil du meine Notizen weggeschmissen hast. Schon vergessen?
5: Ich habe einen Termin, da muss ich unbedingt hin.
3: Du hast einen Termin? Worum geht es dabei bitte?
5: Wenn ich nur ein paar Stunden frei haben könnte, dann würde ich...
3: Millie, das kommt nicht in Frage.
4: Liebling?
3: Ich kann dich nicht...
4: Was? Süße, es ist okay, sie kann gehen.
2: Millie verheimlicht ihre Vergangenheit und sie darf unter keinen Umständen gegen ihre Bewährungsauflagen verstoßen. Verliert sie den Job, riskiert sie mehr als nur ein Dach über dem Kopf. Doch was als Neuanfang gedacht war, könnte für Millie zur großen Falle werden.
3: Ich möchte, dass du deine Sachen packst und gleich morgen früh verschwindest, bevor Cici aufwacht.
5: Nein, Nina, ich tue alles, um es wieder gut zu machen. Ich verspreche es. Kriege ich bitte nur noch eine Chance?
3: Na gut, aber von nun an... Musst du dich angemessen kleiden, wenn du dich im Haus bewegst.
5: Ja, natürlich. Tut mir leid.
3: Oh, Millie. Lass gefälligst die Finger von meinem Mann.
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2: Im Studio Sönke Röhling. Schönen guten Morgen. Nach der Amokfahrt in der Leipziger Innenstadt mit zwei Toten laufen die Ermittlungen von Polizei und Staatsanwaltschaft auf Hochtouren. Ein Autofahrer war durch eine Fußgängerzone gerast und hatte zahlreiche Menschen erfasst. Er wurde nach Ort und Stelle festgenommen. Es soll sich um einen 33-jährigen Mann aus Leipzig handeln. Es heißt, er sei psychisch auffällig gewesen. Oberbürgermeister Burkhard Jung sagte:
3: Es gab unglaublich viele Menschen in der Innenstadt, die sofort spontan kleine Gesten gezeigt haben, Wasser gereicht haben, geholfen haben. Auch dafür ganz, ganz herzlichen Dank. Ich bedanke mich ganz, ganz herzlich bei der Polizei, die den Täter festgenommen hat. Ich bedanke mich bei der Feuerwehr, die sehr schnell vor Ort war und abgesperrt hat. Aber es ist wirklich kaum zu ertragen, eine solche Tat an einem Montagnachmittag in der Innenstadt.
2: Nach der Amokfahrt hat die Leipziger Polizei ein Hinweisportal und ein Hinweistelefon freigeschaltet. Dort können Zeugen zum Beispiel Fotos oder Videos hochladen oder Hinweise zum Tathergang geben. Sachsens Ministerpräsident Kretschmer sagte, man werde alles daran setzen, die Tat schnell und vollständig aufzuklären. Deutschland will dabei helfen, die Straße von Hormuz zu sichern und bringt sich dafür jetzt in Stellung. Das Minenjagdboot Fulda ist von Kiel aus Richtung Mittelmeer gestartet. Verteidigungsminister Pistorius sagt im ZDF:
4: Wir sind bereit, unter bestimmten Bedingungen zu helfen bei der Räumung und der Sicherung der Straße von Hormuz. Kaum jemand in der NATO hat so ausgefeilte Fähigkeiten im Bereich der Minenräumung. Und diese wollen wir zur Verfügung stellen. Und um das im Falle eines Mandats schneller bewerkstelligen zu können, verlegen wir den Minenräumer jetzt schon ins Mittelmeer, damit es dann von da aus nur noch die Hälfte der Strecke ist und sie schnell vor Ort helfen kann. Und wenn das soweit käme, würde ja dann auch ein Marineversorger zur Seite gestellt.
2: Sollte der Einsatz der Fulda notwendig werden, müsste der Bundestag noch zustimmen. Das Bundeskartellamt fordert die Mineralölkonzerne auf, den Tankrabatt voll an die Verbraucher weiterzureichen. Laut Behördenchef Mund sind die Preise nicht um 17, sondern nur um knapp 13 Cent gesunken. Die Mineralölwirtschaft weist den Vorwurf zurück.
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5: Schauerartiger Regen ist gerade vor allem in der norddeutschen Tiefebene unterwegs, teils auch kräftiger, sonst wird's Richtung Mitte und Süden eher trocken. Und hier und da lockert es auch schon auf, ganz im Norden sind auch mal weniger Wolken dabei. Die Temperaturen liegen aktuell zwischen 14 und 7 Grad, tagsüber dann oft wechselhaft, im Norden eher mit Regen und einzelnen Gewittern, sonst meist trocken, maximal bis 25 Grad.

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1: Bremsen, lenken, Abstand halten. Moderne Autos können heute schon fast alles. Egal ob Notbremsassistent, Tempomat, Spurhalteassistent und Co. Die cleveren Helfer sollen das Fahren sicherer und entspannter machen. Aber welche Assistenzsysteme sind wirklich sinnvoll für den Alltag? Und welche braucht man eher nicht? Das verrät uns jetzt meine Kollegin Jessica Martin.
2: Moderne Assistenzsysteme machen das Autofahren heutzutage deutlich sicherer, wobei einige wesentlich wichtiger sind als andere.
3: Ganz oben steht der Notbremsassistent. Er reagiert schneller als jeder Mensch und kann Auffahrunfälle oder Kollisionen mit Fußgängern verhindern. Das ist gerade in der Stadt äußerst hilfreich. Auf Landstraßen und Autobahnen ist zudem der Spurhalteassistent sehr sinnvoll. Er greift ein, wenn das Fahrzeug unbeabsichtigt die Spur verlässt, etwa bei Müdigkeit. Und als drittes empfehlen wir das Abstandsregeltempomat. Er sorgt für konstanten Sicherheitsabstand und reduziert Stress. Gerade auf längeren Fahrten senkt das nachweislich das Unfallrisiko.
2: So Mark Kennedy vom Automobilclub von Deutschland. Komfortsysteme wie der Spurwechselassistent oder das vollautomatische Einparken hingegen sind zwar nett, aber bedeuten nicht immer mehr Sicherheit. Ganz im Gegenteil.
3: Sie könnten sogar dazu führen, dass Fahrer weniger selbst hinschauen. Unser Rat ist deshalb, lieber wenige gut funktionierende Systeme, die aktiv Unfälle verhindern, statt einer langen Liste an Extras.
2: Und immer dran denken, auch Assistenzsysteme haben ihre Grenzen.
3: Sie erkennen nicht jede Situation korrekt, vor allem bei starkem Regen, Schnee oder schlechten Fahrbahnmarkierungen. Als Beispiel dient hier die Lichtautomatik. Nebel wird oft nicht richtig erkannt und das Taglicht ist meist zu schwach oder für andere Verkehrsteilnehmer zu spät sichtbar. Daher empfehlen wir bei Nebel, das Abblendlicht manuell einzuschalten.
2: Übrigens, damit auch wirklich alle wichtigen Systeme an Bord sind, lohnt es sich beim Autokauf ganz genau hinzuschauen.
3: Es ist schon vorgekommen, dass Autohersteller ihre Assistenzsysteme teilweise nur im Abo anbieten oder Funktionen nach einer Testphase abschalten, um dann wieder neu berechnen zu können. Deshalb sollten Käufer ganz genau prüfen, was ist im Kaufpreis dauerhaft enthalten und was nur vorübergehend freigeschaltet. Manche Funktionen sind technisch schon eingebaut, kosten aber später monatlich extra.
1: Also so schön die Assistenten im Auto sind und die Fahrt auch sicherer machen, die eigene Aufmerksamkeit ist trotzdem wichtig. Mehr zum Thema Assistenzsysteme findet man natürlich auch online unter avd.de.

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2: Egal ob Online-Shop, Mobilfunkanbieter oder Energieversorger, jedes Unternehmen aus dieser Branche hat einen Kundenservice, mit dem wir Kunden nicht wirklich glücklich sind. So eine aktuelle Studie des Technologieunternehmens ServiceNow. Auf Deutschland bezogen haben nur rund 14% der Befragten gesagt, dass sie mit dem Kundenservice im vergangenen Jahr zufrieden waren. Aber woher kommen diese Probleme, die wahrscheinlich jeder von uns kennt? Und wie kann künstliche Intelligenz helfen? Das besprechen wir jetzt mit Robert Roselen, Deutschlandchef von ServiceNow. Hallo.
3: Hallo, ich grüße Sie.
2: Herr Roselen, was sind denn so die größten Kritikpunkte der Kunden am Kundenservice?
3: Ein großes Problem der Kunden ist die fehlende Empathie oder das Verständnis für ihr Problem. Das haben uns fast die Hälfte der Befragten gesagt von unserer Studie. Fast genauso viele kritisieren, dass sie über Abläufe und die Prozesse im Unklaren gelassen werden, gefolgt von der Tatsache, immer wieder an andere Servicekräfte und Abteilungen verwiesen zu werden, wo sie dann die ganze Problematik immer wieder von Neuem erklären müssen.
2: Ja, aber warum gibt es denn diese Probleme überhaupt?
3: Das sollten wir vor allem mal auf das Servicepersonal schauen. Denn das haben wir auch befragt und die Hälfte hat uns gesagt, dass sie von den vielen Anrufen und Servicefällen überfordert sind. Außerdem müssen sie oft mehrere unterschiedliche Systeme nutzen, um einen Servicefall zu lösen. Dazu kommen unvollständige Kundendaten und 2/3 haben uns gesagt, dass sie keine richtigen Tools und keine notwendigen Trainings bekommen, um einen guten Service zu leisten. Viele Unternehmen sind hier also einfach personell und technisch schlecht aufgestellt.
2: Was hat das am Ende für Folgen?
3: Ein schlechter Kundenservice kann am Ende zur Folge haben, dass Kunden zur Konkurrenz wechseln. Das haben uns über 40% der befragten Kunden in Deutschland gesagt und fast die Hälfte des Führungspersonals. Und diese Erkenntnis muss wiederum zur Folge haben, dass man seinen Kundenservice verbessert. Zum Beispiel mit der künstlichen Intelligenz, der gut die Hälfte der Befragten diesem Bereich offen gegenüberstehen. Sie denken, dass KI Geschwindigkeit und Effizienz im Kundenservice verbessert.
2: KI wird ja im Kundenservice schon eingesetzt. Wie sind denn da so die Erfahrungen?
3: Die Erfahrungen sind sehr gut. 2/3 des Servicepersonals haben uns gesagt, dass sie mehr Zeit haben, sich auf Kunden zu konzentrieren, weil KI Mitschriften von Telefonanrufen zusammenfasst. KI hilft außerdem dabei, Daten zu erfassen und zu analysieren, administrative Aufgaben zu erledigen und Informationen aus unterschiedlichen Teams einzuholen. 60% des Personals kann Servicefälle mit KI schneller lösen und fast die Hälfte hat bestätigt, dass der Einsatz von KI ihren Arbeitsumfang und Stress reduziert hat.
2: Das kann ja aber nur der Anfang sein. Was muss denn in Sachen KI passieren, damit der Kundenservice nicht nur die Kunden, sondern auch die Mitarbeiter und Unternehmen glücklich macht?
3: Erstmal muss das Personal fit für KI gemacht werden. Themen wie Datennutzung und Analyse, Wissen über KI und andere Technologie und kontinuierliche Lernbereitschaft spielen da eine wichtige Rolle. Und dann braucht es natürlich auch die richtigen Tools und Maßnahmen. Unsere Umfrageergebnisse zeigen, dass viele Führungskräfte Prozesse vereinfachen und KI in den kommenden Jahren besser integrieren wollen. Am Ende müssen Unternehmen aber die richtige Balance zwischen KI-gesteuerter Intelligenz und menschlicher Unterstützung innerhalb einer Plattform finden. Das ist viel Arbeit, bei der Unternehmen wie ServiceNow über 2 Jahrzehnte Erfahrung einbringen können.
2: Robert Roselen, Deutschlandchef von ServiceNow, vielen Dank für das Gespräch.
3: Ganz herzlichen Dank.
2: Nur 14% von uns waren im vergangenen Jahr mit dem Kundenservice von Unternehmen zufrieden. So eine aktuelle Studie des Technologieunternehmens ServiceNow. Grund dafür sind vor allem personelle Engpässe und komplizierte Strukturen sowie fehlende KI-Tools, die Servicekräften einen Großteil der Arbeit abnehmen könnten. Mehr Infos gibt's unter servicenow.com.
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1: Im Studio Sönke Röhling. Schönen guten Morgen. Nach der Amokfahrt in der Leipziger Innenstadt mit zwei Toten laufen die Ermittlungen von Polizei und Staatsanwaltschaft auf Hochtouren. Ein Autofahrer war durch eine Fußgängerzone gerast und hatte zahlreiche Menschen erfasst. Er wurde nach Ort und Stelle festgenommen. Es soll sich um einen 33-jährigen Mann aus Leipzig handeln. Es heißt, er sei psychisch auffällig gewesen. Oberbürgermeister Burkhard Jung sagte:
2: Es gab unglaublich viele Menschen in der Innenstadt, die sofort spontan kleine Gesten gezeigt haben, Wasser gereicht haben, geholfen haben. Auch dafür ganz, ganz herzlichen Dank. Ich bedanke mich ganz, ganz herzlich bei der Polizei, die den Täter festgenommen hat. Ich bedanke mich bei der Feuerwehr, die sehr schnell vor Ort war und abgesperrt hat. Aber es ist wirklich kaum zu ertragen, eine solche Tat an einem Montagnachmittag in der Innenstadt.
1: Nach der Amokfahrt hat die Leipziger Polizei ein Hinweisportal und ein Hinweistelefon freigeschaltet. Dort können Zeugen zum Beispiel Fotos oder Videos hochladen oder Hinweise zum Tathergang geben. Sachsens Ministerpräsident Kretschmer sagte, man werde alles daran setzen, die Tat schnell und vollständig aufzuklären. Deutschland will dabei helfen, die Straße von Hormuz zu sichern und bringt sich dafür jetzt in Stellung. Das Minenjagdboot Fulda ist von Kiel aus Richtung Mittelmeer gestartet. Verteidigungsminister Pistorius sagt im ZDF:
3: Wir sind bereit, unter bestimmten Bedingungen zu helfen bei der Räumung und der Sicherung der Straße von Hormuz. Kaum jemand in der NATO hat so ausgefeilte Fähigkeiten im Bereich der Minenräumung. Und diese wollen wir zur Verfügung stellen. Und um das im Falle eines Mandats schneller bewerkstelligen zu können, verlegen wir den Minenräumer jetzt schon ins Mittelmeer, damit es dann von da aus nur noch die Hälfte der Strecke ist und sie schnell vor Ort helfen kann. Und wenn das soweit käme, würde ja dann auch ein Marineversorger zur Seite gestellt.
1: Sollte der Einsatz der Fulda notwendig werden, müsste der Bundestag noch zustimmen. Das Bundeskartellamt fordert die Mineralölkonzerne auf, den Tankrabatt voll an die Verbraucher weiterzureichen. Laut Behördenchef Mund sind die Preise nicht um 17, sondern nur um knapp 13 Cent gesunken. Die Mineralölwirtschaft weist den Vorwurf zurück.

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1: Viele Wohnungen werden im Sommer inzwischen sehr heiß. Gleichzeitig sorgen steigende Energiepreise wieder für Diskussionen über das Heizen. Besonders der Konflikt im Nahen Osten bringt Unsicherheit in den Energiemarkt. Über Alternativen zu Gas und Öl hat sich Danica Große informiert.
2: Gerade in Dachgeschossen oder schlecht gedämmten Gebäuden wird Hitze im Sommer schnell zu einer echten Belastung. Klimaanlagen sorgen dafür, dass die Räume wieder angenehm kühl werden. Was viele nicht wissen, Klimaanlagen sind Luft-Luft-Wärmepumpen, die sehr effizient kühlen und heizen können. Allerdings beschäftigen sich viele erst mit dem Thema, wenn die Hitzewelle schon da ist, weiß Thomas Graupensberger von Daikin.
3: Jetzt im Frühjahr ist eigentlich ein günstiger Zeitpunkt. Da gibt es noch freie Kapazitäten in Richtung Beratung und Planung. Und so kann man den Einbau noch entspannt vor der ersten großen Hitzewelle starten und man ist gerüstet für die heißen Sommertage.
2: Die Energiepreise spielen eine sehr große Rolle. Gerade jetzt, wo wir den Konflikt im Nahen Osten und die stark schwankenden Öl- und Gaspreise sehen. Darum suchen viele Haushalte auch nach Lösungen, mit denen bestehende Heizungsanlagen zum Beispiel durch eine Wärmepumpe entlastet werden können.
3: Ja, der Trend geht ganz klar Richtung Elektrifizierung. Viele Eigentümer schauen sich die Wärmepumpentechnik sehr, sehr genau an, weil immer klarer wird, dass fossile Energien immer teurer und auch unsicherer werden. Man muss ganz klar feststellen, die Ära des fossilen Heizens ist vorbei.
2: Was bei den Klimaanlagen besonders hervorzuheben ist, die Technologie ist förderfähig und die Integration in den Bestand ist verhältnismäßig einfach.
3: Selbst im Zusammenspiel mit bestehenden Heizungsanlagen und man erwirbt eine Lösung, die bedarfsgerecht heizen und kühlen kann. Gerade in der Übergangszeit lassen sich so Heizkosten spürbar senken. Ein Beispiel ist die Split-Klimaanlage Perfera von Daikin, die im Klimaanlagentest 2025 der Stiftung Warentest als Testsieger bewertet wurde.
1: Moderne Klimaanlagen können heute nicht nur für kühle Räume im Sommer sorgen, sondern auch beim effizienten Heizen und beim Senken der Energiekosten helfen. Weitere Infos gibt's auch unter daikin.de.
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1: Der erste Quantencomputer in Deutschland läuft jetzt am Leibniz-Rechenzentrum in Garching bei München. Die Anlage stammt aus Finnland und muss bis auf minus 273 Grad gekühlt werden. Während klassische Computer Informationen nacheinander verarbeiten, können Quantenrechner dank physikalischer Gesetze riesige Datenmengen gleichzeitig durchsuchen. Damit können zum Beispiel bessere Medikamente, Batterien oder komplexe Verkehrslösungen schneller entwickelt werden. Endlich ist Frühling. Mit den warmen Sonnenstrahlen kommt nicht nur die Natur wieder in Schwung, sondern auch wir. Viele lockt es nun auch nach draußen und auch die Drahtesel werden wieder rausgeholt. Doch vorher sollte man unbedingt checken,
2: 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Es ist 6 Uhr. 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
4: Im Studio Gisa Weber. Schönen guten Morgen. Bei einer mutmaßlichen Amokfahrt in Leipzig sind 2 Menschen getötet worden. Weitere wurden zum Teil schwer verletzt. Der Täter war am frühen Abend mit dem Auto durch die Fußgängerzone gerast. Laut den Behörden handelt es sich um einen 33 Jahre alten Deutschen. Er wurde noch an Ort und Stelle festgenommen. Gegen ihn wird unter anderem wegen Mordes und versuchten Mordes ermittelt, so Oberstaatsanwältin Claudia Laube.
5: Wir bitten Sie auch darum, keine überflüssigen Ängste zu schüren. Wir gehen von einer Amoktat aus. Es gibt keine Anhaltspunkte für irgendeine andere Lesart. Es gibt keinerlei Anhaltspunkte für einen weiteren Tatbeteiligten.
4: Donald Trump schwingt mal wieder die Zollkeule und die EU reagiert. In Paris treffen sich Vertreter der EU und der USA, um über die neuesten Zolldrohungen des US-Präsidenten zu sprechen. Mehr von Dirk Justus.
6: Vor einigen Tagen hatte Trump neue Zölle auf EU-Autos angekündigt. Sie sollen von 15% auf 25% steigen. Was vor allem deutsche Autobauer hart treffen würde. Noch ist unklar, was die EU jetzt machen wird. Das Gespräch des EU-Handelskommissars und des US-Handelsbeauftragten findet heute am Rande eines G7-Treffens in Paris statt. Dabei soll es auch um die hohen Strafzölle der USA gehen.
4: Verkehrsminister Schnieder hat den Tankrabatt verteidigt. Einzelne Branchen und Verkehrsteilnehmer seien auf Auto und Lkw angewiesen und bräuchten Unterstützung, sagte er dem Redaktionsnetzwerk Deutschland. Der Forderung nach einem Tempolimit auf Autobahnen erteilte Schnieder eine Absage. Die russische Armee hat eine einseitige Waffenruhe mit der Ukraine angekündigt. Sie soll Freitag und Samstag gelten, rund um die russischen Feierlichkeiten zur Erinnerung an den Sieg über Deutschland im Zweiten Weltkrieg. Sollte die Ukraine sich nicht daran halten, droht Moskau mit Vergeltungsangriffen. Welches Team zieht als erstes ins Endspiel der Fußball-Champions League ein? Das entscheidet sich heute im Halbfinal-Rückspiel zwischen dem FC Arsenal und Atletico Madrid. Für beide Teams ist nach dem 1:1 im Hinspiel noch alles drin. Morgen sind dann die Bayern erneut gegen Paris Saint-Germain gefordert.
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6: Schauerartiger Regen ist gerade vor allem in der norddeutschen Tiefebene unterwegs, teils auch kräftiger, sonst wird's Richtung Mitte und Süden eher trocken. Und hier und da lockert es auch schon auf, ganz im Norden sind auch mal weniger Wolken dabei. Die Temperaturen liegen aktuell zwischen 14 und 7 Grad, tagsüber dann oft wechselhaft, im Norden eher mit Regen und einzelnen Gewittern, sonst meist trocken, maximal bis 25 Grad.

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0: 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Jordan stand hinten noch mit dran. Wollte gerade, da fehlt doch noch was. Genau, das nach dem Down, da fehlt noch was. The Last Humphrey Singers, die machten den Opener meiner Sendung.
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0: Heute ist der 5.5. Dienstag, der 5. Mai 2026. Ihr hört die Sendung Der Morgen mit Gernot. Montags bis Freitags immer live von 6 bis 9 Uhr und von 3 Uhr in der Nacht bis 6 Uhr ran. Immer die Wiederholung vom Vortag. So auch diese Sendung hier. Ja, wer mich morgen früh hört, da um 3, kurz nach 3, ja, wisst ihr Bescheid. Die Sendung lief gestern früh, ne? Von 6 bis 9 live. Ihr Lieben, zur vollen Stunde hört ihr bei mir die Nachrichten, Sport- und Wetterbericht, wie es sich gehört. Der Bericht und Radiosender, na, ja, da ist auch die Nachrichten. Na, richtig, zur vollen Stunde. Das hat sich so weltweit eingebürgert. Und das ist auch richtig so, ne? Da kann sich auch jeder dran halten. Wenn man also informiert werden will, dann soll man einfach seinen Lieblingssender zur vollen Stunde einschalten. Und da sollte dann informatives Material zu hören sein. In der 20. Sendeminute ein kleiner Beitrag, dann um halb. Die Wetteraussichten, 10 nach halb, so circa, plus minus Peng, haben wir einen Blick oder werfen wir vielmehr einen Blick auf das Geburtstagskind des Tages, manchmal sind es auch mehrere, ja. Und musikalischerseits, wie immer, seid ihr ja gewohnt, der Fairnessfilter ist und bleibt scharf geschaltet. Ich spiele immer einen deutschsprachig gesungenen, gefolgt von einem nicht deutschsprachig gesungenen Titel. Und das immer im Wechsel. 6 Uhr und 9 Minuten in der Zwischenzeit. 9 Minuten nach 6. Und nach den Les Humphreys hören wir jetzt Bibi Jones. Aber nachts in der Bar. Naja, gerade noch so. Ja, wenn man aufs Fenster guckt, aufs Studiofenster, es ist schon Licht an. Licht an ist schon.

0: Der Titel ist ja noch in Mono, habe ich gerade gehört. Ja, damals war das so. 1958. Das ist schon ein bisschen länger her. Da war Onkel Gerhard noch nicht auf der Welt. Nee. So ein älterer Mensch bin ich dann doch noch nicht. Bibi Jones, aber nachts in der Bar hier in der Sendung. Der Morgen mit Gernot. 6 Uhr und 12 Minuten haben wir es. 3 Minuten vor 6:45. Jetzt hören wir eine Truppe, die ist eigentlich mehr mit deutschsprachiger Musik bekannt. Aber eingefleischte Fans wissen natürlich, dass die es auch in Englisch können. Und das beweisen sie jetzt. Im Original heißt die Nummer Die Cowboys der Nation und im Englischen We are the Cowboys. Die Rede ist von Truckstop. Da sind sie.
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1: Wir sind die Cowboys der Nation im Deutschen und hier haben sie die Nummer mal selbst in Englisch eingesungen gehabt. Truckstop und We Are the Cowboys um 6 Uhr und 15 Minuten, gerade noch so 6:45 oder auch 6:15 von mir aus. Jetzt hören wir den mir letzten bekannten Titel von Christian Anders, ja, den da mit Es fährt ein Zug nach nirgendwo. Komm, wir chartern ein Boot. Aber ich habe auch, muss ich sagen, schon lange nicht mehr intensiv recherchiert. Vielleicht hat er noch einen ganz anderen Titel rausgebracht. Aber der hier ist mir zumindest als letzter bekannter Song von ihm. Da ist er, na bitte.
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0: Es fährt der Zug nach nirgendwo, Sänger Christian Anders. Komm, wir chartern ein Boot. 6 Uhr und 20 Minuten, ganz genau 10 Minuten vor 6:30 in der Zwischenzeit. Jetzt hören wir den Beitrag, den versprochenen, und dann Giorgio Moroder und Son of My Father.
1: Eine Umfrage unter 200 britischen Schülern hat Erstaunliches zutage gefördert. 4% von 200 befragten Mitschülern waren der Meinung, Adolf Hitler war während des Zweiten Weltkriegs Premierminister von Großbritannien. 3% nannten nach der heute veröffentlichten Umfrage Margaret Thatcher als Kriegspremierministerin. Jedem 6. Schüler war Winston Churchill unbekannt. 2/3 wussten nicht, in welchem Jahrhundert der Zweite Weltkrieg stattfand.
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0: Der Michael Holm, der singt das Ding auch in Deutsch, ne? Son of my father hier mit Giorgio Moroder, dem der das Ding erfunden hatte, Ding ist weiter gesagt. Genau, 6 Uhr und 25 Minuten, 5 Minuten trennen uns noch vor der 6:30 Marke. Udo Jürgens, der berichtet, ich weiß, was ich will. Ich auch, Udo. Hier ist er.
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0: Udo Jürgens. Ich weiß, was ich will. Hier in meiner Sendung, der Morgen mit Gernot. Die Uhrzeit derzeit ist 6:30 Uhr. Sowas von glatt 6:30 haben wir es jetzt. Oder soll ich sagen, 30 Minuten nach 6. Dann muss ich aber auch sagen, 30 Minuten vor 7. Ja, ist gut, Gernot, du bist albern, das weißt du. Ja, das stimmt. Montag bis Freitag von 6 bis 9. Wir hören die Wetteraussichten, ein paar Verbrauchertipps, die schließen sich wie immer an zu der Zeit nach dem Wetter. Und dann hören wir Niederländisch mit Dana Winner und Resten Wind. Ihr werdet diesen Titel erkennen von den Cats, ne? One Way Wind in Niederländisch.
1: Schauerartiger Regen ist gerade vor allem in der norddeutschen Tiefebene unterwegs, teils auch kräftiger, sonst wird es Richtung Mitte und Süden eher trocken. Und hier und da lockert es auch schon auf, ganz im Norden sind auch mal weniger Wolken dabei. Die Temperaturen liegen aktuell zwischen 14 und 7 Grad, tagsüber dann oft wechselhaft, im Norden eher mit Regen und einzelnen Gewittern, sonst meist trocken, maximal bis 25 Grad.

0: Die Niederländerin Dana Winner ist im deutschen Schlager durchaus bekannt. Aber hier, was heißt aber? Sie singt hier mal in ihrer Landessprache. Ja? Die Niederländer. Niederländisch, ne? Ist klar. Restaurant. Ja, kennen wir die Nummer. Ihr Lieben, wir haben 6 Uhr und 36 Minuten in der Zwischenzeit. 6 Minuten nach 6:30. Die Flippers laden uns jetzt ein, ja, im roten Cabriolet zu fahren, ne? Lena darf auch mit. Ja, wirklich. Lena steigt in mein rotes Cabriolet. Mit Ausrufezeichen oder ohne?
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0: Die Flippers Lena, steig in mein rotes Cabriolet. So, eigentlich würden wir uns jetzt dem Geburtstagskind des Tages zuwenden, aber der Fairness-Filter macht hier ein rotes Ausrufezeichen und sagt, nee, Gernot, du musst jetzt erst einen undeutschen Titel spielen, weil der Geburtstagstitel ja in Deutsch ist. Na gut, Cool and the Gang und Fresh hören wir jetzt um 6:40 Uhr, 10 Minuten nach 6:30.
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Geburtstag gehabt. Er wurde am 5. Mai 1818 geboren und verstarb 1883 im Alter von 64 Jahren. Außerdem der Schauspieler und Komiker, hätte ich beinahe gesagt, Eddie Arendt. Ja, er wurde 1925 geboren und ist 2013 im Alter von 88 Jahren von uns gegangen. Des Weiteren Tammy Wynette, ja, US-amerikanische Country-Sängerin. Sie ist 1998 im Alter von nur 55 Jahren von uns gegangen. Und wen wir heute auch musikalisch ehren, ist der Sänger Peter Kohlhuber. Wer ist das denn? Na, besser bekannt als Peter Rubin. Ah. Sein wohl bekanntester Titel, Wir zwei fahren irgendwohin, wurde 1973 veröffentlicht. Im Laufe seiner über 45-jährigen Karriere im Schlagergeschäft nahmen Peter Rubin rund 40 Singles und ähnlich viele Alben auf. Er arbeitete auch als Songwriter für andere Künstler, moderierte verschiedene Radiosendungen und trat regelmäßig in bekannten Musik-Fernsehsendungen auf. Unter anderem in den 70er Jahren entstanden in Zusammenarbeit mit Freddie Breck und Cindy und Bert die Alben Frohe Weihnachten und Schöne Ferien. Der Mann misst 2 Meter und wurde durchaus dann immer ab und zu als größter Schlagersänger Deutschlands bekannt. Naja, bei der Größe kein Wunder. Und wir hören jetzt auch seinen bekanntesten und berühmtesten Titel, Wir zwei fahren irgendwohin. Herzlichen Glückwunsch, Peter Rubin.

0: alle, die jetzt los müssen auf Maloche, wünsche ich einen richtig tollen Dienstag. Wir hören uns dann morgen ab 6 Uhr wieder, wenn ihr wieder einschaltet. Ich weiß, dass in der ersten Stunde viele zuhören, die dann aber los müssen und dann abschalten. Ne? Einen schönen Dienstag für euch. Alle anderen schön artig dranbleiben und zuhören, wie Earth, Wind und Fire Boogie Woogie Wonderland singen. Bitte.
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84 Jahre ist er geworden. Herzlichen Glückwunsch, Peter Robin. Wir zwei fahren irgendwo hin. 6 Uhr und gleich 50 Minuten, 10 Minuten vor 7.

0: Disco-Musik mit Funky, Musik ein bisschen verschnitten, ja, Boogie, Wonderland und Earth, Wind & Fire war der vorletzte Titel in der ersten Stunde der Sendung der Morgen mit Gernot. Einen habe ich noch, bis ran an die Nachrichten, Sport und Wetterbericht kompakt, denn wir haben es 6:56, 7:04. Gigi Anderson singt die deutsche Variante von Jim and Andy, hier Jim und Andy. Ja? Und dann gibt's Nachrichten, Sport und Wetterbericht und wir hören uns dann zur zweiten Stunde wieder, wenn ihr möchtet. Ich würde mich jedenfalls freuen, wenn ihr dranbleibt. Ja? Jetzt werden wir erstmal richtig gut informiert. Mal sehen, was es alles so tagespolitisch gibt.
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2: Im Studio Gisa Weber, schönen guten Morgen. In der Leipziger Innenstadt sind zwei Menschen durch einen mutmaßlichen Amokfahrer ums Leben gekommen. Der Mann raste mit dem Auto durch die belebte Fußgängerzone. Dabei wurden mehrere weitere Menschen zum Teil schwer verletzt. Der 33-jährige Deutsche wurde festgenommen. Leipzigs Oberbürgermeister Burkhard Jung sagte am Abend:
3: Eine fürchterliche Tragödie hat sich heute in Leipzig ereignet. Wir sind fassungslos über das, was geschehen ist. Man findet gar nicht die richtigen Worte für diese fürchterliche Amokfahrt. Gedanken sind natürlich jetzt bei den Opfern, bei den Angehörigen, bei den Menschen, die auch psychisch das kaum ertragen können.
2: Mit neuen Zöllen auf EU-Autos sorgt US-Präsident Trump mal wieder für Verunsicherung. Beim G7-Treffen in Paris sprechen Vertreter der USA und der EU heute darüber. Trump will die Zölle von 15 auf 25% anheben. Das würde vor allem deutsche Autobauer treffen. Noch ist unklar, wie die EU auf die neuesten Drohungen reagieren wird. Bei dem G7-Treffen der Handelsminister soll es heute auch um die hohen Stahlzölle der USA gehen. Verteidigungsminister Pistorius hat mit Besorgnis auf die Ankündigung der USA reagiert, auf die geplante Stationierung von Tomahawk-Marschflugkörpern in Deutschland zu verzichten. Im ZDF sagte er, das verlängere die Fähigkeitslücke der Europäer. Diese müssten nun schneller eigene Waffen mit großer Reichweite entwickeln. Das Bundeskartellamt fordert die Mineralölkonzerne auf, den Tankrabatt voll an die Verbraucher weiterzureichen. Laut Behördenchef Mundt sind die Preise nicht um 17, sondern nur um knapp 13 Cent gesunken. Die Mineralölwirtschaft weist den Vorwurf zurück. In der Fußball-Champions League wird heute das erste Finalticket vergeben. Der FC Arsenal und Atletico Madrid stehen sich nach dem 1:1 im Hinspiel nun im Rückspiel gegenüber. Morgen will auch der FC Bayern ins Endspiel. Das spektakuläre Hinspiel verloren die Münchner gegen PSG knapp mit 4:5.
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4: Ziemlich wechselhaft geht's in den Morgen mit ein paar Schauern, zum Beispiel im Norden. Weiter südlich ist es eher trocken und ab und zu kommt schon die Sonne raus. Im Lauf des Tages zieht erstmal häufiger die Sonne durch, später kommen dann von Südwesten her wieder kräftige Schauer und teilweise Gewitter rein. Die Höchstwerte liegen bei 12 bis 25 Grad. Morgen meist Sonne und Wolken, zwischendurch auch mal Regen und maximal bis 23 Grad.

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0: Vaya con Dios. Na, ni, na. So heißt der Song. Und das war der Opener der zweiten Stunde meiner Sendung.
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0: Dienstag ist heute. Dienstag, der 5.5.2026. Ihr hört die Sendung Der Morgen mit Gernot. Das ist meine Wenigkeit hier an den beiden Mikrofonen, der sehr amüsiert wie Bolle auf dem Milchwagen. Für euch montags bis freitags von 6 bis 9 Uhr live da zu sein und unlive dann in der Nacht von 3 Uhr bis 6 Uhr gibt es immer die Wiederholungen vom Vortag. Innerhalb der Sendestunde beginnen wir mit Nachrichten, Sport und Wetterbericht kompakt zur Vollen. Dann in der 20. Sendeminute ein kleiner Beitrag um halb die Wetteraussichten und gegen drei Viertel. Ich habe das jetzt gewechselt. Das ging mir zu knapp immer. Das war einfach immer engmaschig, ne? Gegen drei Viertel, da gucken wir mal, wer Geburtstag hat. Musikalischerseits, wie immer, der Fairnessfilter, scharf geschaltet, bedeutet, ich spiele meinen deutschsprachig gesungenen, gefolgt von einem nicht deutschsprachig gesungenen Titel. Das immer im Wechsel und dazwischen, na klar, in der Morgensendung die aktuelle Uhrzeit. 7 Uhr und 8 Minuten in der Zwischenzeit, 8 Minuten nach 7 und nach Vaya con Dios hören wir was Deutsches. Ja, so ein bisschen aus der Comedy-Ecke mit Hermann Hoffmann. Schwupps ist der Papa mit der Hand wieder da. Pfui, wo ist er da wieder mit der Hand? Also nee, denk daran, das Berühren der Figuren mit den Pfoten ist verboten. Moin, ihr Lieben, danke fürs Einschalten.

0: Gleich hat er Schluss in seinem Scheißbüro. Er schließt den Cognac ein. Es muss ja ein kleines bisschen Ordnung sein. Wiedersehen, Fräulein Erika.
1: Schwupps ist der Papa mit der Hand wieder da.
2: Aber Herr Pausewang, ich muss doch schon bitten.
0: Ja, verwirrt denn gleich. Dann geht er ums Eck in den grünen Kranz, bestellt einmal Brötchen mit Ochsenschwanz. Davon bekommt er einen riesen Durst, sowie Hunger auf Pommes und Currywurst und auf ein drittes Gläschen Bier.
1: Genau, sind es schon vier.
0: In dem Moment kommt auf einmal der Herr Müller rein und der lädt ihn zu einem kleinen Schnäpschen ein.
1: Na, da kann der Papi sich doch gar nicht gegen wehren, denn sonst würde sich der Müller hinterher beschweren, ja.
0: Ja, ja. Ja, ja. Und die Uhr zeigt inzwischen schon 8:10. Zeit, dass der Papa mal nach Hause macht. Fräulein, was macht es hier? Einmal Currywurst und 7 Bier. Übrigens, ich heiße Hans und ich hatte einen Ochsenschwanz. Fräulein, huch, was haben Sie denn da?
1: Schwupps ist der Papa mit der Hand wieder da.
2: Pfoten weg, Kleiner.
0: Klaps auf den Straps und schon klaps. Und dann fährt er nach Haus mit der Straßenbahn. Dann stellt er erstmal das Fernsehen.

0: Da steht die Frau von Herrn Müller aus dem ersten Stock. Die hat was vor der Hütte und einen Minirock.
1: Ach, ich möchte ganz bestimmt auch gar nicht länger stören. Haben Sie vielleicht ein halbes Ei und ein paar Möhren?

0: Gernot, Gernot, was spielst du hier wieder für Musik? Ich denke, die Sendung bleibt jugendfrei. Ja, ja, ja. Am Schluss war das sehr, sehr grenzwertig, ne? Aber Gott sei Dank hört ja die Jugend nicht zu. Sie kann ja nicht zuhören und bei den Texten auch nicht. Schon mal ganz gut. Kann nichts passieren, ne? Werden sie von mir jedenfalls nicht versaut? Na gut, lassen wir das. 7:11. 4 Minuten vor 7:45. Silver Convention ist angesagt mit Lady Bam. Da gibt es auch eine Soloaufnahme von der Penny McLean, ne? Die Frontsängerin oder einer von den drei hübschen Mädels, die da mit drin waren in der Formation. Hören wir uns an.
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0: ja, die der so nett gekreicht hat, hätte ich mal vorsichtig gesagt, ja. Das war die Penny McLean. Ja. Silver Convention, die Formation und Lady Bam um 7 Uhr und 16 Minuten, eine Minute nach Viertel 8 haben wir es in der Zwischenzeit. Jetzt wird es ein bisschen herzvoller, richtig, mit, ich sag mal, einer seiner liebevollsten Titel. Die Rede ist von Howard Carpendale und er besingt Deine Spuren im Sand. Ja, wie der smarte Südafrikaner das Ding damals vorgetragen hat in der Hitparade beim Dieter Thomas Heck, da ist man schon weich geworden. Ja? Selbst als Kerl fand man das gar nicht mal so unflott. Ne? Aber hört selbst, geht gleich los.
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0: Gefühlvolle Musik fürs Herz mit Howard Carpendale. Deine Spuren im Sand. Siehste, der hat dem Herrn Wilkow verziehen. Ja, hat er. Ja, war ja vor kurzem wieder so ein Ding da gewesen. Ja, da musste unbedingt so ein Möchtegern-Comedy-Typ den Howard Carpendale beleidigen. Warum? Der muss doch erstmal dahin riechen, wo Howard Carpendale Pipi und so hingemacht hat. Ne? Da kann er erstmal hinriechen und wenn er dann so eine Größe ist, dann kann er auch mal die Klappe aufreißen. Ne? Mann, was die sich manchmal alles so trauen, ja, so respektlos umzugehen mit Leuten, die richtig was auf, seit Jahrzehnten was auf dem Kasten haben. Ich verstehe es nicht, aber ist egal. Völlig respektlos ist die Welt heutzutage so. Naja, 7:21, 9 Minuten vor 7:30. Wir hören den Beitrag, den versprochen. Und dann gibt's die Mamas and the Papas und California Dreamin'.
1: Der erste Kondomkauf ihres Lebens hatten zwei Buben in Oberbayern in eine gefährliche Lage gebracht. Weil der heikle Kauf den 14 und 15 Jahre alten Teenagern peinlich war, zogen sie sich Nylonstrümpfe über die Köpfe und gingen in eine Tankstelle. Eine vorbeifahrende Polizeistreife glaubte an einen Überfall und legte sich mit gezückten Waffen auf die Lauer. Die Jungs wurden festgenommen. Es stellte sich jedoch heraus, dass die beiden die Kondome bezahlt hatten.
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0: Ein Klassiker, The Mamas and the Papas und California Dreamin' hier in meiner Sendung Der Morgen mit Gernot. Wir haben 7:25, 5 Minuten vor 7:30. Ein schönes Medley gibt's jetzt, das habe ich schon öfter gespielt. Ja, bestimmt schon 2-3 Mal, aber ich mache ja diese Sendung schon ein paar Jahre, ne? Das ist etwas länger, aber dennoch richtig toll. Die Titel, die ihr da hört, sind alle von ihm höchst persönlich aus seiner Feder stammend. Ja, die Rede ist von Uwe Busse und dem Uwe Busse Hit Medley. Ja, die Songs selber kennt ihr von verschiedenen anderen Künstlern, unter anderem Andrea Jürgens und Gigi Anderson und die Flippers und. Aber wie gesagt, alles aus seiner Feder. Bitteschön.
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0: deutscher Disco-Fox in Reinkultur mit Uwe Busse und seinem Hit Medley hier in meiner Sendung Der Morgen mit Gernot. Inzwischen ist es 7 Uhr und 32 Minuten geworden, 2 Minuten nach halb acht, 2 Minuten nach Halbzeit meiner kompletten Sendung. Wir hören die Wetteraussichten zu dieser Zeit immer, dann schließen sich meistens ein paar Verbrauchertipps an. Wenn nicht, dann hören wir sofort New Order und True Fright.
1: Ziemlich wechselhaft geht's in den Morgen mit ein paar Schauern, zum Beispiel im Norden. Weiter südlich ist es eher trocken und ab und zu kommt schon die Sonne raus. Im Lauf des Tages zieht erstmal häufiger die Sonne durch, später kommen dann von Südwesten her wieder kräftige Schauer und teilweise Gewitter rein. Die Höchstwerte liegen bei 12 bis 25 Grad. Morgen meist Sonne und Wolken, zwischendurch auch mal Regen und maximal bis 23 Grad.

0: New Order mit True Fate hier um 7 Uhr und 37 Minuten, 7 Minuten nach halb 8 haben wir es in der Zwischenzeit. Jetzt gibt es wieder mal ein Ösi, ja, einer aus Österreich, der gut moderieren kann. Ein Showmaster im wahrsten Sinne des Wortes. Er hat es drauf, gute Sendungen ja, zu machen und auch als Unterhaltungskünstler durchaus brauchbar. Also ich mag ihn ganz gerne, sonst hätte ich nicht bei mir in der Sendung. Die Rede ist von Andy Borg. Mit wem ich lache? Na bitte.
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0: Genau, mit wem ich lache, mit wem ich weine. Andi Burg hier in meiner Sendung Der Morgen mit Gernot. 7:41 in der Zwischenzeit. 7:58 haben wir's. In den 80ern ist richtig tolle Musik entstanden, wie wir ja wissen. Und jetzt hört man einen schönen Klassiker, beziehungsweise auch die Formation klassisch, tatsächlich aus den 80er. Depeche Mode und Enjoy the Silence.
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Depeche Mode und Enjoy the Silence. Das Ganze hier um 7 Uhr und 46 Minuten. Eine Minute nach 8:15 in der Zwischenzeit schon. Was gibt's jetzt Schönes? Na klar, diese Rubrik hier.

Karl Marx. Karl Marx hat heute, oder hätte vielmehr, heute Geburtstag, wäre ja über 200 Jahre alt, 208 oder irgendwie so ähnlich. Ja. Im Jahr 1818 wurde er geboren und 1883 im Alter von 64 ist er gestorben. Ja, Karl Marx ist ein deutscher Philosoph, Ökonom und Journalist gewesen. Ja. Wir DDR-Bürger mussten ihn ja tiefgründig erlernen, also sein ganzes Wesen treiben, tun und lassen. Und haben dann festgestellt, ja, das ist schon mit Engels zusammen, ja gut, lassen wir das, würde zu politisch jetzt werden. Trotzdem hätte er, wie gesagt, heute Geburtstag. Auch Eddie Arendt, ein toller Schauspieler, wie wir ja wissen, 2013 leider von uns gegangen, hätte hier am 5. Mai Geburtstag, 1925 geboren. Des Weiteren Tammy Wynette, ja, eine US-amerikanische Country-Sängerin, ist am 5. Mai 1942 geboren und ging 1998 im Alter von 55 Jahren. Und hier das Geburtstagskind, das ich etwas länger beschreibe. Sein wohl bekanntester Titel, Wir zwei fahren irgendwo hin, wurde 1973 veröffentlicht. Im Laufe seiner über 45-jährigen Karriere im Schlagergeschäft nahm Peter Robin rund 40 Singles und ähnliche viele Alben auf. Er arbeitete als Songwriter auch für andere Künstler, moderierte verschiedene Radiosendungen und trat regelmäßig in bekannten Musik- Fernsehsendungen auf. In den 70er Jahren entstand in Zusammenarbeit mit Freddy Breck und Cindy und Bert die Alben Frohe Weihnachten und Schöne Ferien. Er maß übrigens oder misst 2 Meter und wurde deshalb auch immer heimlich, so mit Augenzwinkern, der größte Schlagersänger Deutschlands genannt. So sieht's aus. Ihr Lieben, jetzt hören wir auch seinen bekanntesten Song, und zwar Wir zwei fahren irgendwo hin.

0: Herzlichen Glückwunsch, lieber Peter Rubin. Wir zwei fahren irgendwo hin. Na, ich wahrscheinlich nicht mit dem Peter zusammen. Nein, aber ich habe das genossen. Ich habe das auch sehr, sehr gerne gesehen, wenn er in der Hitparade beim Dieter Thomas Heck aufgetreten ist. Und das nicht nur einmal. 7:52, 8:08. Ken Boot hören wir jetzt mit Everything I Own.
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entspannte Musik zum langsamen Wachwerden. Ja, kann ja nicht jeder so uff, bumm, zack, senkrecht stehen. So wie ich. Nee. Sondern langsam erst ein Auge öffnen, dann das andere zulassen und das erste wieder schließen und sowas alles, ne? In dieser Richtung. Ihr Lieben, Ken Boot und Everything I Own. Das gab's doch auch von. War das der von Lima? Der andere. Wie hieß er? Das hat ein anderer auch gesungen. In den 80ern irgendwann. In etwas flotterem Disco-Stil. Ja, ich kann mich entsinnen. 7:56. 4 Minuten trennen uns noch vor 8 Uhr. Wir hören gleich wieder die Nachrichten, Sport- und Wetterbericht in kompakter Variante. Und bis ran an die solchen gibt es noch einen schönen Klassiker von Alexandra. Ja, erstes Morgenrot. Und wir hören uns dann zur dritten und letzten Stunde wieder. Ich würde mich freuen, wenn ihr dranbleibt. Bis gleich, ihr Lieben.

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2: Im Studio Gisa Weber, schönen guten Morgen. In Leipzig hat ein mutmaßlicher Amokfahrer 2 Menschen getötet und 3 weitere schwer verletzt. Es gibt offenbar Dutzende Leichtverletzte. Die leitende Oberstaatsanwältin Claudia Laube sagte:
3: Wir haben leider weitere Menschen zu beklagen, die in Krankenhäusern noch um ihr Leben kämpfen. Wir haben eine Vielzahl von Verletzten und deswegen hat die Staatsanwaltschaft ein Verfahren eingeleitet wegen versuchten Mordes in 2 Fällen und Mordes in 2 vollendeten Fällen. Wir gehen von einer Amoktat aus. Es gibt keine Anhaltspunkte für irgendeine andere Lesart. Es gibt keinerlei Anhaltspunkte für einen weiteren Tatbeteiligten.
2: Der Amokfahrer soll psychisch auffällig gewesen sein. Wie es heißt, soll er noch bis vorgestern in der Psychiatrie gewesen sein. Nach der Drohung von US-Präsident Trump, die Zölle für Fahrzeuge aus der EU auf 25% zu erhöhen, drängen zahlreiche EU-Mitgliedsländer auf einen baldigen Abschluss des Handelsabkommens mit den USA. Bereits heute will sich EU-Kommissar Šefčovič mit dem US-Handelsbeauftragten Greer treffen. Dabei solle es um die Umsetzung der Absprachen zum Handelsabkommen aus dem vergangenen Sommer gehen. Das Abkommen muss vom EU-Parlament und den Mitgliedstaaten noch gebilligt werden. Bundeskanzler Merz hatte zuletzt mehr Tempo vom EU-Parlament gefordert. Im Krieg zwischen Russland und der Ukraine stellen beide Seiten eine Feuerpause in Aussicht. Moskau hat rund um die Gedenkfeier zum Weltkriegsende am Freitag und Samstag eine einseitige Waffenruhe angekündigt. Die Ukraine will schon ab morgen mit einer eigenen Feuerpause beginnen. Das Bundeskartellamt fordert die Mineralölkonzerne auf, den Tankrabatt voll an die Verbraucher weiterzureichen. Laut Behördenchef Mund sind die Preise nicht um 17, sondern nur um knapp 13 Cent gesunken. Die Mineralölwirtschaft weist den Vorwurf zurück. Mehrere Verbände fordern eine Pflicht zur Barrierefreiheit. In Berlin gibt es dazu heute eine Demo und eine Petition mit rund 80.000 Unterschriften wird im Bundestag übergeben. Die Kritik: Für Menschen mit Behinderung gibt es in vielen Unternehmen noch zu viele Hürden. Da müsse die Politik nachschärfen.
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4: Ziemlich wechselhaft geht's in den Morgen mit ein paar Schauern, zum Beispiel im Norden. Weiter südlich ist es eher trocken und ab und zu kommt schon die Sonne raus. Im Lauf des Tages zieht erstmal häufiger die Sonne durch, später kommen dann von Südwesten her wieder kräftige Schauer und teilweise Gewitter rein. Die Höchstwerte liegen bei 12 bis 25 Grad. Morgen meist Sonne und Wolken, zwischendurch auch mal Regen und maximal bis 23 Grad.

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0: Wanda Jackson und Let's Have a Party war der Eröffnungstitel, so kann man es auch mal in Deutsch sagen, der dritten Stunde meiner Sendung.
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0: Der 5. ist heute, der 5. Mai 2026. Ihr hört die Sendung Der Morgen mit Gernot. Montags bis Freitags immer live von 6 bis 9 Uhr und von 3 Uhr in der Nacht bis 6 Uhr ran. Immer die Wiederholungssendung vom Vortag. Die Sendestunde ist strukturiert und beginnt mit Nachrichten, Sport und Wetterbericht. Kompakt zur Folge. Dann in der 20. Senderminute ein kleiner Beitrag um halb. Die Wetteraussichten und um 3/4 ungefähr, so circa plus minus, gucken wir mal, wer heute Geburtstag hat. Musikalischerseits, wie immer, mein Fairnessfilter scharf geschaltet bedeutet, ich spiele immer einen deutschsprachig gesungenen, gefolgt von einem nicht deutschsprachig gesungenen Titel. Das immer im Wechsel und dazwischen, na klar, die aktuelle Uhrzeit. 8 Uhr und 7 Minuten, 7 Minuten nach 8. Nach Wanda Jackson und Let's Have a Party in Deutsch hören wir jetzt dann anschließend Graham Bonney. Wähle 333 auf dem Telefon, genau. Schön, dass ihr da seid, ihr Lieben. Ich stelle mich nochmal vor und dann singt der Graham.
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Graham Bonney und Wähle Dry Dry Dry hier in meiner Sendung Der Morgen mit Gernot. 8 Uhr und, na jetzt haben wir es gleich 10, ja? 8 Uhr 10, 10 Minuten nach 8. Die Shania Twain, ja, sie hat so ein bisschen in den 90ern große Schlagzeilen gemacht und hat so die Art New Country Richtung vertreten, ne? I'm gonna get ya good, die Nummer hören wir uns jetzt mal an.

0: Shania Train, I'm gonna get ya good. Ja, richtig flotte Mucke hier zum Wachwerden. Um 8 Uhr und 15 Minuten. Viertel haben wir es. Ganz genau Viertel 9, beziehungsweise Viertel nach 8. Der Titel Felicita von Albano und Romina Nabauer, der sollte durchaus bekannt sein. Ne? Gibt's auch in Deutsch, hören wir uns jetzt an, und zwar von Conny und Jean. Ne? Felicita in der deutschen Fassung. Gleich in wenigen Sekunden geht's los.
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0: im Original von Albano und Romina Bauer und hier in der deutschen Fassung mit Conny und Jean. Ja, an diesen Auftritt in der Hitparade kann ich mich entsinnen, die beiden, wie sie da aufgetreten sind. Ja, völlig neu, so richtiger Jungspund, hätte ich beinahe gesagt. Aber toll gemeistert und hat fürs Siegertreppchen damals gereicht. Ihr Lieben, wir haben es 8 Uhr und 20 Minuten. Jetzt gibt es gleich den Beitrag, den versprochenen. Und dann eine schöne Nummer fürs Herz. Ja, ihr wisst ja, ab und zu habe ich doch noch einen hier morgens versteckt. Senator Connor und Nothing Compares to You. Hören wir uns an. Ja, hier ist er.
1: Wie man seinen Schlaf unterstützen kann? Schnell einschlafen und erholt aufwachen? Ein Traum. Viele gelangen erst nach langem Wachliegen ins Land der Träume. Das schlaucht. Ohne ausreichend Schlaf fühlt man sich müde und schlapp und kann die Anforderungen des Alltags nur schwer bewältigen. Unser Schlaf kann von vielen Faktoren wie zum Beispiel Stress, Licht, Lärm oder der Zeitumstellung beeinflusst werden. Auch das Schlafhormon Melatonin ist für die Nachtruhe wichtig, denn es trägt zur Verkürzung der Einschlafzeit bei. Melatonin wird abends bei Dunkelheit vom Körper gebildet, steckt aber auch in verschiedenen Lebensmitteln, wie zum Beispiel Cranberries und Pistazien.
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0: Musik zum Zurücklehnen mit Sinéad O'Connor und Nothing Compares to You. Uhrzeit, Abgleich, genau, 8 Uhr und 26 Minuten, 4 Minuten vor 8:30. Ein schnuckligen Song habe ich noch bis an die Wetterinformationen, und zwar Conny Francis. Die hat den Titel nicht nur in Undeutsch gesungen, sondern auch in Deutsch. Und das hören wir uns jetzt mal an. Rede ist von Paradiso aus dem Jahr 62. Oha, den habe ich auch noch nicht auf der Welt. Aber ich kenne den Titel durchaus, weil als ich kleiner Stippi war und Klimmzüge am Röhrenradio gemacht habe, so ein bisschen, da kam das Ding durchaus aus dem Lautsprecher.
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0: Wie gesagt, das Ding hat sie auch in, ich hätte beinahe amerikanisch gesagt, in Englisch gesungen. Und hier die deutsche Fassung. Durchaus hier in Deutschland bekannt. Connie Francis und Paradiso. 8:30 Uhr, ganz genau die Wetterzeit. Jetzt, wir hören die Wetteraussichten und ein paar Verbrauchertipps. Die können sich anschließen. Bei einem Sender, bei dem anderen nicht. Und wer keine hört, keine Werbung, der hat Glück, der hört sofort Blue System und Love Me on the Rocks. Zuvor gucken wir mal, ob der Kurt dann fleißig war. Seines Zeichens Wetterfrosch aus Berlin-Tegel. Ja, ist er. War er fleißig, hat er mir geschickt. Die aktuellen Temperaturen der 16 Landeshauptstädte unserer 16 Bundesländer. In alphabetischer Reihenfolge sieht's wie folgt aus. Berlin 14 Grad, leichter Regen. Danke Kurt an der Stelle, ich habe beinahe vergessen zu sagen, für deine tolle Zuarbeit. Richtig. Also Berlin 14 Grad, leichter Regen. Bremen 8 Grad, stark bewölkt. Dresden 15 Grad, einsetzender Regen. In Düsseldorf 13 Grad, stark bewölkt. Erfurt 13 Grad und stark bewölkt. In Hamburg 8 Grad, leichter Regen. Hannover 12 Grad und Regen. In Kiel 9 Grad, auflockernde Bewölkung. Magdeburg 14 Grad, etwas Regen möglich. In Mainz 15 Grad und bewölkt. München 14 Grad, wechselnd bewölkt. Potsdam meldet 15 Grad, etwas Regen möglich. Saarbrücken 15 Grad und stark bewölkt. Schwerin 10 Grad und Regen. Stuttgart 15 Grad, stark bewölkt. Und zum Schluss Wiesbaden 15 Grad, auflockernde Bewölkung. Danke, Kurt. Wir hören uns morgen am Wochenteiler wieder und nun wie alles angekündigt.
1: Ziemlich wechselhaft geht's in den Morgen mit ein paar Schauern, zum Beispiel im Norden. Weiter südlich ist es eher trocken und ab und zu kommt schon die Sonne raus. Im Lauf des Tages zieht erstmal häufiger die Sonne durch, später kommen dann von Südwesten her wieder kräftige Schauer und teilweise Gewitter rein. Die Höchstwerte liegen bei 12 bis 25 Grad. Morgen meist Sonne und Wolken, zwischendurch auch mal Regen und maximal bis 23 Grad.
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0: Nicht schlecht, oder? Ja. Kennst du alle, hätte ich beinahe gesagt. Ist an der Stelle tatsächlich so, aber es sind auch schöne Rhythmusfolgen, die vom Dieter Bohlen so kamen. Na, Blue System und Love Me on the Rocks um 8 Uhr und 36 Minuten, eine Minute nach 8:30. Jetzt gibt es mal wieder den Titel Marina, den haben ja auch viele gesungen. Ja, also alle, die Marina heißen, die können sich jetzt mal geehrt fühlen, denn sie werden jetzt bedacht. Diesmal von einem Wolf mit Doppel-F, nämlich dem Chris. Wolf, Marina.
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0: Geht doch, oder? Kann man doch gelten lassen. Flotte Mucke. Ja, das Ding ist eigentlich aus den 50ern, ne? Von Rocco Granada. Der hat das Ding, glaube ich, im Original gesungen. Und hier in einer relativ moderneren Fassung, wobei der ist aus den 18ern, ne? Ich glaube schon, warte mal, ich gucke mal schnell nach. Alles kann man ja auch nicht im Kopf wissen. Ja, tatsächlich, 1987 hat den Chris Wolf gesungen. Aber trotzdem in einer rhythmusbetonteren Variante als aus dem Original. Marina, 8 Uhr und jetzt gleich 40 Minuten, 10 Minuten nach 8:30. Hören wir noch einen Titel und dann wenden wir uns den Geburtstag des Tages zu. Die Tramps und Disco Inferno.
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Und das sind unter anderem heute die Geburtstagskinder des Tages, Karl Marx. Ja, da, ihr wisst schon, Marx und Engels. Ah ja, dieser Karl Marx, ne? Deutscher Philosoph, Ökonom und Journalist gewesen. 1818 ist er geboren, am heutigen 5. Mai. 1883 im Alter von 64 Jahren verstorben. Naja, wie er aussieht, muss sein wohl bekanntester Titel, Wir zwei fahren irgendwo hin, wurde 1973 veröffentlicht. Im Laufe seiner über 45-jährigen Karriere im Schlagergeschäft nahm Peter Rubin rund 40 Singles und ähnlich viele Alben auf. Er arbeitete auch

0: Peter Rubin, wir zwei fahren irgendwo hin. Herzlichen Glückwunsch zum 88. Guck mal einer an. 8 Uhr und naja, ein paar Sekündchen fehlen noch, dann haben wir es 50. Ja, okay, 10 Minuten vor 9. Christopher Cross ist mal wieder dran mit Ride Like the Wind. Hören wir, da ist er.
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0: Christopher Cross, Ride Like the Wind, um 8 Uhr und 54 Minuten, 6 Minuten trennen uns noch vor 9. Krieg ja noch 2 hin, wa? Na gut, darf ich nicht so viel schwatzen. Aber ein bisschen was muss man schon sagen. Zum nächsten Titel auf jeden Fall. Im Original von den Bee Gees, ne? Speaks and Specs. Ja, und das hören wir uns in Deutsch jetzt an. Mit Heidi Brühl. Ne? Ihr größter Hit war ja, wir wollen niemals auseinandergehen. Hat aber vom Rhythmusgefüge nichts mit dem hier zu tun. Ne? Mein Weg mit dir. Die deutsche Variante von den Bee Gees-Titel.
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0: Spicks and Specks im englischen Original von den Bee Gees und hier mit Heidi Brühl, meinen Weg mit dir. Jetzt bleibt mir nur noch, euch viel Spaß mit den folgenden Sendungen zu wünschen, die jetzt nach der Trennung mit Sicherheit auf dem einen oder anderen Sender zu hören sind. Bis ran an die heimische Brandenburg-Hymne noch die Coasters und Jacky die Jack. Und wir hören uns morgen ab 6 Uhr wieder, wenn es heißt, der Morgen mit Gernot. Diener nach links, Diener nach rechts. Tschüss, tschüss, ihr Lieben. Macht's Schmugge, euer Gernot aus dem wunderschönen, sonnendurchfluteten Märkisch-Oderland.
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2: Im Studio Gisa Weber, schönen guten Morgen. Nach der Amokfahrt in der Leipziger Innenstadt mit 2 Toten wird jetzt auf Hochtouren ermittelt. Ein Autofahrer war durch eine Fußgängerzone gerast und hatte zahlreiche Menschen erfasst. Er wurde noch an Ort und Stelle festgenommen. Es soll sich um einen 33-jährigen Mann aus Leipzig handeln. Es heißt, er sei psychisch auffällig gewesen. Oberbürgermeister Burkhard Jung sagte:
3: Es gab unglaublich viele Menschen in der Innenstadt, die sofort spontan kleine Gesten gezeigt haben, Wasser gereicht haben, geholfen haben. Auch dafür ganz, ganz herzlichen Dank. Ich bedanke mich ganz, ganz herzlich bei der Polizei, die den Täter festgenommen hat. Ich bedanke mich bei der Feuerwehr, die sehr schnell vor Ort war und abgesperrt hat. Aber es ist wirklich kaum zu ertragen, eine solche Tat an einem Montagnachmittag in der Innenstadt.
2: Nach der Amokfahrt hat die Leipziger Polizei ein Hinweisportal und ein Hinweistelefon freigeschaltet. Dort können Zeugen zum Beispiel Fotos und Videos hochladen oder Hinweise zum Tathergang geben. Sachsens Ministerpräsident Kretschmer sagte, man werde alles daran setzen, die Tat schnell und vollständig aufzuklären. Nach Russland hat auch die Ukraine eine Feuerpause angekündigt. Laut Präsident Selenskyj soll die Waffenruhe in der kommenden Nacht beginnen. Wie lange sie dauern soll, sagte er nicht. Zuvor hatte Moskau angekündigt, dass am Freitag und am Samstag rund um die Gedenkfeier zum Weltkriegsende eine Waffenruhe gelten soll. Zuletzt hatten beide Länder während des orthodoxen Osterfestes im April eine Feuerpause angeordnet. Beide Seiten warfen sich danach vor, gegen die Abmachungen verstoßen zu haben. Mit neuen Zöllen auf EU-Autos sorgt US-Präsident Trump mal wieder für Verunsicherung. Beim G7-Treffen in Paris sprechen Vertreter der USA und der EU heute darüber. Trump will die Zölle von 15 auf 25% anheben. Das würde vor allem deutsche Autobauer hart treffen. Verkehrsminister Schnieder hat den Tankrabatt verteidigt. Einzelne Branchen und Verkehrsteilnehmer seien auf Auto und Lkw angewiesen und bräuchten Unterstützung, sagte er dem Redaktionsnetzwerk Deutschland. Der Forderung nach einem Tempolimit auf Autobahnen erteilte Schnieder eine Absage. In der Fußball-Champions League wird heute das erste Finalticket vergeben. Der FC Arsenal und Atletico Madrid stehen sich nach dem 1:1 im Hinspiel nun im Rückspiel gegenüber. Morgen will auch der FC Bayern ins Endspiel. Das spektakuläre Hinspiel verloren die Münchner gegen PSG knapp mit 4:5.
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4: Wolken und ein bisschen Sonne wechseln sich heute Vormittag ab. Dazu fällt im Osten noch Regen, sonst bleibt's erstmal eher trocken. Später breitet sich von Südwesten her kräftiger Regen aus, ab und zu auch mit Gewitter dabei, während es im Norden freundlich bleibt. Die Höchstwerte liegen zwischen 12 und 25 Grad. Morgen dann viele Wolken, vereinzelt kräftige Schauer und Gewitter, maximal um 21 Grad.
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5: Also das Allerschönste, was Füße tun können, ist tanzen. Und was Füße noch tun können, das finde ich das Allerschönste. Ihr werdet sehen. Okay.

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2: Im Studio Gisa Weber, schönen guten Tag. Nach der Amokfahrt in der Leipziger Innenstadt mit zwei Toten laufen die Ermittlungen von Polizei und Staatsanwaltschaft auf Hochtouren. Ein Autofahrer war durch eine Fußgängerzone gerast und hatte zahlreiche Menschen erfasst. Er wurde noch an Ort und Stelle festgenommen. Es soll sich um einen 33-jährigen Mann aus Leipzig handeln. Es heißt, er sei psychisch auffällig gewesen. Unterdessen hat die Leipziger Polizei ein Hinweisportal und ein Hinweistelefon freigeschaltet. Dort können Zeugen zum Beispiel Fotos und Videos hochladen oder Hinweise zum Tathergang geben. Donald Trump schwingt mal wieder die Zollkeule und die EU reagiert. In Paris treffen sich Vertreter der EU und der USA, um über die neuesten Zolldrohungen des US-Präsidenten zu sprechen. Mehr von Dirk Justus.
3: Vor einigen Tagen hatte Trump neue Zölle auf EU-Autos angekündigt. Sie sollen von 15% auf 25% steigen. Was vor allem deutsche Autobauer hart treffen würde. Noch ist unklar, was die EU jetzt machen wird. Das Gespräch des EU-Handelskommissars und des US-Handelsbeauftragten findet heute am Rande eines G7-Treffens in Paris statt. Dabei soll es auch um die hohen Strafzölle der USA gehen.
2: Bundesverkehrsminister Schnieder schließt eine Verlängerung des Tankrabatts nicht aus. Dem Redaktionsnetzwerk Deutschland sagte der CDU-Politiker, man wolle die Lage weiter beobachten. Finn Riebesell-Freundlieb.
4: Seit dem 1. Mai gilt eine Steuersenkung auf Diesel und Benzin von rund 17 Cent pro Liter, erstmal für 2 Monate. Allerdings sind die Spritpreise nicht in der entsprechenden Höhe gefallen. Das sorgt weiter für Kritik. Schnieder verteidigt dagegen den Tankrabatt und spricht von einer richtigen Entscheidung. Viele Branchen und Pendler seien auf Auto oder LKW angewiesen und müssten entlastet werden. Der Forderung, den Spritverbrauch mit einem Tempolimit auf Autobahnen zu senken, erteilte der Minister eine Absage.
2: Unionsfraktionschef Spahn will sich heute im Amt bestätigen lassen. Zuletzt stand er wegen der Maskenaffäre unter Druck. Mit einer Gegenkandidatur wird aber nicht gerechnet. Bei der letzten Wahl zum Fraktionschef hatte Spahn 91% der Stimmen bekommen. Welches Team zieht als erstes ins Endspiel der Fußball-Champions League ein? Das entscheidet sich heute im Halbfinal-Rückspiel zwischen dem FC Arsenal und Atletico Madrid. Für beide Teams ist nach dem 1:1 im Hinspiel noch alles drin. Morgen sind dann die Bayern erneut gegen Paris Saint-Germain gefordert.
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3: Wolken und ein bisschen Sonne wechseln sich heute Vormittag ab. Dazu fällt im Osten noch Regen, sonst bleibt's erstmal eher trocken. Später breitet sich von Südwesten her kräftiger Regen aus, ab und zu auch mit Gewitter dabei, während es im Norden freundlich bleibt. Die Höchstwerte liegen zwischen 12 und 25 Grad. Morgen dann viele Wolken, vereinzelt kräftige Schauer und Gewitter, maximal um 21 Grad.
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2: Krisen im Nahen Osten sorgen regelmäßig für Unsicherheit auf den Energiemärkten. Das merken viele auch ganz konkret bei Strom- und Gaspreisen. Gleichzeitig stellt sich für Verbraucher eine zentrale Frage: Wie verlässlich ist eigentlich unsere Energieversorgung in solchen Situationen? Und welche Rolle spielen dabei stabile Tarife und langfristige Preisbindungen? Genau darüber sprechen wir jetzt mit Dr. Martin Endres von E.ON Energie Deutschland. Hallo, Herr Endres.
3: Hallo, ich grüße Sie.
2: Herr Endres, was bedeutet denn eine Situation wie der Krieg im Nahen Osten konkret für die Preise? Sind für Ihre Strom- und Gaskunden im Zuge des Krieges im Nahen Osten bald steigende Kosten zu erwarten?
3: Wir sehen aktuell deutliche Bewegung an den Großhandelsmärkten. Gas ist zuletzt um rund 60% teurer geworden, Strom um etwa 20%. Für Bestandskunden hat das jetzt aber kurzfristig keine direkten Auswirkungen, weil wir langfristig eingekauft haben und die Preise für dieses Jahr damit schon abgesichert haben. Allerdings sieht man bei Neuverträgen die Preisbewegung direkt umsteigen.
2: Viele Menschen haben ja die Sorge, dass durch solche globalen Konflikte Energie plötzlich knapp wird. Wie stabil ist denn die Energieversorgung in Deutschland?
3: Also die gute Nachricht vorab, die Versorgung mit Strom und Gas in Deutschland ist aktuell stabil und gesichert. Die Heizsaison ist ja auch langsam vorbei, das entspannt die Lage nochmal zusätzlich. Entscheidend wird jetzt sein, die Gasspeicher im Sommer wieder gut zu befüllen. Und grundsätzlich gilt natürlich, Energie ist heute nicht mehr nur eine Preisfrage, sondern schon eine Frage von Sicherheit und Unabhängigkeit.
2: Welche Schritte können Sie denn Energiekunden in Deutschland grundsätzlich empfehlen, beispielsweise bei der Tarifwahl?
3: Also wichtig ist vor allem, auf verlässliche Anbieter zu setzen, denen man auch vertraut, weil besonders günstige Angebote eben oft durch höhere Risiken eingekauft sind. Und Vorsicht bei dynamischen Tarifen, die hängen direkt am Börsenpreis. Die meisten Kunden fahren besser mit festen Preisen, längeren Laufzeiten und Preisgarantien. Das gibt Stabilität, gerade in so unsicheren Zeiten.
2: Wie können die Kunden ihre Energiekosten insgesamt senken?
3: Ja, ein großer Hebel ist es natürlich, selber Strom zu produzieren und damit den Eigenverbrauch zu senken. Mit einer Solaranlage und Speicher kann man bis zu 80% des Stroms selber erzeugen. Und ein weiterer großer Hebel ist es, den eigenen Verbrauch flexibler zu machen. Wer zum Beispiel ein Elektroauto hat und es in den günstigen Zeiten lädt, der kann deutlich sparen.
2: Martin Endres, Geschäftsführer bei E.ON Energie Deutschland. Vielen Dank für das Gespräch.
3: Sehr gerne. Danke fürs Gespräch.

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2: Okay, also die Anschlüsse haben mich schon mal überzeugt, aber bei so einem Gerät ist ja auch der Klang nicht ganz unwichtig.
3: Ja, da hast du recht, aber auch hier kann ich dich beruhigen. Das Sonoro Elite hat nämlich die Lautsprecher nach oben ausgerichtet. 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
2: Was kostet denn das gute Stück?
3: 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Weil wenn du was Gleichwertiges kaufen möchtest, musst du teilweise deutlich mehr ausgeben oder bekommst im Gegenzug halt nicht die Qualität, die das Sonoro bietet.
2: Meine Kollegin Jessica Martin über das Sonoro Elite. Ich danke dir.
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1: Er ist einer der berühmtesten Helden der Weltliteratur und seine Geschichte beginnt mit einem gestohlenen Brot. Jetzt ist Les Miserables, die Geschichte von Jean Valjean, auf DVD und Blu-ray erschienen. Ein bildgewaltiges Historiendrama des französischen Regisseurs Eric Besnard. Der Filmemacher ist bekannt für feinfühlige Stoffe wie Birnenkuchen mit Lavendel und die einfachen Dinge. Jetzt widmet er sich erstmals der Vorgeschichte von Victor Hugos Klassiker und erzählt, wie aus einem gebrochenen Mann eine Figur entsteht, die später Literaturgeschichte schreibt. Matthias Pillasch hat den Film schon gesehen.
2: Das Jahr 1815. Nach 19 Jahren Gefängnis kommt Jean Valjean frei, gezeichnet von Zwangsarbeit, Gewalt und Demütigung. Nun irrt er verzweifelt durch den Süden Frankreichs auf der Suche nach Obdach.
3: Monsieur, ich kann Sie leider nicht bei mir aufnehmen.
4: Mir reicht ein Platz im Stall.
3: Den belegen schon die Pferde.
4: Ich bin seit dem Morgengrauen auf den Beinen. Ich habe Hunger.
3: Und ich habe nichts für Sie.
5: Hau ab! Wir wollen dich hier nicht! Du Mörder!
2: Überall stößt Valjean auf Ablehnung und Ausgrenzung, bis er schließlich an die Tür von Bischof Bienvenu klopft. Einem Mann, der anders handelt als alle anderen.
4: Ich heiße Jean Valjean. Ich saß 19 Jahre im Gefängnis. Seit 4 Tagen bin ich frei. Seit 4 Tagen bin ich unterwegs. Und seit 4 Tagen höre ich: Hau ab von hier.
6: Madame Magloire, wir brauchen ein weiteres Gedeck.
4: Haben Sie gehört? Ich bin ein Sträfling.
6: Sie sind ja völlig durchnässt, Monsieur. Kommen Sie näher. Das Feuer wird Sie wärmen.
2: Zum ersten Mal begegnet Valjean jemand ohne Angst und ohne Vorurteile. Doch die Jahre im Gefängnis haben tiefe Spuren hinterlassen. Misstrauen und Wut sitzen fest.
6: Wie können Sie erwarten, dass man Ihnen vergibt, wenn Sie mit der ganzen Welt im Krieg liegen?
4: Ich bitte Sie nicht um Vergebung, so wie ich nicht vergebe.
6: Aber für schlecht gehalten zu werden, ist doch anstrengend, oder nicht? Sie haben Ihre Schuld gegenüber der Gesellschaft bezahlt. Ihre Rechte sind jetzt also die gleichen wie meine.
2: Trotz aller Gastfreundschaft verschwindet Valjean heimlich und lässt dabei das Tafelsilber des Bischofs mitgehen. Kurz darauf wird er von Gendarmen aufgegriffen und zurückgebracht. Doch der Bischof hegt keinen Groll.
7: Ein entlassener Sträfling. Dieser Kerl ist mit einem Rucksack durch ein Feld gerannt, als würde er fliehen. Man hat ihn erwischt.
6: Heraus aus der Haft, aber nicht aus der Verurteilung.
7: Nein, nein, nein, nein. Es liegt ihr am Inhalt des Rucksacks. Silberbesteck.
6: Sie irren sich. Es ist ursprünglich von hier, wurde aber verschenkt. Und Sie haben noch etwas vergessen. Die Kerzenständer.
2: Diese Geste der Menschlichkeit löst etwas aus in dem gebrochenen Mann. Und zum ersten Mal seit langer Zeit hat Jean Valjean selbst die Wahl, welchen Weg er künftig einschlagen will.
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8: Im Studio Gisa Weber, schönen guten Tag. Nach der Amokfahrt in der Leipziger Innenstadt mit 2 Toten laufen die Ermittlungen von Polizei und Staatsanwaltschaft auf Hochtouren. Ein Autofahrer war durch eine Fußgängerzone gerast und hatte zahlreiche Menschen erfasst. Er wurde noch an Ort und Stelle festgenommen. Es soll sich um einen 33-jährigen Mann aus Leipzig handeln. Es heißt, er sei psychisch auffällig gewesen. Unterdessen hat die Leipziger Polizei ein Hinweisportal und ein Hinweistelefon freigeschaltet. Dort können Zeugen zum Beispiel Fotos und Videos hochladen oder Hinweise zum Tathergang geben. Donald Trump schwingt mal wieder die Zollkeule und die EU reagiert. In Paris treffen sich Vertreter der EU und der USA, um über die neuesten Zolldrohungen des US-Präsidenten zu sprechen. Mehr von Dirk Justus.
9: Vor einigen Tagen hatte Trump neue Zölle auf EU-Autos angekündigt. Sie sollen von 15% auf 25% steigen. Was vor allem deutsche Autobauer hart treffen würde. Noch ist unklar, was die EU jetzt machen wird. Das Gespräch des EU-Handelskommissars und des US-Handelsbeauftragten findet heute am Rande eines G7-Treffens in Paris statt. Dabei soll es auch um die hohen Strafzölle der USA gehen.
8: Bundesverkehrsminister Schnieder schließt eine Verlängerung des Tankrabatts nicht aus. Dem Redaktionsnetzwerk Deutschland sagte der CDU-Politiker, man wolle die Lage weiter beobachten. Finn Riebesell-Freundlieb.
10: Seit dem 1. Mai gilt eine Steuersenkung auf Diesel und Benzin von rund 17 Cent pro Liter, erstmal für 2 Monate. Allerdings sind die Spritpreise nicht in der entsprechenden Höhe gefallen. Das sorgt weiter für Kritik. Schnieder verteidigt dagegen den Tankrabatt und spricht von einer richtigen Entscheidung. Viele Branchen und Pendler seien auf Auto oder LKW angewiesen und müssten entlastet werden. Der Forderung, den Spritverbrauch mit einem Tempolimit auf Autobahnen zu senken, erteilte der Minister eine Absage.
8: Unionsfraktionschef Spahn will sich heute im Amt bestätigen lassen. Zuletzt stand er wegen der Maskenaffäre unter Druck. Mit einer Gegenkandidatur wird aber nicht gerechnet. Bei der letzten Wahl zum Fraktionschef hatte Spahn 91% der Stimmen bekommen. Welches Team zieht als erstes ins Endspiel der Fußball-Champions League ein? Das entscheidet sich heute im Halbfinal-Rückspiel zwischen dem FC Arsenal und Atletico Madrid. Für beide Teams ist nach dem 1:1 im Hinspiel noch alles drin. Morgen sind dann die Bayern erneut gegen Paris Saint-Germain gefordert.

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1: Endlich ist Frühling. Mit den warmen Sonnenstrahlen kommen nicht nur die Natur wieder in Schwung, sondern auch wir. Viele lockt es nur nach draußen und auch die Drahtesel werden rausgeholt. Denn ab jetzt geht's auch wieder vermehrt mit dem Fahrrad zur Arbeit, in die Schule oder zur Uni. Doch bevor es aufs Rad geht, unbedingt checken, ob das Rad auch fit für die neue Fahrradsaison ist. Neben Reifen und Bremsen gehört da natürlich auch das Licht dazu. Worauf es da konkret ankommt, weiß meine Kollegin Jessica Martin.
2: Gut sehen und gesehen werden. Genau dafür sind Fahrradleuchten extrem wichtig und auch gesetzlich vorgeschrieben, erklärt der Beleuchtungsexperte Samar Nasrallah-Goldberg von Osram.
3: Laut Straßenverkehrsordnung StVO § 17 ist die Beleuchtung bei Dämmerung, bei Dunkelheit oder wenn die Sichtverhältnisse es sonst erfordern, notwendig. Also zum Beispiel auch bei Regen oder Nebel. Wichtig dabei, die Lichter dürfen natürlich weder verdeckt noch so verschmutzt sein, dass die Leuchtkraft zu schwach ist. Übrigens ist hier dann auch ein Bußgeld fällig, wenn man schlecht oder gar nicht beleuchtet erwischt wird.
2: Auch die Mindestbeleuchtung ist vom Gesetzgeber ganz klar geregelt.
3: Ein weißer Frontscheinwerfer und ein Frontreflektor, rotes Rücklicht und ein Z-Rückstrahler sowie gelbe Reflektoren vorne und hinten an beiden Pedalen. Die Reflektoren sind oft in das Vorder- und Rücklicht jeweils integriert. Und der Scheinwerfer muss so eingestellt sein, dass er niemanden blendet.
2: Ob die Lampen mit Batterie oder Dynamo betrieben werden, spielt hingegen keine Rolle.
3: Allerdings müssen sie gemäß StVZO zugelassen sein. Das erkennt man an der K-Nummer und der Wellenkennlinie. Wichtig ist auch beim Kauf darauf zu achten, dass der Scheinwerfer mindestens 20 Lux oder mehr hat.
2: Übrigens gibt's mittlerweile sogar schon Fahrradlichter, die mitdenken.
3: Zum Beispiel die innovativen LED Spike Compact Sets von Osram. Die enthalten ein intuitiv bedienbares Frontlicht mit jeweils 50 oder 100 Lux und ein Rücklicht. Die Leuchten bieten drei Helligkeitsstufen, die entweder manuell eingestellt werden können oder sich über einen Helligkeitssensor automatisch an die Lichtverhältnisse anpassen. Das integrierte Bremslicht in der Rückleuchte macht außerdem Verkehrsteilnehmenden automatisch auf den Bremsvorgang aufmerksam. Das macht das Radeln noch sicherer.
1: Wer also viel mit dem Fahrrad unterwegs ist und dann auch mal in der Dämmerung oder im Dunkeln nach Hause radelt, der sollte unbedingt gutes Licht ans Rad machen. Wem das jetzt alles zu schnell ging, alle Infos gibt's natürlich auch nochmal im Netz unter osram.de.
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2: Die vereinfachte Steuererklärung rückt näher. Ab heute können sich die ersten Interessierten registrieren. Der Service startet zunächst für ledige, kinderlose Beschäftigte sowie für Rentner, die darüber hinaus keine weiteren Einkünfte haben. Die angemeldeten Nutzer sollen dann ab Juli eine fertige Steuererklärung auf ihr Smartphone bekommen, die sie mit einem Klick absenden können. Das funktioniert über die Elster-App. Lohnsteuerhilfen warnen dabei aber vor finanziellen Einbußen. Das kennt wahrscheinlich jeder von uns. Plötzlich hat man das Gefühl, man hört auf einem Ohr schlecht. Also so, als ob man irgendwie Watte drin hätte. Manchmal geht das schnell wieder weg, indem man gähnt oder schluckt, aber manchmal leider auch nicht. Mediziner sprechen dann von einem sogenannten Hörsturz. Behandelt wird der meistens medikamentös, in der Regel mit Cortison. Laut Professor Stefan Plonke, Direktor der HNO-Klinik der Universitätsmedizin Halle, sollte man allerdings wissen:
3: In einer großen Hörsturzstudie, in welcher die Patienten mit verschiedenen Cortisonpräparaten behandelt wurden, blieben aber selbst im besten Behandlungsarm bei 60% der Patienten Hörschäden zurück. Dann helfen meist nur noch Hörgeräte bzw. in ganz schweren Fällen Cochlea-Implantate. Für eine genauere Diagnosestellung und Beratung ist jedoch eine Untersuchung durch einen Spezialisten, das heißt einen HNO-Arzt oder eine HNO-Ärztin, hier zwingend erforderlich.
2: Mehr Infos zum einseitigen Hörverlust und über Cochlea-Implantate gibt's online unter medel.de. Und was bringt uns künstliche Intelligenz? Das war eine Frage für den ARD-Deutschland-Trend und fast 40% sind der Ansicht, sie wird unser Leben eher verbessern. 45% glauben das Gegenteil. In der Altersgruppe der 18- bis 34-Jährigen ist der Blick auf KI am positivsten. Das größte Risiko sehen die Befragten bei Fotos oder Videos, die mit KI von einzelnen Personen erstellt werden, etwa sogenannte Deepfakes.
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1: Egal ob Online-Shop, Mobilfunkanbieter oder Energieversorger, jedes Unternehmen aus dieser Branche hat einen Kundenservice, mit dem wir Kunden nicht wirklich glücklich sind. So eine aktuelle Studie des Technologieunternehmens ServiceNow. Auf Deutschland bezogen haben nur rund 14% der Befragten gesagt, dass sie mit dem Kundenservice im vergangenen Jahr zufrieden waren. Aber woher kommen diese Probleme, die wahrscheinlich jeder von uns kennt? Und wie kann künstliche Intelligenz helfen? Das besprechen wir jetzt mit Robert Roselen, Deutschlandchef von ServiceNow. Hallo.
2: Hallo, ich grüße Sie.
1: Herr Roselen, was sind denn so die größten Kritikpunkte der Kunden am Kundenservice?
2: Ein großes Problem der Kunden ist die fehlende Empathie oder das Verständnis für ihr Problem. Das haben uns fast die Hälfte der Befragten gesagt von unserer Studie. Fast genauso viele kritisieren, dass sie über Abläufe und die Prozesse im Unklaren gelassen werden, gefolgt von der Tatsache, immer wieder an andere Servicekräfte und Abteilungen verwiesen zu werden, wo sie dann die ganze Problematik immer wieder von Neuem erklären müssen.
1: Ja, aber warum gibt es denn diese Probleme überhaupt?
2: Das sollten wir vor allem mal auf das Servicepersonal schauen. Denn das haben wir auch befragt und die Hälfte hat uns gesagt, dass sie von den vielen Anrufen und Servicefällen überfordert sind. Außerdem müssen sie oft mehrere unterschiedliche Systeme nutzen, um einen Servicefall zu lösen. Dazu kommen unvollständige Kundendaten und 2/3 haben uns gesagt, dass sie keine richtigen Tools und keine notwendigen Trainings bekommen, um einen guten Service zu leisten. Viele Unternehmen sind hier also einfach personell und technisch schlecht aufgestellt.
1: Was hat das am Ende für Folgen?
2: Ein schlechter Kundenservice kann am Ende zur Folge haben, dass Kunden zur Konkurrenz wechseln. Das haben uns über 40% der befragten Kunden in Deutschland gesagt und fast die Hälfte des Führungspersonals. Und diese Erkenntnis muss wiederum zur Folge haben, dass man seinen Kundenservice verbessert. Zum Beispiel mit der künstlichen Intelligenz, der gut die Hälfte der Befragten in diesem Bereich offen gegenüberstehen. Sie denken, dass KI Geschwindigkeit und Effizienz im Kundenservice verbessert.
1: KI wird ja im Kundenservice schon eingesetzt. Wie sind denn da so die Erfahrungen?
2: Die Erfahrungen sind sehr gut. 2/3 des Servicepersonals haben uns gesagt, dass sie mehr Zeit haben, sich auf Kunden zu konzentrieren, weil KI Mitschriften von Telefonanrufen zusammenfasst. KI hilft außerdem dabei, Daten zu erfassen und zu analysieren, administrative Aufgaben zu erledigen und Informationen aus unterschiedlichen Teams einzuholen. 60% des Personals kann Servicefälle mit KI schneller lösen und fast die Hälfte hat bestätigt, dass der Einsatz von KI ihren Arbeitsumfang und Stress reduziert hat.
1: Das kann ja aber nur der Anfang sein. Was muss denn in Sachen KI passieren, damit der Kundenservice nicht nur die Kunden, sondern auch die Mitarbeiter und Unternehmen glücklich macht?
2: Erstmal muss das Personal fit für KI gemacht werden. Themen wie Datennutzung und Analyse, Wissen über KI und andere Technologie und kontinuierliche Lernbereitschaft spielen da eine wichtige Rolle. Und dann braucht es natürlich auch die richtigen Tools und Maßnahmen. Unsere Umfrageergebnisse zeigen, dass viele Führungskräfte Prozesse vereinfachen und KI in den kommenden Jahren besser integrieren wollen. Am Ende müssen Unternehmen aber die richtige Balance zwischen KI-gesteuerter Intelligenz und menschlicher Unterstützung innerhalb einer Plattform finden. Das ist viel Arbeit, bei der Unternehmen wie ServiceNow über 2 Jahrzehnte Erfahrung einbringen können.
1: Robert Roselen, Deutschlandchef von ServiceNow, vielen Dank für das Gespräch.
2: Ganz herzlichen Dank.
1: Nur 14% von uns waren im vergangenen Jahr mit dem Kundenservice von Unternehmen zufrieden. So eine aktuelle Studie des Technologieunternehmens ServiceNow. Grund dafür sind vor allem personelle Engpässe und komplizierte Strukturen sowie fehlende KI-Tools, die Servicekräften einen Großteil der Arbeit abnehmen könnten. Mehr Infos gibt's unter servicenow.com.

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2: Im Studio Gisa Weber, schönen guten Tag. Der Schock nach der Amokfahrt in Leipzig sitzt tief. Ein Mann war gestern mit einem Auto durch die Innenstadt gerast. Zwei Menschen wurden getötet, viele weitere verletzt. Die Ermittlungen laufen auf Hochtouren. Tom Husse berichtet aus Leipzig.
3: Ja, das Motiv des 33-Jährigen ist bislang noch unklar. Hinweise auf einen politischen oder religiösen Hintergrund gibt es Stand jetzt nicht. Wie es heißt, soll der Mann aber schon vor der Tat psychisch auffällig gewesen sein. Weitere Infos wollen die Behörden im Laufe des Tages bekannt geben. Der betroffene Bereich in der Leipziger Fußgängerzone wurde gesperrt. Viele Geschäfte bleiben auch heute geschlossen.
2: Donald Trump schwingt mal wieder die Zollkeule und die EU reagiert. In Paris treffen sich Vertreter der EU und der USA, um über die neuesten Zolldrohungen des US-Präsidenten zu sprechen. Mehr von Dirk Justus.
4: Vor einigen Tagen hatte Trump neue Zölle auf EU-Autos angekündigt. Sie sollen von 15% auf 25% steigen. Was vor allem deutsche Autobauer hart treffen würde. Noch ist unklar, was die EU jetzt machen wird. Das Gespräch des EU-Handelskommissars und des US-Handelsbeauftragten findet heute am Rande eines G7-Treffens in Paris statt. Dabei soll es auch um die hohen Strafzölle der USA gehen.
2: Nach Russland hat auch die Ukraine eine Feuerpause angekündigt. Laut Präsident Zelensky soll die Waffenruhe in der kommenden Nacht beginnen. Wie lange sie dauern soll, sagte er nicht. Zuvor hatte Moskau angekündigt, dass am Freitag und am Samstag rund um die Gedenkfeier zum Weltkriegsende eine Waffenruhe gelten soll. Zuletzt hatten beide Länder während des orthodoxen Osterfestes im April eine Feuerpause angeordnet. Beide Seiten warfen sich danach vor, gegen die Abmachungen verstoßen zu haben. Verteidigungsminister Pistorius hat mit Besorgnis auf die Ankündigung der USA reagiert, auf die geplante Stationierung von Tomahawk-Marschflugkörpern in Deutschland zu verzichten. Im ZDF sagte er, das verlängere die Fähigkeitslücke der Europäer. Diese müssten nun schneller eigene Waffen mit großer Reichweite entwickeln. In der Fußball-Champions League wird heute das erste Finalticket vergeben. Der FC Arsenal und Atletico Madrid stehen sich nach dem 1:1 im Hinspiel nun im Rückspiel gegenüber. Morgen will auch der FC Bayern ins Endspiel. Das spektakuläre Hinspiel verloren die Münchner gegen PSG knapp mit 4:5.
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4: Ein Mix aus Sonne und Wolken. Im Norden wirkt es am freundlichsten und trocken. Später kommt von Südwesten her verbreitet kräftiger Regen dazu. Ab und zu auch ein Gewitter. Im Osten zieht der Regen eher ab. Die Höchstwerte liegen zwischen 12 und 25 Grad. Morgen viele Wolken, dazu vereinzelt kräftige Schauer und Gewitter. Maximal bis 23 Grad.
5: 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Es war der 7. September 1878. Wie an jedem anderen Tag dämmerte der Morgen über diesem weiten und öden Land im amerikanischen Südwesten, über dem Cheyenne-Reservat, wie dieses Territorium der Indianer genannt wurde.

0: das Wort Texas bedeutet? In der Sprache der Indianer heißt es Freund. Es ist ein großes Land, es hat Platz für alle. Texas kann auch Ihnen eine Zukunft.
1: Zukunft? Das ist ein Wort für euch beide. Ich habe keine Zukunft. Für mich gibt's kein Morgen.

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2: Manchmal braucht es nur eine unerwartete Begegnung, um alte Wunden wieder sichtbar zu machen. Sentimental Value erzählt von einer Familie, die nach 10 Jahren der Entfernung erneut aufeinander trifft. Regisseur Joachim Trier bringt dafür ein eindrucksvolles Ensemble zusammen. Das Ergebnis ist eine berührende, humorvolle und zugleich komplexe Geschichte über Gefühle, die schwer auszusprechen sind. Im Mittelpunkt stehen 2 Schwestern und ihr Vater und die Frage, ob eine Versöhnung noch möglich ist. Mein Kollege Matthias Pillasch verrät uns etwas mehr von Sentimental Value.
3: Nach dem Tod ihrer Mutter treffen sich die Schwestern Nora und Agnes in ihrem alten Elternhaus, das noch voller Erinnerungen steckt.
4: In der 6. Klasse sollte Nora einen Aufsatz aus Sicht eines Objektes schreiben. Sie wusste sofort, dass es ihr Haus sein würde. Als sie ihren Text später las, merkte sie, dass sie anstatt streiten nur geschrieben hatte, ihre Eltern hätten Lärm gemacht. Aber was das Haus noch weniger mochte als Lärm, war Stille.
3: Nachdem ihr Vater Gustav die Familie verlassen hat, als sie noch klein waren, taucht er nach Jahren nun zur Trauerfeier wieder auf. Nora, die inzwischen als Schauspielerin arbeitet, tut sich schwer mit seiner Rückkehr.
5: Ich hoffe nicht, dass er denkt, er müsse jetzt plötzlich Vater spielen und mich trösten.
6: Immerhin versucht er es. Das fällt ihm sicher nicht leicht. Frag ihn, was er mit dem Haus vorhat.
5: Was meinst du?
6: Es gehört ihm.
3: Tatsächlich hat Vater Gustav, ein berühmter Filmemacher, ein besonderes Anliegen im Gepäck. Nämlich ein sehr persönliches Drehbuch. Das Elternhaus soll als Kulisse für seinen nächsten Film dienen. Mit Nora in der Hauptrolle.
7: In dem Skript geht es um eine junge Frau, eine Mutter. Ich hab's für dich geschrieben. Nur du kannst es spielen.
5: Wir werden nicht zusammenarbeiten, Papa. Wir können nicht mal reden.
7: Lies es doch und dann rufe ich dich an.
5: Ruf nicht an!
3: Nora lehnt die Rolle ab. Zu schmerzhaft ist die Erinnerung an den abrupten Abschied ihres Vaters. Agnes hingegen versucht, ihm eine Chance zu geben.
6: Es geht ihm nicht um den Hausverkauf, wie ich zuerst dachte. Ja, er hat dieses Projekt.
5: Meinen Film? Den für mich?
6: Ja, den du nicht wolltest.
5: Ist er etwa finanziert?
6: Ja, offenbar.
5: Ist er das?
6: Ja. Scheiße, das ist ja Rachel Camp.
3: Als Gustav die Hauptrolle mit einer amerikanischen Schauspielerin besetzt, werden Nora und Agnes gezwungen, sich dem Unausgesprochenen in ihrer Familiengeschichte zu stellen.

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2: Jedes Jahr am 18. April wird der Record Store Day gefeiert. In diesem Jahr bereits zum 19. Mal. Spannend dabei, Vinylschallplatten sind absoluter Trend. Laut Branchenzahlen befinden sich die Verkaufszahlen auf dem höchsten Stand seit rund 20 Jahren. Aber egal über welche Quelle man Musik hört, für echte Kenner zählt nur der Klang. Ob der Sound über Vinyl eingespielt wird, über Streaming oder CD, Nebensache. Was aber ist wichtig, um genau diesen perfekten Sound ins Wohnzimmer zu bekommen? Das weiß der Senior Sales Manager Germany bei Premium Audio, Mario Lode. Hallo, ich grüße Sie.
3: Ich grüße auch, Herr Heinz.
2: Herr Lode, wenn man sich heutzutage eine Stereoanlage zusammenstellt, worauf sollte man da achten?
3: Ja, zuerst einmal sollte man sich klar machen, was man eigentlich möchte, was das Ziel ist, welche Verwendung man für eine Anlage hat oder haben möchte. Und dann kommt es vor allem darauf an, dass die einzelnen Komponenten, also sprich ein Verstärker, ein CD-Spieler, ein Plattenspieler und natürlich auch die Lautsprecher gut zusammenpassen. Und ich meine das halt nicht nur optisch.
2: Sondern?
3: Vor allen Dingen technisch. Also was bringt mir ein guter Vorverstärker, eine gute Qualität eines Vorverstärkers, wenn die Lautsprecher nicht entsprechend sind und mir dann doch nur einen mittelmäßigen Sound liefern oder andersrum. Die Lautsprecher sind sehr gut, aber die Elektronik ist etwas schwach und hat nicht genug Leistung. Dann ist es andersrum ja auch nicht gut.
2: Klingt einleuchtend. Wenn ich nun Anfänger bin, gibt es da etwas, womit ich definitiv nichts falsch mache?
3: Ja, auch da natürlich, was Sie machen wollen, wie Ihre Anlage aussehen soll, das entscheiden natürlich Sie. 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Die Marke Onkyo gibt es seit nunmehr 80 Jahren am Markt und die Produkte japanischer Entwicklungsqualität sind sehr oft das Herzstück einer HiFi-Anlage zu Hause. 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Die bieten alle einen reinen, kraftvollen Klang. Und die gibt es in elegant gestalteten Gehäusen in den Farben Schwarz und Silber.
2: Und welche Quellen kann ich da dann anschließen?
3: Na, ich hätte beinahe gesagt, alle, die Sie möchten. Ich denke da an CD-Player, Plattenspieler, die Lieblingsplayliste vom Smartphone oder Tablet, die Sie per Bluetooth streamen können oder aber auch den Fernseher, sodass Sie den Sound auf Ihrer Anlage genießen können von Ihrer Lieblingsserie, von Ihrem Lieblingsfilm. Der Vorverstärker und der Vollverstärker sind im Übrigen auch in Ihr Netzwerk zu Hause einbindbar. Alles, was Sie dann noch brauchen, sind vernünftige Lautsprecher. Und da empfehlen wir, dass Sie die am besten natürlich im Fachhandel Probe hören. 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
2: Nun gibt es ja aber auch schon All-in-One-Geräte. 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
3: Ja, das stimmt. 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Und die sind sehr gut. 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
2: Mario Lode von Premium Audio. Vielen Dank für das Gespräch.
3: Ich bedanke mich ebenfalls und wünsche einen schönen Tag.

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1: Die Bundesregierung will den Zugang zu Lademöglichkeiten für Elektroautos an Mehrfamilienhäusern verbessern. Dazu hat sie ein Förderprogramm in Höhe von 500 Millionen Euro gestartet. Anträge können ab sofort gestellt werden. Voraussetzung ist unter anderem, dass mindestens 6 Stellplätze umgebaut werden. Bei schlechtem Mobilfunknetz können Verbraucher künftig einfacher gegen ihre Anbieter vorgehen. Die Bundesnetzagentur hat ein neues Verfahren zur Messung der Netzqualität veröffentlicht. Über eine App sollen Nutzer nachweisen können, wenn die vertraglich zugesagte Geschwindigkeit dauerhaft deutlich unterschritten wird. Bei erheblichen Abweichungen sind Preisnachlässe oder eine Kündigung möglich. Und alte Handys landen oft ungenutzt in der Schublade. Laut einer Bitkom-Umfrage haben 86% der Menschen in Deutschland mindestens ein ausrangiertes Gerät zu Hause. Insgesamt sollen es rund 170 Millionen sein. Dabei stecken in den Smartphones wertvolle Rohstoffe wie Gold, Silber und seltene Erden. Bitkom empfiehlt deshalb, alte Geräte lieber weiterzugeben, zu verkaufen oder zu spenden, statt sie liegen zu lassen.
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1: Im Studio Gisa Weber, schönen guten Tag. Der Schock nach der Amokfahrt in Leipzig sitzt tief. Ein Mann war gestern mit einem Auto durch die Innenstadt gerast. Zwei Menschen wurden getötet, viele weitere verletzt. Die Ermittlungen laufen auf Hochtouren. Tom Husse berichtet aus Leipzig.
2: Ja, das Motiv des 33-Jährigen ist bislang noch unklar. Hinweise auf einen politischen oder religiösen Hintergrund gibt es Stand jetzt nicht. Wie es heißt, soll der Mann aber schon vor der Tat psychisch auffällig gewesen sein. Weitere Infos wollen die Behörden im Laufe des Tages bekannt geben. Der betroffene Bereich in der Leipziger Fußgängerzone wurde gesperrt. Viele Geschäfte bleiben auch heute geschlossen.
1: Donald Trump schwingt mal wieder die Zollkeule und die EU reagiert. In Paris treffen sich Vertreter der EU und der USA, um über die neuesten Zolldrohungen des US-Präsidenten zu sprechen. Mehr von Dirk Justus.
3: Vor einigen Tagen hatte Trump neue Zölle auf EU-Autos angekündigt. Sie sollen von 15% auf 25% steigen. Was vor allem deutsche Autobauer hart treffen würde. Noch ist unklar, was die EU jetzt machen wird. Das Gespräch des EU-Handelskommissars und des US-Handelsbeauftragten findet heute am Rande eines G7-Treffens in Paris statt. Dabei soll es auch um die hohen Strafzölle der USA gehen.
1: Nach Russland hat auch die Ukraine eine Feuerpause angekündigt. Laut Präsident Zelensky soll die Waffenruhe in der kommenden Nacht beginnen. Wie lange sie dauern soll, sagte er nicht. Zuvor hatte Moskau angekündigt, dass am Freitag und am Samstag rund um die Gedenkfeier zum Weltkriegsende eine Waffenruhe gelten soll. Zuletzt hatten beide Länder während des orthodoxen Osterfestes im April eine Feuerpause angeordnet. Beide Seiten warfen sich danach vor, gegen die Abmachungen verstoßen zu haben. Verteidigungsminister Pistorius hat mit Besorgnis auf die Ankündigung der USA reagiert, auf die geplante Stationierung von Tomahawk-Marschflugkörpern in Deutschland zu verzichten. Im ZDF sagte er, das verlängere die Fähigkeitslücke der Europäer. Diese müssten nun schneller eigene Waffen mit großer Reichweite entwickeln. In der Fußball-Champions League wird heute das erste Finalticket vergeben. Der FC Arsenal und Atletico Madrid stehen sich nach dem 1:1 im Hinspiel nun im Rückspiel gegenüber. Morgen will auch der FC Bayern ins Endspiel. Das spektakuläre Hinspiel verloren die Münchner gegen PSG knapp mit 4:5.

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2: Viele Wohnungen werden im Sommer inzwischen sehr heiß. Gleichzeitig sorgen steigende Energiepreise wieder für Diskussionen über das Heizen. Besonders der Konflikt im Nahen Osten bringt Unsicherheit in den Energiemarkt. Über Alternativen zu Gas und Öl hat sich Danica Große informiert.
3: Gerade in Dachgeschossen oder schlecht gedämmten Gebäuden wird Hitze im Sommer schnell zu einer echten Belastung. Klimaanlagen sorgen dafür, dass die Räume wieder angenehm kühl werden. Was viele nicht wissen, Klimaanlagen sind Luft-Luft-Wärmepumpen, die sehr effizient kühlen und heizen können. Allerdings beschäftigen sich viele erst mit dem Thema, wenn die Hitzewelle schon da ist, weiß Thomas Graupensberger von Daikin.
4: Jetzt im Frühjahr ist eigentlich ein günstiger Zeitpunkt. Da gibt es noch freie Kapazitäten in Richtung Beratung und Planung. Und so kann man den Einbau noch entspannt vor der ersten großen Hitzewelle starten und man ist gerüstet für die heißen Sommertage.
3: Die Energiepreise spielen eine sehr große Rolle. Gerade jetzt, wo wir den Konflikt im Nahen Osten und die stark schwankenden Öl- und Gaspreise sehen. Darum suchen viele Haushalte auch nach Lösungen, mit denen bestehende Heizungsanlagen zum Beispiel durch eine Wärmepumpe entlastet werden können.
4: Ja, der Trend geht ganz klar Richtung Elektrifizierung. Viele Eigentümer schauen sich die Wärmepumpentechnik sehr, sehr genau an, weil immer klarer wird, dass fossile Energien immer teurer und auch unsicherer werden. Man muss ganz klar feststellen, die Ära des fossilen Heizens ist vorbei.
3: Was bei den Klimaanlagen besonders hervorzuheben ist, die Technologie ist förderfähig und die Integration in den Bestand ist verhältnismäßig einfach.
4: Selbst im Zusammenspiel mit bestehenden Heizungsanlagen und man erwirbt eine Lösung, die bedarfsgerecht heizen und kühlen kann. Gerade in der Übergangszeit lassen sich so Heizkosten spürbar senken. Ein Beispiel ist die Split-Klimaanlage Perfera von Daikin, die im Klimaanlagentest 2025 der Stiftung Warentest als Testsieger bewertet wurde.
2: Moderne Klimaanlagen können heute nicht nur für kühle Räume im Sommer sorgen, sondern auch beim effizienten Heizen und beim Senken der Energiekosten helfen. 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
3: Der erste Quantencomputer in Deutschland läuft jetzt am Leibniz-Rechenzentrum in Garching bei München. Die Anlage stammt aus Finnland und muss bis auf minus 273 Grad gekühlt werden. Während klassische Computer Informationen nacheinander verarbeiten, können Quantenrechner dank physikalischer Gesetze riesige Datenmengen gleichzeitig durchsuchen. Damit können zum Beispiel bessere Medikamente, Batterien oder komplexe Verkehrslösungen schneller entwickelt werden. Endlich ist Frühling. Mit den warmen Sonnenstrahlen kommt nicht nur die Natur wieder in Schwung, sondern auch wir. Viele lockt es nun auch nach draußen und auch die Drahtesel werden wieder rausgeholt. Doch vorher sollte man unbedingt checken, ob das Rad auch fit für die neue Fahrradsaison ist. Neben Reifen und Bremsen gehören da auch das Licht dazu. Das ist wichtig, um gut zu sehen und gesehen zu werden. Und Fahrradleuchten sind gesetzlich vorgeschrieben, sagt Beleuchtungsexperte Samanasrallah Goldberg von Osram.
4: Laut Straßenverkehrsordnung StVO § 17 ist die Beleuchtung bei Dämmerung, bei Dunkelheit oder wenn die Sichtverhältnisse es sonst erfordern, notwendig. Also zum Beispiel auch bei Regen oder Nebel. Wichtig dabei, die Lichter dürfen natürlich weder verdeckt noch so verschmutzt sein, dass die Leuchtkraft zu schwach ist. Übrigens ist hier dann auch ein Bußgeld fällig, wenn man schlecht oder gar nicht beleuchtet erwischt wird.
3: Ob das Licht mit einem Dynamo oder per Batterien betrieben wird, spielt keine Rolle. Und mittlerweile gibt es sogar intelligente Fahrradbeleuchtungen. Mehr dazu nächste Woche hier in der Technikshow. Junge Erwachsene zwischen 18 und 24 Jahren beziehen ihre Informationen bzw. Nachrichten zunehmend via Social Media oder über Videoplattformen. Nachrichten werden zwar noch am häufigsten in Textform genutzt, Videos werden als Nachrichtenquelle aber immer wichtiger. Das geht aus einer Sammlung verschiedener Studien hervor, die der ARD-Forschungsdienst gerade in der Fachpublikation Mediaperspektiven veröffentlicht hat.
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2: Actionstar Gerard Butler steht wie kaum ein anderer Schauspieler für ganz großes Kino. Und wir lieben ihn vor allem als Helden, der sich durch nichts und niemanden aufhalten lässt. Wie zuletzt in Greenland 2. In der lang erwarteten Fortsetzung des gleichnamigen Endzeit-Thrillers kämpft sich die Familie Garrity nun durch ein völlig zerstörtes Europa auf der Suche nach einem sicheren und lebenswerten Zuhause. Allen voran Vater John, gespielt vom unvergleichlichen Gerard Butler. Mein Kollege Mario Hartwig stellt ihn uns vor.
3: 5 Jahre ist es inzwischen her, dass ein riesiger Komet auf der Erde eingeschlagen ist und den Planeten praktisch unbewohnbar gemacht hat. Nur wenige Menschen konnten sich dank eines Schutzprogramms in einen gigantischen Bunker in Grönland retten.
4: Alle sagen, dies sei die neue Normalität. Aber jetzt sind es bald 5 Jahre. Es ist also weder neu noch normal.
3: Auch John konnte sich mit Frau Allison und Teenie-Sohn Nathan dort in Sicherheit bringen. Doch nach einem schweren Erdbeben sind auch hier die Tage gezählt.
5: Wir müssen hier weg!
3: Letzte Hoffnung für die Crew um Dr. Amina: der riesige Krater, in dem Komet Clark eingeschlagen ist. Hier könnte es sicher und sauber sein.
6: Selbst wenn das alles stimmt, das liegt in Südfrankreich. Wie genau sollen wir denn da hinkommen?
3: Denn draußen ist es immer noch sehr gefährlich. Ständig drohen neue Naturkatastrophen. Außerdem gibt es kaum Verkehrsmittel. Aber John will es versuchen.
4: Wir haben nicht alles riskiert, um hier zu sterben. Ich will einen Neuanfang für unsere Familie.
7: Okay, der Krater bietet uns die beste Chance.
3: Mit einem Rettungsboot schaffen sie es bis nach Liverpool, wo sie auf den hoffnungslosen Obi treffen.
8: Die Welt ist jetzt ein gefährlicher Ort. Die Menschen sind so verzweifelt, dass sie dich für ein Happen Essen umbringen. Ein Strahlungssturm wie dieser gerade, der kommt aus dem Nichts, tötet dich in Sekunden. Und wenn er dich nicht sofort umbringt, stirbst du trotzdem einen langsamen Tod.
3: Trotzdem ist für Familie Garrity das Ziel klar.
4: Wir müssen es bis zum Krater schaffen.
3: Und so kämpfen sich die drei weiter durch das zerstörte Europa. Doch auch lebensgefährliche Stürme, bedrohliche Meteoritengeschosse und unüberwindbare Hindernisse halten John nicht davon ab, seine kleine Familie in Sicherheit zu bringen.
4: Ich werde für euch da sein, bis zum letzten Atemzug.

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2: Im Studio Gisa Weber, schönen guten Tag. Die Ermittlungen nach der tödlichen Amokfahrt von Leipzig laufen auf Hochtouren. Noch ist unklar, warum der 33-jährige Täter gestern mit seinem Auto durch die Innenstadt gerast ist. Hinweise auf einen politischen oder religiösen Hintergrund gibt es nicht. Der Mann soll aber schon vor der Tat psychisch auffällig gewesen sein. Zwei Menschen waren gestern bei dem Vorfall in der Fußgängerzone getötet worden. Die leitende Oberstaatsanwältin Claudia Laube sagte:
3: Wir haben eine Vielzahl von Verletzten und deswegen hat die Staatsanwaltschaft ein Verfahren eingeleitet wegen versuchten Mordes in zwei Fällen und Mordes in zwei vollendeten Fällen. Es gibt keinerlei Anhaltspunkte für einen weiteren Tatbeteiligten.
2: Im Krieg zwischen Russland und der Ukraine stellen beide Seiten eine Feuerpause in Aussicht. Moskau hat rund um die Gedenkfeier zum Weltkriegsende am Freitag und Samstag eine einseitige Waffenruhe angekündigt. Die Ukraine will schon ab morgen mit einer eigenen Feuerpause beginnen. Kunden großer deutscher Reiseveranstalter müssen vorerst nichts auf bereits gebuchte Urlaube draufzahlen, trotz hoher Kerosinpreise. Das haben die Anbieter TUI, Altus und DerTour dem Tagesspiegel mitgeteilt. Einzelheiten von Jana Klonikowski.
4: Theoretisch wäre eine nachträgliche Erhöhung des Reisepreises sogar erlaubt, wenn die Treibstoffkosten für die Veranstalter gestiegen sind. Das steht häufig im Vertrag, muss den Reisenden aber spätestens 20 Tage vor Reisebeginn mitgeteilt werden. Dass Urlaubsreisen ganz gestrichen werden, müssen Kunden aber aktuell wohl nicht fürchten. Allerdings gilt auch, für künftige Buchungen könnten die Preise steigen.
2: Mehr Respekt für Beschäftigte der Deutschen Bahn. Das fordert der Konzern. Seit heute sind verschiedene Motive an Bahnhöfen und in Zügen zu sehen. Da steht etwa, die Würde des Menschen ist unantastbar, auch für alle in Uniform. Im Februar war ein Bahnmitarbeiter in Rheinland-Pfalz von einem Schwarzfahrer getötet worden. Welches Team zieht als erstes ins Endspiel der Fußball-Champions League ein? Das entscheidet sich heute im Halbfinal-Rückspiel zwischen dem FC Arsenal und Atletico Madrid. Für beide Teams ist nach dem 1:1 im Hinspiel noch alles drin. Morgen sind dann die Bayern erneut gegen Paris Saint-Germain gefordert.
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5: Ein Mix aus Sonne und Wolken. Im Norden wirkt es am freundlichsten und trocken. Später kommt von Südwesten her verbreitet kräftiger Regen dazu. Ab und zu auch ein Gewitter. Im Osten zieht der Regen eher ab. Die Höchstwerte liegen zwischen 12 und 25 Grad. Morgen viele Wolken, dazu vereinzelt kräftige Schauer und Gewitter. Maximal bis 23 Grad.

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2: Bremsen, lenken, Abstand halten. Moderne Autos können heute schon fast alles. Egal ob Notbremsassistent, Tempomat, Spurhalteassistent und Co. Die cleveren Helfer sollen das Fahren sicherer und entspannter machen. Aber welche Assistenzsysteme sind wirklich sinnvoll für den Alltag? Und welche braucht man eher nicht? Das verrät uns jetzt meine Kollegin Jessica Martin.
3: Moderne Assistenzsysteme machen das Autofahren heutzutage deutlich sicherer, wobei einige wesentlich wichtiger sind als andere.
4: Ganz oben steht der Notbremsassistent. Er reagiert schneller als jeder Mensch und kann Auffahrunfälle oder Kollisionen mit Fußgängern verhindern. Das ist gerade in der Stadt äußerst hilfreich. Auf Landstraßen und Autobahnen ist zudem der Spurhalteassistent sehr sinnvoll. Er greift ein, wenn das Fahrzeug unbeabsichtigt die Spur verlässt, etwa bei Müdigkeit. Und als drittes empfehlen wir das Abstandsregeltempomat. Er sorgt für konstanten Sicherheitsabstand und reduziert Stress. Gerade auf längeren Fahrten senkt das nachweislich das Unfallrisiko.
3: So Mark Kennedy vom Automobilclub von Deutschland. Komfortsysteme wie der Spurwechselassistent oder das vollautomatische Einparken hingegen sind zwar nett, aber bedeuten nicht immer mehr Sicherheit. Ganz im Gegenteil.
4: Sie könnten sogar dazu führen, dass Fahrer weniger selbst hinschauen. Unser Rat ist deshalb, lieber wenige gut funktionierende Systeme, die aktiv Unfälle verhindern, statt einer langen Liste an Extras.
3: Und immer dran denken, auch Assistenzsysteme haben ihre Grenzen.
4: Sie erkennen nicht jede Situation korrekt, vor allem bei starkem Regen, Schnee oder schlechten Fahrbahnmarkierungen. Als Beispiel dient hier die Lichtautomatik. Nebel wird oft nicht richtig erkannt und das Taglicht ist meist zu schwach oder für andere Verkehrsteilnehmer zu spät sichtbar. Daher empfehlen wir bei Nebel, das Abblendlicht manuell einzuschalten.
3: Übrigens, damit auch wirklich alle wichtigen Systeme an Bord sind, lohnt es sich beim Autokauf ganz genau hinzuschauen.
4: Es ist schon vorgekommen, dass Autohersteller ihre Assistenzsysteme teilweise nur im Abo anbieten oder Funktionen nach einer Testphase abschalten, um dann wieder neu berechnen zu können. Deshalb sollten Käufer ganz genau prüfen, was ist im Kaufpreis dauerhaft enthalten und was nur vorübergehend freigeschaltet. Manche Funktionen sind technisch schon eingebaut, kosten aber später monatlich extra.
2: Also so schön die Assistenten im Auto sind und die Fahrt auch sicherer machen, die eigene Aufmerksamkeit ist trotzdem wichtig. Mehr zum Thema Assistenzsysteme findet man natürlich auch online unter avd.de.

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1: Der Klassenchat pinkt neue Nachrichten auf Social Media. Für viele Kinder und Jugendliche gehören Messenger und soziale Netzwerke ganz selbstverständlich zum Alltag. Doch genau dort kann es auch zu Cybermobbing kommen. Eine Zahl zeigt, wie verbreitet das Beleidigen und Bloßstellen über digitale Medien ist. Jeder fünfte Jugendliche war davon bereits betroffen. Mehr dazu jetzt im Beitrag von Ingo Schleier.
2: Beleidigungen, Bodyshaming und psychische Gewalt sind in den digitalen Medien leider keine Seltenheit. Warum besonders Jugendliche und Kinder stark von Cybermobbing betroffen sind, erklärt Ariane Liegfeld von der Mobilkrankenkasse.
3: Viele Kinder und Jugendliche empfinden Unsicherheiten, während sie zugleich nach Bestätigung von anderen suchen. Die Verwendung von sozialen Medien, Chats, Foren gehört eigentlich zu ihrem Alltag. In diesem Kontext kann es auch aber immer wieder zu Beleidigungen, Verletzungen und Ausgrenzung kommen. Oft geschieht dies aber auch gar nicht mit voller Absicht. Zum Beispiel in Klassenchats wird gelegentlich auch unbewusst gemobbt, da es den Kindern und Jugendlichen noch an sozialen Kompetenzen mangelt.
2: Cybermobbing ist besonders heimtückisch, denn es endet nicht am Schultor oder an der Haustür. Täterinnen oder Täter können ihre Opfer rund um die Uhr angreifen.
3: Mit jedem Blick aufs Smartphone geht eigentlich die Tortur weiter. Es gibt kein sicheres Umfeld, da auch Unbeteiligte die Inhalte sehen, sich einmischen können oder auch kommentieren können. Dieses Thema wird mit der Zeit nicht einfach vergessen. Kommentare, Videos oder Bilder können möglicherweise dauerhaft im Internet verfügbar bleiben.
2: Hilfe für Betroffene sollte auf alle Fälle von Seiten der Eltern kommen. Ebenso steht die Schule hier in der Pflicht. Aber auch Krankenkassen nehmen Mobbing und Cybermobbing sehr ernst.
3: Als Mobilkrankenkasse setzen wir seit vielen Jahren Gesundheitsprojekte in Schulen um. Ein Präventionsprogramm zum Beispiel ist Medienhelden. Auch bieten wir unseren Versicherten verschiedene Leistungen an, um die mentale Gesundheit zu unterstützen. Dazu gehört die videobasierte Online-Psychotherapie und auch die von uns geförderten Gesundheitsmaßnahmen, die darauf abzielen, das Selbstbewusstsein zu stärken, Stress abzubauen und auch die Mediengesundheit im Blick zu haben.
1: Cybermobbing kann jeden treffen und hört online oft nicht einfach auf. Deshalb ist es wichtig, darüber zu sprechen und Betroffene ernst zu nehmen. Weitere Infos und Hilfestellungen gibt's im Netz unter mobil-krankenkasse.de.

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1: Im Studio Gisa Weber, schönen guten Tag. Die Ermittlungen nach der tödlichen Amokfahrt von Leipzig laufen auf Hochtouren. Noch ist unklar, warum der 33-jährige Täter gestern mit seinem Auto durch die Innenstadt gerast ist. Hinweise auf einen politischen oder religiösen Hintergrund gibt es nicht. Der Mann soll aber schon vor der Tat psychisch auffällig gewesen sein. Zwei Menschen waren gestern bei dem Vorfall in der Fußgängerzone getötet worden. Die leitende Oberstaatsanwältin Claudia Laube sagte:
2: Wir haben eine Vielzahl von Verletzten und deswegen hat die Staatsanwaltschaft ein Verfahren eingeleitet wegen versuchten Mordes in zwei Fällen und Mordes in zwei vollendeten Fällen. Es gibt keinerlei Anhaltspunkte für einen weiteren Tatbeteiligten.
1: Im Krieg zwischen Russland und der Ukraine stellen beide Seiten eine Feuerpause in Aussicht. Moskau hat rund um die Gedenkfeier zum Weltkriegsende am Freitag und Samstag eine einseitige Waffenruhe angekündigt. Die Ukraine will schon ab morgen mit einer eigenen Feuerpause beginnen. Kunden großer deutscher Reiseveranstalter müssen vorerst nichts auf bereits gebuchte Urlaube draufzahlen, trotz hoher Kerosinpreise. Das haben die Anbieter TUI, Altos und DerTour dem Tagesspiegel mitgeteilt. Einzelheiten von Jana Klonikowski.
3: Theoretisch wäre eine nachträgliche Erhöhung des Reisepreises sogar erlaubt, wenn die Treibstoffkosten für die Veranstalter gestiegen sind. Das steht häufig im Vertrag, muss den Reisenden aber spätestens 20 Tage vor Reisebeginn mitgeteilt werden. Dass Urlaubsreisen ganz gestrichen werden, müssen Kunden aber aktuell wohl nicht fürchten. Allerdings gilt auch, für künftige Buchungen könnten die Preise steigen.
1: Mehr Respekt für Beschäftigte der Deutschen Bahn. Das fordert der Konzern. Seit heute sind verschiedene Motive an Bahnhöfen und in Zügen zu sehen. Da steht etwa, die Würde des Menschen ist unantastbar, auch für alle in Uniform. Im Februar war ein Bahnmitarbeiter in Rheinland-Pfalz von einem Schwarzfahrer getötet worden. Welches Team zieht als erstes ins Endspiel der Fußball-Champions League ein? Das entscheidet sich heute im Halbfinal-Rückspiel zwischen dem FC Arsenal und Atletico Madrid. Für beide Teams ist nach dem 1:1 im Hinspiel noch alles drin. Morgen sind dann die Bayern erneut gegen Paris Saint-Germain gefordert.

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1: Was passiert, wenn der erhoffte Neuanfang zur Falle wird? The Housemaid, wenn sie wüsste, ist der neue Thriller von Paul Feig, dem Regisseur von Filmen wie Brautalarm, Taffe Mädels und Last Christmas. Der Film basiert auf dem weltweiten Bestseller-Phänomen von Freda McFadden. 75 Wochen auf der New York Times Bestsellerliste und seit über 50 Wochen in den Spiegel-Bestsellerlisten. Kein Wunder also, dass auch der Film ein weltweiter Erfolg wurde und selbst in Deutschland über 1,8 Millionen Zuschauern ein packendes Kinoerlebnis beschert hat. Im Mittelpunkt der Handlung steht eine junge Frau, die als Hausmädchen bei einem wohlhabenden Ehepaar einen Neustart wagt und dabei in etwas hineingerät, was weitaus gefährlicher ist als ihre eigene Vergangenheit. Mein Kollege Matthias Pillersch verrät uns etwas mehr von The Housemaid, wenn sie wüsste.
2: Seit Millie aus dem Gefängnis entlassen wurde, lebt sie in ihrem Auto und versucht irgendwie über die Runden zu kommen. Als sie bei einer wohlhabenden Familie eine Stelle als Haushälterin bekommt, wirkt das wie ein echter Glücksfall.
3: Millie wird jetzt bei uns wohnen und beim Kochen und mit dem Putzen helfen.
4: Sie soll bei uns wohnen?
3: Ja.
4: Tja, Millie, willkommen. Hast du Hunger? Ich habe sicher genug Essen für vier mitgebracht.
5: Nein, ich glaube, ich werde raufgehen und mich erstmal einrichten.
3: Ja, komm in Ruhe an, lass dir Zeit. Wir sind so froh, dass du da bist.
4: Sag, wenn du es dir anders überlegst.
2: Nina, die elegante Hausherrin, ihr charmanter Ehemann Andrew und Tochter Cici wirken wie eine echte Bilderbuchfamilie. Doch hinter der gepflegten Fassade zeigen sich schnell die ersten Risse.
6: Wo sind sie?
5: Wo ist was?
3: Meine Notizen für den Elternabend. Sie lagen hier auf der Arbeitsplatte und nun sind sie weg.
5: Ich habe keine Notizen gesehen.
3: Bullshit!
4: Hey, was ist
3: Millie?
4: Hier los?
3: Hab meine Notizen für den Elternabend weggeschmissen. Wo sind sie?
5: Nina, sehen wir doch mal auf dem Schreibtisch.
2: Nina entpuppt sich als unberechenbar. Was für Millie zunächst nach Alltagsstress aussieht, deutet bald auf tiefere Probleme hin.
3: Wo willst du hin?
5: Ich hab samstags frei. Hatten wir doch besprochen.
3: Nein, ich kann dich heute nicht entbehren. Ich habe meinen Friseurtermin verpasst, weil du meine Notizen weggeschmissen hast. Schon vergessen?
5: Ich habe einen Termin, da muss ich unbedingt hin.
3: Du hast einen Termin? Worum geht es dabei bitte?
5: Wenn ich nur ein paar Stunden frei haben könnte, dann würde ich...
3: Millie, das kommt nicht in Frage.
4: Liebling?
3: Ich kann dich nicht...
4: Was? Süße, es ist okay, sie kann gehen.
2: Millie verheimlicht ihre Vergangenheit und sie darf unter keinen Umständen gegen ihre Bewährungsauflagen verstoßen. Verliert sie den Job, riskiert sie mehr als nur ein Dach über dem Kopf. Doch was als Neuanfang gedacht war, könnte für Millie zur großen Falle werden.
3: Ich möchte, dass du deine Sachen packst und gleich morgen früh verschwindest, bevor Cici aufwacht.
5: Nein, Nina, ich tue alles, um es wieder gut zu machen. Ich verspreche es. Kriege ich bitte nur noch eine Chance?
3: Na gut, aber von nun an... Musst du dich angemessen kleiden, wenn du dich im Haus bewegst.
5: Ja, natürlich. Tut mir leid.
3: Oh, Millie. Lass gefälligst die Finger von meinem Mann.

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2: Der ADAC hat seine neue Pannenstatistik vorgestellt und die zeigt, Elektroautos sind deutlich zuverlässiger als Verbrenner. Ein 4 Jahre altes E-Auto hatte letztes Jahr eine Pannenkennziffer von 6,5. Das heißt, auf 1000 Fahrzeuge kamen 6,5 Pannenfälle. Bei gleich alten Verbrennern lag die Kennziffer schon bei 12,5. Der Grund? In Elektroautos sind deutlich weniger verschleißanfällige Teile verbaut. Die häufigste Pannenursache bleibt bei allen Antriebsarten ein Defekt der 12-Volt-Batterie. Fast die Hälfte aller Fälle geht darauf zurück. In Zukunft soll die Bundeswehr wachsen und auch mehr können. Verteidigungsminister Pistorius hat für den weiteren Kurs erstmals ein Gesamtkonzept für die militärische Verteidigung und einen Plan für die Streitkräfte vorgelegt. Schwerpunkt ist, auf Bedrohungen aus Russland vorbereitet zu sein, zum Beispiel durch Sabotageakte und Cyberangriffe. Genaue Details aus den Plänen sind geheim. Und bereits seit 20 Jahren wird über die anlasslose Speicherung von Kommunikationsdaten gestritten. Jetzt hat das Kabinett einen Kompromissvorschlag auf den Weg gebracht. Der sieht vor, dass Internetzugangsanbieter in Zukunft IP-Adressen 3 Monate speichern müssen. Weder Kommunikationsinhalte noch Standorte sollen erfasst werden und Ermittler sollen auf die Daten nur zugreifen dürfen, wenn es einen konkreten Anfangsverdacht gegen eine Person gibt.
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2: Krisen im Nahen Osten sorgen regelmäßig für Unsicherheit auf den Energiemärkten. Das merken viele auch ganz konkret bei Strom- und Gaspreisen. Gleichzeitig stellt sich für Verbraucher eine zentrale Frage: Wie verlässlich ist eigentlich unsere Energieversorgung in solchen Situationen? Und welche Rolle spielen dabei stabile Tarife und langfristige Preisbindungen? Genau darüber sprechen wir jetzt mit Dr. Martin Endres von E.ON Energie Deutschland. Hallo, Herr Endres.
3: Hallo, ich grüße Sie.
2: Herr Endres, was bedeutet denn eine Situation wie der Krieg im Nahen Osten konkret für die Preise? Sind für Ihre Strom- und Gaskunden im Zuge des Krieges im Nahen Osten bald steigende Kosten zu erwarten?
3: Wir sehen aktuell deutliche Bewegungen an den Großhandelsmärkten. Gas ist zuletzt um rund 60% teurer geworden, Strom um etwa 20%. Für Bestandskunden hat das jetzt aber kurzfristig keine direkten Auswirkungen, weil wir langfristig eingekauft haben und die Preise für dieses Jahr damit schon abgesichert haben. Allerdings sieht man bei Neuverträgen die Preisbewegung direkt ansteigen.
2: Viele Menschen haben ja die Sorge, dass durch solche globalen Konflikte Energie plötzlich knapp wird. Wie stabil ist denn die Energieversorgung in Deutschland?
3: Also die gute Nachricht vorab, die Versorgung mit Strom und Gas in Deutschland ist aktuell stabil und gesichert. Die Heizsaison ist ja auch langsam vorbei, das entspannt die Lage nochmal zusätzlich. Entscheidend wird jetzt sein, die Gasspeicher im Sommer wieder gut zu befüllen. Und grundsätzlich gilt natürlich, Energie ist heute nicht mehr nur eine Preisfrage, sondern schon eine Frage von Sicherheit und Unabhängigkeit.
2: Welche Schritte können Sie denn Energiekunden in Deutschland grundsätzlich empfehlen, beispielsweise bei der Tarifwahl?
3: Also wichtig ist vor allem, auf verlässliche Anbieter zu setzen, denen man auch vertraut, weil besonders günstige Angebote eben oft durch höhere Risiken eingekauft sind. Und Vorsicht bei dynamischen Tarifen, die hängen direkt am Börsenpreis. Die meisten Kunden fahren besser mit festen Preisen, längeren Laufzeiten und Preisgarantien. Das gibt Stabilität, gerade in so unsicheren Zeiten.
2: Wie können die Kunden ihre Energiekosten insgesamt senken?
3: Ja, ein großer Hebel ist es natürlich, selber Strom zu produzieren und damit den Eigenverbrauch zu senken. Mit einer Solaranlage und Speicher kann man bis zu 80% des Stroms selber erzeugen. Und ein weiterer großer Hebel ist es, den eigenen Verbrauch flexibler zu machen. Wer zum Beispiel ein Elektroauto hat und es in den günstigen Zeiten lädt, der kann deutlich sparen.
2: Martin Endres, Geschäftsführer bei E.ON Energie Deutschland. Vielen Dank für das Gespräch.
3: Sehr gerne. Danke fürs Gespräch.

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2: Im Studio Gisa Weber, schönen guten Tag. Der Schock nach der Amokfahrt in Leipzig sitzt tief. Ein Mann war gestern mit einem Auto durch die Innenstadt gerast. Zwei Menschen wurden getötet, viele weitere verletzt. Die Ermittlungen laufen auf Hochtouren. Das Motiv des 33-Jährigen ist bislang noch unklar. Er soll aber schon vor der Tat psychisch auffällig gewesen sein. Der betroffene Bereich in der Leipziger Fußgängerzone wurde gesperrt. Viele Geschäfte bleiben auch heute geschlossen. Nach Russland hat auch die Ukraine eine Feuerpause angekündigt. Laut Präsident Zelensky soll die Waffenruhe in der kommenden Nacht beginnen. Finn Riebesel, Freund Lieb.
3: Wie lange sie dauern soll, sagte Zelensky nicht. Zuvor hatte Moskau angekündigt, dass am Freitag und Samstag rund um die Gedenkfeier zum Weltkriegsende eine Waffenruhe gelten soll. Ja, ob sich daran gehalten wird, ist ja immer so eine Frage. Zuletzt hatten beide Länder während des orthodoxen Osterfestes im April eine Feuerpause angeordnet. Beide Seiten warfen sich danach vor, dagegen verstoßen zu haben.
2: Das Bundeskartellamt fordert die Mineralölkonzerne nachdrücklich auf, den Tankrabatt voll an die Verbraucher weiterzureichen. Die Steuersenkung spiegele sich bisher nicht hinreichend in den Preisen an den Zapfsäulen wider, so Behördenchef Mund. Statt 17 Cent sind die Preise nur um knapp 13 Cent gesunken. Die Mineralölwirtschaft weist den Vorwurf zurück, die Steuersenkung werde vollständig an die Kunden weitergegeben. Kunden großer deutscher Reiseveranstalter müssen vorerst nichts auf bereits gebuchte Urlaube draufzahlen, trotz hoher Kerosinpreise. Das teilten die Anbieter TUI, Altours und DERTOUR dem Tagesspiegel mit. Theoretisch wäre eine nachträgliche Preiserhöhung in diesem Fall erlaubt, das steht häufig im Vertrag. Die Deutsche Post will einen historischen Schritt machen. Sie will sich umbenennen und auf dem Börsenparkett als DHL AG auftreten. Der neue Name soll heute bei der Hauptversammlung beschlossen werden. Aber in Deutschland läuft das Brief- und Paketgeschäft weiter unter dem Namen Post.
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4: Wolkig und ziemlich unbeständig ist es gerade in

vielen Ecken. Dazu kommen von Südwesten her kräftige Schauer und teils Gewitter runter. Und weiter Richtung Osten zieht der Regen allmählich ab. Bis zum Nachmittag bleibt's wechselhaft. Am freundlichsten ist es an der Küste. Und die Höchstwerte liegen bei 12 bis 28 Grad. Morgen viele Wolken, immer mal Regen und später auch wieder einzelne Gewitter, maximal bis 21 Grad.

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1: Er ist einer der berühmtesten Helden der Weltliteratur und seine Geschichte beginnt mit einem gestohlenen Brot. Jetzt ist Les Miserables, die Geschichte von Jean Valjean, auf DVD und Blu-ray erschienen. Ein bildgewaltiges Historiendrama des französischen Regisseurs Eric Besnard. Der Filmemacher ist bekannt für feinfühlige Stoffe wie Birnenkuchen mit Lavendel und die einfachen Dinge. Jetzt widmet er sich erstmals der Vorgeschichte von Victor Hugos Klassiker und erzählt, wie aus einem gebrochenen Mann eine Figur entsteht, die später Literaturgeschichte schreibt. Matthias Pillasch hat den Film schon gesehen.
2: Das Jahr 1815. Nach 19 Jahren Gefängnis kommt Jean Valjean frei, gezeichnet von Zwangsarbeit, Gewalt und Demütigung. Nun irrt er verzweifelt durch den Süden Frankreichs auf der Suche nach Obdach.
3: Monsieur, ich kann Sie leider nicht bei mir aufnehmen.
4: Mir reicht ein Platz im Stall.
3: Den belegen schon die Pferde.
4: Ich bin seit dem Morgengrauen auf den Beinen. Ich habe Hunger.
3: Und ich habe nichts für Sie.
5: Hau ab! Wir wollen dich hier nicht! Du Mörder!
2: Überall stößt Valjean auf Ablehnung und Ausgrenzung, bis er schließlich an die Tür von Bischof Bienvenu klopft. Einem Mann, der anders handelt als alle anderen.
4: Ich heiße Jean Valjean. Ich saß 19 Jahre im Gefängnis. Seit 4 Tagen bin ich frei. Seit 4 Tagen bin ich unterwegs. Und seit 4 Tagen höre ich: Hau ab von hier.
6: Madame Magloire, wir brauchen ein weiteres Gedeck.
4: Haben Sie gehört? Ich bin ein Sträfling.
6: Sie sind ja völlig durchnässt, Monsieur. Kommen Sie näher. Das Feuer wird Sie wärmen.
2: Zum ersten Mal begegnet Valjean jemand ohne Angst und ohne Vorurteile. Doch die Jahre im Gefängnis haben tiefe Spuren hinterlassen. Misstrauen und Wut sitzen fest.
6: Wie können Sie erwarten, dass man Ihnen vergibt, wenn Sie mit der ganzen Welt im Krieg liegen?
4: Ich bitte Sie nicht um Vergebung, so wie ich nicht vergebe.
6: Aber für schlecht gehalten zu werden, ist doch anstrengend, oder nicht? Sie haben Ihre Schuld gegenüber der Gesellschaft bezahlt. Ihre Rechte sind jetzt also die gleichen wie meine.
2: Trotz aller Gastfreundschaft verschwindet Valjean heimlich und lässt dabei das Tafelsilber des Bischofs mitgehen. Kurz darauf wird er von Gendarmen aufgegriffen und zurückgebracht. Doch der Bischof hegt keinen Groll.
7: Ein entlassener Sträfling. Dieser Kerl ist mit einem Rucksack durch ein Feld gerannt, als würde er fliehen. Man hat ihn erwischt.
6: Heraus aus der Haft, aber nicht aus der Verurteilung.
7: Nein. Es liegt eher am Inhalt des Rucksacks. Silberbesteck.
6: Sie irren sich. Es ist ursprünglich von hier, wurde aber verschenkt. Und Sie haben noch etwas vergessen. Die Kerzenständer.
2: Diese Geste der Menschlichkeit löst etwas aus in dem gebrochenen Mann. Und zum ersten Mal seit langer Zeit hat Jean Valjean selbst die Wahl, welchen Weg er künftig einschlagen will.

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1: Im Studio Gisa Weber, schönen guten Tag. Der Schock nach der Amokfahrt in Leipzig sitzt tief. Ein Mann war gestern mit einem Auto durch die Innenstadt gerast. Zwei Menschen wurden getötet, viele weitere verletzt. Die Ermittlungen laufen auf Hochtouren. Das Motiv des 33-Jährigen ist bislang noch unklar. Er soll aber schon vor der Tat psychisch auffällig gewesen sein. Der betroffene Bereich in der Leipziger Fußgängerzone wurde gesperrt. Viele Geschäfte bleiben auch heute geschlossen. Nach Russland hat auch die Ukraine eine Feuerpause angekündigt. Laut Präsident Zelensky soll die Waffenruhe in der kommenden Nacht beginnen. Finn Riebesel, Freund Lieb.
2: Wie lange sie dauern soll, sagte Zelensky nicht. Zuvor hatte Moskau angekündigt, dass am Freitag und Samstag rund um die Gedenkfeier zum Weltkriegsende eine Waffenruhe gelten soll. Ja, ob sich daran gehalten wird, ist ja immer so eine Frage. Zuletzt hatten beide Länder während des orthodoxen Osterfestes im April eine Feuerpause angeordnet. Beide Seiten warfen sich danach vor, dagegen verstoßen zu haben.
1: Das Bundeskartellamt fordert die Mineralölkonzerne nachdrücklich auf, den Tankrabatt voll an die Verbraucher weiterzureichen. Die Steuersenkung spiegele sich bisher nicht hinreichend in den Preisen an den Zapfsäulen wider, so Behördenchef Mund. Statt 17 Cent sind die Preise nur um knapp 13 Cent gesunken. Die Mineralölwirtschaft weist den Vorwurf zurück, die Steuersenkung werde vollständig an die Kunden weitergegeben. Kunden großer deutscher Reiseveranstalter müssen vorerst nichts auf bereits gebuchte Urlaube draufzahlen, trotz hoher Kerosinpreise. Das teilten die Anbieter TUI, Altours und DerTour dem Tagesspiegel mit. Theoretisch wäre eine nachträgliche Preiserhöhung in diesem Fall erlaubt, das steht häufig im Vertrag. Die Deutsche Post will einen historischen Schritt machen. Sie will sich umbenennen und auf dem Börsenparkett als DHL AG auftreten. Der neue Name soll heute bei der Hauptversammlung beschlossen werden. Aber in Deutschland läuft das Brief- und Paketgeschäft weiter unter dem Namen Post.

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1: Endlich ist Frühling. Mit den warmen Sonnenstrahlen kommen nicht nur die Natur wieder in Schwung, sondern auch wir. Viele lockt es nun nach draußen und auch die Drahtesel werden rausgeholt. Denn ab jetzt geht's auch wieder vermehrt mit dem Fahrrad zur Arbeit, in die Schule oder zur Uni. Doch bevor es aufs Rad geht, unbedingt checken, ob das Rad auch fit für die neue Fahrradsaison ist. Neben Reifen und Bremsen gehört da natürlich auch das Licht dazu. Worauf es da konkret ankommt, weiß meine Kollegin Jessica Martin.
2: Gut sehen und gesehen werden. Genau dafür sind Fahrradleuchten extrem wichtig und auch gesetzlich vorgeschrieben, erklärt der Beleuchtungsexperte Samar Nasrallah-Goldberg von Osram.
3: Laut Straßenverkehrsordnung StVO § 17 ist die Beleuchtung bei Dämmerung, bei Dunkelheit oder wenn die Sichtverhältnisse es sonst erfordern, notwendig. Also zum Beispiel auch bei Regen oder Nebel. Wichtig dabei, die Lichter dürfen natürlich weder verdeckt noch so verschmutzt sein, dass die Leuchtkraft zu schwach ist. Übrigens ist hier dann auch ein Bußgeld fällig, wenn man schlecht oder gar nicht beleuchtet erwischt wird.
2: Auch die Mindestbeleuchtung ist vom Gesetzgeber ganz klar geregelt.
3: Ein weißer Frontscheinwerfer und ein Frontreflektor, rotes Rücklicht und ein Z-Rückstrahler sowie gelbe Reflektoren vorne und hinten an beiden Pedalen. Die Reflektoren sind oft in das Vorder- und Rücklicht jeweils integriert. Und der Scheinwerfer muss so eingestellt sein, dass er niemanden blendet.
2: Ob die Lampen mit Batterie oder Dynamo betrieben werden, spielt hingegen keine Rolle.
3: Allerdings müssen sie gemäß StVZO zugelassen sein. Das erkennt man an der K-Nummer und der Wellenkennlinie. Wichtig ist auch beim Kauf darauf zu achten, dass der Scheinwerfer mindestens 20 Lux oder mehr hat.
2: Übrigens gibt's mittlerweile sogar schon Fahrradlichter, die mitdenken.
3: Zum Beispiel die innovativen LED Spike Compact Sets von Osram. Die enthalten ein intuitiv bedienbares Frontlicht mit jeweils 50 oder 100 Lux und ein Rücklicht. Die Leuchten bieten drei Helligkeitsstufen, die entweder manuell eingestellt werden können oder sich über einen Helligkeitssensor automatisch an die Lichtverhältnisse anpassen. Das integrierte Bremslicht in der Rückleuchte macht außerdem Verkehrsteilnehmenden automatisch auf den Bremsvorgang aufmerksam. Das macht das Radeln noch sicherer.
1: Wer also viel mit dem Fahrrad unterwegs ist und dann auch mal in der Dämmerung oder im Dunkeln nach Hause radelt, der sollte unbedingt gutes Licht ans Rad machen. Wem das jetzt alles zu schnell ging, alle Infos gibt's natürlich auch nochmal im Netz unter osram.de.

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1: Die darüber hinaus keine weiteren Einkünfte haben. Die angemeldeten Nutzer sollen dann ab Juli eine fertige Steuererklärung auf ihr Smartphone bekommen, die sie mit einem Klick absenden können. Das funktioniert über die Elster-App. Lohnsteuerhilfen warnen dabei aber vor finanziellen Einbußen. Das kennt wahrscheinlich jeder von uns. Plötzlich hat man das Gefühl, man hört auf einem Ohr schlecht, also so, als ob man irgendwie Watte drin hätte. Manchmal geht das schnell wieder weg, indem man gähnt oder schluckt, aber manchmal leider auch nicht. Mediziner sprechen dann von einem sogenannten Hörsturz. Behandelt wird der meistens medikamentös, in der Regel mit Cortison. Laut Professor Stefan Plonke, Direktor der HNO-Klinik der Universitätsmedizin Halle, sollte man allerdings wissen:
2: In einer großen Hörsturzstudie, in welcher die Patienten mit verschiedenen Cortisonpräparaten behandelt wurden, blieben aber selbst im besten Behandlungsarm bei 60% der Patienten Hörschäden zurück. Dann helfen meist nur noch Hörgeräte bzw. in ganz schweren Fällen Cochlea-Implantate. Für eine genauere Diagnosestellung und Beratung ist jedoch eine Untersuchung durch einen Spezialisten, das heißt einen HNO-Arzt oder eine HNO-Ärztin, hier zwingend erforderlich.
1: Mehr Infos zum einseitigen Hörverlust und über Cochlea-Implantate gibt's online unter medel.de. Und was bringt uns künstliche Intelligenz? Das war eine Frage für den ARD-Deutschland-Trend und fast 40% sind der Ansicht, sie wird unser Leben eher verbessern. 45% glauben das Gegenteil. In der Altersgruppe der 18- bis 34-Jährigen ist der Blick auf KI am positivsten. Das größte Risiko sehen die Befragten bei Fotos oder Videos, die mit KI von einzelnen Personen erstellt werden, etwa sogenannte Deepfakes.
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1: Egal ob Online-Shop, Mobilfunkanbieter oder Energieversorger, jedes Unternehmen aus dieser Branche hat einen Kundenservice, mit dem wir Kunden nicht wirklich glücklich sind. So eine aktuelle Studie des Technologieunternehmens ServiceNow. Auf Deutschland bezogen haben nur rund 14% der Befragten gesagt, dass sie mit dem Kundenservice im vergangenen Jahr zufrieden waren. Aber woher kommen diese Probleme, die wahrscheinlich jeder von uns kennt? Und wie kann künstliche Intelligenz helfen? Das besprechen wir jetzt mit Robert Roselen, Deutschlandchef von ServiceNow. Hallo.
2: Hallo, ich grüße Sie.
1: Herr Roselen, was sind denn so die größten Kritikpunkte der Kunden am Kundenservice?
2: Ein großes Problem der Kunden ist die fehlende Empathie oder das Verständnis für ihr Problem. Das haben uns fast die Hälfte der Befragten gesagt von unserer Studie. Fast genauso viele kritisieren, dass sie über Abläufe und die Prozesse im Unklaren gelassen werden. Gefolgt von der Tatsache, immer wieder an andere Servicekräfte und Abteilungen verwiesen zu werden, wo sie dann die ganze Problematik immer wieder von Neuem erklären müssen.
1: Ja, aber warum gibt es denn diese Probleme überhaupt?
2: Das sollten wir vor allem mal auf das Servicepersonal schauen. Denn das haben wir auch befragt und die Hälfte hat uns gesagt, dass sie von den vielen Anrufen und Servicefällen überfordert sind. Außerdem müssen sie oft mehrere unterschiedliche Systeme nutzen, um einen Servicefall zu lösen. Dazu kommen unvollständige Kundendaten und 2/3 haben uns gesagt, dass sie keine richtigen Tools und keine notwendigen Trainings bekommen, um einen guten Service zu leisten. Viele Unternehmen sind hier also einfach personell und technisch schlecht aufgestellt.
1: Was hat das am Ende für Folgen?
2: Ein schlechter Kundenservice kann am Ende zur Folge haben, dass Kunden zur Konkurrenz wechseln. Das haben uns über 40% der befragten Kunden in Deutschland gesagt und fast die Hälfte des Führungspersonals. Und diese Erkenntnis muss wiederum zur Folge haben, dass man seinen Kundenservice verbessert. Zum Beispiel mit der künstlichen Intelligenz, der gut die Hälfte der Befragten in diesem Bereich offen gegenüberstehen. Sie denken, dass KI Geschwindigkeit und Effizienz im Kundenservice verbessert.
1: KI wird ja im Kundenservice schon eingesetzt. Wie sind denn da so die Erfahrungen?
2: Die Erfahrungen sind sehr gut. 2/3 des Servicepersonals haben uns gesagt, dass sie mehr Zeit haben, sich auf Kunden zu konzentrieren, weil KI Mitschriften von Telefonanrufen zusammenfasst. KI hilft außerdem dabei, Daten zu erfassen und zu analysieren, administrative Aufgaben zu erledigen und Informationen aus unterschiedlichen Teams einzuholen. 60% des Personals kann Servicefälle mit KI schneller lösen und fast die Hälfte hat bestätigt, dass der Einsatz von KI ihren Arbeitsumfang und Stress reduziert hat.
1: Das kann ja aber nur der Anfang sein. Was muss denn in Sachen KI passieren, damit der Kundenservice nicht nur die Kunden, sondern auch die Mitarbeiter und Unternehmen glücklich macht?
2: Erstmal muss das Personal fit für KI gemacht werden. Themen wie Datennutzung und Analyse, Wissen über KI und andere Technologie und kontinuierliche Lernbereitschaft spielen da eine wichtige Rolle. Und dann braucht es natürlich auch die richtigen Tools und Maßnahmen. Unsere Umfrageergebnisse zeigen, dass viele Führungskräfte Prozesse vereinfachen und KI in den kommenden Jahren besser integrieren wollen. Am Ende müssen Unternehmen aber die richtige Balance zwischen KI-gesteuerter Intelligenz und menschlicher Unterstützung innerhalb einer Plattform finden. Das ist viel Arbeit, bei der Unternehmen wie ServiceNow über 2 Jahrzehnte Erfahrung einbringen können.
1: Robert Roselen, Deutschlandchef von ServiceNow, vielen Dank für das Gespräch.
2: Ganz herzlichen Dank.
1: Nur 14% von uns waren im vergangenen Jahr mit dem Kundenservice von Unternehmen zufrieden. So eine aktuelle Studie des Technologieunternehmens ServiceNow. Grund dafür sind vor allem personelle Engpässe und komplizierte Strukturen sowie fehlende KI-Tools, die Servicekräften einen Großteil der Arbeit abnehmen könnten. Mehr Infos gibt's unter servicenow.com.

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2: Im Studio Fabian Hoffmann. Schönen guten Tag. Der Schock nach der Amokfahrt in Leipzig sitzt weiter tief. Ein Mann war gestern mit einem Auto durch die Innenstadt gerast. Zwei Menschen wurden getötet, viele weitere verletzt. Die Ermittlungen laufen auf Hochtouren. Tom Husse berichtet aus Leipzig.
3: Ja, das Motiv des 33-Jährigen ist bislang noch unklar. Hinweise auf einen politischen oder religiösen Hintergrund gibt es Stand jetzt nicht. Wie es heißt, soll der Mann aber schon vor der Tat psychisch auffällig gewesen sein. Weitere Infos wollen die Behörden im Laufe des Tages bekannt geben. Der betroffene Bereich in der Leipziger Fußgängerzone wurde gesperrt. Viele Geschäfte bleiben auch heute geschlossen.
2: Die Diskussionen um den Tankrabatt reißen nicht ab. Seit dem Start letzte Woche ist Diesel im Schnitt nur um 4 statt 17 Cent günstiger geworden. Das berichtet das IFO-Institut. Beim Superbenzin sind es demnach etwa 12 Cent. Finn Riebesel-Freundlieb fasst zusammen.
4: Ein Grund, viele Tankstellen verkaufen noch Sprit, der vor dem 1. Mai teurer eingekauft wurde. Bundesverkehrsminister Schnieder hält die Maßnahme weiter für richtig. Vor allem Pendler und bestimmte Branchen seien auf Entlastung angewiesen, sagte er dem Redaktionsnetzwerk Deutschland. Eine Verlängerung des Tankrabatts über den 30. Juni hinaus schließt Schnieder nicht aus.
2: Kunden großer deutscher Reiseveranstalter müssen vorerst nichts auf bereits gebuchte Urlaube draufzahlen, trotz der hohen Kerosinpreise. Das teilten die Anbieter TUI, Altours und DERTOUR dem Tagesspiegel mit. Theoretisch wäre eine nachträgliche Preiserhöhung in diesem Fall erlaubt. Das steht häufig im Vertrag. Der illegale Handel mit Haustieren nimmt zu. Das zeigt eine Auswertung des Deutschen Tierschutzbundes. Letztes Jahr wurden mindestens 2250 illegal gehandelte Tiere entdeckt. Die Tierschützer gehen aber auch von einer hohen Dunkelziffer aus. Welches Team zieht als erstes ins Endspiel der Fußball Champions League ein? Das entscheidet sich heute im Halbfinalrückspiel zwischen dem FC Arsenal und Atletico Madrid. Für beide Teams ist nach dem 1:1 im Hinspiel noch alles drin. Morgen sind dann die Bayern erneut gegen Paris Saint-Germain gefordert.
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5: Wolkig und ziemlich unbeständig ist es gerade in vielen Ecken. Dazu kommen von Südwesten her kräftige Schauer und teils Gewitter runter. Und weiter Richtung Osten zieht der Regen allmählich ab. Bis zum Nachmittag bleibt's wechselhaft. Am freundlichsten ist es an der Küste. Und die Höchstwerte liegen bei 12 bis 28 Grad. Morgen viele Wolken, immer mal Regen und später auch wieder einzelne Gewitter, maximal bis 21 Grad.

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2: Manchmal braucht es nur eine unerwartete Begegnung, um alte Wunden wieder sichtbar zu machen. Sentimental Value erzählt von einer Familie, die nach 10 Jahren der Entfernung erneut aufeinander trifft. Regisseur Joachim Trier bringt dafür ein eindrucksvolles Ensemble zusammen. Das Ergebnis ist eine berührende, humorvolle und zugleich komplexe Geschichte über Gefühle, die schwer auszusprechen sind. Im Mittelpunkt stehen 2 Schwestern und ihr Vater und die Frage, ob eine Versöhnung noch möglich ist. Mein Kollege Matthias Pillasch verrät uns etwas mehr von Sentimental Value.
3: Nach dem Tod ihrer Mutter treffen sich die Schwestern Nora und Agnes in ihrem alten Elternhaus, das noch voller Erinnerungen steckt.
4: In der 6. Klasse sollte Nora einen Aufsatz aus Sicht eines Objektes schreiben. Sie wusste sofort, dass es ihr Haus sein würde. Als sie ihren Text später las, merkte sie, dass sie anstatt streiten nur geschrieben hatte, ihre Eltern hätten Lärm gemacht. Aber was das Haus noch weniger mochte als Lärm, war Stille.
3: Nachdem ihr Vater Gustav die Familie verlassen hat, als sie noch klein waren, taucht er nach Jahren nun zur Trauerfeier wieder auf. Nora, die inzwischen als Schauspielerin arbeitet, tut sich schwer mit seiner Rückkehr.
5: Ich hoffe nicht, dass er denkt, er müsse jetzt plötzlich Vater spielen und mich trösten.
6: Immerhin versucht er es. Das fällt ihm sicher nicht leicht. Frag ihn, was er mit dem Haus vorhat.
5: Was meinst du?
6: Es gehört ihm.
3: Tatsächlich hat Vater Gustav, ein berühmter Filmemacher, ein besonderes Anliegen im Gepäck, nämlich ein sehr persönliches Drehbuch. Das Elternhaus soll als Kulisse für seinen nächsten Film dienen, mit Nora in der Hauptrolle.
7: In dem Skript geht es um eine junge Frau, eine Mutter. Ich hab's für dich geschrieben. Nur du kannst es spielen.
5: Wir werden nicht zusammenarbeiten, Papa. Wir können nicht mal reden.
7: Lies es doch und dann rufe ich dich an.
5: Ruf nicht an!
3: Nora lehnt die Rolle ab. Zu schmerzhaft ist die Erinnerung an den abrupten Abschied ihres Vaters. Agnes hingegen versucht, ihm eine Chance zu geben.
6: Es geht ihm nicht um den Hausverkauf, wie ich zuerst dachte. Ja, er hat dieses Projekt.
5: Meinen Film? Den für mich?
6: Ja, den du nicht wolltest.
5: Ist er etwa finanziert?
6: Ja, offenbar.
5: Ist er das?
6: Ja. Scheiße, das ist ja Rachel Camp.
3: Als Gustav die Hauptrolle mit einer amerikanischen Schauspielerin besetzt, werden Nora und Agnes gezwungen, sich dem Unausgesprochenen in ihrer Familiengeschichte zu stellen.

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5: Jedes Jahr am 18. April wird der Record Store Day gefeiert. In diesem Jahr bereits zum 19. Mal. Spannend dabei, Vinylschallplatten sind absoluter Trend. Laut Branchenzahlen befinden sich die Verkaufszahlen auf dem höchsten Stand seit rund 20 Jahren. Aber egal über welche Quelle man Musik hört, für echte Kenner zählt nur der Klang. Ob der Sound über Vinyl eingespielt wird, über Streaming oder CD, Nebensache. Was aber ist wichtig, um genau diesen perfekten Sound ins Wohnzimmer zu bekommen? Das weiß der Senior Sales Manager Germany bei Premium Audio, Mario Lode. Hallo, ich grüße Sie.
6: Ich grüße Sie auch, Herr Heinz.
5: Herr Lode, wenn man sich heutzutage eine Stereoanlage zusammenstellt, worauf sollte man da achten?
6: Ja, zuerst einmal sollte man sich klar machen, was man eigentlich möchte, was das Ziel ist, welche Verwendung man für eine Anlage hat oder haben möchte. Und dann kommt es vor allem darauf an, dass die einzelnen Komponenten, also sprich ein Verstärker, ein CD-Spieler, ein Plattenspieler und natürlich auch die Lautsprecher gut zusammenpassen. Und ich meine das halt nicht nur optisch.
5: Sondern?
6: Vor allen Dingen technisch. Also was bringt mir ein guter Vorverstärker, eine gute Qualität eines Vorverstärkers, wenn die Lautsprecher nicht entsprechend sind und mir dann doch nur einen mittelmäßigen Sound liefern oder andersrum. Die Lautsprecher sind sehr gut, aber die Elektronik ist etwas schwach und hat nicht genug Leistung. Dann ist es andersrum ja auch nicht gut.
5: Klingt einleuchtend. Wenn ich nun Anfänger bin, gibt es da etwas, womit ich definitiv nichts falsch mache?
6: Ja, auch da natürlich, was Sie machen wollen, wie Ihre Anlage aussehen soll, das entscheiden natürlich Sie. 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Und die gibt es in elegant gestalteten Gehäusen in den Farben Schwarz und Silber.
5: Und welche Quellen kann ich da dann anschließen?
6: Na, ich hätte beinahe gesagt, alle, die Sie möchten. Ich denke da an CD-Player, Plattenspieler, die Lieblingsplayliste vom Smartphone oder Tablet, die Sie per Bluetooth streamen können oder aber auch den Fernseher, sodass Sie den Sound auf Ihrer Anlage genießen können von Ihrer Lieblingsserie, von Ihrem Lieblingsfilm. Der Vorverstärker und der Vollverstärker sind im Übrigen auch in Ihr Netzwerk zu Hause einbindbar. Alles, was Sie dann noch brauchen, sind vernünftige Lautsprecher. Und da empfehlen wir, dass Sie die am besten natürlich im Fachhandel Probe hören. 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
5: 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Was taugen die?
6: 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Und die sind sehr gut. 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
5: Mario Lode von Premium Audio. Vielen Dank für das Gespräch.
6: Ich bedanke mich ebenfalls und wünsche einen schönen Tag.
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1: Die Bundesregierung will den Zugang zu Lademöglichkeiten für Elektroautos an Mehrfamilienhäusern verbessern. Dazu hat sie ein Förderprogramm in Höhe von 500 Millionen Euro gestartet. Anträge können ab sofort gestellt werden. Voraussetzung ist unter anderem, dass mindestens 6 Stellplätze umgebaut werden. Bei schlechtem Mobilfunknetz können Verbraucher künftig einfacher gegen ihre Anbieter vorgehen. Die Bundesnetzagentur hat ein neues Verfahren zur Messung der Netzqualität veröffentlicht. Über eine App sollen Nutzer nachweisen können, wenn die vertraglich zugesagte Geschwindigkeit dauerhaft deutlich unterschritten wird. Bei erheblichen Abweichungen sind Preisnachlässe oder eine Kündigung möglich. Und alte Handys landen oft ungenutzt in der Schublade. Laut einer Bitkom-Umfrage haben 86% der Menschen in Deutschland mindestens ein ausrangiertes Gerät zu Hause. Insgesamt sollen es rund 170 Millionen sein. Dabei stecken in den Smartphones wertvolle Rohstoffe wie Gold, Silber und seltene Erden. Bitkom empfiehlt deshalb, alte Geräte lieber weiterzugeben, zu verkaufen oder zu spenden, statt sie liegen zu lassen.
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1: Im Studio Fabian Hoffmann. Schönen guten Tag. Der Schock nach der Amokfahrt in Leipzig sitzt weiter tief. Ein Mann war gestern mit einem Auto durch die Innenstadt gerast. Zwei Menschen wurden getötet, viele weitere verletzt. Die Ermittlungen laufen auf Hochtouren. Tom Husse berichtet aus Leipzig.
2: Ja, das Motiv des 33-Jährigen ist bislang noch unklar. Hinweise auf einen politischen oder religiösen Hintergrund gibt es Stand jetzt nicht. Wie es heißt, soll der Mann aber schon vor der Tat psychisch auffällig gewesen sein. Weitere Infos wollen die Behörden im Laufe des Tages bekannt geben. Der betroffene Bereich in der Leipziger Fußgängerzone wurde gesperrt. Viele Geschäfte bleiben auch heute geschlossen.
1: Die Diskussionen um den Tankrabatt reißen nicht ab. Seit dem Start letzte Woche ist Diesel im Schnitt nur um 4 statt 17 Cent günstiger geworden. Das berichtet das IFO-Institut. Beim Superbenzin sind es demnach etwa 12 Cent. Finn Riebesel, Freundlieb, fasst zusammen.
3: Ein Grund, viele Tankstellen verkaufen noch Sprit, der vor dem 1. Mai teurer eingekauft wurde. Bundesverkehrsminister Schnieder hält die Maßnahme weiter für richtig. Vor allem Pendler und bestimmte Branchen seien auf Entlastung angewiesen, sagte er dem Redaktionsnetzwerk Deutschland. Eine Verlängerung des Tankrabatts über den 30. Juni hinaus schließt Schnieder nicht aus.
1: Kunden großer deutscher Reiseveranstalter müssen vorerst nichts auf bereits gebuchte Urlaube draufzahlen, trotz der hohen Kerosinpreise. Das teilten die Anbieter TUI, Altours und DERTOUR dem Tagesspiegel mit. Theoretisch wäre eine nachträgliche Preiserhöhung in diesem Fall erlaubt. Das steht häufig im Vertrag. Der illegale Handel mit Haustieren nimmt zu. Das zeigt eine Auswertung des Deutschen Tierschutzbundes. Letztes Jahr wurden mindestens 2250 illegal gehandelte Tiere entdeckt. Die Tierschützer gehen aber auch von einer hohen Dunkelziffer aus. Welches Team zieht als erstes ins Endspiel der Fußball Champions League ein? Das entscheidet sich heute im Halbfinalrückspiel zwischen dem FC Arsenal und Atletico Madrid. Für beide Teams ist nach dem 1:1 im Hinspiel noch alles drin. Morgen sind dann die Bayern erneut gegen Paris Saint-Germain gefordert.

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2: Viele Wohnungen werden im Sommer inzwischen sehr heiß. Gleichzeitig sorgen steigende Energiepreise wieder für Diskussionen über das Heizen. Besonders der Konflikt im Nahen Osten bringt Unsicherheit in den Energiemarkt. Über Alternativen zu Gas und Öl hat sich Danica Große informiert.
3: Gerade in Dachgeschossen oder schlecht gedämmten Gebäuden wird Hitze im Sommer schnell zu einer echten Belastung. Klimaanlagen sorgen dafür, dass die Räume wieder angenehm kühl werden. Was viele nicht wissen, Klimaanlagen sind Luft-Luft-Wärmepumpen, die sehr effizient kühlen und heizen können. Allerdings beschäftigen sich viele erst mit dem Thema, wenn die Hitzewelle schon da ist, weiß Thomas Graupensberger von Daikin.
4: Jetzt im Frühjahr ist eigentlich ein günstiger Zeitpunkt. Da gibt es noch freie Kapazitäten in Richtung Beratung und Planung. Und so kann man den Einbau noch entspannt vor der ersten großen Hitzewelle starten und man ist gerüstet für die heißen Sommertage.
3: Die Energiepreise spielen eine sehr große Rolle. Gerade jetzt, wo wir den Konflikt im Nahen Osten und die stark schwankenden Öl- und Gaspreise sehen. Darum suchen viele Haushalte auch nach Lösungen, mit denen bestehende Heizungsanlagen zum Beispiel durch eine Wärmepumpe entlastet werden können.
4: Ja, der Trend geht ganz klar Richtung Elektrifizierung. Viele Eigentümer schauen sich die Wärmepumpentechnik sehr, sehr genau an, weil immer klarer wird, dass fossile Energien immer teurer und auch unsicherer werden. Man muss ganz klar feststellen, die Ära des fossilen Heizens ist vorbei.
3: Was bei den Klimaanlagen besonders hervorzuheben ist, die Technologie ist förderfähig und die Integration in den Bestand ist verhältnismäßig einfach.
4: Selbst im Zusammenspiel mit bestehenden Heizungsanlagen und man erwirbt eine Lösung, die bedarfsgerecht heizen und kühlen kann. Gerade in der Übergangszeit lassen sich so Heizkosten spürbar senken. Ein Beispiel ist die Split-Klimaanlage Perfera von Daikin, die im Klimaanlagentest 2025 der Stiftung Warentest als Testsieger bewertet wurde.
2: Moderne Klimaanlagen können heute nicht nur für kühle Räume im Sommer sorgen, sondern auch beim effizienten Heizen und beim Senken der Energiekosten helfen. 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
2: Der erste Quantencomputer in Deutschland läuft jetzt am Leibniz-Rechenzentrum in Garching bei München. Die Anlage stammt aus Finnland und muss bis auf minus 273 Grad gekühlt werden. Während klassische Computer Informationen nacheinander verarbeiten, können Quantenrechner dank physikalischer Gesetze riesige Datenmengen gleichzeitig durchsuchen. Damit können zum Beispiel bessere Medikamente, Batterien oder komplexe Verkehrslösungen schneller entwickelt werden. Endlich ist Frühling. Mit den warmen Sonnenstrahlen kommt nicht nur die Natur wieder in Schwung, sondern auch wir. Viele lockt es nun auch nach draußen und auch die Drahtesel werden wieder rausgeholt. Doch vorher sollte man unbedingt checken, ob das Rad auch fit für die neue Fahrradsaison ist. Neben Reifen und Bremsen gehören da auch das Licht dazu. Das ist wichtig, um gut zu sehen und gesehen zu werden. Und Fahrradleuchten sind gesetzlich vorgeschrieben, sagt Beleuchtungsexperte Samanasrallah Goldberg von Osram.
3: Laut Straßenverkehrsordnung StVO § 17 ist die Beleuchtung bei Dämmerung, bei Dunkelheit oder wenn die Sichtverhältnisse es sonst erfordern, notwendig. Also zum Beispiel auch bei Regen oder Nebel. Wichtig dabei, die Lichter dürfen natürlich weder verdeckt noch so verschmutzt sein, dass die Leuchtkraft zu schwach ist. Übrigens ist hier dann auch ein Bußgeld fällig, wenn man schlecht oder gar nicht beleuchtet erwischt wird.
2: Ob das Licht mit einem Dynamo oder per Batterien betrieben wird, spielt keine Rolle. Und mittlerweile gibt es sogar intelligente Fahrradbeleuchtungen. Mehr dazu nächste Woche hier in der Technikshow. Junge Erwachsene zwischen 18 und 24 Jahren beziehen ihre Informationen bzw. Nachrichten zunehmend via Social Media oder über Videoplattformen. Nachrichten werden zwar noch am häufigsten in Textform genutzt, Videos werden als Nachrichtenquelle aber immer wichtiger. Das geht aus einer Sammlung verschiedener Studien hervor, die der ARD-Forschungsdienst gerade in der Fachpublikation Mediaperspektiven veröffentlicht hat.
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2: Actionstar Gerard Butler steht wie kaum ein anderer Schauspieler für ganz großes Kino. Und wir lieben ihn vor allem als Helden, der sich durch nichts und niemanden aufhalten lässt. Wie zuletzt in Greenland 2. In der lang erwarteten Fortsetzung des gleichnamigen Endzeit-Thrillers kämpft sich die Familie Garrity nun durch ein völlig zerstörtes Europa auf der Suche nach einem sicheren und lebenswerten Zuhause. Allen voran Vater John, gespielt vom unvergleichlichen Gerard Butler. Mein Kollege Mario Hartwig stellt ihn uns vor.
3: 5 Jahre ist es inzwischen her, dass ein riesiger Komet auf der Erde eingeschlagen ist und den Planeten praktisch unbewohnbar gemacht hat. Nur wenige Menschen konnten sich dank eines Schutzprogramms in einen gigantischen Bunker in Grönland retten.
4: Alle sagen, dies sei die neue Normalität. Aber jetzt sind es bald 5 Jahre. Es ist also weder neu noch normal.
3: Auch John konnte sich mit Frau Allison und Teenie-Sohn Nathan dort in Sicherheit bringen. Doch nach einem schweren Erdbeben sind auch hier die Tage gezählt.
5: Wir müssen hier weg!
3: Letzte Hoffnung für die Crew um Dr. Amina: der riesige Krater, in dem Komet Clark eingeschlagen ist. Hier könnte es sicher und sauber sein.
6: Selbst wenn das alles stimmt, das liegt in Südfrankreich. Wie genau sollen wir denn da hinkommen?
3: Denn draußen ist es immer noch sehr gefährlich. Ständig drohen neue Naturkatastrophen. Außerdem gibt es kaum Verkehrsmittel. Aber John will es versuchen.
4: Wir haben nicht alles riskiert, um hier zu sterben. Ich will einen Neuanfang für unsere Familie.
7: Okay, der Krater bietet uns die beste Chance.
3: Mit einem Rettungsboot schaffen sie es bis nach Liverpool, wo sie auf den hoffnungslosen Obi treffen.
8: Die Welt ist jetzt ein gefährlicher Ort. Die Menschen sind so verzweifelt, dass sie dich für ein Happen Essen umbringen. Ein Strahlungssturm wie dieser gerade, der kommt aus dem Nichts, tötet dich in Sekunden. Und wenn er dich nicht sofort umbringt, stirbst du trotzdem einen langsamen Tod.
3: Trotzdem ist für Familie Garrity das Ziel klar.
4: Wir müssen es bis zum Krater schaffen.
3: Und so kämpfen sich die drei weiter durch das zerstörte Europa.
9: Lass mich los! Ich komm gut.
10: Bitte helf mir! Lass mich nicht fallen!
9: Halt dich fest!
3: Doch auch lebensgefährliche Stürme, bedrohliche Meteoritengeschosse und unüberwindbare Hindernisse halten John nicht davon ab, seine kleine Familie in Sicherheit zu bringen.
4: Ich werde für euch da sein, bis zum letzten Atemzug.
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12: Im Studio Fabian Hoffmann, schönen guten Tag. In Leipzig gehen die Ermittlungen nach der Amokfahrt weiter. Ein 33-Jähriger war gestern mit einem Auto durch die Innenstadt gerast. 2 Menschen wurden getötet. Laut dem Sozialministerium war der Mann bis vor kurzem noch in der Psychiatrie gewesen. Die Stadt will ihre Sicherheitsvorkehrungen nun auf den Prüfstand stellen. Sachsens Ministerpräsident Michael Kretschmer sagt:
13: Man fragt sich, kann so etwas verhindert werden? Was hätte man tun können? Auf der anderen Seite bleibt gerade bei Menschen mit psychischen Erkrankungen möglicherweise auch die Situation so, dass wir tatsächlich mit einer gewissen Ohnmacht sagen können, davor kann man sich nicht ausreichend schützen.
12: Auch wenn er noch nicht überall an den Zapfsäulen angekommen ist, Bundesverkehrsminister Schnieder hält den Tankrabatt weiter für richtig. Einzelne Branchen und Pendler bräuchten die Unterstützung, sagte er dem Redaktionsnetzwerk Deutschland. Schnieder schließt auch eine Verlängerung des Tankrabatts nicht aus. Kunden großer deutscher Reiseveranstalter müssen vorerst nichts auf bereits gebuchte Urlaube draufzahlen, trotz der hohen Kerosinpreise. Das haben die Anbieter TUI, Altours und DerTour dem Tagesspiegel mitgeteilt. Einzelheiten von Jana Klonikowski.
14: Theoretisch wäre eine nachträgliche Erhöhung des Reisepreises sogar erlaubt, wenn die Treibstoffkosten für die Veranstalter gestiegen sind. Das steht häufig im Vertrag, muss den Reisenden aber spätestens 20 Tage vor Reisebeginn mitgeteilt werden. Dass Urlaubsreisen ganz gestrichen werden, müssen Kunden aber aktuell wohl nicht fürchten. Allerdings gilt auch, für künftige Buchungen könnten die Preise steigen.
12: Die Experten des Deutschen Meeresmuseums gehen davon aus, dass der mehrfach in der Ostsee gestrandete Buckelwal tot ist. Es sei davon auszugehen, dass das Tier zu geschwächt war, um langfristig in tiefem Wasser zu schwimmen. Seit der Freilassung am Samstag wurde der Wal nicht mehr lebend gesehen. Die Deutsche Post will einen historischen Schritt machen. Sie will sich umbenennen und auf dem Börsenparkett als DHL AG auftreten. Der neue Name soll heute bei der Hauptversammlung beschlossen werden. Aber in Deutschland läuft das Brief- und Paketgeschäft weiter unter dem Namen Post. In der Fußball Champions League wird heute das erste Finalticket vergeben. Im Halbfinale trifft der FC Arsenal auf Atletico Madrid. Das Hinspiel ging 1:1 aus. Morgen will auch der FC Bayern ins Endspiel. Die Münchner verloren das spektakuläre Hinspiel gegen PSG knapp mit 4:5.
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5: Wechselhaft ist es heute Nachmittag in Deutschland. Im Nordwesten bleibt es meist trocken mit Sonne und Wolken. Daneben ziehen immer wieder dichtere Wolken durch. Dazu kommt von Südwesten her teils kräftiger Regen runter, vereinzelt auch mit Gewittern. Je nach Gegend sind es zwischen 12 und 25 Grad. Morgen dann etwas frischer, oft grau und ab und zu regnerisch mit maximal 21 Grad.

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2: Bremsen, lenken, Abstand halten. Moderne Autos können heute schon fast alles. Egal ob Notbremsassistent, Tempomat, Spurhalteassistent und Co. Die cleveren Helfer sollen das Fahren sicherer und entspannter machen. Aber welche Assistenzsysteme sind wirklich sinnvoll für den Alltag? Und welche braucht man eher nicht? Das verrät uns jetzt meine Kollegin Jessica Martin.
3: Moderne Assistenzsysteme machen das Autofahren heutzutage deutlich sicherer, wobei einige wesentlich wichtiger sind als andere.
4: Ganz oben steht der Notbremsassistent. Er reagiert schneller als jeder Mensch und kann Auffahrunfälle oder Kollisionen mit Fußgängern verhindern. Das ist gerade in der Stadt äußerst hilfreich. Auf Landstraßen und Autobahnen ist zudem der Spurhalteassistent sehr sinnvoll. Er greift ein, wenn das Fahrzeug unbeabsichtigt die Spur verlässt, etwa bei Müdigkeit. Und als drittes empfehlen wir das Abstandsregeltempomat. Er sorgt für konstanten Sicherheitsabstand und reduziert Stress. Gerade auf längeren Fahrten senkt das nachweislich das Unfallrisiko.
3: So Mark Kennedy vom Automobilclub von Deutschland. Komfortsysteme wie der Spurwechselassistent oder das vollautomatische Einparken hingegen sind zwar nett, aber bedeuten nicht immer mehr Sicherheit. Ganz im Gegenteil.
4: Sie könnten sogar dazu führen, dass Fahrer weniger selbst hinschauen. Unser Rat ist deshalb, lieber wenige gut funktionierende Systeme, die aktiv Unfälle verhindern, statt einer langen Liste an Extras.
3: Und immer dran denken, auch Assistenzsysteme haben ihre Grenzen.
4: Sie erkennen nicht jede Situation korrekt, vor allem bei starkem Regen, Schnee oder schlechten Fahrbahnmarkierungen. Als Beispiel dient hier die Lichtautomatik. Nebel wird oft nicht richtig erkannt und das Taglicht ist meist zu schwach oder für andere Verkehrsteilnehmer zu spät sichtbar. Daher empfehlen wir bei Nebel, das Abblendlicht manuell einzuschalten.
3: Übrigens, damit auch wirklich alle wichtigen Systeme an Bord sind, lohnt es sich beim Autokauf ganz genau hinzuschauen.
4: Es ist schon vorgekommen, dass Autohersteller ihre Assistenzsysteme teilweise nur im Abo anbieten oder Funktionen nach einer Testphase abschalten, um dann wieder neu berechnen zu können. Deshalb sollten Käufer ganz genau prüfen, was ist im Kaufpreis dauerhaft enthalten und was nur vorübergehend freigeschaltet. Manche Funktionen sind technisch schon eingebaut, kosten aber später monatlich extra.
2: Also so schön die Assistenten im Auto sind und die Fahrt auch sicherer machen, die eigene Aufmerksamkeit ist trotzdem wichtig. Mehr zum Thema Assistenzsysteme findet man natürlich auch online unter avd.de.

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1: Der Klassenchat pinkt neue Nachrichten auf Social Media. Für viele Kinder und Jugendliche gehören Messenger und soziale Netzwerke ganz selbstverständlich zum Alltag. Doch genau dort kann es auch zu Cybermobbing kommen. Eine Zahl zeigt, wie verbreitet das Beleidigen und Bloßstellen über digitale Medien ist. Jeder fünfte Jugendliche war davon bereits betroffen. Mehr dazu jetzt im Beitrag von Ingo Schleier.
2: Beleidigungen, Bodyshaming und psychische Gewalt sind in den digitalen Medien leider keine Seltenheit. Warum besonders Jugendliche und Kinder stark von Cybermobbing betroffen sind, erklärt Ariane Liegfeld von der Mobilkrankenkasse.
3: Viele Kinder und Jugendliche empfinden Unsicherheiten, während sie zugleich nach Bestätigung von anderen suchen. Die Verwendung von sozialen Medien, Chats, Foren gehört eigentlich zu ihrem Alltag. In diesem Kontext kann es auch aber immer wieder zu Beleidigungen, Verletzungen und Ausgrenzung kommen. Oft geschieht dies aber auch gar nicht mit voller Absicht. Zum Beispiel in Klassenchats wird gelegentlich auch unbewusst gemobbt, da es den Kindern und Jugendlichen noch an sozialen Kompetenzen mangelt.
2: Cybermobbing ist besonders heimtückisch, denn es endet nicht am Schultor oder an der Haustür. Täterinnen oder Täter können ihre Opfer rund um die Uhr angreifen.
3: Mit jedem Blick aufs Smartphone geht eigentlich die Tortur weiter. Es gibt kein sicheres Umfeld, da auch Unbeteiligte die Inhalte sehen, sich einmischen können oder auch kommentieren können. Dieses Thema wird mit der Zeit nicht einfach vergessen. Kommentare, Videos oder Bilder können möglicherweise dauerhaft im Internet verfügbar bleiben.
2: Hilfe für Betroffene sollte auf alle Fälle von Seiten der Eltern kommen. Ebenso steht die Schule hier in der Pflicht. Aber auch Krankenkassen nehmen Mobbing und Cybermobbing sehr ernst.
3: Als Mobilkrankenkasse setzen wir seit vielen Jahren Gesundheitsprojekte in Schulen um. Ein Präventionsprogramm zum Beispiel ist Medienhelden. Auch bieten wir unseren Versicherten verschiedene Leistungen an, um die mentale Gesundheit zu unterstützen. Dazu gehört die videobasierte Online-Psychotherapie und auch die von uns geförderten Gesundheitsmaßnahmen, die darauf abzielen, das Selbstbewusstsein zu stärken, Stress abzubauen und auch die Mediengesundheit im Blick zu haben.
1: Cybermobbing kann jeden treffen und hört online oft nicht einfach auf. Deshalb ist es wichtig, darüber zu sprechen und Betroffene ernst zu nehmen. Weitere Infos und Hilfestellungen gibt's im Netz unter mobil-krankenkasse.de.

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1: Im Studio Fabian Hoffmann. Schönen guten Tag. In Leipzig gehen die Ermittlungen nach der Amokfahrt weiter. Ein 33-Jähriger war gestern mit einem Auto durch die Innenstadt gerast. Zwei Menschen wurden getötet. Laut dem Sozialministerium war der Mann bis vor kurzem noch in der Psychiatrie gewesen. Die Stadt will ihre Sicherheitsvorkehrungen nun auf den Prüfstand stellen. Sachsens Ministerpräsident Michael Kretschmer sagt:
2: Man fragt sich, kann so etwas verhindert werden? Was hätte man tun können? Auf der anderen Seite bleibt gerade bei Menschen mit psychischen Erkrankungen möglicherweise auch die Situation so, dass wir tatsächlich mit einer gewissen Ohnmacht sagen können, davor kann man sich nicht ausreichend schützen.
1: Auch wenn er noch nicht überall an den Zapfsäulen angekommen ist, Bundesverkehrsminister Schnieder hält den Tankrabatt weiter für richtig. Einzelne Branchen und Pendler bräuchten die Unterstützung, sagte er dem Redaktionsnetzwerk Deutschland. Schnieder schließt auch eine Verlängerung des Tankrabatts nicht aus. Kunden großer deutscher Reiseveranstalter müssen vorerst nichts auf bereits gebuchte Urlaube draufzahlen, trotz der hohen Kerosinpreise. Das haben die Anbieter TUI, Altours und DerTour dem Tagesspiegel mitgeteilt. Einzelheiten von Jana Klonikowski.
3: Theoretisch wäre eine nachträgliche Erhöhung des Reisepreises sogar erlaubt, wenn die Treibstoffkosten für die Veranstalter gestiegen sind. Das steht häufig im Vertrag, muss den Reisenden aber spätestens 20 Tage vor Reisebeginn mitgeteilt werden. Dass Urlaubsreisen ganz gestrichen werden, müssen Kunden aber aktuell wohl nicht fürchten. Allerdings gilt auch, für künftige Buchungen könnten die Preise steigen.
1: Die Experten des Deutschen Meeresmuseums gehen davon aus, dass der mehrfach in der Ostsee gestrandete Buckelwal tot ist. Es sei davon auszugehen, dass das Tier zu geschwächt war, um langfristig in tiefem Wasser zu schwimmen. Seit der Freilassung am Samstag wurde der Wal nicht mehr lebend gesehen. Die Deutsche Post will einen historischen Schritt machen. Sie will sich umbenennen und auf dem Börsenparkett als DHL AG auftreten. Der neue Name soll heute bei der Hauptversammlung beschlossen werden. Aber in Deutschland läuft das Brief- und Paketgeschäft weiter unter dem Namen Post. In der Fußball Champions League wird heute das erste Finalticket vergeben. Im Halbfinale trifft der FC Arsenal auf Atletico Madrid. Das Hinspiel ging 1:1 aus. Morgen will auch der FC Bayern ins Endspiel. Die Münchner verloren das spektakuläre Hinspiel gegen PSG knapp mit 4:5.

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1: Was passiert, wenn der erhoffte Neuanfang zur Falle wird? The Housemaid, wenn sie wüsste, ist der neue Thriller von Paul Feig, dem Regisseur von Filmen wie Brautalarm, Taffe Mädels und Last Christmas. Der Film basiert auf dem weltweiten Bestseller-Phänomen von Freda McFadden. 75 Wochen auf der New York Times Bestsellerliste und seit über 50 Wochen in den Spiegel Bestsellerlisten. Kein Wunder also, dass auch der Film ein weltweiter Erfolg wurde und selbst in Deutschland über 1,8 Millionen Zuschauern ein packendes Kinoerlebnis beschert hat. Im Mittelpunkt der Handlung steht eine junge Frau, die als Hausmädchen bei einem wohlhabenden Ehepaar einen Neustart wagt und dabei in etwas hineingerät, was weitaus gefährlicher ist als ihre eigene Vergangenheit. Mein Kollege Matthias Pillersch verrät uns etwas mehr von The Housemaid, wenn sie wüsste.
2: Seit Millie aus dem Gefängnis entlassen wurde, lebt sie in ihrem Auto und versucht irgendwie über die Runden zu kommen. Als sie bei einer wohlhabenden Familie eine Stelle als Haushälterin bekommt, wirkt das wie ein echter Glücksfall.
3: Millie wird jetzt bei uns wohnen und beim Kochen und mit dem Putzen helfen.
4: Sie soll bei uns wohnen?
3: Ja.
4: Tja, Millie, willkommen. Hast du Hunger? Ich habe sicher genug Essen für vier mitgebracht.
5: Nein, ich glaube, ich werde raufgehen und mich erstmal einrichten.
3: Ja, komm in Ruhe an, lass dir Zeit. Wir sind so froh, dass du da bist.
4: Sag, wenn du es dir anders überlegst.
2: Nina, die elegante Hausherrin, ihr charmanter Ehemann Andrew und Tochter Cici wirken wie eine echte Bilderbuchfamilie. Doch hinter der gepflegten Fassade zeigen sich schnell die ersten Risse.
6: Wo sind sie?
5: Wo ist was?
6: Meine Notizen für den Elternabend. Sie lagen hier auf der Arbeitsplatte und nun sind sie weg.
5: Ich habe keine Notizen gesehen.
6: Bullshit!
4: Hey, was ist
6: Millie?
4: Los?
6: Hab meine Notizen für den Elternabend weggeschmissen. Wo sind sie?
5: Nina, sehen wir doch mal auf dem Schreibtisch.
2: Nina entpuppt sich als unberechenbar. Was für Millie zunächst nach Alltagsstress aussieht, deutet bald auf tiefere Probleme hin.
3: Wo willst du hin?
5: Ich hab samstags frei. Hatten wir doch besprochen.
3: Nein, ich kann dich heute nicht entbehren. Ich hab meinen Friseurtermin verpasst, weil du meine Notizen weggeschmissen hast. Schon vergessen?
5: Ich hab einen Termin, da muss ich unbedingt hin.
3: Du hast einen Termin? Worum geht es dabei bitte?
5: Wenn ich nur ein paar Stunden frei haben könnte, dann würde ich...
3: Millie, das kommt nicht in Frage.
4: Liebling?
3: Ich kann dich nicht...
4: Was? Süße, es ist okay, sie kann gehen.
2: Millie verheimlicht ihre Vergangenheit und sie darf unter keinen Umständen gegen ihre Bewährungsauflagen verstoßen. Verliert sie den Job, riskiert sie mehr als nur ein Dach über dem Kopf. Doch was als Neuanfang gedacht war, könnte für Millie zur großen Falle werden.
3: Ich möchte, dass du deine Sachen packst und gleich morgen früh verschwindest, bevor Cici aufwacht.
5: Nein, Nina, ich tue alles, um es wieder gut zu machen. Ich verspreche es. Kriege ich bitte nur noch eine Chance?
3: Na gut, aber von nun an... Musst du dich angemessen kleiden, wenn du dich im Haus bewegst.
5: Ja, natürlich. Tut mir leid.
3: Oh, Millie. Lass gefälligst die Finger von meinem Mann.

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3: Ein 4 Jahre altes E-Auto hatte letztes Jahr eine Pannenkennziffer von 6,5. Das heißt, auf 1000 Fahrzeuge kamen 6,5 Pannenfälle. Bei gleich alten Verbrennern lag die Kennziffer schon bei 12,5. Der Grund? In Elektroautos sind deutlich weniger verschleißanfällige Teile verbaut. Die häufigste Pannenursache bleibt bei allen Antriebsarten ein Defekt der 12-Volt-Batterie. Fast die Hälfte aller Fälle geht darauf zurück. In Zukunft soll die Bundeswehr wachsen und auch mehr können. Verteidigungsminister Pistorius hat für den weiteren Kurs erstmals ein Gesamtkonzept für die militärische Verteidigung und einen Plan für die Streitkräfte vorgelegt. Schwerpunkt ist, auf Bedrohungen aus Russland vorbereitet zu sein, zum Beispiel durch Sabotageakte und Cyberangriffe. Genaue Details aus den Plänen sind geheim. Und bereits seit 20 Jahren wird über die anlasslose Speicherung von Kommunikationsdaten gestritten. Jetzt hat das Kabinett einen Kompromissvorschlag auf den Weg gebracht. Der sieht vor, dass Internetzugangsanbieter in Zukunft IP-Adressen 3 Monate speichern müssen. Weder Kommunikationsinhalte noch Standorte sollen erfasst werden und Ermittler sollen auf die Daten nur zugreifen dürfen, wenn es einen konkreten Anfangsverdacht gegen eine Person gibt.
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5: Krisen im Nahen Osten sorgen regelmäßig für Unsicherheit auf den Energiemärkten. Das merken viele auch ganz konkret bei Strom- und Gaspreisen. Gleichzeitig stellt sich für Verbraucher eine zentrale Frage: Wie verlässlich ist eigentlich unsere Energieversorgung in solchen Situationen? Und welche Rolle spielen dabei stabile Tarife und langfristige Preisbindungen? Genau darüber sprechen wir jetzt mit Dr. Martin Endres von E.ON Energie Deutschland. Hallo, Herr Endres.
6: Hallo, ich grüße Sie.
5: Herr Endres, was bedeutet denn eine Situation wie der Krieg im Nahen Osten konkret für die Preise? Sind für Ihre Strom- und Gaskunden im Zuge des Krieges im Nahen Osten bald steigende Kosten zu erwarten?
6: Wir sehen aktuell deutliche Bewegungen an den Großhandelsmärkten. Gas ist zuletzt um rund 60% teurer geworden, Strom um etwa 20%. Für Bestandskunden hat das jetzt aber kurzfristig keine direkten Auswirkungen, weil wir langfristig eingekauft haben und die Preise für dieses Jahr damit schon abgesichert haben. Allerdings sieht man bei Neuverträgen die Preisbewegung direkt umschneller.
5: Viele Menschen haben ja die Sorge, dass durch solche globalen Konflikte Energie plötzlich knapp wird. Wie stabil ist denn die Energieversorgung in Deutschland?
6: Also die gute Nachricht vorab, die Versorgung mit Strom und Gas in Deutschland ist aktuell stabil und gesichert. Die Heizsaison ist ja auch langsam vorbei, das entspannt die Lage nochmal zusätzlich. Entscheidend wird jetzt sein, die Gasspeicher im Sommer wieder gut zu befüllen. Und grundsätzlich gilt natürlich, Energie ist heute nicht mehr nur eine Preisfrage, sondern schon eine Frage von Sicherheit und Unabhängigkeit.
5: Welche Schritte können Sie denn Energiekunden in Deutschland grundsätzlich empfehlen, beispielsweise bei der Tarifwahl?
6: Also wichtig ist vor allem, auf verlässliche Anbieter zu setzen, denen man auch vertraut, weil besonders günstige Angebote eben oft durch höhere Risiken eingekauft sind. Und Vorsicht bei dynamischen Tarifen, die hängen direkt am Börsenpreis. Die meisten Kunden fahren besser mit festen Preisen, längeren Laufzeiten und Preisgarantien. Das gibt Stabilität, gerade in so unsicheren Zeiten.
5: Wie können die Kunden ihre Energiekosten insgesamt senken?
6: Ja, ein großer Hebel ist es natürlich, selber Strom zu produzieren und damit den Eigenverbrauch zu senken. Mit einer Solaranlage und Speicher kann man bis zu 80% des Stroms selber erzeugen. Und ein weiterer großer Hebel ist es, den eigenen Verbrauch flexibler zu machen. Wer zum Beispiel ein Elektroauto hat und es in den günstigen Zeiten lädt, der kann deutlich sparen.
5: Martin Endres, Geschäftsführer bei E.ON Energie Deutschland. Vielen Dank für das Gespräch.
6: Sehr gerne. Danke fürs Gespräch.

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2: Im Studio Fabian Hoffmann. Schönen guten Tag. Ob sich Städte besser gegen Angriffe wie in Leipzig wappnen können? Sachsens Ministerpräsident Michael Kretschmer zeigt sich da skeptisch. Ein 33-Jähriger war gestern mit einem Auto durch die Innenstadt gerast. Zwei Menschen wurden getötet. Der Mann war bis vor kurzem noch in der Psychiatrie gewesen. Einen ausreichenden Schutz gibt es in solchen Fällen womöglich gar nicht, sagt Kretschmer. Er dankte den zahlreichen Helfern vor Ort.
3: Die sächsische Polizei, die Rettungsdienste, die vielen Menschen aus der Zivilgesellschaft, die Passanten, die Anwohner, die Menschen aus den Geschäften, die sofort geholfen haben. Tolle Menschen, toller Zusammenhalt in dieser tragischen Situation.
2: Die Diskussionen um den Tankrabatt reißen nicht ab. Seit dem Start letzte Woche ist Diesel im Schnitt nur um 4 statt 17 Cent günstiger geworden. Das berichtet das IFO-Institut. Beim Superbenzin sind es demnach etwa 12 Cent. Finn Riebesel, Freundlieb, fasst zusammen.
4: Ein Grund: viele Tankstellen verkaufen noch Sprit, der vor dem 1. Mai teurer eingekauft wurde. Bundesverkehrsminister Schnieder hält die Maßnahme weiter für richtig. Vor allem Pendler und bestimmte Branchen seien auf Entlastung angewiesen, sagte er dem Redaktionsnetzwerk Deutschland. Eine Verlängerung des Tankrabatts über den 30. Juni hinaus schließt Schnieder nicht aus.
2: Kunden großer deutscher Reiseveranstalter müssen vorerst nichts auf bereits gebuchte Urlaube draufzahlen, trotz der hohen Kerosinpreise. Das teilten die Anbieter TUI, Altours und DerTour dem Tagesspiegel mit. Theoretisch wäre eine nachträgliche Preiserhöhung in diesem Fall erlaubt. Das steht häufig im Vertrag. Der mehrfach in der Ostsee gestrandete Buckelwal ist wahrscheinlich tot. Davon gehen die Experten des Deutschen Meeresmuseums aus. Das Tier wurde seit der Freilassung in der Nordsee am Samstag nicht mehr lebend gesehen. Mehr von Imme Kasten.
5: Es sei davon auszugehen, dass der Wal nicht genug Kraft hatte, um langfristig in tiefem Wasser zu schwimmen, heißt es in dem Statement des Meeresmuseums. Die Experten fordern, Daten zum Wal öffentlich zugänglich zu machen. Die private Rettungsinitiative hatte erklärt, dass ein GPS-Tracker an dem Wal befestigt worden war, bisher aber keine Daten dazu veröffentlicht. Das Meeresmuseum hatte die Rettungsaktion immer wieder kritisiert und auch da schon die Überlebenschancen des Wals bezweifelt.
2: Welches Team zieht als erstes ins Endspiel der Fußball-Champions League ein? Das entscheidet sich heute im Halbfinal-Rückspiel zwischen dem FC Arsenal und Atletico Madrid. Für beide Teams ist nach dem 1:1 im Hinspiel noch alles drin. Morgen sind dann die Bayern erneut gegen Paris Saint-Germain gefordert.
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6: Wechselhaft ist es heute Nachmittag in Deutschland. Im Nordwesten bleibt es meist trocken mit Sonne und Wolken. Daneben ziehen immer wieder dichtere Wolken durch. Dazu kommt von Südwesten her teils kräftiger Regen runter, vereinzelt auch mit Gewittern. Je nach Gegend sind es zwischen 12 und 25 Grad. Morgen dann etwas frischer, oft grau und ab und zu regnerisch mit maximal 21 Grad.

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1: Er ist einer der berühmtesten Helden der Weltliteratur und seine Geschichte beginnt mit einem gestohlenen Brot. Jetzt ist Les Miserables, die Geschichte von Jean Valjean, auf DVD und Blu-ray erschienen. Ein bildgewaltiges Historiendrama des französischen Regisseurs Eric Besnard. Der Filmemacher ist bekannt für feinfühlige Stoffe wie Birnenkuchen mit Lavendel und die einfachen Dinge. Jetzt widmet er sich erstmals der Vorgeschichte von Victor Hugos Klassiker und erzählt, wie aus einem gebrochenen Mann eine Figur entsteht, die später Literaturgeschichte schreibt. Matthias Pillasch hat den Film schon gesehen.
2: Das Jahr 1815. Nach 19 Jahren Gefängnis kommt Jean Valjean frei, gezeichnet von Zwangsarbeit, Gewalt und Demütigung. Nun irrt er verzweifelt durch den Süden Frankreichs auf der Suche nach Obdach.
3: Monsieur, ich kann Sie leider nicht bei mir aufnehmen.
4: Mir reicht ein Platz im Stall.
3: Den belegen schon die Pferde.
4: Ich bin seit dem Morgengrauen auf den Beinen. Ich habe Hunger.
3: Und ich habe nichts für Sie.
5: Hau ab! Wir wollen dich hier nicht! Du Mörder!
2: Überall stößt Valjean auf Ablehnung und Ausgrenzung, bis er schließlich an die Tür von Bischof Bienvenu klopft. Einem Mann, der anders handelt als alle anderen.
4: Ich heiße Jean Valjean. Ich saß 19 Jahre im Gefängnis. Seit 4 Tagen bin ich frei. Seit 4 Tagen bin ich unterwegs. Und seit 4 Tagen höre ich, hau ab von hier.
6: Madame Magloire, wir brauchen ein weiteres Gedeck.
4: Haben Sie gehört? Ich bin ein Sträfling.
6: Sie sind ja völlig durchnässt, Monsieur. Kommen Sie näher. Das Feuer wird Sie wärmen.
2: Zum ersten Mal begegnet Valjean jemand ohne Angst und ohne Vorurteile. Doch die Jahre im Gefängnis haben tiefe Spuren hinterlassen. Misstrauen und Wut sitzen fest.
6: Wie können Sie erwarten, dass man Ihnen vergibt, wenn Sie mit der ganzen Welt im Krieg liegen?
4: Ich bitte Sie nicht um Vergebung, so wie ich nicht vergebe.
6: Aber für schlecht gehalten zu werden, ist doch anstrengend, oder nicht? Sie haben Ihre Schuld gegenüber der Gesellschaft bezahlt. Ihre Rechte sind jetzt also die gleichen wie meine.
2: Trotz aller Gastfreundschaft verschwindet Valjean heimlich und lässt dabei das Tafelsilber des Bischofs mitgehen. Kurz darauf wird er von Gendarmen aufgegriffen und zurückgebracht. Doch der Bischof hegt keinen Groll.
7: Ein entlassener Sträfling. Dieser Kerl ist mit einem Rucksack durch ein Feld gerannt, als würde er fliehen. Man hat ihn erwischt.
6: Heraus aus der Haft, aber nicht aus der Verurteilung.
7: Nein. Es liegt eher am Inhalt des Rucksacks. Silberbesteck.
6: Sie irren sich. Es ist ursprünglich von hier, wurde aber verschenkt. Und Sie haben noch etwas vergessen. Die Kerzenständer.
2: Diese Geste der Menschlichkeit löst etwas aus in dem gebrochenen Mann. Und zum ersten Mal seit langer Zeit hat Jean Valjean selbst die Wahl, welchen Weg er künftig einschlagen will.

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1: Im Studio Fabian Hoffmann. Schönen guten Tag. Ob sich Städte besser gegen Angriffe wie in Leipzig wappnen können? Sachsens Ministerpräsident Michael Kretschmer zeigt sich da skeptisch. Ein 33-Jähriger war gestern mit einem Auto durch die Innenstadt gerast. Zwei Menschen wurden getötet. Der Mann war bis vor kurzem noch in der Psychiatrie gewesen. Einen ausreichenden Schutz gibt es in solchen Fällen womöglich gar nicht, sagt Kretschmer. Er dankte den zahlreichen Helfern vor Ort.
2: Die sächsische Polizei, die Rettungsdienste, die vielen Menschen aus der Zivilgesellschaft, die Passanten, die Anwohner, die Menschen aus den Geschäften, die sofort geholfen haben. Tolle Menschen, toller Zusammenhalt in dieser tragischen Situation.
1: Die Diskussionen um den Tankrabatt reißen nicht ab. Seit dem Start letzte Woche ist Diesel im Schnitt nur um 4 statt 17 Cent günstiger geworden. Das berichtet das IFO-Institut. Beim Superbenzin sind es demnach etwa 12 Cent. Finn Riebesel, Freundlieb, fasst zusammen.
3: Ein Grund: viele Tankstellen verkaufen noch Sprit, der vor dem 1. Mai teurer eingekauft wurde. Bundesverkehrsminister Schnieder hält die Maßnahme weiter für richtig. Vor allem Pendler und bestimmte Branchen seien auf Entlastung angewiesen, sagte er dem Redaktionsnetzwerk Deutschland. Eine Verlängerung des Tankrabatts über den 30. Juni hinaus schließt Schnieder nicht aus.
1: Kunden großer deutscher Reiseveranstalter müssen vorerst nichts auf bereits gebuchte Urlaube draufzahlen, trotz der hohen Kerosinpreise. Das teilten die Anbieter TUI, Altours und DerTour dem Tagesspiegel mit. Theoretisch wäre eine nachträgliche Preiserhöhung in diesem Fall erlaubt. Das steht häufig im Vertrag. Der mehrfach in der Ostsee gestrandete Buckelwal ist wahrscheinlich tot. Davon gehen die Experten des Deutschen Meeresmuseums aus. Das Tier wurde seit der Freilassung in der Nordsee am Samstag nicht mehr lebend gesehen. Mehr von Imme Kasten.
4: Es sei davon auszugehen, dass der Wal nicht genug Kraft hatte, um langfristig in tiefem Wasser zu schwimmen, heißt es in dem Statement des Meeresmuseums. Die Experten fordern, Daten zum Wal öffentlich zugänglich zu machen. Die private Rettungsinitiative hatte erklärt, dass ein GPS-Tracker an dem Wal befestigt worden war, bisher aber keine Daten dazu veröffentlicht. Das Meeresmuseum hatte die Rettungsaktion immer wieder kritisiert und auch da schon die Überlebenschancen des Wals bezweifelt.
1: Welches Team zieht als erstes ins Endspiel der Fußball-Champions League ein? Das entscheidet sich heute im Halbfinal-Rückspiel zwischen dem FC Arsenal und Atletico Madrid. Für beide Teams ist nach dem 1:1 im Hinspiel noch alles drin. Morgen sind dann die Bayern erneut gegen Paris Saint-Germain gefordert.

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1: Endlich ist Frühling. Mit den warmen Sonnenstrahlen kommen nicht nur die Natur wieder in Schwung, sondern auch wir. Viele lockt es nun nach draußen und auch die Drahtesel werden rausgeholt. Denn ab jetzt geht's auch wieder vermehrt mit dem Fahrrad zur Arbeit, in die Schule oder zur Uni. Doch bevor es aufs Rad geht, unbedingt checken, ob das Rad auch fit für die neue Fahrradsaison ist. Neben Reifen und Bremsen gehört da natürlich auch das Licht dazu. Worauf es da konkret ankommt, weiß meine Kollegin Jessica Martin.
2: Gut sehen und gesehen werden. Genau dafür sind Fahrradleuchten extrem wichtig und auch gesetzlich vorgeschrieben, erklärt der Beleuchtungsexperte Samar Nasrallah Goldberg von Osram.
3: Laut Straßenverkehrsordnung StVO § 17 ist die Beleuchtung bei Dämmerung, bei Dunkelheit oder wenn die Sichtverhältnisse es sonst erfordern, notwendig. Also zum Beispiel auch bei Regen oder Nebel. Wichtig dabei, die Lichter dürfen natürlich weder verdeckt noch so verschmutzt sein, dass die Leuchtkraft zu schwach ist. Übrigens ist hier dann auch ein Bußgeld fällig, wenn man schlecht oder gar nicht beleuchtet erwischt wird.
2: Auch die Mindestbeleuchtung ist vom Gesetzgeber ganz klar geregelt.
3: Ein weißer Frontscheinwerfer und ein Frontreflektor, rotes Rücklicht und ein Z-Rückstrahler sowie gelbe Reflektoren vorne und hinten an beiden Pedalen. Die Reflektoren sind oft in das Vorder- und Rücklicht jeweils integriert. Und der Scheinwerfer muss so eingestellt sein, dass er niemanden blendet.
2: Ob die Lampen mit Batterie oder Dynamo betrieben werden, spielt hingegen keine Rolle.
3: Allerdings müssen sie gemäß StVZO zugelassen sein. Das erkennt man an der K-Nummer und der Wellenkennlinie. Wichtig ist auch beim Kauf darauf zu achten, dass der Scheinwerfer mindestens 20 Lux oder mehr hat.
2: Übrigens gibt's mittlerweile sogar schon Fahrradlichter, die mitdenken.
3: Zum Beispiel die innovativen LED Spike Compact Sets von Osram. Die enthalten ein intuitiv bedienbares Frontlicht mit jeweils 50 oder 100 Lux und ein Rücklicht. Die Leuchten bieten drei Helligkeitsstufen, die entweder manuell eingestellt werden können oder sich über einen Helligkeitssensor automatisch an die Lichtverhältnisse anpassen. Das integrierte Bremslicht in der Rückleuchte macht außerdem Verkehrsteilnehmenden automatisch auf den Bremsvorgang aufmerksam. Das macht das Radeln noch sicherer.
1: Wer also viel mit dem Fahrrad unterwegs ist und dann auch mal in der Dämmerung oder im Dunkeln nach Hause radelt, der sollte unbedingt gutes Licht ans Rad machen. Wem das jetzt alles zu schnell ging, alle Infos gibt's natürlich auch nochmal im Netz unter osram.de.

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1: Egal ob Online-Shop, Mobilfunkanbieter oder Energieversorger, jedes Unternehmen aus dieser Branche hat einen Kundenservice, mit dem wir Kunden nicht wirklich glücklich sind. So eine aktuelle Studie des Technologieunternehmens ServiceNow. Auf Deutschland bezogen haben nur rund 14% der Befragten gesagt, dass sie mit dem Kundenservice im vergangenen Jahr zufrieden waren. Aber woher kommen diese Probleme, die wahrscheinlich jeder von uns kennt? Und wie kann künstliche Intelligenz helfen? Das besprechen wir jetzt mit Robert Roselen, Deutschlandchef von ServiceNow. Hallo.
2: Hallo, ich grüße Sie.
1: Herr Roselen, was sind denn so die größten Kritikpunkte der Kunden am Kundenservice?
2: Ein großes Problem der Kunden ist die fehlende Empathie oder das Verständnis für ihr Problem. Das haben uns fast die Hälfte der Befragten gesagt von unserer Studie. Fast genauso viele kritisieren, dass sie über Abläufe und die Prozesse im Unklaren gelassen werden, gefolgt von der Tatsache, immer wieder an andere Servicekräfte und Abteilungen verwiesen zu werden, wo sie dann die ganze Problematik immer wieder von Neuem erklären müssen.
1: Ja, aber warum gibt es denn diese Probleme überhaupt?
2: Das sollten wir vor allem mal auf das Servicepersonal schauen. Denn das haben wir auch befragt und die Hälfte hat uns gesagt, dass sie von den vielen Anrufen und Servicefällen überfordert sind. Außerdem müssen sie oft mehrere unterschiedliche Systeme nutzen, um einen Servicefall zu lösen. Dazu kommen unvollständige Kundendaten und 2/3 haben uns gesagt, dass sie keine richtigen Tools und keine notwendigen Trainings bekommen, um einen guten Service zu leisten. Viele Unternehmen sind hier also einfach personell und technisch schlecht aufgestellt.
1: Was hat das am Ende für Folgen?
2: Ein schlechter Kundenservice kann am Ende zur Folge haben, dass Kunden zur Konkurrenz wechseln. Das haben uns über 40% der befragten Kunden in Deutschland gesagt und fast die Hälfte des Führungspersonals. Und diese Erkenntnis muss wiederum zur Folge haben, dass man seinen Kundenservice verbessert. Zum Beispiel mit der künstlichen Intelligenz, der gut die Hälfte der Befragten in diesem Bereich offen gegenüberstehen. Sie denken, dass KI Geschwindigkeit und Effizienz im Kundenservice verbessert.
1: KI wird ja im Kundenservice schon eingesetzt. Wie sind denn da so die Erfahrungen?
2: Die Erfahrungen sind sehr gut. 2/3 des Servicepersonals haben uns gesagt, dass sie mehr Zeit haben, sich auf Kunden zu konzentrieren, weil KI Mitschriften von Telefonanrufen zusammenfasst. KI hilft außerdem dabei, Daten zu erfassen und zu analysieren, administrative Aufgaben zu erledigen und Informationen aus unterschiedlichen Teams einzuholen. 60% des Personals kann Servicefälle mit KI schneller lösen und fast die Hälfte hat bestätigt, dass der Einsatz von KI ihren Arbeitsumfang und Stress reduziert hat.
1: Das kann ja aber nur der Anfang sein. Was muss denn in Sachen KI passieren, damit der Kundenservice nicht nur die Kunden, sondern auch die Mitarbeiter und Unternehmen glücklich macht?
2: Erstmal muss das Personal fit für KI gemacht werden. Themen wie Daten, Nutzung und Analyse, Wissen über KI und andere Technologie und kontinuierliche Lernbereitschaft spielen da eine wichtige Rolle. Und dann braucht es natürlich auch die richtigen Tools und Maßnahmen. Unsere Umfrageergebnisse zeigen, dass viele Führungskräfte Prozesse vereinfachen und KI in den kommenden Jahren besser integrieren wollen. Am Ende müssen Unternehmen aber die richtige Balance zwischen KI-gesteuerter Intelligenz und menschlicher Unterstützung innerhalb einer Plattform finden. Das ist viel Arbeit, bei der Unternehmen wie ServiceNow über 2 Jahrzehnte Erfahrung einbringen können.
1: Robert Roselen, Deutschlandchef von ServiceNow, vielen Dank für das Gespräch.
2: Ganz herzlichen Dank.
1: Nur 14% von uns waren im vergangenen Jahr mit dem Kundenservice von Unternehmen zufrieden. So eine aktuelle Studie des Technologieunternehmens ServiceNow. Grund dafür sind vor allem personelle Engpässe und komplizierte Strukturen sowie fehlende KI-Tools, die Servicekräften einen Großteil der Arbeit abnehmen könnten. Mehr Infos gibt's unter servicenow.com.
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4: Im Studio Fabian Hoffmann. Schönen guten Tag. Wir können die Innenstädte nicht zu Festungen umbauen. Das hat Leipzigs Oberbürgermeister Burkhard Jung nach der Amokfahrt in der Innenstadt gesagt. Ein 33-Jähriger war gestern Nachmittag mit einem Auto in die Fußgängerzone gerast. 2 Menschen starben. Der Täter war bis vor kurzem noch in der Psychiatrie. Zum Thema Sicherheit sagt Jung:
5: Wir haben Sicherheitskonzepte für Veranstaltungen. Wir haben gut abgesprochene Rettungskonzepte mit der Feuerwehr besprochen. Aber die Frage muss natürlich jetzt gestellt werden, können wir es noch besser machen? Können wir auch für die alltägliche Nutzung der Innenstadt vielleicht doch den Zufallsschutz verbessern.
4: Seit dem Start des Tankrabatts ist Diesel im Schnitt nur um 4 statt 17 Cent günstiger geworden, das berichtet das IFO-Institut. Beim Superbenzin sind es demnach etwa 12 Cent. Ein Grund ist, dass viele Tankstellen noch Sprit verkaufen, der vor der Steuersenkung teuer eingekauft wurde. Der illegale Handel mit Haustieren nimmt zu. Das zeigt eine Auswertung des Deutschen Tierschutzbundes. Letztes Jahr wurden mindestens 2250 illegal gehandelte Tiere entdeckt. Jana Klonikowski.
6: Ja, damit gehen die Zahlen laut Tierschutzbund zum ersten Mal seit der Corona-Pandemie wieder hoch. Damals hatte es Rekordzahlen beim illegalen Tierhandel gegeben. Die Tierschützer gehen aber auch von einer hohen Dunkelziffer aus. Am häufigsten werden Hunde aus Rumänien oder Bulgarien illegal gehandelt. Es wurden aber auch exotische Tiere wie Affen oder Zebras entdeckt. Die Tierschützer fordern strengere Gesetze, vor allem beim Onlinehandel, und mehr Unterstützung für die Tierheime.
4: Wie könnte Olympia in Berlin aussehen? Erste Ideen dazu hat die Hauptstadt heute vorgestellt. Zum Brandenburger Tor könnte es eine goldene Rampe geben. Die meisten Wettkämpfe sollen in Sportstätten stattfinden, die es schon gibt. Die Hauptstadt will sich für die Spiele 2036, 40 oder 44 bewerben. In der Fußball-Champions League wird heute das erste Finalticket vergeben. Im Halbfinale trifft der FC Arsenal auf Atletico Madrid. Das Hinspiel ging 1:1 aus. Morgen will auch der FC Bayern ins Endspiel. Die Münchner verloren das spektakuläre Hinspiel gegen PSG knapp mit 4:5.
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7: Vielerorts wechseln sich Sonne und Wolken ab. Von Südwesten bis in die Mitte kann es aber teils kräftig regnen. Vereinzelt kann es auch gewittern. Richtung Osten zieht der Regen langsam ab, dazu liegen die aktuellen Topwerte zwischen 12 und 28 Grad. Morgen geht's mit Sonne und Wolken weiter, später sind wieder vereinzelt Schauer und Gewitter möglich, bei maximal 23 Grad.

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1: Liebe Funkamateure, liebe DXer und Kurzwellenfreunde, es gibt wie immer interessante Meldungen aus dem DX- und Vereinsgeschehen.
2: Hier ist der Verband der Funkamateure in Telekommunikation und Post e.V., VFDB. Liebe YLs und OM, ihr hört den Rundspruch des VFDB e.V., Ausgabe Mai 2026. Ja, willkommen zu einer fast frühsommerlichen Ausgabe des VFDB-Rundspruchs und wir hoffen, dass ihr den Tanz in den Mai gut überstanden habt. Wir haben wieder viele Neuigkeiten in unserem Verband. Wir beginnen den VFDB-Rundspruch wie immer mit Meldungen aus dem VFDB-Hauptvorstand. Volle Hütte am VFDB-Stand beim Funktag in Kassel. Neben vielen attraktiven Ständen von Vereinen, Verbänden und Interessengruppen auf dem Funktag in der Messe Kassel am vergangenen Samstag kam auch der bewährte VFDB-Stand mit seinen Kaffeetischen wieder sehr gut an. Diese waren fast durchgehend für Gespräche mit dem VFDB-Vorstand und den Mitgliedern besetzt. Eine Gruppe aus dem VFDB-Ortsverband Kassel, Zulu 25, mit dem OVV Andreas, Delta Alpha 6, Delta Alpha, stellte ihre Sonderstation Delta Mike 50, Delta Mike Sierra, DM 50 DMS, anlässlich 50 Jahre Deutsche Märchenstraße vor. Besucher konnten sich ein Exemplar der schön gestalteten QSL-Karten mit nach Hause nehmen. Einzige Erschwernisse boten die verkehrsbedingten Probleme. So waren örtliche Taxiunternehmen und Verkehrsbetriebe nicht auf den Messebeginn um 9 Uhr eingestellt, sodass sich viel zu viele per Bahn angereiste Messegäste am Bahnhof Kassel-Wilhelmshöhe in die Linienbusse zwängen mussten. Den mit Pkw aus dem Norden angereisten Besuchern machten 3 Vollsperrungen wegen Brückenabrissarbeiten entlang der A7 zwischen Salzgitter und Nordheim das ganze Wochenende hindurch zu schaffen. Bis wenige Minuten vor Ende des Funktags waren die Gänge zwischen Ausstellern und Flohmarktständen sowie vor der Aktionsbühne von den Besuchern belebt. Die veranstaltende DARC Verlags GmbH vermeldete insgesamt 2700 Besucher. Wir bedanken uns einmal mehr für die vielen positiven Feedbacks zu unserer Verbandsarbeit. 64 Einträge zieren nun 3 weitere Seiten unseres VFDB-Gästebuchs. 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Weiter geht's mit Meldungen aus den Bezirksverbänden und Referaten. Wir blicken zuerst in den Bezirksverband Hessen. Eine Rückschau auf die BV-Versammlung, die fand am 18. April in Wetzlar statt. Im Clubraum des DARC-Ortsverbandes Wetzlar, Foxtrot 19, fand am 18. April die turnusgemäße Bezirksverbandsversammlung des BV Hessen statt. Bezirksverbandsvorsitzender Rocco, Delta Lima 1 X-Ray Mike, konnte Vertreter aus 5 Ortsverbänden begrüßen. Der stellvertretende Bezirksverbandsvorsitzende André, Delta Delta 8 Alpha Kilo Alpha, wurde vom gastgebenden Ortsverband für 25 Jahre Mitgliedschaft im DARC mit einer Urkunde und Nadel geehrt. In seiner Laudatio hob der stellvertretende OVV von Foxtrot 19, Georg DL1YAB, die vielen Tätigkeiten von OM André hervor. Die Kassenprüfung für den BV Hessen wurde von den beiden Kassenprüfern Werner DL8WR und Klaus DH2KD erstmals in einer Online-Sitzung zusammen mit dem BV-Kassenverwalter Karl DG9AK durchgeführt. Durch die vielen Spenden für die nicht wenigen Relaisstandorte im Bezirksverband Hessen, unter anderem Ginnheimer Spargel in Frankfurt am Main und die Standorte auf den Feldbergen im Taunus, da war doch einiges an Buchungsvorgängen zu prüfen. Mangels Kandidaten für einen vollständigen BV-Vorstand wurde die Wahl auf eine neu anzusetzende Bezirksverbandsversammlung vertagt. Heribert DG9RAK vom VfDB-Hauptvorstand konnte im Laufe der Versammlung OM Burkhardt, Delta Charlie 9 Zulu Bravo, für seine lange und unermüdliche Arbeit für den Amateurfunk ehren. Ihm wurde in Abwesenheit die Auszeichnung VfDB-Urgestein verliehen. Burkhardt trat vor 55 Jahren in den VfDB ein. Von 1989 bis 2024 hatte er das Amt des OVV des Ortsverbandes Wiesbaden Zulu 54 bekleidet. Ende März konnte OM Burkhardt seinen 90. Geburtstag feiern. Die Versammlung wünschte ihm noch viel Gesundheit und noch täglichen Spaß an unserem Hobby. Weiter geht's in den hohen Norden, in den Bezirksverband Schleswig-Holstein. Dort gibt's eine Mitgliederversammlung am 27. Mai. Der Bezirksverbandsvorstand und die Mitglieder der Ortsverbände im BV Schleswig-Holstein treffen sich am Mittwoch, den 27. Mai, zu ihrer jährlichen Mitgliederversammlung im Restaurant Gin Phoenix in der Bredstedter Straße Nummer 52 in Rendsburg. Beginn der Versammlung, zu der der Bezirksverbandsvorsitzende Peter, DB5NU, herzlich einlädt, ist um 18 Uhr. Nun einige Meldungen aus dem VfDB-Funkbetriebsreferat. Die Ergebnisse des DL-Präfix-Contest sind ausgewertet. Die Auswertung des DLPX-Contestes des VfDB in SSB vom 22. März ist abgeschlossen. Wie unser Contest-Auswerter Joachim, Delta Lima 6 Oscar November, berichtet, war die Anzahl der Teilnehmer gegenüber 2025 leider rückläufig. Die Anzahl der Nicht-VfDB-Stationen hatte sich sogar halbiert. Aufgefallen ist ein deutliches Nord-Süd-Gefälle. Es gab also weniger teilnehmende Stationen aus dem süddeutschen Raum. Zu den Ergebnissen: Es gingen 38 Loks von Teilnehmern aus dem VfDB ein. Den ersten Platz belegte Delta Alpha 0 Mike mit dem Operator Harald Delta Delta 5 Delta Delta aus Z90 OV Suhl Ilmenau vor Delta Quebec 0 Zulu mit Joachim Delta Lima 6 Oscar November vom OV Celle Z84 und Gunther Delta Juliet 7 Whiskey Golf aus dem OV Rostock Zulu 9. In der Gästewertung gingen 16 Loks ein. Hier siegte Paul, Delta Foxtrot 6 Bravo Bravo aus India 36 vor Siegfried, Delta Foxtrot 9 Whisky Bravo aus Kilo 34 und Angela, Delta Lima 4 Delta X-Ray Foxtrot aus Sierra 29. In der SWL-Wertung gingen 2 Loks ein. Hier siegte Wolfgang Delta Echo 7 Whisky Alpha Bravo aus India 36 vor Helmut Delta Echo 2 Hotel Uniform Golf vom OV Yankee 43. Wie Joachim DL6ON abschließend mitteilt, wird der DLPX-Contest auch im nächsten Jahr wieder stattfinden. In CW am 17. Januar und in SSB am 21. März 2027, jeweils von 15 bis 16.59 UTC. Weiter geht's mit den Ergebnissen VfDB aktiv mit Stand April 2026. Dank erfolgreicher Contest-Teilnahmen des OV Celle Zulu 84 führt dieser das Ranking in unserem OV-Wettbewerb VfDB aktiv an. Durch den Verdoppelungsmonat für den Bezirksverband Hamburg hat sich der Ortsverband Osteland Z24 auf den zweiten Platz verbessert, gefolgt von den Ortsverbänden Suhl Z90, Rostock Z89 und Göttingen Z47. Den aktuellen Stand könnt ihr online auf vfdb.org, dort unter Referate Funkbetrieb einsehen. VfDB-Aktivitätsmonate im Mai sind die Mitglieder des Bezirksverbandes Hessen zu besonderer Aktivität, zum Beispiel zur Teilnahme an den Z-Runden oder unserem Zulu-Talk, aufgerufen. Im Juni sind dann die Mitglieder des Bezirksverbandes Westfalen an der Reihe. Eure Aktivität wird honoriert mit doppelten Punktzahlen im OV-Wettbewerb VfDB aktiv. Dann hatten wir ein kleines Jubiläum, die 1600. RPZ-Runde am 15. April. Dazu ein Rückblick. Bereits seit dem 14. Juni 1995 findet an jedem Mittwochmorgen die RPZ-Runde statt. RPZ, das steht für Rentner und Pensionäre im VfDB. Damals lief die RPZ-Runde immer am Mittwoch um 8.30 Uhr Lokalzeit auf 3630 Kilohertz. Erfunden und eingeführt wurde die RPZ-Runde vor fast 31 Jahren von Klaus Böttcher, Delta Juliet 3, Romeo Whisky. Wie ihr wisst, er ist ja seit einigen Jahren Silent Key. Zu seinem Ehren erinnern wir an ihn mit diesem Beitrag. Wie Norbert, Delta Foxtrot 1 Alpha Sierra Golf, berichtet, findet die RPZ-Runde derzeit an jedem Mittwoch um 7.30 Uhr Ortszeit auf 3690 Kilohertz im 80 Meter Band statt. Am 15. April nahmen 11 Frühaufsteher und Frühaufsteherinnen an der 1600. Ausgabe der RPZ-Runde unter der Leitung von Jürgen, Delta Hotel 2 Oscar Papa, teil. Solltet auch ihr Zeit und Lust auf eine entspannte Runde am frühen Mittwochmorgen haben, dann schaltet eure Station ab 7.15 Uhr Lokalzeit auf 3690 Kilohertz in SSB ein. Die Stammteilnehmer freuen sich über jeden, der sich dort beteiligt. Natürlich sind auch Nicht-VfDBer und junge und junggebliebene YLs und OM herzlich willkommen. Die Teilnahme an der RPZ-Runde bringt auch Punkte für den OV-Wettbewerb VfDB aktiv. Darüber informiert Norbert, DF1 ASG, vom Team der RPZ-Runde. Weiter geht's mit ein paar Meldungen aus den VfDB-Ortsverbänden. Zuerst blicken wir in den OV Frankfurt am Main, Zulu 05. Da gibt's ein neues 70-Zentimeter-Relais bei DB0 HTV. Aus dem März ist noch nachzutragen, dass auf dem Fernmeldeturm in Frankfurt, bekannt als der Ginnheimer Spargel, ein neues FM-Relais bei DB0 HTV in Betrieb gegangen ist. Darüber berichtet der Standortverantwortliche Rocco Delta Lima 1 X-Ray Mike. Wie er mitteilt, wurde dieser Repeater mit dem bereits vorhandenen DMR-Relais co-positioniert. Eine neue Duplex-Weiche, vielen Dank dafür an Danielo, Delta Lima 7 Tango Alpha, wurde hierzu eingebaut, ein rauscharmer 18 dB Vorverstärker der Firma Kuhne und ein Splitter für DMR, FM und LoRa APRS komplettieren den Empfangszweig. Die beiden UHF-Sender wurden mittels Hybridkoppler auf den Sendezweig der Duplex-Weiche geschaltet. Es läuft nun alles zufriedenstellend. Des Weiteren wurde das neue Relais an das FM-Funknetz angeschlossen. Und dies funktioniert in der Talk Group 26269 ebenfalls sehr gut. Davon konnten wir uns übrigens auch hier in der Redaktion überzeugen. Funktioniert sehr schön. Ja, auf welcher Frequenz sendet DB0 HTV auf 70 cm in FM? Auf 438,8375 MHz mit der üblichen 7,6 MHz Ablage. Zum Arbeiten über das Relais müsst ihr einen CTCSS-Ton von 67 Hz mitsenden. Rocco DL1XM wünscht euch viel Spaß mit dem neuen FM-Repeater im Herzen der Weltstadt Frankfurt am Main. Weiter geht's nach Köln, Zulu 12, Funkertreff am 13. Mai. Wie an jedem zweiten Mittwoch im Monat findet am 13. Mai der Funkertreff des OV Köln, Zulu 12, in der neuen Location statt. Seit Anfang des Jahres trifft man sich im Gesundheitsladen in der Steinkopfstraße Nummer 2 in Köln-Mühlheim. Beginn des Funkertreffs ist um 19 Uhr, wie gesagt am 13. Mai. Und noch eine kurze Meldung aus dem Ortsverband Osnabrück, Z36. Dort wurde Rolf, Delta Lima 2, Mike Bravo zum OVV wiedergewählt. Wie Rolf, Delta Lima 2, Mike Bravo kurz und bündig mitteilt, fand am vergangenen Mittwoch, am 29. April, die Jahreshauptversammlung des VfDP-Ortsverbandes Osnabrück zu LU 36 statt, bei der auch Vorstandswahlen angesetzt waren. Der OVV Rolf, DL2 MB, wurde wiedergewählt. Gewählt, ebenso sein Stellvertreter Johannes, Delta Lima 2, Bravo Juliet Sierra. Und hier noch die Terminvorschau mit Veranstaltungen und Contesten im Mai. Am Samstag, den 9. Mai, öffnet um 9 Uhr wieder der bekannte Bergheimer Funkflohmarkt im Bürgerhaus in Bergheim Quadrat bei Köln. Seit 43 Jahren der Treffpunkt im Westen für Funkamateure, CB-Funker und SWLs. Neben dem Flohmarkt in zwei Hallen werden Vorträge zu den Themen 3D-Druck und vektorielle Netzwerkanalyse angeboten. Das Hugo-Junkers-Fest auf dem gleichnamigen Flugplatz in Dessau ist zu einer guten Tradition geworden. In diesem Jahr findet das Ereignis zum 20. Mal und wie immer am Pfingstwochenende am 23. und 24. Mai statt. Der DARC-Ortsverband ZAB Dessau, Whisky 22, ist dort auch in diesem Jahr mit einem eigenen Stand mit Funktechnik und Bastelecke vertreten. Die Ereignisse 100 Jahre Lufthansa und das 20. Hugo Junkers Fest treffen hier zusammen. Aus diesem Anlass wird die Veranstaltung in diesem Jahr etwas größer als in den Vorjahren sein. Zusätzlich wird ein Amateurfunkdiplom mit Delta Quebec 20, Juliet Uniform Foxtrot und 5 Dessauer Clubstationen vergeben. Darüber informierte uns der OVV von Whisky 22, Thomas Delta Mike 2, Tango Oscar. Und die Telegrafisten unter uns freuen sich bereits auf das Wochenende 30. 31. Mai und den CQ WPX Contest auf 160 bis 10 Meter in CW. Das war der Rundspruch des Verbandes der Funkamateure in Telekommunikation und Post e.V., zusammengestellt vom VfDB-Redaktionsteam. Am Mikrofon war für euch Michael, DL9LBG. Weitere tagesaktuelle Meldungen findet ihr auf unserer Webseite www.vfdb.org. Dort kann auch diese Rundspruchausgabe nachgehört werden. Wenn ihr die Webseite aufruft, oben links ist der Player, dort könnt ihr auf Start oder auf Play klicken, ganz wie ihr wollt, dann hört ihr, wie gesagt, die aktuelle Ausgabe. Habt ihr Beiträge und Infos, die ihr zum VfDB-Rundspruch beisteuern möchtet, aus euren Orts- und Bezirksverbänden? Super, dann schickt uns eure Nachrichten gerne ganz formlos per E-Mail an folgende Adresse redaktion@vfdb.org. Im Programm unseres Sendepartners Sat-Zentrale, das Technikradio, wird der VfDB-Rundspruch am kommenden Montag um 21 Uhr gesendet. 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Wir hören uns wieder am Samstag, den 6. Juni um 15 Uhr UTC in der Z-Runde auf 3640 kHz mit einer neuen Ausgabe des VfDB-Rundspruchs. Euer VfDB-Rundspruch-Team wünscht euch bis dahin sonnige Frühlingstage, viel Spaß beim Hobby und allzeit guten Empfang.

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2: Zum 30-minütigen deutschsprachigen Programm von Radio Taiwan International begrüßt sie Eva Triendl. Folgendes haben wir heute am Freitag, dem 1. Mai 2026 im Programm. Zuerst die Nachrichten des Tages, danach folgt der Hörerbriefkasten. Nun zuerst die Nachrichten.
3: Präsident Lai würdigt Mindestlohnerhöhungen und neue Familienförderungen zum Tag der Arbeit. Taiwanische Oppositionsführerin strebt Treffen mit Donald Trump an. Und Paraguays Präsident unter wachsendem Druck wegen Beziehungen zu Taiwan. Und nun die Meldungen im Einzelnen. Anlässlich des Tages der Arbeit hat Taiwans Präsident Lai Ching-te auf den gesetzlichen Mindestlohn aufmerksam gemacht, der nun bereits 10 Jahre in Folge erhöht wurde. Wie Lai in einer Botschaft mitteilte, sind von der letzten Erhöhung mehr als 2,47 Millionen Arbeitnehmerinnen und Arbeitnehmer betroffen. Der monatliche Mindestlohn liegt seit Anfang 2026 bei 29.500 Taiwan-Dollar, was umgerechnet rund 795 Euro entspricht. Der gesetzliche Stundenlohn beträgt 196 Taiwan-Dollar, etwa 5,30 Euro. Neben der Lohnentwicklung verwies der Präsident auf weitere arbeitsmarktpolitische Reformen, die insbesondere auf eine bessere Vereinbarkeit von Familie und Beruf abzielen. Um berufstätige Eltern zu entlasten, wurden die gesetzlichen Regulierungen flexibilisiert. So kann Elternzeit künftig tageweise und familiäre Pflegezeit stundenweise in Anspruch genommen werden. Darüber hinaus trat am heutigen Freitag ein neues Förderprogramm des taiwanischen Arbeitsministeriums in Kraft. Die Initiative zielt darauf ab, die betriebliche Kinderbetreuung auszubauen. Der Staat bezuschusst dabei Unternehmen, die eigene Betreuungseinrichtungen aufbauen, die Gehälter von Erziehungspersonal übernehmen oder die Betreuungskosten für ihre Belegschaft aktiv senken. Flankierend dazu wurden auch die allgemeinen staatlichen Kinderbetreuungszuschüsse erhöht und die Anspruchsvoraussetzungen gelockert, um Familien umfassender zu unterstützen. Die Vorsitzende der größten taiwanischen Oppositionspartei, Kuomintang, kurz KMT, Zheng Liwen, bemüht sich um ein Treffen mit US-Präsident Donald Trump während einer für den kommenden Monat geplanten Reise in die Vereinigten Staaten. Wie aus Medienberichten vom Donnerstag hervorgeht, räumte Zheng ein, dass ein solches Vorhaben schwer zu realisieren sei. Ein Austausch mit Trump sei jedoch erstrebenswert und entspreche den Zielen der KMT, sofern er der Friedenssicherung diene. Der Vorstoß folgt auf eine Reise Zhengs nach China im vergangenen Monat. Dort hatte sie den chinesischen Staatschef Xi Jinping getroffen. Es war der erste Besuch einer amtierenden KMT-Führungskraft in der Volksrepublik seit einem Jahrzehnt. Während hochrangige Kontakte zwischen Taiwan und den USA häufig scharfe Kritik von chinesischer Seite auslösen, zeigte sich Zheng zuversichtlich, dass Xi Jinping ihre geplante US-Reise billigen werde. US-Präsident Trump wird seinerseits vom 14. bis 15. Mai zu einem Gipfeltreffen mit Xi in Peking erwartet, bei dem Taiwan ein wichtiges Thema sein könnte. Erst am Donnerstag hatte der chinesische Außenminister Wang Yi in einem Telefonat mit seinem US-Amtskollegen Marco Rubio betont, dass Taiwan weiterhin das größte Risiko in den amerikanisch-chinesischen Beziehungen darstelle. Im Vorfeld des amerikanisch-chinesischen Gipfels forderte Zheng implizit eine Verschiebung der bisherigen US-Rhetorik. Bislang lautet die offizielle Linie Washingtons, eine formelle Unabhängigkeit Taiwans lediglich nicht zu unterstützen, um den diplomatischen Status quo zu wahren. Zheng sagte nun, sollte Trump bei seinem Treffen mit Xi erklären, dass er eine Unabhängigkeit Taiwans explizit ablehne, decke sich dies exakt mit der Position der KMT. Eine solche klare Haltung, die Peking entgegenkäme, könne laut der Parteichefin helfen, weiteres Vertrauen zu China aufzubauen. Sobald eine formelle Unabhängigkeit keine Option mehr sei, würden sich die Beziehungen über die Taiwanstraße rasch verbessern. Wenige Tage vor dem anstehenden Staatsbesuch des paraguayischen Präsidenten Santiago Peña in Taiwan wächst in Paraguay, Taiwans letzten diplomatischen Partner in Südamerika, der innenpolitische Druck, die diplomatischen Beziehungen zugunsten der Volksrepublik China abzubrechen. Laut einem aktuellen Bericht der New York Times fordern immer mehr Stimmen in Paraguay eine diplomatische Kehrtwende, da insbesondere die heimische Agrarwirtschaft unter Handelsbarrieren leide, die durch das Festhalten an Taiwan entstünden. Trotz dieser Spannungen wird Präsident Peña vom kommenden Donnerstag bis Sonntag eine Delegation zu einem offiziellen Staatsbesuch in Taiwan anführen. Wie das taiwanische Außenministerium mitteilte, wird Präsident Lai Ching-te seinen Amtskollegen am Freitag mit militärischen Ehren empfangen. Peña, der zuletzt im Mai 2024 zu Lais Amtseinführung in Taiwan besuchte, soll für seine Verdienste um die bilateralen Beziehungen mit dem Jade-Orden ausgezeichnet werden und eine Ehrendoktorwürde der Nationalen Taiwan-Universität für Wissenschaft und Technologie erhalten. Die historischen Wurzeln der Partnerschaft reichen bis ins Jahr 1957 zurück. Damals wurde die Verbindung maßgeblich durch den gemeinsamen Antikommunismus der beiden damaligen autoritären Machthaber Chiang Kai-shek und Alfredo Stroessner geprägt. Während in den vergangenen 10 Jahren andere regionale Verbündete wie Panama, Honduras, El Salvador, die Dominikanische Republik und Nicaragua ihre Beziehungen zugunsten der Volksrepublik China abbrachen, hielt Paraguay bislang an Taiwan fest. Um diese diplomatische Treue zu sichern, investiert Taiwan in das Land. Dazu zählen Kredite in Höhe von rund 200 Millionen US-Dollar für den sozialen Wohnungsbau, 20 Millionen US-Dollar für ein neues Krankenhaus sowie rund 18 Millionen US-Dollar für eine technische Hochschule in Asunción. Zudem erhalten hunderte paraguayische Studierende MINT-Stipendien in Taiwan. Angetrieben von einer weltweiten Nachfrage nach Technologien für künstliche Intelligenz hat Taiwans Wirtschaft im ersten Quartal dieses Jahres ein historisches Wachstum verzeichnet. Wie die taiwanische Generaldirektion für Haushalt, Rechnungswesen und Statistik am Donnerstag mitteilte, stieg das Bruttoinlandsprodukt von Januar bis März im Jahresvergleich um 13,69%. Dies markiert den stärksten Anstieg in Taiwan seit 1987. Die vorläufigen Zahlen übertrafen die jüngste Prognose der Statistikbehörde aus dem Februar um 2,23 Prozentpunkte. Haupttreiber dieser rasanten Entwicklung war laut einer DGBAS-Sprecherin steigende Exporte im Bereich der KI-Hardware und der dazugehörigen Infrastruktur. Die realen inflationsbereinigten Ausfuhren von Waren und Dienstleistungen stiegen im ersten Quartal um 35,25%. Dieser Exportboom habe wiederum die heimische Produktion sowie die Investitionsbereitschaft der Unternehmen signifikant beflügelt. Parallel zu den Exporten zogen auch die Importe um 27,07% an, da produzierende Betriebe ihre Bestände an Rohstoffen und Investitionsgütern aufstockten. Die gesamten Bruttoanlageinvestitionen stiegen um 5,2%, getragen von verstärkten Ausgaben für Maschinen, Transportausrüstung und geistiges Eigentum. Auch der heimische Konsum trug entscheidend zum Quartalswachstum bei. Die realen privaten Konsumausgaben wuchsen im Jahresvergleich um 4,89%. Begünstigt wurde diese Entwicklung laut DGBAS durch staatliche Direktzahlungen an die Bevölkerung Ende des vergangenen Jahres sowie durch eine erhöhte Konsumbereitschaft infolge von Gewinnen am Aktienmarkt. Taiwans Präsident Lai Ching-te hat Japan zu einer engeren sicherheitspolitischen und wirtschaftlichen Zusammenarbeit aufgerufen. Bei einem Treffen mit einer Delegation des japanischen Parlaments am Donnerstag in Taipeh warb Lai für eine strategische Zusammenarbeit, um dem Preisdumping und Machtstreben Pekings entgegenzuwirken. Wie das taiwanische Präsidialamt mitteilte, betonte Lai bei dem Treffen die Notwendigkeit, den regionalen Frieden gemeinsam zu verteidigen. Als konkrete Kooperationsfelder nannte der Präsident die Cybersicherheit, die Abwehr von staatlich gesteuerten Desinformationskampagnen sowie die Stärkung der allgemeinen gesellschaftlichen Widerstandsfähigkeit. Vor dem Hintergrund eines global expandierenden chinesischen Autoritarismus baut Taiwan seine eigene Verteidigungsfähigkeiten kontinuierlich aus und suche die Kooperation mit gleichgesinnten Staaten. Neben sicherheitspolitischen Fragen forderte Lai eine vertiefte Zusammenarbeit in der Industrie. Um sich gegen das gezielte Preisdumping aus China abzusichern, müssten demokratische Staaten verlässliche und widerstandsfähige Lieferketten aufbauen. Da Taipeh und Tokio in Schlüsseltechnologien wie der Halbleiterproduktion und der künstlichen Intelligenz bereits eng kooperieren, strebt die taiwanische Regierung eine weitere Formalisierung der Wirtschaftsbeziehungen an. Der Präsident bat die japanischen Abgeordneten ausdrücklich um politische Unterstützung für ein künftiges Wirtschaftspartnerschaftsabkommen zwischen beiden Ländern, um die Wettbewerbsfähigkeit beider Volkswirtschaften langfristig zu sichern. Die dreiköpfige Delegation des japanischen Unterhauses war am Mittwoch zu einem dreitägigen Besuch in Taiwan eingetroffen. Deren Visite wertete Lai als Zeichen der standhaften Unterstützung für den Inselstaat und bekräftigte, dass Taiwan weiterhin als verlässlicher Partner an der Seite Japans zur Stabilität in der indopazifischen Region beitragen werde. Es folgt das Wetter. Am heutigen Freitag ist es im Norden und entlang der Ostküste Taiwans weitgehend bewölkt. Zentral-Taiwan, die Westküste und der Süden genießen ungestörten Sonnenschein. Die Höchsttemperaturen liegen bei 23 bis 27 Grad im Norden und bis zu 31 Grad im Süden. Am morgigen Samstag weitet sich der Sonnenschein aus. Nur in Taipeh und Keelung soll es bedeckt bleiben. Die Höchsttemperaturen liegen bei 26 bis 33 Grad. Sie hörten die Tagesnachrichten am Freitag, den 1. Mai 2026 von Radio Taiwan International.
2: folgt der Hörerbriefkasten.

0: Herzlich willkommen, liebe Hörerinnen und Hörer, zum Hörerbriefkasten auf Radio Taiwan International. Heute am Freitag, dem 1. Mai 2026. Im Studio begrüßen Sie ganz herzlich
1: Chiu Bihui
0: und Eva Trindl. Wir möchten natürlich heute wieder auf Ihre Post eingehen und auch Fragen beantworten. Wir haben eine Mail bekommen von Martina Pohl. Sie hat uns einen Empfangsbericht geschickt vom 15. April. Sie schreibt, den Beitrag über Taiwans Friedhöfe im Wandel habe ich mir mit Interesse angehört. Ich finde es aber sehr traurig, wenn ein Abriss, wie in diesem Fall, dem Nanshan-Friedhof droht. Bei uns in der Nähe, im Waldfriedhof in Singen, hat es ein weißer Urnenfriedhof auf die Liste der Kulturdenkmale des Landes geschafft. Die Anlage ist 40 Jahre alt und das Besondere ist ihre Architektur und ihre Gestaltung. Sie beeindruckt mit ihrer Allee, ihrem Atrium und der Tempelanlage. Ja, Friedhöfe sind wirklich ein Stück Kultur und auch Geschichte.
1: Ja, das stimmt. Nur die meisten Friedhöfe in Taiwan sind nicht so schön. Auf jeden Fall viel anders als die Friedhöfe in Deutschland oder in vielen anderen Ländern. Natürlich in Taiwan gibt's auch so ganz schöne Friedhöfe. Dennoch begraben wurden dort meistens Persönlichkeiten mit schönen Anlagen und große Anlagen und schöne Dekorationen oder sogar Baustile und so. Das ist schon was Besonderes, aber im Allgemeinen ein ganz normaler Grab. Aber heutzutage kann man sowieso in Taiwan nicht mehr viele Friedhöfe sehen, weil es mangelt in Taiwan am Grundstück und die Asche wurde normalerweise in eine Urne getan und die Urne werden dann in Pagoden oder Tempel aufbewahrt. Also richtige Friedhöfe auf dem Ebene gibt es hier in Taiwan sowieso kaum zu sehen.
0: Heinrich Osterbrock hat auch geschrieben, eine Menge Empfangsberichte. Er schreibt, er hat die QSL-Karte für Februar erhalten mit dem Motiv der zwei Pagoden in Kaohsiung. Sehr schön, vor allen Dingen der riesige Tiger im Verhältnis zu den Bauten. Dann haben wir einen Brief erhalten von Detlef Jörg aus Hennstedt. Er schreibt, ich habe wieder Ihr interessantes Programm empfangen. Auch übersende ich meinen Empfangsbericht für den Monat ab. Olaf Nörr hat uns geschrieben, ein Empfangsbericht vom 8. und 9. April. Er schreibt, er hat die Sendung gehört mit dem Gap Year von Nike in Taiwan. Sie hat ja ein Praktikum gemacht in einem Krankenhaus in Taichung und Olaf Nörr schreibt, ich finde solche Arbeitserfahrungen im Ausland sehr wichtig. Außerdem ist es ein Erlebnis, an das man sich sein Leben lang erinnert. Ich war selbst als Bäcker und Konditor auf Gesellenwanderschaft. Nicht traditionell an einem Stück, aber über mehrere Jahre hinweg verteilt, jeweils 3 Monate lang. Mit dem Fahrrad und Zelt ging es in die Schweiz, nach Frankreich und in die Niederlande. Wenn ich eine interessante Bäckerei oder Konditorei fand, fragte ich spontan nach Arbeit. Eigentlich hat jeder Betrieb spontan Ja gesagt. So lernte ich viele Arbeitstechniken, wie zum Beispiel das Backen von Brot in einem Holzbackofen. Mit den Chefs und den Kollegen bin ich sehr gut zurechtgekommen. Es war eine Bereicherung für beide Seiten. Leider musste ich meine Arbeitstouren beenden, da ich eine Allergie auf Mehlstaub bekommen habe. Ja, schade. Aber es ist trotzdem eine Bereicherung. Ja. Also überhaupt diese Erfahrung überall, diese verschiedenen Arbeitsumfelder und in anderen Ländern, andere Techniken, andere Menschen kennenzulernen.
1: Ja, wirklich ein sehr schönes Erlebnis. Ja, da kann man vieles kennenlernen, viele Begegnungen haben und natürlich auch vieles lernen für den Beruf. Das ist wirklich ganz toll. Wenn man jung ist, selbst wenn man nicht mehr so jung ist wie ich.
0: Vielleicht können wir auch mal auf Wanderschaft gehen.
1: Ja, genau. Ich hatte schon mal vor, in meiner Rente im Ausland Working Holiday zu machen.
0: Aber das Working Holiday ist meistens nur für
1: junge Leute, junge
0: Menschen unter 30.
1: Ja, aber warum nicht die Älteren?
0: Ja, vielleicht könnte man das mal anregen, ein Working Holiday Holiday für über Senioren. 65 oder über 55-Jährige, warum nicht? Mit viel Erfahrung kann man doch einiges machen.
1: Genau, auf jeden Fall.
0: Yigal Benger hat uns geschrieben, er hat Bilder mit Drachenmotiven mitgeschickt und zwar von Briefmarken. Er schreibt, dass es Aussagen über die Symbolik und Herkunft vom Tierkreiszeichen Drache gibt, wurde mir wiederum bewusst beim Betrachten der abgebildeten Briefmarken mit Drachenmotiven aus den afrikanischen Staaten Benin und Togo. Manchmal weiß man selbst hierbei nicht, ob all diese Postwertzeichen echt sind und verausgabt wurden. Ein paar Fragen bitte zu dieser Thematik. Gibt es auch aussagekräftige Deutungen, was die Position des Drachens beispielsweise mit Schlängelung nach oben rechts, links genau besagt? Es dürfte uns die Drachengestalt allgemein bekannt sein. Nicht zuletzt aus der Siegfried-Sage vom Drachentöter Siegfried der germanischen Nibelungen. Nahe Worms auch sind Drachen mit Symbolgehalt aus Asien oder gar Afrika bekannt. Der asiatische Drache oder der chinesische Drache in der chinesischen Symbolik ist eigentlich ein Glückssymbol, stark, glücksverheißend.
1: Ja, genau. Und das ist sogar der wertvollste Tiere oder
0: Tierkreiszeichen.
1: Genau, überhaupt.
0: Früher wurden viele Kinder im Jahr des Drachen geboren.
1: Ja, vor allen Dingen, die alle chinesischen Kaiser sind eigentlich Drachenskind.
0: Ja, ja, und das ist auch ein kaiserliches Symbol, ne? Genau. Sieht man im kaiserlichen Palästen oder
1: Trakt
0: oder
1: so.
0: Kleidung, viel goldene Drachen auch, ne?
1: Genau. Das ist auch eine Status, ein wichtiger Status für kaiserliche Familie. Überhaupt nur der Kaiser darf ja Trachte mit Motiv von Drachen tragen, wegen die Minister vielleicht, was weiß ich, mit Löwen oder dies oder das. Und dann die allgemeine Bevölkerung dürfen gar keine Drachen als Motive für Kleidung machen. Und Tiger oder Löwen eventuell. Aber es gibt ja tatsächlich auch diesen Unterschied zwischen die unterschiedliche Grad,
0: Hierarchie für welche die Motive tragen dürfen.
1: Genau.
0: Und man sieht ja auch zum Beispiel in den alten kaiserlichen Palästen oder auch in Tempeln und so Drachen.
1: Ja, tatsächlich. Und vor allen Dingen für die Männer ist Drachen wirklich ein wichtiges Symbol und daher viele Eltern geben ihre Kinder, männliche Kinder, gerne Drachen als Namen. Ja, genau. Also es gibt so viele, was weiß ich, kleine Drachen, große Drachen.
0: Qinglong, goldener Drache.
1: Oder
0: Yonglong, ewiger Drache.
1: Oder gelbe Drachen, weiße Drachen, alle möglichen Drachen. Also Drachen ist
0: wie gesagt, auch ein Nachname, ne?
1: Ja, ja, tatsächlich die Schriftstellerin Long Yingtai, die schon mal in Deutschland gelebt hat, hat wirklich Drachen als Nachname.
0: Ob diese Windungen eine bestimmte Symbolik haben, ich habe noch nicht davon gehört, weil es gibt ganz verschiedene Drachendarstellungen. Die einen haben ganz viele Windungen und so richtig verschlungen, die anderen, die haben eigentlich wie nur so einen Buckel oder so. Mhm. Und je nachdem, wie sie dargestellt werden, ob sie nach links oder nach rechts, nach unten, nach oben gucken, da sind auch die Windungen anders. Ich habe nicht gehört, dass das eine bestimmte Symbolik hat, wie die Windungen sind.
1: Ich das wüsste, habe ich eigentlich auch nichts davon gehört.
0: Und Bernd Seiser hat auch etwas dazu geschrieben. Als Anmerkung, passend zum Thema Drachen, noch der Beitrag von Claudia am Samstag beim DX-Wunschkonzert vom Museumsradio, nämlich Puff the Magic Dragon oder in der deutschen Version Puff der Zauberdrache. Das ist ein sehr bekanntes Lied aus den 60er Jahren, ne?
1: Oh,
0: kennst du das?
1: Kenn ich nicht.
0: Puff the Magic Dragon lived by the sea.
1: Okay, ja, wenn ich diese Melodie hörte, da weiß ich schon.
0: Und Claudia Buchner hat uns auch Empfangsberichte geschickt. Am 2.4. war der Empfang sehr gut. Am 17.4. war der Empfang sehr schlecht. Ich konnte fast nichts verstehen. Darum habe ich auch keinen Empfangsbericht geschrieben. Am 26. April war der Empfang durch Interferenzen, Rauschen und Ausbreitungsstörungen beeinträchtigt. Die Empfangsberichte sind in der Anlage. QSL-Karte schicken wir natürlich gern.
1: Ja, und tut mir leid, dass der Empfang manchmal gut, manchmal schlecht. Ja.
0: Also, dass er manchmal gut war, das tut mir eigentlich nicht leid, dass er schlecht war. Eher.
1: Ja, aber das ist wirklich
0: die Kurzwelle.
1: Immer so.
0: Lothar Rennert hat geschrieben, er hat uns gehört am 25. April und mit starkem Rauschen. Es war wenig zu verstehen.
1: Ja, leider.
0: Helmut Matt hat geschrieben, mehrere Empfangsberichte, und er war im Krankenhaus kürzlich. Da möchten wir natürlich gute Besserung wünschen. Dann haben wir einen Brief erhalten von Ingelore Kratzenstein. Eine schöne Briefmarke drauf, und sie schreibt: Vielen Dank für die wunderschöne QSL-Karte von Januar, National Radio Museum. Ich habe mich sehr darüber gefreut. Ja, in Deutschland hatten wir schon Frühlingswetter. Es sind noch ganz viele Oster- und Frühlingsaufkleber drauf hinten auf der Karte. Und sie schreibt: Herzliche Grüße und auch ein schönes Osterfest. In Taiwan ist es wohl nicht so bekannt. Nein, wird eigentlich hier nicht so gefeiert. Uns hier auch eine schöne Briefmarke aufgeklebt für den Sport Fußball.
1: Ja, danke schön. Ja, und Fußball, ja.
0: Eine sehr schöne Ansichtskarte. Löwenstadt Braunschweig.
1: Oh, ja, vielen Dank für diese Karte.
0: Und für den Empfangsbericht. Christoph Paustian hat uns geschrieben, ein Empfangsbericht vom März. Oh, auf eine schöne Karte vom Schwarzwald.
1: Genau, ich kenne diese Trakt.
0: Es steht Schwarzwald. Eine Mühle im Schwarzwäldertal. Und er schreibt, er wird auch in Zukunft gerne als Informationsquelle reinhören.
1: Danke, wir freuen uns darüber.
0: Eine so schöne Karte, ja. St. Blasien.
1: Also, sehr, sehr schön.
0: Bernd Seiser hat geschrieben, er möchte gerne Karl-Heinz Bratmöller im Hörerbriefkasten grüßen. Er ist zwar kein Mitglied des RTI-Hörerclub Ottenau, aber ein aus den Hörerpostsendungen mehrerer Stationen sehr bekannter Hörer. Und die fehlende QSL-Karte haben wir natürlich geschickt. Also, falls bei Ihnen irgendwas nicht angekommen ist oder etwas fehlt, dann schreiben Sie uns einfach. Wir schicken natürlich Ersatz. Dann hat Bernd Seiser noch geschrieben, gestern gab es ja auch im RTI-Briefkasten Beiträge zum Thema Bier. Am 23. April war bei uns der Tag des Bieres. Dazu gab es auch im Radio einen Beitrag von SWR. Mhm. Das Friedrichsbad in Baden-Baden ist sehr beliebt und bekannt. Es freut mich sehr, dass Bichue sich noch an ihren damaligen Besuch mit Freude erinnert hat.
1: Ja, das stimmt. Ja, das ist so eingeprägt.
0: Ja.
1: Ich kann mich wirklich immer an alle Einzelnen dort erinnern.
0: Und Bernd Seiser schreibt noch, auch der RTI-Hörerclub Ottenau veranstaltet einen Contest zur Fußball-Weltmeisterschaft. Vielleicht könnt ihr im Briefkasten am 22. und 29. Mai darauf hinweisen. Das werden wir schon mal vorab. Der Wettbewerb beginnt mit der Henry Norman Show am Samstag, dem 30. Mai 2026 um 20 Uhr UTC auf 15.770 Kilohertz. Und Nuri Streichert informiert über die Regeln beim RTI-Hörerclub-Wettbewerb zur Fußball-WM 2026. 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
1: Ja, apropos Fußball. Auch hier in Taiwan spürt man schon langsam, dass das Fußballfieber langsam zurückkommt.
0: Also überhaupt
1: im Fernsehen. In einige Plattformen sehe ich schon immer mehr Fußball gesprungen von dem Fernsehen oder so überhaupt. Zum Beispiel ein Fernsehsender stellt jetzt schon regelmäßig die einzelnen Teams vor aus verschiedenen Ländern und so, ja. Mitglieder und wie viele Leute und was wäre der Schwerpunkt und sowas, was man besonders fokussieren sollte und so. Ja, tatsächlich, man bekommt immer mehr Informationen über Fußball-Weltmeister. Ja, dann, ich denke ja, viele Taiwaner haben jetzt da mehr Interesse langsam, also alle 4 Jahre einmal wieder in dem Fußballfieber befinden.
0: Das ist völlig an mir vorbeigegangen, das habe ich noch gar nicht mitbekommen. Aber Bihoy interessiert sich ja auch sehr für Fußball, ne? Du guckst auch immer die Spiele an.
1: Genau.
0: Und da merkt man gleich immer, hat jetzt Deutschland gewonnen oder verloren, weil Bihoy dann immer entweder mit etwas frustriert dann zur Arbeit kommt oder lachend zur Arbeit kommt.
1: Ja, ich hoffe, dass ich
0: und völlig übernächtigt
1: jeden Tag. Ja.
0: Und oft völlig übernächtigt, weil wegen der Zeitverschiebung Bihoy sich die Nächte mit Fußballgucken um die Ohren schlägt. Ne?
1: Ja, daher ein bisschen bei dem nächsten Weltmeisterspiel in Asien spielen könnten. Ja.
0: Es war alles, als es in Japan und Korea war es natürlich praktisch
1: Leute
0: in Taiwan.
1: Aber vielleicht auch schlechter für die Arbeit. In diesem Jahr haben wir dann festgestellt, dass viele Taiwaner bei der Arbeitszeit nur immer auf die Handy geguckt.
0: Das ist bei Baseball ja auch so.
1: Ja, genau.
0: Ne?
1: Das ist schlimm für die Arbeitgeber, aber für die Arbeitnehmer war sehr praktisch. Ja,
0: auf der anderen Seite, wenn dann alle in der Nacht Fußball gucken und nicht schlafen und dann bei der Arbeit halb einschlafen.
1: Ist auch schlecht.
0: Dann wollen wir nochmals auf unsere Hörertreffen hinweisen. Und zwar am 16. Mai um 12 Uhr mitteleuropäische Sommerzeit in der Gaststätte Murgstube an der Konrad-Adenauer-Brücke, Ecke Rindenschwenderstraße-Schulstraße in Gaggenau. Und das RTI-Hörertreffen in Berlin findet in diesem Jahr am Samstag, dem 30. Mai statt, ab 14 Uhr in der Galerie im Restaurant Ännchen von Tharau. Dann kommen wir zu unseren Geburtstagsglückwünschen für heute. Bernd Seiser hat geschrieben, er möchte gerne heute am 1. Mai ganz herzlich zum Geburtstag beglückwünschen. Daniel Winkelmann in Helsberg, Johann Reibold in Schriesheim, RTI-Hörerclub Ottenau-Mitglied Joachim Bantle in Bösingen, UFO Getim in Ankara, RTI-Hörerclub Ottenau-Mitglied Dr. Peter Kurz in Stuttgart, RTI-Hörerclub Ottenau-Ehrenmitglied Siegbert Gerhard in Frankfurt, Marlies Andorf in Meckenheim und Maria Herling in Karlsruhe.
1: Den Glückwünschen schließen wir uns an. Und das war's für heute im Briefkasten.
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1: Vielen Dank für das Zuhören. Am Mikrofon waren
0: Eva Trindl
1: und Chobi Hui.

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Herzlich willkommen zur Freitagsausgabe des deutschen Programms von KBS World Radio. In den ersten 10 Minuten hören Sie die Nachrichten. Danach bringen wir unsere Hörerecke und den Koreanischkurs. Zum Schluss hören Sie in Sofernsonar ein Gespräch mit Rolf Maffael, Präsident der Deutsch-Koreanischen Gesellschaft. Gute Unterhaltung und nun die Nachrichten. Präsident Yi wirbt am Tag der Arbeit für Miteinander von Arbeitnehmern und Unternehmen. Südkorea bekräftigt im UN-Sicherheitsrat Kurs zu friedlicher Koexistenz und Denuklearisierung. Südkoreas Export erreichen zweithöchsten Monatswert. Präsident Lee Jae-myung hat am Tag der Arbeit zu einem Miteinander zwischen Beschäftigten und Unternehmen aufgerufen. Bei einer Feierstunde im Präsidialamt Cheongwa-dae sagte er am Freitag, Südkorea müsse überholte Gegensätze überwinden. Erst wenn die alte Vorstellung überwunden werde, wonach Arbeitnehmerfreundlichkeit mit Unternehmensfeindlichkeit gleichzusetzen sei, könne das Land eine bessere Zukunft haben. Lee kündigte an, echtes Wachstum erreichen zu wollen. Dabei sollten Arbeit und Unternehmen, Fairness und Innovation sowie Wachstum und Verteilung so miteinander verbunden werden, dass ein Tugendkreislauf entsteht. Auch beim Arbeitsschutz und bei der Stärkung grundlegender Arbeitsrechte wolle er weitere Fortschritte erzielen. Bei der Sicherheit am Arbeitsplatz werde es keine Kompromisse geben, betonte Lee. Südkorea müsse ein normales Land werden, in dem Arbeitnehmer nicht ihr Leben riskieren müssten. In diesem Jahr trägt der bisherige Tag der Arbeitnehmer nach 63 Jahren erstmals offiziell den Namen Tag der Arbeit. Zugleich wurde der Tag erstmals zum gesetzlichen Feiertag erklärt. Das Präsidialamt richtete erstmals eine Feierstunde zum Tag der Arbeit aus. Auch die beiden großen Gewerkschaftsdachverbände FKTU und KCTU begingen den Tag erstmals gemeinsam. Südkorea hat im UN-Sicherheitsrat sein Bekenntnis zu friedlicher Koexistenz und zur Denuklearisierung auf der koreanischen Halbinsel bekräftigt. Der südkoreanische UN-Botschafter Cha Ji-hun legte diese Position am Donnerstag in New York bei einer Sitzung des Sicherheitsrats zur Nichtverbreitung im Zusammenhang mit Nordkorea dar. Zugleich forderte er Pyongyang auf, den Atomwaffensperrvertrag einzuhalten. Seit dem Amtsantritt der Regierung unter Präsident Lee Jae-myung im vergangenen Jahr verfolge Südkorea konsequent die Vision von Frieden auf der koreanischen Halbinsel, sagte Cha. Ein Abrücken vom Ziel der Denuklearisierung würde nach seinen Worten die Bemühungen um Nichtverbreitung in der Region und weltweit erheblich schwächen. Die Sitzung war auf Antrag westlicher Sicherheitsratsmitglieder, darunter die USA, einberufen worden. Anlass war der 2. Jahrestag der Auflösung des Expertengremiums, das im Auftrag des sogenannten 17-18-Komitees die Umsetzung der Sanktionen gegen Nordkorea überwacht hatte. Südkoreas Exporte haben im April erneut die Marke von 80 Milliarden Dollar überschritten. Nach Angaben des Handels- und Industrieministeriums vom Freitag erzielten die Ausfuhren trotz des Kriegs im Nahen Osten einen Zuwachs von 48% im Vergleich zum Vorjahresmonat. Sie lagen bei 85,89 Milliarden Dollar. Damit erreichten Südkoreas Ausfuhren im April den zweithöchsten Monatswert. Nur im März waren die Ausfuhren mit 86,6 Milliarden Dollar noch höher ausgefallen. Seit Juni des vergangenen Jahres verzeichnen die monatlichen Exporte 11 Monate in Folge einen neuen Höchstwert für den jeweiligen Monat. Den größten Beitrag zum Wachstum leisteten erneut Halbleiter. Die Chip-Exporte sprangen im April um 173,5% auf 31,9 Milliarden Dollar. Die Autoexporte gingen dagegen um 5,5% auf 6,17 Milliarden Dollar zurück. Die Handelsbilanz wies im April einen Überschuss von 23,77 Milliarden Dollar auf. Damit verzeichnete Südkorea den 15. Monat in Folge einen Handelsbilanzüberschuss.
Südkorea und Australien haben vereinbart, bei der Sicherung wichtiger Energieträger enger zusammenzuarbeiten. Beide Länder wollen einander dabei unterstützen, eine stabile Versorgung mit Energieprodukten sicherzustellen, deren Beschaffung infolge des Iran-Kriegs erschwert worden sei. Hierzu veröffentlichten beide Seiten am Donnerstag eine gemeinsame Erklärung zur Energie- und Rohstoffsicherheit. In der Erklärung bekräftigten beide Länder ihren Willen, eine stabile und verlässliche Versorgung mit wichtigen Energieträgern aufrechtzuerhalten. Dazu zählen Diesel und andere flüssige Brennstoffe, Flüssigerdgas sowie Kondensat. Zudem vereinbarten beide Seiten, die Widerstandsfähigkeit ihrer Lieferketten im Energiebereich zu stärken. Dabei setzen sie auf eine vertiefte regionale Zusammenarbeit sowie auf den Erhalt eines offenen Handelssystems. Australien ist Südkoreas größter LNG-Lieferant und zählt für das Land auch bei Kondensat und kritischen Mineralien zu den wichtigsten Bezugsquellen. Südkorea wiederum gehört zu den wichtigsten Lieferanten raffinierter Erdölprodukte für Australien und ist bei Diesel sogar Australiens größter Lieferant. Zwischen Südkorea und den USA gibt es nach Angaben des Seoul-Präsidialamtes keine Gespräche über eine Reduzierung oder einen Abzug der US-Truppen in Korea. Das erklärte Chefsprecherin Kang Yo-jong am Donnerstag. Anlass dafür waren jüngste Äußerungen von US-Präsident Donald Trump, wonach Washington eine Reduzierung der US-Truppenstärke in Deutschland prüfe. Die südkoreanische Regierung arbeite eng mit den US-Streitkräften zusammen, fügte Kang hinzu. Damit solle sichergestellt werden, dass die US-Truppen in Korea weiterhin gleichbleibend stationiert blieben und zur gemeinsamen Verteidigungsbereitschaft beider Länder beitrügen. Einen Monat nach der Aufnahme südkoreanischer Staatsanleihen in den FTSE World Government Bond Index zieht der Anleihemarkt des Landes verstärkt ausländisches Kapital an. Nach Angaben der Regierung vom Freitag kauften ausländische Anleger zwischen dem 30. März und dem 27. April per Saldo südkoreanische Staatsanleihen im Wert von 10 Billionen Won, rund 6,8 Milliarden Dollar. Die Angaben basieren auf bereits abgewickelten Transaktionen. Damit nahmen auch die Bestände ausländischer Anleger wieder deutlich zu. Daten des Finanzinformationsdienstes Yonhap Infomax zufolge stieg der von ausländischen Anlegern gehaltene Bestand an südkoreanischen Staatsanleihen um 3,3%. Nach Einschätzung der Regierung zeichnet sich damit eine positive Entwicklung ab, zu der auch ein steigender Anteil langfristiger Investitionen zählt. Für Mai rechnet Seoul mit weiteren Kapitalzuflüssen. Iranische Medien haben Südkoreas Bemühungen um einen vorsichtigen Balanceakt zwischen den USA und dem Iran positiv bewertet. Die halbstaatliche iranische Nachrichtenagentur MEA schrieb in einem am Mittwoch veröffentlichten Kommentar, Südkorea habe sich während des Iran-Kriegs anders positioniert als mehrere westliche Verbündete Washingtons. Seoul habe sich in der Krise nicht auf politische Stellungnahmen beschränkt. Vielmehr habe die Regierung konkrete Schritte unternommen und zugleich politische Signale gesendet. Als Beispiele nannte Mer die humanitäre Hilfe in Höhe von 500.000 Dollar, die Südkorea am 14. April über das Internationale Komitee vom Roten Kreuz für den Iran bereitgestellt hatte. Zudem verwies die Agentur darauf, dass ein Sondergesandter des südkoreanischen Außenministers in den Iran entsandt worden sei. Südkorea sei zwar ein strategischer Verbündeter der USA, habe sich in dieser Frage jedoch nicht allein als politischer Partner Washingtons verstanden. Zumindest auf humanitärer Ebene habe Seoul versucht, zwischen dem iranischen Volk und der Logik des militärischen Drucks zu unterscheiden. Nordkorea hat Japans Pläne zur Änderung der sogenannten Friedensverfassung erneut scharf kritisiert. Das Parteiorgan Rodong Shinmun schrieb am Freitag, die geplante Verfassungsänderung ziele darauf ab, Japan zu einer militärischen Großmacht zu machen. Die derzeitige Regierung unter Premierministerin Sanae Takaichi wolle das Land in einen kriegsfähigen Staat verwandeln. Als besiegtes Land dürfe Japan keine Angriffswaffen besitzen, wurde in dem Artikel argumentiert. Auch die Verfassung verbietet es Japan, militärische Fähigkeiten aufzubauen, mit denen es das Staatsgebiet, die Hoheitsgewässer oder den Luftraum anderer Länder direkt angreifen könne. Japans Verfassung wurde 1946 nach der Niederlage im Zweiten Weltkrieg verkündet.
In Artikel 9 erklärt Japan auf Grundlage des Pazifismus den Verzicht auf Krieg und den Einsatz von Gewalt. Das Kabinett Takaichi treibt derzeit eine Verfassungsänderung voran. Im Mittelpunkt steht dabei die ausdrückliche Verankerung der Selbstverteidigungsstreitkräfte in der Verfassung, die faktisch als Militär gelten. Sie hörten aktuelle Meldungen aus Seoul, gesprochen von Sebastian Ratzer.

0: Hallo liebe deutschsprachige Hörerfreunde und herzlich willkommen zur Hörerecke von KBS World Radio. Am Mikrofon begrüßen Sie heute am 1. Mai Do Young-in
1: und Jan Dirks. Herzlich willkommen zur heutigen Sendung.
0: Wir hoffen, Sie sind alle schwungvoll in den Mai getanzt, liebe Hörerfreunde, vielleicht sogar wortwörtlich. Ab diesem Jahr gilt übrigens der 1. Mai in Südkorea offiziell als gesetzlicher Feiertag.
1: Bislang war es nämlich so, dass nur Angestellte in der Privatwirtschaft einen bezahlten freien Tag hatten. Beamte, Lehrkräfte und auch Menschen in besonderen Arbeitsverhältnissen, wie etwa Paketzusteller, mussten ganz normal zur Arbeit erscheinen. Aber dank der jüngsten Gesetzesänderung, die im letzten Monat vom Parlament verabschiedet wurde, haben ab diesem Jahr also alle Arbeitnehmer das Recht auf einen freien Tag.
0: Ein wirklich wohlverdienter Ruhetag für alle. Und gerade an so einem entspannten Feiertag gibt es doch nichts Schöneres, als es sich gemütlich zu machen und in Ruhe die Hörerpost zu lesen.
1: Genau, lasst uns also schnell mal einen Blick in unser digitales Postfach werfen. Über unsere German-Adresse haben sich gemeldet Mario Schöler aus Bad Blankenburg, der uns am 15. April mit seinem Texon PL 880 mit Aktivantenne ARA60 mit SINPO 45444 gehört hat. Und Reinhard Schumann aus Gommern, der uns am 11. April mit seinem Grundig-Satellit 2100 mit SINPO 5x5 empfangen konnte. Dazu kommentierte Herr Schumann noch: Empfang wie ein ortsnaher UKW-Sender mit meinem Oldtimer Grundig-Satellit 2100 ohne ausgezogene Teleskopantenne.
0: Gemeldet hat sich auch Monitor Bernd Seisser aus Ottenau. Er schreibt: Nochmals vielen Dank für eure netten Geburtstagsglückwünsche und auch für die Geburtstagsgrüße von Hörerclubmitglied Volker Wilschrei und Monitor Erich Kröpke, über die ich mich sehr gefreut habe.
1: Herr Seisser fügte außerdem noch hinzu: Eine kurze Anmerkung zur Hörerecke vom 17. April. In Deutschland ist es üblich, am 1. April einen Aprilscherz zu machen. Warum gab es den Aprilscherz von KBS World Radio erst am 17. April in der Hörerecke? Wie Sie aus dem angehängten Mitschnitt hören, wurde der 24. August für die Wiederholung der Sondersendung angekündigt. Vermutlich hätte das 24. April heißen sollen.
0: Das ist richtig. Wir haben das absichtlich gemacht, um zu schauen, wie aufmerksam uns unsere Hörerfreunde folgen. Nein, Scherz beiseite. Bitte entschuldigen Sie den Fehler. Da habe ich mich tatsächlich versprochen.
1: Und ich habe das auch nicht gemerkt.
0: Ja, wir haben alles nicht gemerkt. Ich habe wirklich keine Ahnung, woher der August plötzlich kam. Sehr merkwürdig. Aber vielen Dank, Herr Seisser, und bravo, dass Ihnen das aufgefallen ist. Ich hoffe, unsere Hörerfreunde konnten trotzdem in die Sondersendung am letzten Freitag reinhören.
1: Über die Schneckenpost haben wir dann noch einen Empfangsbericht von Thomas Becker aus Bonn erhalten, der uns am 1. April mit seinem Grundig-Satellit 300 mit Teleskopantenne mit SINPO 45444 gehört hat. Außerdem fügte er noch hinzu: Der Empfang von KBS World Radio auf der Kurzwelle war heute sehr gut. Kreuz und quer war wie immer sehr hörenswert. Ganz besonders interessant fand ich heute die Sendereihe Schritte zur Wiedervereinigung. Das Thema waren Lieferdienste in Nordkorea. Ich hätte wirklich nicht gedacht, dass es das in Nordkorea so zahlreich gibt. Ein großes Lob für diesen Bericht.
0: Gemeldet hat sich auch Susumu Nomura aus dem japanischen Yamaguchi, der uns dieses Mal Folgendes geschrieben hat. Ich habe gehört, dass es in Korea üblich ist, getrockneten Fisch am Eingang eines Hauses auszuhängen. Das soll böse Geister abwehren. Das ist ein interessanter Brauch. Vor mehr als 50 Jahren gab es in meiner Nachbarschaft ein Haus, an dessen Eingang eine große Flasche mit japanischem Schnaps hingestellt war. Es handelte sich um Schlangenschnaps. Eine Giftschlange wird dafür in die Flasche gelegt und dann wird japanischer Schnaps hinzugegeben. Schlangenschnaps gilt als Aphrodisiakum. Unser Nachbar stellte die Flasche mit dem Schnaps im Eingangsbereich ab, was, wie der getrocknete Fisch in Korea, böse Geister abwehren soll. Es roch auf jeden Fall furchtbar.
1: Ja, da müsste der Schnaps seine Rolle ja eigentlich erfüllt haben, ja, oder? Hm. Wir fragen uns nun, ob das nur ein kurioser Brauch von diesem einen Nachbarn war oder vielleicht ein verbreiteter Brauch in Japan beziehungsweise in bestimmten Regionen Japans ist, also den Schlangenschnaps vor die Tür zu stellen. Der getrocknete Fisch an der Tür ist in Korea jedenfalls ein verbreiteter Brauch, der eine lange Tradition hat.
0: Genauer gesagt handelt es sich dabei um den Alaska Pollack, auf Koreanisch Myeongtae. Er ist bei den Koreanern schon seit früher Zeit beliebt und wird auf verschiedene Weise verarbeitet bzw. zubereitet. Er kommt in Eintöpfe oder Suppen, wird getrocknet oder gebraten. Seine fermentierten Eier und Gedärme sind ebenfalls beliebte Delikatessen.
1: Ein Großteil des getrockneten Alaska Pollacks kommt übrigens aus der Gangwon-Provinz, wo es im Winter kalt ist, tagsüber die Sonne kräftig scheint, ein kräftiger Wind weht und es ordentlich schneit. Der Fisch wird im Freien bei Wind und Wetter an hohen Holzgestellen zum Trocknen aufgehängt, was das Fleisch zarter macht und eine längere Lagerung ermöglicht. Beim Trocknen verfärbt sich das Fleisch gelblich, weshalb getrockneter Pollack als Hwangtae, also gelber Pollack, bezeichnet wird. Damit das Fleisch einen guten Geschmack bekommt und kauffest wird und sich golden färbt, muss der Fisch lange Zeit trocknen und dabei wiederholt gefrieren und auftauen. Die daraus zubereitete Suppe gehört übrigens zu den beliebtesten Gerichten gegen einen morgendlichen Kater bei den Koreanern.
0: Früher war es Brauch, diesen getrockneten Fisch an seinem Bauch mit langen Seidenfäden zu umwickeln und an der Eingangstür aufzuhängen, wenn man frisch umgezogen ist, einen neuen Laden eröffnet hat oder um das Neujahr zu feiern. Der Alaska Pollack behält auch nach dem Trocknen seine ursprüngliche Form. Mit seinen weit aufgerissenen Augen soll der Fisch als unermüdlicher Wächter Tag und Nacht das Haus im Blick behalten und aufpassen, dass nichts Böses eindringt. Mit seinem weit geöffneten Maul soll er eintreffendes Glück auffangen, aber gleichzeitig auch alles Unglück auffressen und vernichten können. Der lange Zopf aus Seidenfäden, mit dem der Fisch umwickelt ist, steht sinnbildlich für die Hoffnung, dass der geschäftliche Erfolg und das eigene Leben so endlos und ununterbrochen sein mögen wie ein langer Faden.
1: Heute sieht man es eher selten, dass ein echter getrockneter Fisch vor der Haustür hängt. Stattdessen gibt es dekorative Fischanhänger aus Holz und anderen Materialien, die man an seiner Stelle an der Tür aufhängen kann. Seit geraumer Zeit ist es auch ein Trend, diesen Fischglücksbringer in kleinerer Form und in schönem Design aus Plüsch, Holz oder anderen dekorativen Stoffen gegenseitig zu verschenken.
0: Ja, also wie Sie hören, die Liebe für den Alaska Pollack in Korea ist groß. So gab es auch einen Sänger, der genau darüber gesungen hat. Sie hören gleich den Song Myeongtae, Alaska Pollack von Kang Sanae.
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0: Und nun kommen wir zu den Medientipps. Ein herzliches Dankeschön an Monitor Erich Kröpke für die Zusammenstellung. Einen Fernseh- und einen Radiotipp gibt es für die nächste Woche, schreibt Herr Kröpke. Arte bringt in seinem Kulturmagazin Stadtland Kunst am Dienstag, dem 5. Mai um 12.25 Uhr den Beitrag Hangang und die Wunden der Vergangenheit. Thema ist der jüngste Roman der Literatur-Nobelpreisträgerin Unmöglicher Abschied über den Aufstand und das Massaker auf der Insel Jeju im Jahr 1948. Eine Wiederholung gibt es am darauffolgenden Mittwoch, dem 6. Mai um 7.20 Uhr.
1: Im Radiotipp steht wieder ein Star der klassischen Musik aus Südkorea im Mittelpunkt, nämlich der Pianist Song Jin-jo. Der Deutschlandfunk sendet im Konzertdokument der Woche am Sonntag, dem 3. Mai um 21.05 Uhr ein Konzert des Deutschen Symphonieorchesters Berlin, das am 26. April dieses Jahres in der Philharmonie Berlin stattfand. Unter dem Motto Musik am Scheideweg präsentieren das Orchester und Song Jin-jo als Solist am Klavier Werke von Augusta Holmes, Anton Webern, Ludwig van Beethoven und Robert Schumann.
0: Und von uns gibt es noch eine kurze Werbung für die heutige Ausgabe der Interviewsendung Sofern so nah. Zu Gast ist heute Rolf Maffail, Präsident der Deutsch-Koreanischen Gesellschaft und ehemaliger deutscher Botschafter in Korea. Anlass ist unter anderem das diesjährige 60. Jubiläum der Deutsch-Koreanischen Gesellschaft, die seit ihrer Gründung dazu beiträgt, den Austausch zwischen Deutschland und Korea auf gesellschaftlicher, kultureller und politischer Ebene zu fördern und zu vertiefen. Im Gespräch geht es um die Entwicklung der deutsch-koreanischen Beziehungen, die Rolle der Gesellschaft im Laufe der vergangenen Jahrzehnte sowie um Perspektiven für die zukünftige Zusammenarbeit beider Länder.
1: Ja, soweit dazu. Und bei uns geht es jetzt weiter mit der Post. Bei Monitor Volker Wilschrey bedanken wir uns für die Empfangsberichte der letzten 5 Freitage. Mit seinem Sony ICF SW7600G mit Sony Aktivantenne ANLP1 konnte Herr Wilschrey an den Freitagen vom 20. März bis zum 17. April jeweils einen Kurzwellenempfang von SINPO 55454 verzeichnen. Herr Wilschrey erzählte uns außerdem noch:
0: Marisa und ich waren im März wieder auf Tagesfahrt mit dem Bus. Am 28. März fuhren wir zunächst nach Freiburg im Schwarzwald und von dort aus über den Rhein ins Elsass. Dort besuchten wir die Vauban-Festungsstadt Neuf-Brisach mit der wohl am besten erhaltenen Festungsanlage von Vauban, Baumeister des französischen Königs Louis XIV. Diese gehört zum UNESCO-Weltkulturerbe. Danach besuchten wir noch das romantische Städtchen Bergheim an der elsässischen Weinstraße.
1: Den Reisebericht dazu hat uns Herr Wilschrey mitgeschickt, wofür wir uns herzlich bedanken. Monitor Franz Schanzer aus dem österreichischen Schrems konnte am 17. April störungsfrei übers Internet bei uns reinhören und fügte noch hinzu: Interessant waren die eingangs erwähnten Themen Fundsachen und Briefkästen. Briefkästen sind bei uns auch seltener geworden, aber wenn sie vorhanden sind, dann werden sie noch zweckmäßig verwendet. Für Fundsachen gibt es sogenannte Fundämter, die sich bei den jeweiligen Gemeindeämtern befinden. Die Fundsachen werden dort deponiert, beziehungsweise man versucht dort, den Verlustträger ausfindig zu machen. Der wird nach Bekanntwerden über die Fundabgabe informiert und der Fund wird dann vom Verlustträger abgeholt. Wird der Fund nach längerer Zeit nicht abgeholt, dann verfällt er zugunsten der Gemeinde und nach einiger Zeit wird er dann versteigert. Geldbeträge werden sehr oft abgeholt. Dafür wird ein Finderlohn einbehalten und an den Finder ausbezahlt.
0: In Korea verläuft das ähnlich. Der Finder muss erst einmal den Fund innerhalb von 7 Tagen beim Fundbüro hinterlegen, wonach der Verlustträger darüber informiert wird oder der Fund auf einer Liste auf der Homepage des Fundbüros abrufbar ist. Dabei muss der Finder auch angeben, ob er eine entsprechende Kompensation erhalten möchte, wenn der Fund an den Besitzer zurückgeht. Dies alles muss vorausgehen, um Anspruch auf eine Kompensation erheben zu können. Gesetzlich steht dem Finder ein Finderlohn von 5 bis maximal 20% der Fundsache zu. Wenn sich aber auch nach 6 Monaten niemand meldet, hat der Finder das Recht auf die Fundsache und kann sie an sich nehmen. Das hängt natürlich von der Art der Fundsache ab. In meinem Fall hätte ich die Geldklammer haben können, da ich ja nichts mit einem Ausweis einer anderen Person hätte anfangen können. Aber das habe ich gleich abgelehnt. In solchen Fällen nimmt Staat die Fundsache in Besitz oder sie wird an soziale Einrichtungen gespendet.
1: Monitor Igal Benger aus Ochtrup schrieb uns, dass er vor mehreren Jahren auch einmal sein Portemonnaie verloren habe, als er krank gewesen und auf dem Weg zum Arzt gewesen sei. Er schrieb uns: Während des ausgedehnten Fußmarsches von Ochtrup nach Gronau habe ich mein Portemonnaie an einer zu der Zeit mäßig stark befahrenen Straße abgelegt. Ein aufmerksamer Autofahrer hat dies bemerkt und es beim Fundbüro abgegeben. Drin enthalten waren einige Karten wie Bankkarte, Ausweiskarte und Krankenversichertenkarte.
0: Mein Mann hatte ausgerechnet genau am Tag vor unserer Hochzeit sein Portemonnaie verloren. Anders als ich wird er normalerweise nicht so leicht aus der Ruhe gebracht, aber da ist er total in Panik geraten, weil wir ja nach der Hochzeit auch gleich zum Flughafen mussten für die Flitterwochen. Er war völlig aufgelöst und fragte, wie wir ohne Geld nach Hawaii reisen könnten. Es ist natürlich etwas unglücklich, dass das Portemonnaie vor einer längeren Reise zu verlieren, aber er war ja nicht der einzige von uns, der Geld hatte. Nachdem ich ihm also klar gemacht hatte, dass auch ich Kreditkarten besitze und außerdem ausreichend Bargeld für beide habe, hat er sich allmählich beruhigt und konnte wieder klar denken. Er lief also erstmal zu der U-Bahn-Station zurück, von wo er gerade kam, und suchte das dortige Fundbüro auf. Und zum Glück war sein Portemonnaie dort auch abgegeben. Worden mit allem, was drin war. Nach dem kurzen Schock konnten wir also entspannt heiraten und mit dem nötigen Geld und Karten in die Flitterwochen fahren.
1: Na, ein Glück.
0: Ja.
1: Der Solar U-Bahn-Gesellschaft zufolge sollen Portemonnaies auf Platz 1 unter den Fundsachen in der U-Bahn stehen. Im Jahr 2025 sollen an den U-Bahn-Stationen in Seoul insgesamt knapp 168.000 Fundstücke abgegeben worden sein. Umgerechnet bedeutet das, dass etwa alle 3 Minuten etwas verloren geht. Davon führt das Portemonnaie mit über 36.000 Fällen die Liste der verloren gegangenen Gegenstände an und verteidigt den ersten Platz nun schon seit 5 Jahren ununterbrochen. Danach folgen Kleidungsstücke, Taschen und Handys. Auch die Menge an verlorenem Bargeld ist beachtlich. Insgesamt wurden fast 580 Millionen Won in den Bahnen gefunden. Zum Glück konnte ein Großteil davon den rechtmäßigen Besitzern zurückgegeben werden.
0: Kuriose Funde gibt es ab und zu aber auch. An den Wochenenden bleiben oft Marathon-Souvenirs liegen. An der U-Bahn-Station Ichun, wo sich das Nationalmuseum befindet, tauchen begehrte Museums-Souvenirs auf. Rund um die U-Bahn-Station Seoul, wo auch der Hauptbahnhof Seoul liegt, lassen Fahrgäste, die mit dem Zug angereist sind, auch mal ihre Tüten mit frischem Gebäck liegen, die sie bei berühmten Bäckereien außerhalb von Seoul extra gekauft und mitgenommen haben müssen.
1: Immerhin gut die Hälfte aller Fundsachen findet den Weg zurück zu ihren Besitzern. Um den Service noch bequemer zu machen, bietet die U-Bahn-Gesellschaft inzwischen auch Lieferdienste an. Wer etwas verloren hat, kann sich sein Eigentum also gegen Gebühr liefern oder in einem Schließfach verstauen lassen. Das ist natürlich praktisch für diejenigen, die nur schwer während der Öffnungszeiten des Fundbüros vorbeischauen können. Für die zweite Hälfte des Jahres ist außerdem geplant, eine Lieferung der Fundsachen bis zur Wohnung des Besitzers zu ermöglichen, was vor allem für Senioren eine Erleichterung sein könnte.

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1: Geburtstagsecke. Unsere Glückwünsche gehen diese Woche an Udo Becker in Kurtscheid, Klaus Schulze in Zwickau, Detlef Meyer in Rastede, Michael Geisler in Schweig, Joachim Kalkbrenner in Hildesheim, Petra Kugler in Ottenau, Erik Oeffinger in Lauenburg, Stefan Kölsch in Annweiler, Rob den Böhr in Heinenort, Karl Bölke in Schwerin, Carlo Markulis in Linnich, Johann Reibold in Schriesheim, Noah Wendland in Schwabach und Anne Röse Bölke in Schwerin.
2: Sowie an Siegbert Gerhard in Frankfurt, Dr. Peter Kurz in Stuttgart und Marlies Andorf in Meckenheim. Im Namen der Redaktion und von Monitor Bernd Seiser gratulieren wir allen ganz herzlich zum Geburtstag. Herr Seiser gratulierte uns außerdem noch zum Jahrestag vom 1. Mai 1981, als die erste deutschsprachige Kurzwellensendung ausgestrahlt wurde. Herzlichen Glückwunsch zum 45-jährigen Deutschjubiläum, fügte Herr Seiser noch hinzu.
1: Vielen Dank, lieber Herr Seiser. Wir danken nochmal allen unseren Hörerfreunden, die uns diese 45 Jahre mit Freude, Glück und schönen Erinnerungen gefüllt haben.
2: Mitfeiern möchten wir heute mit dem Song Zugze Kunal, ja, jener Festtag, jener festliche Tag, gespielt von der Weltmusikgruppe Ogamdo.

0: das war's mal wieder für heute.
1: Vielen Dank fürs Zuhören. Ein schönes Wochenende wünschen Ihnen Bo Young-in
0: und Jan Dirks. Auf Wiederhören und bis zum nächsten Mal.

0: Alltagskoreanisch Plus. Jetzt heißt es wieder Koreanisch lernen mit koreanischen Fernsehserien. Herzlich willkommen zu Alltagskoreanisch Plus mit Alexandra Lotje. Hier lernen wir mit einem Ausschnitt aus der beliebten KBS-Serie Fight for My Way, zu Deutsch Ich kämpfe für meinen Weg aus dem Jahr 2017, eine praktische Redewendung für den Alltag. Unser Ausdruck des Tages ist Chamchare. Chamchare heißt auf Deutsch so viel wie da bist du gut drin oder tolle Leistung. Hören wir uns das anhand einer Szene aus der Serie Fight for My Way einmal an. Ada, die in einem Kaufhaus seiner Information arbeitet, darf erstmals die internen Durchsagen übernehmen. Damit dieser freudige Moment festgehalten wird, ruft sie Tungman herbei.
1: Ja, 근데 나는 왜 불렀을까?
2: 어이, 역사적인 순간에 당연히 네가 있어야지. 특별히 해줄 임무도 있고. 3시 30분에 내가 첫 방송을 하거든. 내 데뷔 방송 녹음 좀 해줘.
1: 녹음? 아, 진짜. 와, 별걸 다 시키네. 야, 그러면 생방이 지금 20분밖에 안 남았는데 얼른 스피커 바로 아래 자리를 잡아야 될 거 아니냐고?
2: 아유, 넌 또 시키면 참 잘해. 아?
1: 좋아, 출동.
0: An einer Stelle sagt Ada hier, Chamchare, da bist du gut drin.
3: Chamchare.
4: Chamchare.
3: Chamchare.
0: Mit Chamchare kann man zum einen jemanden, der unter einem steht oder einen Freund oder Kollegen loben. Do manchamya, kungbu chamchare. Chingchan kamsahamnida. Schon wieder die volle Punktzahl? Du bist wirklich gut im Lernen. Vielen Dank für das Lob. Hier noch ein Beispiel. 너 노래 참 잘해. 고마워. Du singst wirklich gut. Danke. Hören Sie letzteres einmal als Beispielkonversation.
3: 너 노래 참 잘해.
4: 고마워.
3: 너 노래 참 잘해.
4: 고마워. 너 노래 참 잘해.
3: 고마워.
4: 너 노래 참 잘해.
3: 고마워.
0: Zum anderen kann man damit aber auch das Verhalten von jemandem, der unter einem steht, oder von einem Freund oder Kollegen sarkastisch kritisieren. 너 늦었어? 아무튼 참 잘해. 죄송합니다. Du bist schon wieder zu spät? Wirklich tolle Leistung. Es tut mir leid. Hier noch ein Beispiel. 숙제 안 했어요. 참 잘해. 그러니 성적이 그 모양이지. Ich habe die Hausaufgaben nicht gemacht. Tolle Leistung. Deswegen sind deine Noten auch so, wie sie sind. Hören Sie auch das noch einmal als Beispielkonversation.
3: 숙제 안 했어요.
4: 참 잘해. 그러니 성적이 그 모양이지.
3: 숙제 안 했어요.
4: 참 잘해. 그러니 성적이 그 모양이지. 숙제 안 했어요.
3: 참 잘해. 그러니 성적이 그 모양이지.
4: 숙제 안 했어요.
3: 참 잘해. 그러니 성적이 그 모양이지.
0: 그 war's von Alltagskoreanisch Plus für heute. Nun wissen Sie, wie Sie 참 잘해 einsetzen können. Am Mikrofon war Alexandra Lotje. Bis zum nächsten Mal.

0: 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Hallo und herzlich willkommen zur Interviewsendung So fern, so nah. In dieser Sendung beleuchten wir den facettenreichen Austausch zwischen dem deutschsprachigen Raum und Korea. Außerdem berichten wir über interessante Veranstaltungen im Land. Am Mikrofon begrüßt Sie Leida Asengil. In diesem Jahr feiert die deutsch-koreanische Gesellschaft ihr 60-jähriges Bestehen. Seit ihrer Gründung trägt sie dazu bei, den Austausch zwischen Deutschland und Korea auf gesellschaftlicher, kultureller und politischer Ebene zu fördern und zu vertiefen. Zu Gast haben wir heute Rolf Maffael, Präsident der deutsch-koreanischen Gesellschaft und ehemaliger deutscher Botschafter in Korea. Im Gespräch geht es um die Entwicklung der deutsch-koreanischen Beziehungen, die Rolle der Gesellschaft im Laufe der vergangenen Jahrzehnte sowie um Perspektiven für die zukünftige Zusammenarbeit beider Länder. Guten Tag, Herr Maffael. Vielen Dank, dass Sie heute bei uns sind. Könnten Sie sich für unseren Hörerinnen und Hörern kurz vorstellen, bitte?
1: Hallo, ich bin Rolf Maffael, Präsident der deutsch-koreanischen Gesellschaft. Ich bin von Hause aus Jurist, war früher Staatsanwalt, bevor ich jetzt Diplomat geworden bin. Und als Diplomat war ich unter anderem Botschafter in der Republik Korea von Sommer 2012 bis 2016, dann Botschafter in Kasachstan und schließlich beim Europarat in Straßburg. Heute bin ich in Ruhestadt.
0: Wow, da waren Sie 2012 bis 2016 auch in Korea. Jetzt sind wir hier, aber Sie sind jetzt wieder zurück in Deutschland.
1: Ja, ich lebe in Berlin.
0: Ah, in Berlin, okay. Und wir haben hier die Information, dass Sie auch heute Präsident der deutsch-koreanischen Gesellschaft waren und zuvor deutscher Botschafter in Korea. Wie hat sich Ihr persönlicher Bezug zu Korea im Laufe der Jahre entwickelt?
1: Ich bin eigentlich schon sehr lange in Kontakt mit Korea. Also vor 30 Jahren, schon Ende der 90er Jahre, habe ich in der Europäischen Kommission in der Abteilung der Handelspolitik zu Asien gearbeitet und damals waren also Handels- und Investitionsfragen mit Korea das Thema, mit dem ich mich beschäftigt habe. Und auch ASEM, der Europa-Asien-Zusammenarbeit, diesen ASEM-Prozess habe ich bearbeitet, der ja dann zu dem Gipfel in Seoul im Jahre 2000 geführt hat. Dann die Fahrt als Botschafter, 4 Jahre, war natürlich äußerst beeindruckend. Land, Errungenschaften der Koreas, seine Menschen haben mich tief beeindruckt. Und schon damals habe ich beschlossen, dass ich auch längerfristig gerne mit Korea wieder arbeiten möchte. Natürlich, wenn man Botschafter ist, geht man in ein anderes Land und muss sich ganz darum kümmern. Aber nach Eintritt in den Ruhestand habe ich beschlossen, dann in der deutsch-koreanischen Gesellschaft die enge Zusammenarbeit und Freundschaft mit Korea wieder zu pflegen. Dadurch darf man als Präsident dann auch jedes Jahr am deutsch-koreanischen Forum in Deutschland oder Korea teilnehmen kann, ist es mir heute möglich, die Freundschaft mit Korea besonders zu pflegen.
0: Wow, das ist ja schon in den 90ern, haben Sie ja gesagt, also schon über 36 Jahre her, Ihre Beziehung zu Korea. Das ist natürlich super. Und in diesem Jahr feiert die deutsch-koreanische Gesellschaft ihr 60-jähriges Bestehen. Welche Bedeutung hat dieses Jubiläum für Sie persönlich vielleicht?
1: Für mich persönlich ist es eine große Freude, dieses Jubiläum als Präsident mitgestalten zu können, denn es bringt immer eine besondere Aufmerksamkeit. Wir werden also am 20. Juni eine größere Festveranstaltung in Bonn haben, dem Gründungsort der Gesellschaft. Wir arbeiten an der Herausgabe einer Festschrift mit dem Titel Deutsch-Koreanische Geschichten aus 60 Jahren. Und wir konnten aus Anlass des Jubiläums jetzt zum ersten Mal auch eine Ausstellung in Korea durchführen. Derzeit wird in der X-Are Galerie der Korea Foundation in Seoul eine Video-Virtual-Reality-Installation gezeigt, der Sprung. Das ist der Sprung von den Soldaten von Konrad Schumann über die Grenzanlagen 1961.
0: Wow.
1: Das aus verschiedenen Perspektiven zu sehen, können Sie jetzt in der XR Galerie der Korea Foundation in Seoul. Ein gemeinsames Projekt, das auch von unserer Schwestergesellschaft, der koreanisch-deutschen Gesellschaft, in Seoul unterstützt wird.
0: Das ist ja super. Wissen Sie vielleicht, wie lange diese Ausstellung ungefähr noch geht?
1: Die Ausstellung Diese Installation ist Teil der Ausstellung Facing Faces. Das sind alles Virtual Reality Installationen und sie dauert bis zum 31. Juli.
0: Ach super, dann haben wir noch Zeit. Und auf jeden Fall die Hörerinnen und Hörer, die jetzt wahrscheinlich auch das mitbekommen haben, werden auf jeden Fall, wenn sie in Seoul sind, das auch mal auf jeden Fall sich ansehen. Und ich gehöre auch auf jeden Fall zu denen. Und kurz nochmal zurück zu der Gesellschaft nochmal eine Frage. Könnten Sie vielleicht kurz uns erläutern, welche Rolle die deutsch-koreanische Gesellschaft seit ihrer Gründung gespielt hat? Und ist die nur in Bonn oder jetzt ganz in Deutschland auch tätig?
1: Die Gesellschaft hat mehrere Regionalverbände, insgesamt 6 Regionalverbände, also Nordrhein-Westfalen, Berlin-Brandenburg, Bayern, Baden-Württemberg, Hessen, Saarland. Und zum Zeitpunkt der Gründung war die Aufgabe, die werden sich amüsieren, Korea in Deutschland bekannt zu machen, denn 1966 wusste man noch nicht viel über Korea. Und natürlich die freundschaftlichen Beziehungen zwischen den Menschen beider Länder zu fördern. Ganz konkret war der Anlass aber auch die Tatsache, dass eben durch das Anwerbeabkommen 1963, in den 60er und 70er Jahren doch fast 20.000 Bergarbeiter und Krankenschwestern nach Deutschland kamen. Und die Hilfe für diese Gruppe beziehungsweise die Unterstützung bei der Integration in Deutschland war eine der Kernaufgaben unserer Gesellschaft. Heute hat sich all das gewandelt und heute sehen wir uns als Plattform des Austauschs zwischen Deutschen und Koreanern, die hier in Deutschland leben.
0: Ah, und gibt es auch vielleicht welche Projekte oder Initiativen, die die Gesellschaft für Sie, also oder für Sie persönlich auch besonders wichtig sind, beziehungsweise auch, die Sie hervorheben möchten?
1: Also wenn man es als längerfristig oder strukturelles Projekt sieht, dann sind wir ja für den zivilgesellschaftlichen Austausch und damit auch für die Kultur zuständig. Und ein wichtiges Element dort ist die Würdigung von Personen, die besonders zum kulturellen Austausch beigetragen haben, durch den Nirokli-Preis, der jährlich alternierend von der deutschen koreanischen Gesellschaft in Deutschland und von der koreanisch-deutschen Gesellschaft in Seoul vergeben wird.
0: Oh.
1: Vor 2 Jahren hat sich ein Preis der Begründer des Faches Koreanistik an deutschen Universitäten, Professor Sasse, erhalten.
0: Oh.
1: Im letzten Jahr haben wir den Preis an Yi Ki-young vergeben. Das ist die Übersetzerin, die fast alle Werke der Nobelpreisträgerin Han Gang ins Deutsche übersetzt hat.
0: Super.
1: Und damit Han Gang für uns zugänglich gemacht hat. Das zweite Element, das ich erwähnen möchte, ist der
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3: Soll es hier Sprachtandem stattfinden, damit Deutsche Koreanisch lernen können und dies gemeinsam mit Muttersprachlern.
4: Das ist ja sehr vielfältiges Programm auf jeden Fall, das Sie anbieten und auch sehr, sehr schön. Also ich kannte die Gesellschaft noch nicht früher, weil ich aus Berlin komme, aber ich bin auf jeden Fall mal interessiert und ich glaube, viele der Hörerinnen und Hörer sind jetzt wahrscheinlich auch interessiert und werden es auch im Internet vielleicht mal aufsuchen bestimmt.
3: Ja, also wir haben auch gerade vor 2 Wochen eine neue Website oder eine neu gestaltete Website lanciert, sodass man jetzt all diese Aktivitäten sehr einfach auf unserer Website sehen kann, wenn sie eingeben, deutsch-koreanische Gesellschaft erscheinen wird.
4: Na super, das passt ja super zum Timing gerade. Und ja. Dann die nächste Frage. Sie haben ja in Korea sowohl als Diplomat auch als heute als einer anderen Perspektive erlebt. Was hat sich Ihrer Meinung nach am stärksten verändert? 2012 sind jetzt auch schon 14 Jahre her. Ich weiß nicht, wann war vielleicht Ihr letzter Besuch in Südkorea? Sehen Sie da vielleicht auch starke Veränderungen oder ist was auch gleich geblieben vielleicht?
3: Also mein letzter Besuch in Korea war im letzten Herbst zur Sitzung des Deutsch-Koreanischen Forums und dann konnte ich noch 2 Wochen Korea besuchen. Und ich habe natürlich viel Kontinuität gesehen, auch weiterhin große Anstrengungen im Bereich des V-Wesens, um den Menschen genügend Wohnraum zur Verfügung zu stellen. Beispielsweise war er völlig überrascht, als ich nach Hokkaido kam und ein ganzes Viertel, was früher so kleine Häuser waren, auf dem Weg zum Naksan Beach, wirklich eine riesige Hochhaussiedlung ist. Mhm. Also hier könnte sich Deutschland, finde ich, ein Vorbild nehmen in der koreanischen Anstrengungen, Wohnraum zu schaffen, gerade in Berlin.
4: Ja.
3: Aber wenn die Unterschiede, was mir am meisten auffiel im Grunde, ist die Bedeutung, sowohl in der politischen, gesellschaftlichen Diskussion als auch im Alltag der demografischen Entwicklung und der Alterung der Gesellschaft in Korea. Das war tatsächlich 2012 auch schon ein Thema, aber bei weitem nicht so wichtig und so präsent wie heute. Und im Grunde war meine Erfahrung auch, wenn man das Straßenbild sieht oder wenn man mit der Metro fährt, dass wirklich sich die Zusammensetzung der Menschen ändert, dass man sehr wenig Kinder oder kleinere Kinder im Straßenbild sieht. Also das war etwas, was mir doch aufgefallen ist und was mir Menschen, die schon im Jahre 2000 auf den Fall waren, eigentlich noch stärker bestätigt haben.
4: Denken Sie auch vielleicht, dass das vielleicht ein Thema oder ein Bereich werden könnte für die Zukunft, für die deutsch-koreanische Zusammenarbeit?
3: Das ist ein wichtiges Thema. Alle Fragen der Sozialsysteme sind ein wichtiges Thema. Und wenn Sie die Sozialreferentin der deutschen Botschaft in Seoul fragen, dann gehört sie zu den am stärksten beschäftigten Menschen an der Botschaft, weil sie so viele Anfragen zu beantworten von koreanischen Behörden gibt.
4: Und wie kann die deutsch-koreanische Gesellschaft insbesondere jüngere Generationen vielleicht stärker einbinden? Sie haben ja schon gesagt, dass Sie ja unter anderem auch dieses Austauschprogramm haben. Haben Sie auch noch weitere Projekte?
3: Also ein zweites Projekt, nicht der Gesellschaft, aber des Forums. Und Sie sehen, der Kontext vom deutsch-koreanischen Forum ist wichtig. Ist das Netzwerk Junge Generation Deutschland-Korea, wo jedes Jahr neue Gruppen gebildet werden, die dann auch die Gelegenheit haben zur Reise nach Korea in der Altersgruppe zwischen 20 und 30 Jahren. Und hier wird also eine neue, ein bisschen an der Zukunft der deutsch-koreanischen Beziehung gebastelt. Für uns als deutsch-koreanische Gesellschaft ist wichtig, dass in Deutschland das Interesse der jungen Menschen an Korea in den letzten 10 Jahren enorm gewachsen ist. Die Zahl der Koreaner

0: Richtigstudenten ist fast explodiert, die Zahl der Deutschen, die für ein Auslandssemester nach Korea gehen, ist enorm angestiegen. Und die Botschaft sagt mir, dass auch die Zahl der Deutschen, die dort hingehen zu studieren und in Korea leben wollen, deutlich angestiegen ist. Und für uns ist es wichtig, gerade diese Menschen, wenn sie zurück nach Deutschland kommen, mit unseren Programmen anzusprechen und damit dauerhaft für die deutsch-koreanische Freundschaft zu gewinnen.
1: Ja, dazu würde ich dann auch gehören wahrscheinlich. Ich bin jetzt hier länger in Korea noch, aber genau, wenn es dann irgendwann mal zurück nach Berlin gehen sollte, dann weiß ich, an wen ich mich wenden müsste.
0: Dann sind Sie genau der Zielpublikum.
1: Und dann vielleicht nochmal zum Abschluss. Welche Ziele oder Schwerpunkte möchten Sie persönlich als Präsident der deutsch-koreanischen Gesellschaft in der Zukunft setzen?
0: Die Rolle der deutsch-koreanischen Gesellschaft als Plattform, als Treffpunkt zwischen Deutschen und Koreanern hier in Deutschland auszubauen. Die Menschen, die in Korea, die Deutschen, die in Korea gelebt haben, studiert haben, umgekehrt die Koreaner, die jetzt für koreanische Firmen hier in Deutschland sind, die Studenten, die hier sind. Die Plattform, wo sich Deutsche und Koreaner zusammentreffen können, ist die deutsch-koreanische Gesellschaft. Und mit unserem Programm sollte es gelingen, möglichst viele von diesen Gruppen anzusprechen. Insbesondere, und das ist unser aktueller Schwerpunkt, diejenigen Kinder und Enkel der Krankenschwester und Bergarbeiter, die vor 60 Jahren nach Deutschland gekommen sind. Und die zwar Deutsche sind heute, aber sich häufig doch noch der koreanischen Kultur verbunden fühlen. Deshalb wird ein Hauptthema und Festveranstaltung in Bonn auch sein, eine Diskussionsrunde zwischen der ersten, zweiten und dritten Generation derjenigen, die in den 60er Jahren aus Korea nach Deutschland gekommen sind.
1: Wow, erste, zweite und dritte Generation. Es ist ja super. Also ich finde auch, dass auf jeden Fall die Gesellschaft eine sehr gute Plattform oder auch ja als Tool so gesehen auch nutzt, um sich halt auszutauschen und auch den Austausch zwischen den beiden Ländern zu vertiefen. Dann bedanken wir uns auf jeden Fall bei Ihnen für Ihre Zeit und wünschen noch einen schönen Mittwoch.
0: Das wünsche ich Ihnen ganz meinerseits. Viele
1: Dankeschön.
0: Grüße nach Seoul.
1: Dankeschön.
0: Danke.
1: Tschüss.
0: Wiederhören. Tschüss.
1: Sie hörten die Interviewsendung So fern, so nah. Vielen Dank fürs Zuhören. Am Mikrofon war Ilaida Asimgiel.

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2: Im Studio Hanna Messerschmidt. Schönen guten Abend. Der Amokfahrer von Leipzig ist zum Tatzeitpunkt wohl nicht voll schuldfähig gewesen. Davon geht der Ermittlungsrichter am Amtsgericht aus. Er hat angeordnet, dass der 33-Jährige in die Psychiatrie eingewiesen wird. Der Mann war mit dem Auto durch die Leipziger Innenstadt gerast, hatte 2 Menschen getötet und 6 weitere teils schwer verletzt. Aktuell schwebt aber niemand in Lebensgefahr. Sachsens Ministerpräsident Kretschmer sagt:
3: Jetzt geht es darum, das Ganze aufzuarbeiten, Schlüsse zu ziehen. Es ist eben bei so einer Amoktat, bei so einem psychischen Ereignis etwas, wo man vermutlich feststellen wird, es gibt keinen hundertprozentigen Schutz, was uns noch mehr ohnmächtig macht.
2: Die Diskussionen um den Tankrabatt reißen nicht ab. Seit dem Start letzte Woche ist Diesel im Schnitt nur um 4 statt 17 Cent günstiger geworden. Das berichtet das IFO-Institut. Beim Superbenzin sind es demnach etwa 12 Cent. Finn Riebesel Freund lieb fast zusammen.
4: Ein Grund, viele Tankstellen verkaufen noch Sprit, der vor dem 1. Mai teurer eingekauft wurde. Bundesverkehrsminister Schnieder hält die Maßnahme weiter für richtig. Vor allem Pendler und bestimmte Branchen seien auf Entlastung angewiesen, sagte er dem Redaktionsnetzwerk Deutschland. Eine Verlängerung des Tankrabatts über den 30. Juni hinaus schließt Schnieder nicht aus.
2: Ein Deal ist ein Deal. So reagiert EU-Kommissionschefin von der Leyen auf die erneuten Zolldrohungen von US-Präsident Trump. Er hatte höhere Zölle für Autos aus der EU angekündigt. Eigentlich war eine Begrenzung auf 15% vereinbart. Trump wirft wiederum der EU vor, sich nicht an diesen Deal zu halten. Wie könnte Olympia in Berlin aussehen? Erste Ideen dazu hat die Stadt heute vorgestellt. Zum Brandenburger Tor könnte es eine goldene Rampe geben. Die meisten Wettkämpfe sollen in Sportstätten stattfinden, die es schon gibt. Die Hauptstadt will sich für die Spiele 2036, 2040 oder 2044 bewerben. Wer zieht als erstes ins Endspiel der Fußball-Champions League ein? Das entscheidet sich heute im Halbfinalrückspiel zwischen dem FC Arsenal und Atletico Madrid. Für beide Teams ist nach dem 1:1 im Hinspiel noch alles drin. Morgen sind dann die Bayern erneut gegen Paris Saint-Germain gefordert.
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2: Viele Wolken jetzt am Abend, dazu regnet es in der Mitte und im Süden immer wieder. Vereinzelt kann auch mal ein Gewitter dabei sein. Richtung Nordsee ist es schon freundlicher. In der Nacht lässt der Regen im Süden nach, aber es ziehen weiter Wolken durch. Die Tiefstwerte liegen zwischen 12 und 3 Grad. Morgen viele Wolken, ab und zu Schauer und einzelne Gewitter, dazu maximal 23 Grad.

0: Die angemessene Vergütung für Leistungen, das ist eigentlich immer ein Thema, vor allem aber im Urheberrecht und dort in der Film- oder der Produktionsbranche. Da gab es ein paar prominente Prozesse. Vielleicht einer, von dem jeder schon mal gehört hat, ist der vom Kameramann von Das Boot. Um hier mal ein paar Einblicke zu gewinnen und zu lernen, wie das ganze Thema eigentlich in Deutschland behandelt wird, habe ich mir einen Experten eingeladen, der die Medienbranche in Deutschland schon sehr lange begleitet, sei es auf Produktion, auf Plattform oder auf Senderseite. Er ist Partner bei der internationalen Kanzlei Field Fischer in München und Berlin. Und ich freue mich sehr, dass er mein Gast ist, Dr. Martin Diesbach. Herzlich willkommen, Martin.
1: Hallo Christoph, danke für die Einladung.
0: Schön, dass du da bist. Bevor wir mal ins Thema einsteigen, frage ich ja so drei Fragen zum Thema, was du aktuell gerade so, was für Themen dich begleiten, was dich so rumtreibt. Und ich glaube, das erste Mal haben wir beruflich zu tun gehabt, Anfang der 2010er Jahre. Und jetzt arbeitest du hauptsächlich in Berlin in der Kanzlei. Was für Themen, vielleicht gerade aus dem Medienbereich oder sonst, sind es denn, die dich gerade beschäftigen?
1: Also die Themen, die unser Team im Kern am meisten beschäftigen, sind sicherlich auf Platz 1 KI. Auf Platz 2 würde ich sagen KI und Platz 3 dürfte wohl immer noch vom Thema KI besetzt werden. Das ist natürlich etwas, was uns alle wie die ganze Branche sehr auf Trab hält. In verschiedenen Facetten von der Vertragsgestaltung über Lizenzverträge, über KI-Trainingsdaten und auch der Umgang im Verhältnis zu den Kreativen mit diesem wichtigen Thema. Daneben gibt es zwei große Themenblöcke. Einmal das Thema Filmfinanzierung. Dazu hattest du ja auch mit Jürgen Hoffmann im letzten Jahr eine sehr gute Folge des Podcastes. Da wird sich dieses Jahr ja hoffentlich noch mehr tun. Und das dritte Thema ist eines, das insbesondere mich sehr beschäftigt, nämlich das Thema angemessene Vergütung, Bestsellervergütung, GVR-Verhandlungen, also das Thema, über das wir heute sprechen.
0: Ja, ich glaube, zum Thema KI wie auch Filmförderung werde ich auch noch zwei, drei Episoden machen. Jetzt aber erstmal das Thema angemessene Vergütung. Ich glaube, wir benutzen das immer so nebenbei, das Wort, weil man das so aus dem deutschen Rechtsprechungsgesetz kennt. Erstmal, um in das Thema einzusteigen, worum geht's da eigentlich? Was bedeutet das eigentlich, angemessene Vergütung?
1: Also der Begriff der angemessenen Vergütung ist der wesentliche Begriff, der vor über 20 Jahren ins deutsche Urheberrechtsgesetz eingeführt wurde, nämlich im Paragraphen 32 und dann gibt es noch weitere Vorschriften, 32a insbesondere, da geht es um die Bestsellervergütung. Beim Thema der angemessenen Vergütung gibt es den Grundsatz, der im Gesetz steht, wonach jeder Urheber, und das gilt auch für ausübende Künstler, also wie zum Beispiel Schauspielerinnen und Schauspieler, jeder Urheber einen Anspruch hat, für seine Leistung angemessen vergütet zu werden. Das ist ein Anspruch, der sich direkt richtet gegen den Vertragspartner. Und was angemessen ist, sagt das Gesetz, aber auch nur mit allgemeinen Formulierungen, nämlich dasjenige, was üblich ist, was angemessen ist, was redlich ist. Insofern wird auf eine faire und angemessene Vertragspraxis verwiesen. Und dann gibt es noch ein besonderes Instrument, dasjenige der sogenannten gemeinsamen Vergütungsregel. Das sind bestimmte kollektivrechtliche Bestimmungen, können wir gleich noch drüber sprechen, die, wenn man so will, Preisschilder an bestimmte Leistungen heften in einzelnen Teilbranchen. Das ist das Wesentliche am Bereich angemessene Vergütung und das wird flankiert durch den sogenannten Bestseller-Paragraf in Paragraphen 32a.
0: Genau, Bestseller-Vertrag, das Wort hat man ja schon mal öfter gehört. Bevor wir auf die deutschen Regelungen oder vielleicht die Erfahrung mit der deutschen Regelung eingehen, gibt es das Thema nur in Deutschland? Gibt das sonst auch in Europa? Oder ist das nur bei uns so ein großes Thema?
1: Also es ist bei uns schon länger ein Thema, aber mittlerweile nicht mehr nur noch bei uns. Also ich sagte es bereits, die Urhebervertragsrechtsreform, die diese Normen eingeführt hat, angemessene Vergütung, Bestsellervergütung etc., die sind über 20 Jahre alt. Der EU-Gesetzgeber hat das aber aufgegriffen in einer Richtlinie zum digitalen Einheitsmarkt, also Digital Single Market, und hat dort diese Regelungen letztlich weitestgehend dem deutschen Vorbild nachmodelliert, auf europäischer Ebene gehoben, sodass es jetzt im Wege einer Richtlinie europaweit gilt. Und alle EU-Mitgliedstaaten hatten die Aufgabe, bis vor kurzem, da lief die Frist ab, entsprechende Normen auch in ihr nationales Recht zu implementieren.
0: Also die Möglichkeit, meine Produktion ins Ausland zu verlegen, um der angemessenen Vergütung Regelung in Deutschland zu entkommen, die besteht so nicht mehr?
1: Die bestand schon vorher praktisch nicht wirklich. Okay. Und der Gesetzgeber hat hier sehr viele Maßnahmen getroffen, damit diese Norm auch wirklich zur Anwendung kommt und nicht irgendwie umschifft werden kann. Das ist wahrscheinlich unterm Strich auch sehr richtig so.
0: Ja, auf jeden Fall. Genau, jetzt Kommen wir mal auf die Einzelregelung oder was das ganze Thema betrifft, zu sprechen. Für wen gilt denn die Regelung überhaupt? Ich meine, hört ja mal diese einzelnen Fälle. Ich hatte im Intro das schon kurz angesprochen mit dem Kameramann von Das Brot. Der hat geklagt, weil er ein bestimmtes Festgehalt bekommen hat und aber mehr Geld wollte, weil es ein besonderer Aufwand war. Können wir vielleicht später nochmal drüber sprechen. Aber was kann man denn sagen? Wer kann sich auf diese Regelung berufen? Und gilt es nur für bestimmte Produktionen oder eigentlich für, ich sag mal, unbegrenzt?
1: Also zunächst mal ist, glaube ich, wichtig, sich nochmal in Erinnerung zu rufen, dass diese Themen angemessene Vergütung, Bestsellervergütung etc. kein Spezialgesetz für die Film- und Fernsehbranche sind, sondern diese Normen sind Teil des Urheberrechtsgesetzes. Das gilt für jede Form von kreativem Schaffen oder künstlerischen Darbietungen, also für Urheber und ausübende Künstler. Das gilt im Bereich der Literatur, wie im Theater, wie im Kino, Fernsehen, Musik, es gilt überall. Die gesamte Kreativindustrie ist davon betroffen. Wenn wir jetzt näher schauen auf die Film- und Fernsehbranche, gibt es dort ja, wie gesagt, wie in anderen Kreativindustrien auch, diese zwei Säulen, angemessene Vergütung. Da geht es darum, dass ein Urheber gegen seinen Vertragspartner einen konkreten Anspruch hat, wenn die ursprüngliche Vergütung nicht angemessen war, wenn sie zu niedrig war. Diese Fälle sind in der Praxis nicht so häufig. Jedenfalls kommen sie nicht häufig zu Gericht. Eine viel größere Relevanz, und jetzt komme ich auch auf das Beispiel zu sprechen, das du angesprochen hattest, nämlich den Film Das Boot, eine viel größere Relevanz hat der sogenannte Bestseller-Paragraph. Dieser Bestseller-Paragraph setzt eben nicht nur daran an, ob die Ausgangsvergütung ganz ursprünglich mal angemessen war, sondern der Bestseller-Paragraph setzt da an, ob sich hinterher herausstellt, wenn man sich die Verwertungserlöse anschaut, die eine zum Beispiel eine Filmproduktion hatte, ob im Nachhinein betrachtet die angemessene Vergütung als zu niedrig anzusehen ist, weil eben beispielsweise ein Filmwerk so erfolgreich war, dass man in der Rückschau sagt, für diesen erfolgreichen Film war das, was die Person am Anfang vergütet bekommen hat, einfach zu gering. Das sind die Fälle, die in der Praxis große Relevanz haben. Und das war auch der Fall im Bereich Das Boot. Da war es nicht so, dass der Kläger sagte, ich bin für meine Leistung zu gering vergütet worden, sondern das Argument dort war, wenn man sich anschaut, wie der Film über Jahrzehnte hinweg erfolgreich war, vor dem Hintergrund dieses Erfolgs habe ich Anspruch auf einen Nachschlag, wenn man so will.
0: Genau. Ich glaube, der hatte dann auch gesagt, ich habe extra für den Film noch was entwickelt und meine Kamera hat sich besser. Ich glaube, oder war das nicht auch noch so ein Aspekt, dass er jetzt mal über die künstlerische Schöpfung, die er gemacht hat durch die Filmaufnahmen, noch gesagt hat, ich habe noch weiterentwickelt, um bestimmte Aufnahmen überhaupt möglich zu machen?
1: Das war ein Argument in der Tat. Also ich habe, also für die volle Transparenz, ich habe das Verfahren geführt. Das hat, glaube ich, 15 Jahre oder so gedauert, aus einer Reihe von Gründen. Das alleine wäre ein eigener Podcast, diese Prozessgeschichte mal neutral zu beleuchten. Das war in der Tat ein Argument. Das ist jetzt aus einer rein urheberrechtlichen Sicht nicht von herausragender Relevanz, dieses Argument, ob noch technisch etwas dazu erfunden wurde. Aber es ist richtig, dass die wirklich hervorragende Kameraarbeit noch unterstützt wurde durch bestimmte Leistungen, durch bestimmte Erfindungen, die er damals tätigte. Aber die Gerichte haben durchaus in dem Urteil anerkannt, dass die Kameraleistung als solche eine herausragend wichtige war.
0: Ja, interessant. Und es war es ja wahrscheinlich so, er hat damals einen Vertrag unterschrieben, da stand Summe X drin. Und dann im Nachhinein, ja, Das Boot, ich meine, kennt ja irgendwie jeder den Film, ob man ihn jetzt gesehen hat oder nicht. Und dann ist ja die große Frage, ab wann ist dann die Vergütung von damals vielleicht nicht mehr angemessen? Also wie kann man denn eigentlich ins Detail gehen, sage ich mal?
1: Das ist eine der großen Herausforderungen in der Rechtsanwendung. Das Gesetz benutzt eine Fülle von unbestimmten Rechtsbegriffen. Der Paragraph 32a, der sogenannte Bestseller-Paragraph, übrigens ist Bestseller kein Wort, das der Gesetzgeber verwendet hat. Das hat sich nur so eingebürgert im Juristensprachgebrauch, wenn man so will. Der Bestseller-Paragraph spricht davon, dass ein auffälliges Missverhältnis, also sprach davon damals beim Bootprozess, dass ein auffälliges Missverhältnis bestehen muss zwischen der ursprünglichen Vergütung und den Erträgen und Vorteilen desjenigen, der das Werk auswertet. Da kommt folgende Besonderheit hinzu. Dieser Bestseller-Paragraph ist nicht nur relevant im Verhältnis Urheber zu seinem Vertragspartner. Mhm. Also ich hatte ja vorhin gesagt, dass die angemessene Vergütung nur in dem eigentlichen Vertragsverhältnis gilt. Urheber zu Vertragspartner oder ausübender Künstler zu seinem oder ihrem Vertragspartner. Dieser Bestseller-Paragraph kann sich auch gegen jeden Dritten wenden, der ein Werk auswertet. Im konkreten Fall war es damals so, dass der Kameramann sowohl die Produktionsfirma in Anspruch genommen hat, als auch das Unternehmen, das für den Home-Entertainment-Vertrieb verantwortlich war, als auch die Fernsehsender, die den Film ausgestrahlt haben, obwohl er mit diesen beiden letzten, also den Fernsehunternehmen und dem Home-Video-Unternehmen, überhaupt keinen Vertrag hatte.
0: Okay, klar, verständlich. Ich meine, es ist natürlich, nachdem der Film im Kino war, jahrelang im Fernsehen gelaufen und natürlich, klar, wurden damit auch Werbeumsätze generiert. Und dann war es sozusagen, musste der Kläger irgendwie nachweisen, naja, ihr habt damit noch so und so viel Geld auch noch 20 Jahre später erwirtschaftet oder Umsätze geschaffen und darum verlange ich hier diese Anpassung meiner Vergütung.
1: Genau, und da stellt sich natürlich folgende Problematik. Derjenige, der diesen Anspruch geltend machen will, weiß ja nicht, was verdient wurde. Deswegen ist es für ihn notwendige Voraussetzung, erst einmal, man nennt das eine sogenannte Stufenklage, auf der ersten Stufe einen Auskunftsanspruch geltend zu machen. Gegenstand dieses Auskunftsanspruchs ist eben die Offenlegung derjenigen Beträge, die ihm verdient wurden mit dem Film oder die umgesetzt wurden. Das gibt eine große Diskussion, ob brutto oder netto. Das ist jetzt ein Detail, das lassen wir mal kurz links liegen, aber es ist eine große Herausforderung in der Praxis. Und erst dann geht es auf die zweite Stufe, wenn diese Erträge offengelegt wurden, dann ist er in der Lage, konkret zu beziffern, wie viel ihm wohl zusteht im Lichte dieser Erträge und Vorteile.
0: Und jetzt wollen wir uns nicht nur auf den Fall konzentrieren, aber am Ende hat er ja gewonnen.
1: Ja, ich belege die korrekte und
0: nicht so richtig, korrekte
1: Formulierung. Also er hat am Ende ein Ergebnis erzielt, das mit vielen Fernsehsendern in einen Vergleich mündete. Und in einem zweiten Prozesskomplex haben die dann noch beklagten Unternehmen sich einverstanden erklärt mit den zuletzt genannten Forderungen. Insofern kann man im Prinzip sagen, er hat gewonnen. Er hat noch erhebliche Beträge zugesprochen bekommen oder hat die erhalten. Mehr kann ich da nicht ins Detail gehen.
0: Nee, klar. Aber ist ja spannend, wenn man dann sieht, wie du schon gesagt hast, halt diese zwei Stufen. Erstmal der irgendwo als ein bestimmter Bestandteil eines Films, einer Produktion mitgewirkt hat, weiß gar nicht, wie hoch die Umsätze dahinter sind. Das muss ich im ersten Schritt rausfinden. Und dann kann man im zweiten Schritt feststellen, naja, habe ich bestimmte Ansprüche, die ich noch geltend machen kann?
1: Ja, das ist hochinteressant. Vor allen Dingen deswegen, weil der Gesetzgeber an diesem Punkt angesetzt hat, und zwar zweimal. Er hat im Jahr 2017 sich gesagt, das ist ganz schön aufwendig und schwierig, erstmal rausklagen zu müssen, was der Verwerter denn tatsächlich umgesetzt hat. Deswegen führen wir jetzt einen neuen Paragraphen ein. Das war damals der 32d, D wie Dora. In dem stand drin, dass jeder Verwerter auf Anforderung diese Daten offenlegen muss. Unabhängig davon, ob jemand einen Bestselleranspruch oder einen Zahlungsanspruch
0: auf Anforderung heißt dann, ich schreibe ihn an und erwarte Post zurück.
1: Genau. Interessanterweise, jedenfalls so meine Informationen, ist das eine Bestimmung gewesen, die kaum zur Anwendung kam. Jetzt kann man lange darüber diskutieren, warum das so war, aber jedenfalls nach dem, was ich gehört habe, haben die großen Unternehmen, die großen Sender und die großen Plattformen nach meiner Kenntnis praktisch überhaupt keine Aufforderungsschreiben bekommen oder jedenfalls deutlich weniger, als man ursprünglich annahm. Der nächste Schritt war dann die Richtlinie, über die ich schon sprach, die europäische DSM-Richtlinie. Und die hat diesen, wenn man so will, reaktiven Anspruch, also sprich diese Herausgabepflicht auf Verlangen, umgewandelt in eine jährliche Transparenzpflicht. Das heißt, jetzt ist es so, 32d wiederum in der novellierten Fassung und 32e, jetzt ist es so, dass jeder Vertragspartner gegenüber seinen Urhebern und seinen ausübenden Künstlern einmal im Jahr, auch ohne dass er dazu aufgefordert wird, Rechenschaft ablegen muss darüber, was mit einem Werk verdient wurde. Dieser Anspruch besteht nur gegenüber dem Vertragspartner. Unter bestimmten Voraussetzungen geht er dann über auf denjenigen, der das Werk tatsächlich verwertet. Aber das ist nochmal eine starke Nachschärfung, die der Gesetzgeber vorgenommen hat im Zuge der EU-Richtlinie, weil das dort so vorgesehen war.
0: Das kann man natürlich sagen, auch von der anderen Seite her argumentiert, ist natürlich ein unglaublicher Verwaltungsaufwand, dass ich das vorhalten muss, die Zahlen raussuchen muss und dann irgendwie ja ein Tool, ein Automatismus oder auch kein Automatismus dahinter schaltet, der halt alle einmal jährlich informiert.
1: Das ist auch so, das ist ein großer Aufwand. Ich glaube jetzt auch nicht, dass man sagen kann, dass jedes Unternehmen dieser Pflicht nachkommt. Mhm. Man muss auch dabei auch berücksichtigen, dass der Gesetzgeber der Überzeugung war, dass es eine schlaue Idee ist, diesen Anspruch rückwirkend zu machen. Das heißt, alle Produktionen ab dem Jahr 2009 sind umfasst.
0: Okay.
1: Unabhängig davon, ob die Daten da überhaupt noch verfügbar sind, ist das natürlich in der Tat so, dass das ein erheblicher Aufwand ist. Also es ist schon für die großen Sender ein Aufwand, aber wenn wir jetzt mal an die vielen kleinen und mittleren Produktionsfirmen denken, ist das ein Aufwand, der erhebliche Tätigkeit nach sich zieht.
0: Kann ich mir gut vorstellen. Gibt es da irgendeine Begrenzung, dass ich sage, naja, wenn ich nur 10 Mitarbeiter habe oder nur x Produktion pro Jahr, muss ich dem nicht nachkommen oder ist das?
1: Auch hier gilt, diese Bestimmung ist nicht allein für die Film- und Fernsehbranche anwendbar, sondern für jeden Teil der Kreativbranche. Mhm. Deswegen gibt es da solche Grenzen nicht, die so, wenn man so will, granular auf die einzelne Branche Bezug nehmen mit Anzahl an Produktionen oder Anzahl an Mitwirkenden. Was allerdings der Gesetzgeber vorgesehen hat, ist auch wiederum eine Formulierung, die überschaubar weiterhilft, nämlich der Anspruch besteht dann nicht, oder diese Transparenzpflicht, muss man sagen, diese Transparenzpflicht besteht dann nicht, wenn es unverhältnismäßig ist. Wie du dir vorstellen kannst, gibt es auch einen darüber schon großer Streit, ob wann eine solche Unverhältnismäßigkeit vorliegt.
0: Eins der Lieblingsworte immer noch unter Juristen.
1: Ja,
0: definitiv.
1: Wir schaffen uns unsere Arbeit selbst.
0: Richtig, richtig. Jetzt hast du ja schon angedeutet, die Regelung in Deutschland ist sogar schon ein bisschen älter, die wurde schon ein paar Mal geändert. Einmal zurückblickend, vielleicht, ich sag mal, recht historisch, warum hat man das eingeführt? Warum hat man damit angefangen? Wie kam das zustande, dass man gerade in Deutschland da das erste Mal vielleicht darüber nachgedacht hat, wir brauchen so eine Regelung im Urheberrecht?
1: Also, das ist eine gute Frage. Nach meiner Erinnerung war das so, dass man einen Missstand beheben wollte, der insbesondere in der Übersetzerbranche beklagt wurde, dass die Übersetzer literarischer Werke, die ja, ich glaube, auf Zeilenbasis vergütet wurden, sehr deutlich sich zu Wort gemeldet haben und gesagt haben, dass das eine unangemessen niedrige Vergütung ist. Auch hier, der Gesetzgeber hat natürlich dann, weil er einen konkreten Missstand beheben wollte, es so gemacht, dass es alle betraf, damit auch die Film- und Fernsehbranche. Es gab damals heftigen Widerstand, auch gerade der Film- und Fernsehbranche, mit manchen, die gesagt haben, das sei das Ende der Filmproduktion in Deutschland. Wie wir wissen, ist das nicht eingetreten. Da muss man vielleicht auch manchmal ein bisschen vorsichtig sein mit den Unkenrufen im Rahmen eines Gesetzgebungsverfahrens. Aber das war nach meiner Erinnerung der eigentlich historische Ursprung dieser Bestimmung. Jetzt gilt es eben überall.
0: Ja, interessant, ne? Wenn man so drüber nachdenkt, macht es natürlich Sinn. Wenn man so einen Harry Potter übersetzt oder etwas Kleineres, natürlich dann gerade hinter im Umsatz große Unterschiede und vielleicht auch im Aufwand. Ja, interessant, dass dann gerade daher kommt.
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0: Wir hatten gerade, du hattest gerade schon diesen Bootprozess angesprochen. So aus deiner Erfahrung mit dem Thema angemessene Vergütung, gibt es eigentlich bestimmte Prozesskonstellationen oder bestimmte Fälle, die immer wieder verhandelt werden?
1: Also ja, ich denke schon. Verschiedene Punkte dazu. Also es ist nicht so, dass es, wenn ich jetzt auf die letzten 15, 20 Jahre zurückschaue, es eine Prozesslawine gab. Mhm. Dafür gibt es sicherlich eine Reihe von Gründen. Eine klassische Konstellation ist nicht diejenige der angemessenen Vergütung. Also sprich, im Verhältnis zum Vertragspartner.
0: Okay.
1: Hat auch Verjährungsgründe und wohl auch damit zu tun, dass die eigentliche Vergütung erstmal nicht so häufig als unangemessen angesehen wird, auch von den Kreativen. Auch darüber kann man, wie du weißt, lange streiten. Es gibt, glaube ich, in diesem Bereich nichts, was nicht hoch umstritten ist.
0: Klar,
1: aber das wäre jetzt jedenfalls meine Lesart, dass das einer der Gründe ist, warum die ursprüngliche Vergütung an sich erstmal nicht so häufig Gegenstand von Auseinandersetzungen ist. Der deutlich häufigere Anwendungsfall ist in der Tat der Bestseller-Prozess. Und zwar auch da nicht gegenüber dem Vertragspartner, sondern gegenüber den Dritten, also denjenigen, die das Werk verwerten. Also nehmen wir ein konkretes Beispiel. Der Regisseur, die Regisseurin, die an einer Fernsehauftragsproduktion mitgewirkt haben, die dann nach ein paar Jahren feststellen, dass der Fernsehfilm, bei dem sie Regie geführt haben, sehr häufig ausgestrahlt wurde im Fernsehen. So, das ist so die klassische Konstellation, wenn man so will, auch Drehbuchautoren, zum Teil auch Kameraleute, Schauspielerinnen, Schauspieler, das ist so das Häufigste, würde ich sagen. In diesem Fall, wo also dann der Urheber, die Urheberin sagen, du Fernsehsender hast das Werk so häufig ausgestrahlt, dass ich der Meinung bin, dass die Vergütung, die ich damals erhalten habe, in Anbetracht dieser häufigen und intensiven Nutzung nicht mehr angemessen ist. Das ist die häufigste Konstellation.
0: Ja, klar. Und ich glaube, gerade im linearen TV, wo ich einfach auch, ich sag mal, Strecke füllen muss, ist natürlich dieser Fall einfach auch oft vorhanden. Ne? Wenn ich sage, ich nutze es nochmal da, dann habe ich noch eine Nachtausspielung. Ja, klar, nachvollziehbar.
1: Absolut.
0: Ja.
1: Absolut. Und dann gibt es eben sehr viele Fragen im Detail, die beschäftigen sich mit, was ist eine Nachtausstrahlung, was ist mit unselbstständigen Wiederholungen innerhalb von 48 Stunden, wie behandeln wir die Ausstrahlungen in Digitalkanälen. Es wird extrem spannend zu sehen sein, wie Fast Channel in dem Bereich behandelt werden. Das ist bisher noch, nach meiner Kenntnis, noch nicht groß Thema von Gerichtsverhandlungen gewesen, aber da geht uns der Stoff der Diskussion nicht aus.
0: Ja, glaube ich auch. Und ich glaube, ein anderer Fall, ich habe den nur noch so im Hinterkopf, weil ich glaube, es gab mal so einen Fall, wo ein Synchronsprecher, ich weiß nicht, ob es von SpongeBob Schwankopf war, der dann gemerkt hat, seine Stimme wird auch für die Spielzeugfiguren eingesetzt. Und dann natürlich gemerkt hat, oh, da ist ja noch eine andere Verwertungskette dahinter.
1: Das kann sein, den Fall kenne ich gar nicht konkret, aber du sprichst einen wichtigen Bereich an. Die Synchronbranche ist da sehr aktiv auch gewesen. Es gab zwei oder drei wirklich sehr relevante Auseinandersetzungen. Ich glaube, der berühmteste war Fluch der Karibik. Mhm. Fluch der Karibik deswegen, weil die deutsche Stimme von Johnny Depp der Auffassung war, dass die Vergütung, die der Synchronsprecher erhalten hat, auch unangemessen niedrig war im Verhältnis zu den großen Erträgen, die nach seiner Meinung durch den Film generiert wurden. Das ist ein Film, der auch schon, ein Prozess, der auch schon über 10 Jahre alt ist. Und ich habe es vorhin schon mal angesprochen, das Gesetz arbeitet mit zum Teil sehr schwammigen Begriffen. Es ist sehr schwierig festzustellen, wie im Nachhinein betrachtet eine angemessene Vergütung sein müsste. Und das ist der Grund, warum immer mehr, insbesondere, ich würde sagen, so seit ungefähr 5 bis 7 Jahren, immer mehr sogenannte gemeinsame Vergütungsregeln abgeschlossen wurden. Und da sind wir auch sehr intensiv involviert.
0: Mhm.
1: Und das ist eine kollektivrechtliche Vereinbarung zwischen meistens einem einzelnen Verwerter und Gewerkschaften oder Berufsverbänden, die dann verhandeln, ab welcher Schwelle bestimmte Zusatzvergütungen geleistet werden. Und der Sinn dieser GVR ist eben dann gerade sicherzustellen, dass die Kreativen eine Zusatzvergütung bekommen, wenn ein Werk erfolgreich ist, also besonders intensiv genutzt wird.
0: Ja. Interessant. Jetzt hast du gesprochen, wie es sich entwickelt hat und bestimmte Prozesse und Konstellationen angesprochen. Wie ist denn deine Ansicht zur vorhandenen Regelung momentan in Deutschland oder in Europa? Glaubst du, die Regelung macht so Sinn? Meinst du, da müsste man nochmal nachbessern? Wie ist denn da deine Einschätzung so?
1: Oh, das ist eine hochinteressante Frage. Also ich habe mich ja wirklich sehr lange und sehr intensiv mit dem Thema beschäftigt. Die Norm ist in vielerlei Hinsicht sehr unbefriedigend, weil sie auch handwerklich zum Teil schlecht gemacht ist. Also wenn ich sage die Norm, meine ich alle Vorschriften ab 32 Urheberrechtsgesetz. Da gibt es vieles, was in der Rechtsanwendung wirklich schwierig ist. Trotzdem, glaube ich, haben die Bestimmungen ein gewisses Ziel erreicht, weil sich die Praxis der Vergütung schon geändert hat. Nicht überall, nicht in jedem Einzelfall, aber allgemein kann man sagen, hat sich doch viel getan. Wo kommen wir denn her? Mhm. Wir kommen im Prinzip ja her aus einer Welt der Buyout-Vergütung mit einem wichtigen, mit ein, zwei wichtigen Ausnahmen, darüber spreche ich gleich noch, aber im Prinzip kommen wir von der Buyout-Vergütung. Die Buyout-Vergütung ist auch nach wie vor zulässig, haben auch die Gerichte immer wieder gesagt, dass sie per se nicht unangemessen ist. Aber natürlich hat jede Buyout-Vergütung, also eine pauschale Summe gegen die Übertragung oder Einräumung aller Rechte, hat eine Buyout-Vergütung immer auch ein Risiko, dass sie dann irgendwann unangemessen wird. Also das Beispiel von das Brot hattest du ja gerade genannt. Und es gibt jetzt eine Vielzahl von gemeinsamen Vergütungsregeln. Also die öffentlich-rechtlichen Sender haben solche, die privaten Rundfunkunternehmen haben solche, Netflix hat solche, die ja eben, wie ich vorhin schon sagte, zum Gegenstand haben, ab wann, ab welchem Erfolg bekommen die Kreativen mehr Geld. Das ist eine unmittelbare Folge dieser Gesetzesreform. Deswegen kann man schon sagen, hat sie einen gewissen Erfolg. Die Herausforderung liegt wirklich in der konkreten Umsetzung. Also ein weiteres Beispiel ist, dass alle Verwerter natürlich ein Interesse an Rechtssicherheit haben. Rechtssicherheit bedeutet zu wissen, ab wann muss ich an wen wie viel zahlen, Ansprüchen nicht ausgesetzt zu werden. Gerade Auskunftsansprüche können ja manchmal durchaus wehtun, weil die sehr kleinteilig werden. Und viele gemeinsame Vergütungsregeln, GVR, sehen vor, ab wann man etwas zahlt, an wen. Aber das ist im Regelfall, mit ein paar Ausnahmen, immer nur gewerkebezogen. Es gibt in der Film- und Fernsehbranche keine gewerkeübergreifende Bestimmung, die ganz klar sagt, das ist der Kuchen, der ist so groß und der hat so viele Kirschen drauf und der wird an die so verteilt. Ein Grund dafür ist, dass auch die Berufsverbände zum Teil nicht mit einer Stimme sprechen, um es ganz vorsichtig zu formulieren. Es gibt erhebliche Auseinandersetzungen auch zwischen den Berufsverbänden und Gewerkschaften, wer jetzt wie repräsentativ ist, wer mit wem reden darf. Zum Teil gibt es auch Prozesse untereinander. Das macht es jetzt aus einer Verwertersicht, für die ich tätig bin, oft schwierig, eine Regelung zu haben, die wirklich umfassend Ruhe in den Karton bringt.
0: Klar. Ja. Jetzt hattest du gerade angedeutet, dass es handwerklich nicht so die besten Klauseln sind. Meinst du, es wurde zu viel auf die Gerichte ausgelagert?
1: Ja, also ich glaube, das ist so. Also ich möchte nicht Richter oder Richterin sein in einem solchen Prozess. Es geht wirklich sehr in die wirtschaftlichen Details von Film- und Fernsehproduktionen und Auswertung. Das kann ein Richter im Detail nicht wissen. Er ist aber gezwungen, diese Norm anzuwenden. Das sind unbestimmte Rechtsbegriffe. Und das ist ganz schön anspruchsvoll. Das ist ein Grund, warum die Gerichte, wenn es dann darum geht, den richtigen Preis, den gerechten Preis zu finden, mehr oder weniger nach jedem Strohhalm langen, der sich so bietet.
0: Ja, klar.
1: Da gibt es dann manchmal auch ein paar krude Ergebnisse, aber je mehr es GVR gibt, desto mehr, wenn man so will, Orientierungsrahmen gibt es für die Gerichte, um irgendwie auch mit einer gewissen richterlichen, mit einem gewissen richterlichen Ermessen da einen Preis festzusetzen. Aber es ist für die Gerichte eine erhebliche Aufgabe. Auch deswegen, glaube ich, gibt es sehr viele Rechtsstreitigkeiten, die in einem Vergleich enden.
0: Ja, klar. Martin, vielen Dank dir. Super interessantes Gespräch. Sehr viel. Oh Mann, du hast echt ordentlich Detailwissen zu dem Thema. Ist schon echt super spannend, mit dir zu sprechen, weil du das Thema einfach auch schon jahrelang betreust und verfolgst. Vielen Dank, dass du zu Besuch warst im Podcast. Hat mich sehr gefreut.
1: Vielen Dank dir.
0: Euch vielen Dank fürs Zuhören. Vielen Dank auch an Joel Schneider für schneidende Episode. 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Vielen Dank fürs Zuhören.

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2: Im Studio Hanna Messerschmidt. Schönen guten Abend. Nach der Amokfahrt von Leipzig kommt der Täter in die Psychiatrie. Der Ermittlungsrichter geht davon aus, dass der 33-Jährige zum Tatzeitpunkt nicht voll schuldfähig gewesen ist. Der Mann war mit dem Auto durch die Innenstadt gerast, hatte 2 Menschen getötet und 6 weitere teils schwer verletzt. Die Stadt prüft nun ihr Sicherheitskonzept. Oberbürgermeister Jung sagt uns aber:
3: Wir wissen auch, dass es keine letzte Sicherheit gibt. Das gehört auch zur Wahrheit. Und wir wollen nicht unsere Innenstädte als Festungen ausbauen. Und diese Balance zu finden zwischen Freizügigkeit und Aufenthaltsqualität und trotzdem Schutz und Sicherheit der Bevölkerung, das ist die Aufgabe, die wir überall haben in dieser Republik und nicht nur in Deutschland, sondern weit darüber hinaus.
2: Seit dem Start des Tankrabatts ist Diesel im Schnitt nur um 4 statt 17 Cent günstiger geworden. Das berichtet das IFO-Institut. Beim Superbenzin sind es demnach etwa 12 Cent. Ein Grund ist, dass viele Tankstellen noch Sprit verkaufen, der vor der Steuersenkung teuer eingekauft wurde. Kunden großer deutscher Reiseveranstalter müssen vorerst nichts auf bereits gebuchte Urlaube draufzahlen, trotz hoher Kerosinpreise. Das haben die Anbieter TUI, Altours und DerTour dem Tagesspiegel mitgeteilt. Einzelheiten von Jana Klonikowski.
4: Theoretisch wäre eine nachträgliche Erhöhung des Reisepreises sogar erlaubt, wenn die Treibstoffkosten für die Veranstalter gestiegen sind. Das steht häufig im Vertrag, muss den Reisenden aber spätestens 20 Tage vor Reisebeginn mitgeteilt werden. Dass Urlaubsreisen ganz gestrichen werden, müssen Kunden aber aktuell wohl nicht fürchten. Allerdings gilt auch, für künftige Buchungen könnten die Preise steigen.
2: Jens Spahn bleibt weiter an der Spitze der Unionsfraktion. Bei der Wahl kam er auf gut 86% der Stimmen. Einen Gegenkandidaten gab es nicht. Spahn hatte den Posten vor einem Jahr von Friedrich Merz übernommen, der dann ja Kanzler geworden ist. Die Deutsche Post ist als Konzernname bald Geschichte. Künftig wird das Unternehmen als DHL AG auf dem Börsenparkett auftreten. Die Aktionäre haben der Umbenennung zugestimmt. Der Name Post verschwindet aber nicht ganz. Das Deutschlandgeschäft soll weiter unter der Bezeichnung laufen.
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2: Regen zieht gerade über die Mitte langsam nach Norden und anfangs sind auch mal Gewitter dabei. Im Norden sind dann später noch ein paar Regenwolken unterwegs, im Süden lässt der Regen nach. In der Nacht gehen die Tiefstwerte auf 12 bis 3 Grad runter. Morgen viele Wolken und später in der Mitte und im Süden wieder einzelne kräftige Schauer und Gewitter, dazu 23 Grad maximal.
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6: Liebe Funkamateure, liebe DXer und Kurzwellenfreunde, es gibt wie immer interessante Meldungen aus dem DX- und Vereinsgeschehen.
7: Hallo liebe SWLs, YLs und OM. Sie hören den Deutschlandrundspruch Nummer 17 des Deutschen Amateurradioclubs für die 18. Kalenderwoche 2026. Erster Termin am 30. April. In dieser Woche haben wir Meldungen zu folgenden Themen im Programm. Die Software Hamlib wurde zum Gewinner des Amateurfunk-Softwarepreises 2026 gekürt. Die Familie traf sich, 2700 Besucher kamen zum Funktag nach Kassel. Dann geht es um den 27. Europatag der Schulstationen am 5. Mai. Thüringen-Treffen der Funkamateure 2026 ist ein weiteres Thema hier bei uns im Deutschlandrundspruch. Dann haben wir aktuelle Conteste im Programm und was gibt es Neues vom Funkwetter. Zum ersten Thema im Deutschlandrundspruch: Hamlib zum Gewinner des Amateurfunk-Softwarepreises 2026 gekürt. Das Hamlib-Projekt ist zum Gewinner des Amateurfunk-Softwarepreises 2026 gekürt worden. Der diesjährige Preis würdigt die Arbeit der derzeitigen Kernentwickler Nate Barkman, November 0, November Bravo, George Balls, November 3, Golf Bravo, Daniele Forsi, India Uniform 5, Hotel Kilo X-Ray und Mikael Nousiainen, Oscar Hotel 3, Bravo Hotel X-Ray. Hamlib wurde aufgrund seiner langjährigen und unverzichtbaren Rolle bei der Anbindung von Software an Transceiver und andere steuerbare Geräte ausgewählt. Seit mehr als einem Vierteljahrhundert bietet Hamlib eine einheitliche, zuverlässige Möglichkeit, Steuerbefehle zum Beispiel über die CAD-Schnittstelle zu senden und den Gerätestatus abzurufen. Trotz seines Alters wird das Projekt weiterhin aktiv gepflegt, wobei regelmäßig neue Funkgeräte und Geräte hinzugefügt werden. Viele moderne Transceiver verfügen über serielle, beispielsweise RS-232, USB und so weiter, oder Ethernet, WLAN oder Bluetooth-Schnittstellen, die eine softwarebasierte Steuerung ermöglichen. Hamlib abstrahiert diese Schnittstellen und erleichtert es Anwendungsentwicklern erheblich, mit Funkgeräten, Antennenrotoren, Endstufen und anderen steuerbaren Geräten zu interagieren. Von WSJTX und FLDigi bis hin zu JS8Call, Log4OM und CQRLog basieren die heute verbreiteten Amateurfunkanwendungen auf Hamlib. Die Arbeiten an Hamlib 5 sind bereits im Gange. Es gibt aber noch keinen festen Termin zur Veröffentlichung. Man hofft allerdings auf 2027. Weitere Informationen zur Hamlib gibt es online im Internet, zu finden unter hamlib.github.io. Der Amateur Radio Software Award, ARSA, ist eine jährliche internationale Auszeichnung, die Softwareprojekte würdigt, die den Amateurfunk bereichern und Innovation, Freiheit und Offenheit in der Entwicklung von Amateurfunksoftware fördern. Nominierungsrichtlinien, Veranstaltungskalender und Informationen zu früheren Preisträgern finden Sie auf der Webseite des ARSA. Die Familie traf sich. 2700 Besucher kamen nach Kassel. 2700 Besucher haben den siebten Funktag besucht, freut sich Stefanie Heine, DO7PR, von der DARC Öffentlichkeitsarbeit. Damit knüpfen wir an das Event von 2024 an, so DO7PR weiter. Zur Erinnerung, auch der sechste Funktag zog vor zwei Jahren 2700 Besucher an, nur dass die Veranstaltung in diesem Jahr unter gewissen Rahmenbedingungen stand. Einerseits die aktuell hohen Benzinkosten und auch das einmalige Aussetzen der Veranstaltung im vergangenen Jahr zugunsten der 75-Jahr-Feier des DARC e.V. in der Stadthalle Baunatal. Und da sich der Funktag mit seinem Eventcharakter von anderen Veranstaltungen ein wenig abzuheben versucht, gab es zur Eröffnung ein eigens für die Veranstaltung komponiertes Musikstück, zu dem die Kollegen aus der Geschäftsstelle das Stell dich ein mitsangen. Das kam gut beim Publikum an, welches seinen Beifall zollte. Auch der DARC-Vorsitzende Christian Enzfellner, DL3MBG, war überrascht. Zitat: Ich wusste nichts davon. Weiter ging er auch nochmal auf die erfreulich hohe Besucherbeteiligung ein. Es freut mich, dass so viele Besucher nach Kassel gekommen sind, trotz gewisser Unkenrufe, die im Vorfeld zu lesen waren. Und inhaltlich? Da gab es wieder einiges zu entdecken. Der Flohmarkt war zu Spitzenzeiten gegen Mittag derart voll, wie man es aus früheren Zeiten kannte. Es war teils kein Durchkommen. Viel Technik wurde geboten, von der Helix-Antenne über Rotoren bis hin zu ZF-Filtern bekannter Funkgeräte. Bei einem großen Hersteller war zu erfahren, dass es dieses Jahr noch etwas Neues geben sollte, aber wir wollen die Spannung noch etwas halten, war mit Hinblick auf die Tokyo Ham Fair in Japan zu erfahren. Auch funkbetrieblich gab's viel zu erleben. Rund 25 Teilnehmer nahmen an der DOK-Börse teil, innerhalb derer viele DOKs ausgetauscht wurden. Um Punkt 13.07 Uhr Lokalzeit erfolgte der vorab angekündigte Ballonstart des Distriktes Köln-Aachen, Distrikt Golf. Das Luftgefährt startete vom Kasseler Messegelände zunächst in südliche Richtung und driftete dann nach Südosten ab. Zur Fortbildung wurde auch das Vortragsprogramm reichlich genutzt. Der große Raum Alpha war mit 100 Sitzplätzen bestuhlt und hätte sicher doppelt so groß sein können, als Martin Steyer, DK7ZB, über Antennen basierend auf 5,60 Meter langen Teleskopstäben referierte. Schlussendlich kann man sagen, die Familie traf sich wieder in Kassel. Gemeint ist hier natürlich die Amateurfunkfamilie. Und sie wächst und freut sich auf die nunmehr achte Ausgabe des Funktages im April nächsten Jahres. Das genaue Datum wird noch mit der Messe festgelegt. 27. Europatag der Schulstationen am 5. Mai. Am 5. Mai findet zum 27. Mal der Europatag der Schulstationen statt, an dem wieder Funkstationen an Schulen und Universitäten in ganz Europa aktiv sein werden. Grundsätzlich ist der Europatag ein Aktivitätstag, kein Contest. Deshalb stehen nicht der Wettbewerb, sondern die persönlichen und die Funkkontakte im Vordergrund und die QSO-Partner sollten sich die Zeit für einen kurzen Austausch nehmen und auch Geduld mit den meist jungen Funkern und Funkerinnen haben. Die Aktivitäten finden von 7 bis 17 Uhr UTC, sowohl auf Kurzwelle als auch auf VHF-UHF statt. Die Nutzung von QO100 für Weitverbindungen hat sich aufgrund der sicheren Ausbreitungsbedingungen bewährt. Ausgerichtet wird der Europatag der Schulstationen vom Arbeitskreis Amateurfunk und Telekommunikation in der Schule e.V., kurz AATIS, auf dessen Webseite auch die Teilnahmebedingungen zu finden sind. Online unter aatis.de. Der AATIS e.V. freut sich, wenn am 5. Mai wieder viele Schulen, Hochschulen und Ausbildungsstätten on the air sein werden und ermutigen alle Funkamateure zur Kontaktaufnahme und damit ihren aktiven Beitrag zur Nachwuchsgewinnung im Amateurfunk zu leisten. Lesen Sie dazu auch ausführlich die Beiträge in der Mai-Ausgabe der CQDL. Thüringen-Treffen der Funkamateure 2026. Am 9. Mai ab 10 Uhr findet das jährliche Treffen der Funkamateure des Distriktes Thüringen, Distrikt X-Ray, statt. Veranstaltungsort ist das Schülerfreizeitzentrum am Großen Teich Nummer 2 in 98693 Ilmenau. Die Besucher erwartet ein interessantes Vortragsprogramm. Nach der Eröffnung durch den Distriktsvorsitzenden Roland Becker, Delta Kilo 4 Romeo Charlie, folgt zunächst die Ehrung der Mitglieder und Contestgewinner. Vorträge befassen sich mit folgenden Themen: einfache Fernüberwachung bzw. Steuerung abgesetzter Gigahertz-Transverter oder Endstufen mittels Zweidrahtleitung, das mitunter kurze Leben von UKW und 23 cm Vorverstärkern und warum billige China-Module eine Option sind. Messgerätepraxis mit Nano-VNA, D-Expeditionen rund um die Welt, Hardware für den Multi-Multi-Betrieb, 40 Jahre IARU-Weltmeisterschaft mit DA0HQ bzw. Yankee 6.1HQ und abschließend die Möglichkeit zur Besichtigung der Contest- und Clubstation DF0HQ. Weitere Informationen gibt es über das Internet auf der Distriktswebseite des Distriktes Thüringen unter darc.de/x. Aktuelle Conteste am 1. Mai, da läuft die AGCW DL QRP QRP Party. Das kommende Wochenende 2. und 3. Mai ist geprägt vom ARI International DX Contest in Italien und außerdem vom DARC VHF UHF Mikrowellen Contest auf 2 Meter und allen Bändern darüber. Dann haben wir am 9. Mai eine DIG QSO Party. Es läuft der Aktivitätswettbewerb Franken und der Rheinland-Pfalz Aktivitätsabend. Das ganze Wochenende hindurch, 9. und 10. Mai, da läuft der Alessandro Volta RTTY Contest. Und dann haben wir noch am 10. Mai den Aktivitätswettbewerb Franken mit dem zweiten Teil. Die Ausschreibungen dazu finden Sie auf der Webseite des Contest-Referates sowie mittels der Contest-Termintabelle in der CQDL Ausgabe 5, 26 auf Seite 68. Der Funkwetterbericht vom 28. April, herausgegeben wie immer von Hartmut Büttig, DL1VDL. Zunächst der Rückblick vom 21. bis 28. April. Nach einer Woche mit sehr geringer Sonnenaktivität überraschte uns die Sonne mit 7 neuen Sonnenfleckenregionen. Der solare Fluxindex stieg von 112 auf 156 Einheiten. Am 24. April grüßte sie symbolisch zum bevorstehenden Funktag mit 2 X und 5 M-Flecken. Insgesamt bestimmten 2X, 22M und mehr als 266 C-Flares das Geschehen auf der Sonne. Das geomagnetische Feld war nur am 21. April durch starken Sonnenwind mit negativer Z-Komponente gestört. An allen anderen Tagen war es ruhig, denn es gab keine erdgerichteten koronalen Masseauswürfe. An einigen Tagen öffneten die oberen Kurzwellenbänder wieder besser als in der Vorwoche. Stabil blieben die morgendlichen Öffnungen über den langen Weg in den Südpazifik. Vorhersage bis zum 5. Mai. Die meisten Sonnenfleckenregionen bleiben in den kommenden 7 Tagen präsent. Weitere M-Flares sind zu 70%, X-Flares zu 25% wahrscheinlich. Die solaren Fluxwerte bleiben über 140 Einheiten. Geomagnetische Störungen sind für den 30. April vorhergesagt worden. Wir erwarten gute DX-Bedingungen auf allen Kurzwellenbändern zwischen 7 und 21 MHz. Die in Julius Ruh für den 27. April ermittelten MUF-2-Werte zeigen nachts etwa 12 MHz, 2 Stunden nach Sonnenaufgang 16 MHz und tagsüber 21 MHz. 14 und 18 MHz sind bis fast Mitternacht noch offen. Die MUF-2 lag um 20.30 Uhr UTC noch bei 19 MHz. Und hier noch die Orientierungszeiten Track Rayline, DX alle Zeiten in UTC, Sonnenaufgang in Neuseeland ist um 18.57 Uhr, in Ostaustralien um 20.57 Uhr, in Westaustralien um 22.45 Uhr. In Singapur, dort geht die Sonne auf um 22.57 Uhr Weltzeit, in Anchorage in Alaska um 13.56 Uhr, in Johannesburg in Südafrika um 4.29 Uhr. In Japan, dort geht die Sonne auf um 19.53 Uhr Weltzeit, auf Hawaii um 16.02 Uhr. An der USA-Westküste in Kalifornien, dort geht die Sonne auf um 13.18 Uhr UTC, auf den Falklandinseln um 11 Uhr und 3 Minuten und in Berlin in Deutschland ist Sonnenaufgang um 3.41 Uhr Weltzeit. Sonnenuntergang USA-Ostküste 23.48 Uhr, USA-Westküste 2.57 Uhr. In Sao Paulo in Brasilien, dort geht die Sonne unter um 20.42 Uhr Weltzeit, auf den Falklandinseln um 20.45 Uhr, auf Hawaii um 4.55 Uhr. In Anchorage in Alaska, dort geht die Sonne unter um 5.53 Uhr UTC, in Johannesburg in Südafrika um 15.40 Uhr, in Ostaustralien um 7.37 Uhr, in Neuseeland um 5.39 Uhr und in Berlin in Deutschland verschwindet die Sonne um 18.27 Uhr UTC hinter dem Horizont. Das war der DARC Deutschland-Rundspruch für diese Woche. Die Redaktion hatte Stefan Hüpper, DH5FFL vom Amateurfunkmagazin CQDL. Haben Sie Meldungen für den Deutschland-Rundspruch, Tipps, Infos, Beiträge, Hinweise von bundesweitem Interesse? Sehr schön, dann schicken Sie uns Ihre Beiträge gerne entweder per Post oder Fax an die Redaktion CQDL. Sie kennen ja die bekannte Adresse Lindenallee 6 in Baunatal, sowie per E-Mail, dann bitte ausschließlich an die Adresse redaktion@darc.de. 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Vielen Dank fürs Zuhören. Einen schönen Feiertag am 1. Mai und AWDH bis zur nächsten Woche.

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1: Schönen guten Morgen, liebe YLs, XYLs, SWLs und OM. Hier ist Delta Lima 0 Sierra Hotel, DL0SH. Das ist die Amateurfunkclubstation des DARC Distriktes Schleswig-Holstein. Am Mikrofon ist DL9LBG. Ihr hört den Nordostseerundspruch, Ausgabe Nummer 611 für die 18. Kalenderwoche 2026. Erstsendetermin am 3. Mai. Ausgestrahlt wird der Rundspruch auf folgenden Relais und Frequenzen. Auf dem 2 Meter Aschberg-Relais DB0ZA auf 145,625 MHz, dann auf dem 70 cm Bungsberg-Relais Delta Bravo 0 Papa Charlie auf 439,100 MHz sowie auf dem 2 Meter Relais in Schwerin DB0MVP auf 145,650 MHz. Ich bitte diese drei Relais und Frequenzen für die Dauer des Rundspruchs freizuhalten, damit die Aussendung überall ungestört empfangen werden kann. Ich danke euch. Der Nordostseerundspruch ist das Amateurfunkmagazin für die Region zwischen den Meeren mit Tipps, Meldungen und Hinweisen aus Schleswig-Holstein, Hamburg und Mecklenburg. Redakteur am Mikrofon ist Michael, DL9LBG, hier an der Clubstation DL0SH in Schleswig-Holstein. Diese Sendung läuft auch wöchentlich im Programm unseres Sendepartners SAT-Zentrale, das Technikradio, zusammen mit dem Deutschlandrundspruch immer am Dienstagabend um 21 Uhr sowie rund um die Uhr bei uns im Nordostseerundspruchradio auf nordostseerundspruch.de. Wir beginnen den Nordostseerundspruch wie immer mit unserem kleinen Kalendarium. Heute ist der 123. Tag des Jahres, noch 242 Tage bis Jahresende. Namenstag haben heute Philipp, Jakob, Viola, Alexander und Bela. Sonnenaufgang in Bredstedt in Nordfriesland war heute Morgen um 5.40 Uhr der mitteleuropäischen Sommerzeit. Sonnenuntergang ist dort heute Abend um 21 Uhr und eine Minute. Der Tag in Nordfriesland ist heute 15 Stunden und 21 Minuten lang. In Bad Kleinen am Schweriner See, dort war Sonnenaufgang um 5.33 Uhr. Sonnenuntergang ist dort heute Abend um 20.47 Uhr MEST. Dort ist der Tag heute 15 Stunden und 14 Minuten lang. Die Themenübersicht im Nordostsee-Rundspruch. Gottfried Nüfeler, Delta Lima 9, November Golf, ist Silent Key. Dann UV-Abend des DARC-Ortsverbandes Neumünster, Mike 09, am 6. Mai. Dann gibt es einen Foxoring-Peilwettbewerb in Altenholz am kommenden Freitag. Dann ein Rückblick auf den Antennentag beim OV Ratzeburg Echo 39 am 1. Mai. Dann haben wir Wahlergebnisse vorliegen von der Mitgliederversammlung beim OV Itzehoe Mike 05. Klönen unter der Antenne, das ist ein offener Funkertreff beim OV Uetersen Mike 21 am 23. Mai. Und dann haben wir Ergebnisse vom Anfahrtmobilwettbewerb beim Funktag in Kassel. Dann haben wir wieder regionale VHF-UHF-Contest in unserer Region im Programm. Dann die Vorhersage der UKW-Bedingungen in und um Schleswig-Holstein mit der aktuellen Wettervorhersage. Und daran anschließend wie immer den Deutschland-Rundspruch dieser Woche von den Kollegen der Redaktion CQDL. Und wie immer am ersten Sonntag des Monats haben wir heute auch den VFDB-Rundspruch mit der Mai-Ausgabe im Programm. Zum ersten Thema im Nordostsee-Rundspruch Gottfried Nüfeler, Delta Lima 9, November Golf, ist Silent Key. Am vergangenen Sonntag, am 26. April, verstarb OM Gottfried, Delta Lima 9, November Golf, aus Neukirchen an der Ostsee, nach kurzer schwerer Krankheit im Alter von 71 Jahren. Er hatte sich in den letzten Wochen vor seinem Ableben noch regelmäßig am Bestätigungsverkehr auf dem Bungsberg-Relais beteiligt und es war bereits an seiner Stimme zu erkennen, dass es ihm offensichtlich nicht gut ging. Ich persönlich habe Gottfried Delta Lima 9 November Golf als einen sehr humorvollen, hilfsbereiten und großzügigen OM kennengelernt. So überließ er mir vor einiger Zeit kostenlos seine komplette wertvolle Fotoausrüstung. Erst vor einigen Jahren war er mit seiner Frau Gudrun nach seinem Ruhestand von Oscar Zulu nach DL umgezogen und meldete sich nach dem Rundspruch mit seinem Oscar Zulu Rufzeichen, bevor er sein DL Rufzeichen erhielt. Im Januar dieses Jahres konnten Gottfried DL9NG und seine XYL Gudrun ihre goldene Hochzeit begehen. Der Termin der Trauerfeier steht noch nicht endgültig fest. Gottfried Delta Lima 9 November Golf wird voraussichtlich Ende Mai auf der Insel Fehmarn beigesetzt. In Gedenken und zu Ehren von Gottfried DL9NG bitte ich um einen Moment der Stille auf den Relais. Ich danke euch. Im Zuge der Stationsauflösung möchte die hinterbliebene XYL Gudrun gern eine Reihe von Funkgeräten, Zubehör und Messmittel abgeben. Falls ihr im Raum Heiligenhafen, Gremersdorf, Neukirchen an der Ostsee Interesse an dem Funknachlass habt, könnt ihr euch für weitere Informationen gerne an Gudrun Niefeler wenden. Ihre Mobilfunknummer lautet 0172 58 22 528. Bei ihr erhaltet ihr dann weitere Informationen. Antennenabbauten sind vor Ort nicht erforderlich. UV-Abend des DARC Ortsverbandes Neumünster, Mike 09, am 6. Mai. Wie uns die Vorsitzende des OV Neumünster, M09, Rita DH8LAR mitteilt, wurde der Clubraum des OV-Lokals, dem Restaurant Riva in der Mühlenstraße Nummer 21a in Neumünster-Wittorf, restauriert. Somit sind dort Treffen wieder möglich. Der kommende UV-Abend bei M09 findet also am kommenden Mittwoch, den 6. Mai, am bekannten Ort statt. Beginn ist wie immer um 19 Uhr. Beim letzten OV-Abend in Neumünster wurden 3 langjährige Mitglieder des DARC für ihre 50-jährige Mitgliedschaft geehrt. Detlef DL7QB, Martin DF2LN und Angelika DL7VY erhielten aus diesem Anlass die goldene Ehrennadel sowie eine Urkunde. In einer kurzen Ansprache wurden ihre langjährige Verbundenheit mit dem Amateurfunk und ihr Engagement im Ortsverband gewürdigt. Die Anwesenden gratulierten den Jubilaren herzlich und unterstrichen mit Applaus die besondere Bedeutung dieses Jubiläums. Darüber berichtet Angelika DL7VY aus dem OV Neumünster, Mike 09. Foxoring-Peilwettbewerb in Altenholz am kommenden Freitag. Am Freitag, den 8. Mai, veranstaltet der DARC-Ortsverband Kiel-Ost, Mike 25, gemeinsam mit dem ARDF-Referat des DARC-Distriktes Schleswig-Holstein eine 80-Meter-Peilveranstaltung speziell für Anfänger. Start und Ziel ist der Parkplatz am TSV Altenholz in der Danziger Straße Nummer 24 in 24161 Altenholz. Beginn der Veranstaltung am kommenden Freitag ist um 15 Uhr mit einer detaillierten Einweisung. Ab 15.30 Uhr erfolgt dann der Start im 5-Minuten-Abstand. Im Gelände arbeiten 5 versteckte Peilsender mit sehr geringer Leistung durchgehend auf 3530 kHz, welche im Nahbereich gepeilt werden können, das sogenannte Foxoring. Diese Veranstaltung richtet sich insbesondere an Neueinsteiger aller Altersgruppen, welche das Peilen von Funksignalen erlernen möchten. Gleichzeitig erfolgt die Wertung für das Peilmeister-Diplom in den Kategorien Einsteiger und Peilmeister. Passende Leihgeräte stehen in begrenzter Anzahl zur Verfügung, die ihr vorab bei Tore Delta Juliet 1 Tango Golf per E-Mail reservieren könnt. Die E-Mail-Adresse lautet info@dj1tg.de. Dort könnt ihr nach einem Leihgerät fragen. Eine Einweisung zum Start- und Zielpunkt erfolgt auf dem Relais DB0IL auf 439,4375 MHz. Darüber informiert Tore Delta Juliet 1 Tango Golf, stellvertretender OVV des Ortsverbandes Kiel-Ost, Mike 25. Noch einmal, Foxoring-Peilwettbewerb am kommenden Freitag um 15 Uhr in Altenholz bei Kiel. Antennentag beim OV Ratzeburg Echo 39 am 1. Mai. So war's. Am 1. Mai fand in Ratzeburg der Antennentag des DARC Ortsverbandes Ratzeburg Echo 39 statt. Treffpunkt war wie im Vorjahr die Wiese zwischen der Ernst-Barlach-Schule und dem Rathaus. Der Antennentag bot eine große Themenvielfalt. Gezeigt wurden unter anderem RTTY, Kurzwellenbetrieb mit POTA-Aktivierung, Notfallkommunikation sowie verschiedene portable Setups. Bei nahezu allen Antennen handelte es sich um Eigenbaulösungen, darunter Drahtantennen, kompakte Portabellösungen, eine Mehrband-Vertikalantenne, eine Magnetic Loop, eine Moxon-Antenne und weitere Eigenbauprojekte. Im Mittelpunkt standen das gemeinsame Ausprobieren, Erklären und der praktische Austausch. Insgesamt war der Antennentag eine gelungene Veranstaltung mit guter Beteiligung, funktionierender Technik und vielen Gesprächen rund um den Amateurfunk. Und das alles bei bestem Kaiserwetter. Der OV Ratzeburg bedankt sich herzlich bei den Funkfreunden aus den beteiligten Ortsverbänden. Einige waren auch weitere Strecken angereist. Durch die Teilnahme, die mitgebrachte Technik und den offenen Austausch wurde die Veranstaltung deutlich bereichert. Ein Dank geht außerdem an die Mitglieder des Vorstandes des Distriktes Hamburg sowie an das vertretene YL-Referat für ihren Besuch und die damit verbundene Würdigung der Veranstaltung. Des Weiteren bedankt sich der OV Echo 39 Ratzeburg bei der Stadt Ratzeburg für die Bereitstellung der Fläche sowie für das Interesse, das durch den Besuch der Vertreter der Stadt vor Ort zum Ausdruck kam. Wahlergebnisse der Mitgliederversammlung beim OV Itzehoe Mike 05. Am 24. April fand die diesjährige Mitgliederversammlung des DARC Ortsverbandes Itzehoe Mike 05 statt. Auf der Tagesordnung stand unter anderem auch die Wahl des Vorstandes. Leo DL1 BAK stand als OVV zur Wiederwahl zur Verfügung und wurde durch die Versammlung auch einstimmig erneut gewählt. Der bisherige stellvertretende OVV Uli, Delta Fox Dot 4 Echo Uniform, wollte nicht erneut kandidieren. Der OV bedankte sich bei Uli für den unermüdlichen Einsatz und freut sich, dass er weiterhin als QSL-Manager zur Verfügung steht. OM Thomas, Delta Lima 8 Lima Tango Delta, stellte sich der Wahl zur Verfügung und wurde ebenfalls einstimmig zum stellvertretenden OVV gewählt. Zudem gab es eine weitere Änderung im Vorstand. Delta Alpha 6 Mike India Bravo wurde zum Kassenwart ernannt und Dietmar Delta Oscar 9 Delta Charlie übernimmt ab sofort das Amt des Notfunkreferenten. In der vergangenen Woche trafen sich die beiden Ortsverbandsvorsitzenden mit der örtlichen Presse, um das Stratosphärenballonprojekt der Öffentlichkeit vorzustellen. Darüber hatten wir vor einigen Wochen ja auch hier bereits im Nordostsee-Rundspruch berichtet. Ja, und tags darauf war der SHZ-Artikel bereits online und am Freitag auch in der Printausgabe der Zeitung nachzulesen. Weitere Infos findet ihr online auf der OV-Homepage dk0iz.de, dort unter der Rubrik Stratosphärenballon. Klönen unter der Antenne beim OV Uetersen Mike 21 am 23. Mai. Am 9. Mai hätte wieder das KUDA-Treffen, KUDA, das steht für Klönen unter der Antenne des DARC Ortsverbandes Uetersen, Mike 21 stattgefunden. Dieses Treffen musste aus organisatorischen Gründen auf Samstag, den 23. Mai, verschoben werden. Könnt ihr euch also jetzt schon mal vormerken. Man trifft sich wie immer von 13 bis 16 Uhr in den Räumen von Mike 21 in der Parkstraße Nummer 1 in 25436 Uetersen. Dort ist man kurz vor und während des Treffens auf der OV Frequenz 145,425 MHz erreichbar. Das Klönen unter der Antenne ist offen für alle Funkamateure und solche, die es vielleicht werden wollen. Weitere Fragen beantwortet der OVV Frankie, Delta Juliet 1 Foxtrot Kilo per E-Mail, folgender E-Mail-Adresse dj1fk@darc.de. Und hier noch Ergebnisse vom Anfahrtmobilwettbewerb beim Funktag in Kassel. Wie der Funkbetriebsreferent des DARC Distriktes Hamburg, Hans Martin, DL9HCO, berichtet, beteiligten sich eine Reihe von Mobilstationen aus dem norddeutschen Raum beim Mobilwettbewerb in Kassel. So belegte Jan Hendrik, DG8HJ aus dem OV Pinneberg, Echo 15, den 8. Platz. Zwei punktgleiche 6. Plätze gingen an Christa, Delta Oscar 6, Charlie Delta Alpha und Rainer, DB2LU aus dem OV Nordorf, Mike 16. Zwei 4. Plätze erkämpften sich Gerlinde, DO1LGK und Uwe, DM2UDA, beide ebenfalls aus Mike 16. Platz 3 ging an Bernd, DL3HX aus dem OV Hamburg-Alstertal, Echo 13. Sieger beim Mobilwettbewerb beim Funktag wurde Harald, Delta Golf 1, Yankee Bravo November aus dem Ortsverband Telgte, November 44. Allen Platzierten herzlichen Glückwunsch. Regionale VHF-UHF-Contest in unserer Region. Im Contestkalender des DARC finden wir für heute und die kommende Woche folgende UKW-Wettbewerbe in unserer Region. Seit gestern und noch bis heute Nachmittag um 13.59 Uhr UTC, also bis um kurz vor 4 unserer Zeit, läuft der DARC VHF-UHF Mikrowellenwettbewerb auf 2 Meter und allen Bändern darüber. Dieser Contest ist relevant für die DARC Clubmeisterschaft. Mit eurer Teilnahme und seien es nur eine Handvoll verteilter Pünktchen, bringt ihr euren OV in der Jahreswertung nach vorne. Neuer Monat, neues Glück im Nordic Activity Contest in den skandinavischen Ländern wird am Dienstagabend auf 2 Meter gefunkt. Mit dabei sind wie immer Polen und Großbritannien, die aktiven GMA Bergfunker und der DARC Distrikt Westfalen Nord mit seiner WNA Aktivität. Auch die europaweite FT8 Aktivität läuft am Mittwochabend auf 2 Meter. Am kommenden Samstag, das ist der 9. Mai, findet von 13 bis 16 Uhr UTC eine DIG QSO-Party auf 2 Meter und 70 Zentimeter in SSB und CW statt. Anschließend läuft von 16 bis 18 Uhr UTC der Rheinland-Pfalz-Aktivitätsabend auf 2 Meter. Vorhersage der UKW-Bedingungen in und um Schleswig-Holstein, die Wetterlage, die Kaltfront eines Tiefs über den britischen Inseln überquert heute unser Sendegebiet. Das in den letzten Tagen wetterbestimmende Hoch zieht sich in Richtung Balkan und Schwarzes Meer zurück, sodass sich von Nordwesten her Tiefdruckeinfluss und feuchte Luftmassen bemerkbar machen. Heute erwarten wir mehr Wolken als Sonne, nur im Raum Lübeck ist es noch zeitweise heiter. Neben zum Teil langen trockenen Abschnitten sind auch gebietsweise Schauer am Nachmittag und Abend, vereinzelt auch kräftige Gewitter mit Starkregen möglich. Heute gibt's nochmal Tageshöchstwerte zwischen 16 Grad auf Föhr und bis 25 Grad in Ratzeburg. Der schwache bis mäßige Wind dreht heute von östlichen auf meist südwestliche Richtungen. Heute Nacht geht's dann mit vielen Wolken und zeitweisem Regen weiter und es kühlt auf 13 bis 9 Grad ab. Tja, und in der neuen Woche kühlt es dann deutlich ab. Zur Wochenmitte sind dann auch wieder Nachtfröste möglich. Über dem Kattegat hält sich heute noch eine schöne Tropozone Richtung Südschweden. Die bekannte Barke OZ7IGY ist heute Vormittag selbst mit einer Vertikalantenne hier bei uns auf 70 cm deutlich vernehmbar. Diese angehobenen Bedingungen lösen sich aber pünktlich zum Contestende heute Nachmittag auf. Bis zur Wochenmitte sind dann nur noch mit Fading behaftete DX-Verbindungen auf den VHF-UHF-Bändern möglich. Und dazu ergänzend noch folgender Hinweis, die Sporadik-E-Saison ist in diesem Jahr ungewöhnlich früh gestartet. Am Freitagabend, am 1. Mai, abends um 20 Uhr unserer Zeit, sowie am Samstagmorgen um 8 Uhr, lag nach unseren Beobachtungen die Muff bei rund 100 Megahertz. Ja, und das führte dazu, dass kurzzeitig bei uns UKW-Radiosender aus der Ukraine, Griechenland und Sizilien zu hören waren. Soweit, ihr Lieben, der Nordostsee-Rundspruch für diese Woche. Die heutige Sendung könnt ihr nochmal nachlesen und als Podcast auch nachhören, online bei uns auf nord-ostsee-rundspruch.de. Habt ihr Nachrichten und Infos aus euren Ortsverbänden und Distrikten hier in unserem Sendegebiet in Schleswig-Holstein, Hamburg und Mecklenburg? Sehr schön, dann schickt uns eure Beiträge und Infos der Redaktion Nordostsee-Rundspruch. Das geht am einfachsten per E-Mail an folgende Adresse dl9lbg, also Delta Lima 9 Lima Bravo Golf @darc.de. Telefonisch erreicht ihr die Redaktion unter folgender Nummer 04381, Vorwahl von Lütjenburg an der Ostsee und dann der Anschluss 410 9000 und nutzt auch die Kommentarfunktion und das Kontaktformular auf nord-ostsee-rundspruch.de. Ich wünsche euch einen angenehmen Sonntag, allen Kranken unter uns eine baldige Genesung, allen Geburtstagskindern dieser Woche einen herzlichen Glückwunsch und die Mobilisten da draußen in Stadt und Land, kommt gut und sicher an euer Ziel. Ich verabschiede mich mit herzlichen Grüßen von Haus zu Haus aus dem Nordostsee-Rundspruchstudio in Lütjenburg mit besten 55, 73, 76, das heißt der Herr behüte euch und an alle XYLs und YLs 88. Nach einer kleinen Schaltpause melden wir uns wieder auf dem Relais zum Bestätigungsverkehr.

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1: Hallo liebe Radiofreunde in nah und fern, hier ist FM Kompakt mit dem Radiomagazin. Schön, dass ihr eingeschaltet habt. Ich bin Kuno Taufenbach und habe diese Sendung für euch zusammengestellt.

0: Hallo liebe Radiofreunde, hier meldet sich FM Kompakt im Radio und ihr hört die 261. Ausgabe unseres Radiomagazins. Wir haben heute ein volles Programm und daher möchte ich auch gleich mit den aktuellen News und Infos beginnen. Innerhalb dieses Newsblogs hört ihr auch einen Stationssong von Radio Augusta International. Diese Station sendet offiziell aus der Elfenbeinküste, nutzt aber ein Kurzwellenrelais auf 6140 kHz aus Luxemburg und ist via DAB Plus bei Radio Onda in Belgien zu hören.
1: Herzlich willkommen zu einer neuen Ausgabe der DX-Tipps bei Radio HCJB und FM Kompakt. Am Mikrofon begrüßt euch wie immer Heinz Schulz. Alle Sendezeiten sind, sofern nicht anders, angegeben in UTC. Verschiedene britische Medien berichten, dass die Rundfunkanstalt BBC bis zu 2000 Stellen streichen will. Das sind fast 10% der Gesamtbelegschaft und dürfte die größte Kündigungswelle in der Geschichte der Anstalt darstellen. Dazu erklärte BBC-Interimschef Rhodri Talfan-Davis, die BBC stehe unter erheblichem finanziellen Druck, auf den wir zügig reagieren müssen. Davis schloss nicht aus, dass ganze Sender wegfallen könnten. Die BBC hatte kürzlich mitgeteilt, sie müsse Wege finden, um in den kommenden 3 Jahren ihre Kosten um 10% zu senken. Damit einhergehend soll die Verbreitung von BBC Radio 4 über Langwelle definitiv later this year eingestellt werden. Begründet wird dies unter anderem auch mit der veralteten und nicht mehr wirtschaftlich sanierbaren Sendeinfrastruktur. Es heißt, dass die Hörer der Frequenz 198 kHz mindestens 2 Monate vor Abschaltung durch eine Hinweisschleife über das Ende dieses Verbreitungsweges und auf andere Empfangsmöglichkeiten hingewiesen werden. Einige ältere Stromzähler verwenden bekanntlich in UK ein System, das als Radio Teleswitching Service, kurz RTS, bezeichnet und im Langwellensignal mit übertragen wird. Dieser Service wird von der Energiebranche betrieben und nicht von der BBC. Für Ratschläge zum Austausch oder zur Aufrüstung eines RTS-Zählers werden die Nutzer an ihren Energieversorger oder die zuständige Energieaufsichtsbehörde verwiesen. Auf das 45. überregionale DX-Treffen des Ottenauer Kurzwellenhörerclubs Murgtal mit RTI-Hörertreffen möchte ich noch einmal hinweisen. Am Samstag, den 16. Mai 2026, findet ab 12 Uhr mitteleuropäischer Sommerzeit in der Gaststätte Murgstube an der Konrad-Adenauer-Brücke, Ecke Rindenschwenderstraße-Schulstraße in 76571 Gaggenau das 45. überregionale DX-Treffen für Kurzwellenhörer und Freunde des Rundfunkfernempfangs statt. Verbunden wird dieses Treffen wieder mit dem Hörertreffen des Radio Taiwan International Hörerclubs Ottenau, der in diesem Jahr sein 20-jähriges Jubiläum begeht. Chiu Bihui von Radio Taiwan International wird an diesem Tag mit dabei sein. Auch das Hobbyradio Kölsch in die Welt ist wieder beim Treffen vertreten und wird über sein Programm informieren. Nähere Informationen und Anmeldungen für Kurzentschlossene kann man unter bernd.seiser@t-online.de bewerkstelligen. Ich wiederhole nochmal die E-Mail-Adresse bernd.seiser@t-online.de. Ebenfalls erinnern möchte ich an die Sondersendung von SM Radio Dessau am 1. Mai. Das in Deutsch und Englisch gehaltene Programm mit Schlagermusik aus der DDR wird wie folgt ausgestrahlt. 8 Uhr, 9670 kHz über Wufferton in Großbritannien mit 125 kW. 13 Uhr, 6095 kHz über Nauen mit 100 kW. Um 16 Uhr auf 12.060 kHz via Gavar in Armenien, ebenfalls mit 100 kW. und schlussendlich um 21 Uhr auf 3955 kHz via Channel 29 Tour aus Rohrbach mit 10 kW. Die nächste reguläre Sendung von SM Radio Dessau gibt es am Sonntag, den 10. Mai, wie gewohnt ab 11 Uhr auf 6095 kHz via Nauen und parallel auf 6070 kHz via Channel 292. Vorgesehen ist ein Interview mit dem Dessauer Schauspieler Karl Thiele. Die weiteren monatlichen Sendungen von SM Radio Dessau werden zusätzlich ab 17 Uhr über die Sendeanlagen Gavar in Armenien übertragen. Das sind dann die Sendungen im Juni, Juli und August. Eine genaue Frequenz steht noch nicht fest. Es ist aber davon auszugehen, dass die 12.060 kHz mit 100 kW zum Einsatz kommen wird. Ich werde zu gegebener Zeit nähere Informationen und Einzelheiten hierzu mitteilen. Dank geht zumindest an Thomas Becker in Bonn für diese Vorabinformation. Zum Schluss gibt es noch eine Meldung aus dem Digitalradiobereich. Das Sendernetz für den ersten bundesweiten DAB Plus Multiplex mit Programmen des Deutschlandradios und privater Anbieter wird in diesem Jahr umfangreich erweitert. Dies geht aus Daten hervor, die die Bundesnetzagentur veröffentlicht hat. Bereits bekannt waren die Pläne für folgende Standorte: Prüm in der Eifel mit 5 kW und Puttgarden Fehmarn mit 0,5 kW. Neu geplant sind folgende Standorte: Ahrenshoop 1 kW, Gemünden am Main 10 kW, Heidenheim-Osterholz 5 kW, Rottweil-Deilingen 5 kW, Suhl 1 kW, Weißwasser 2 kW und Withoo im Hegau mit 10 kW. Neben den bereits bekannten Planungen soll auch der Sender Linz am Rhein mit einer Leistung von 5 kW ans Netz gehen und das obere Mittelrheintal besser versorgen. Gesendet wird jeweils im bundesweit einheitlichen Kanal 5C. Und das waren für heute die DX-Tipps. Beste 73 und 55 aus Frankfurt am Main und auf Wiederhören bis zum nächsten Mal.

Willkommen zum DX-Programm der AGDX, der Arbeitsgemeinschaft DX. Mein Name ist Olaf Mertens und ich habe dieses Programm zusammengestellt. In Großbritannien wird die Mittelwelle noch oft für die lokale Rundfunkversorgung eingesetzt. So sendet Sabras Radio in Leicester mit einer Leistung von etwa 200 Watt auf der Frequenz 1260 kHz. Der Mittelwellensender dient hauptsächlich zur lokalen Versorgung im Gebiet der Grafschaft Leicestershire und ist auch tagsüber in der Region East Midlands gut zu empfangen. Zusätzlich wird das Programm über DAB Plus und über UKW auf 91,0 und 102,1 MHz verbreitet. Weltweit ist der Sender auch im Internet als Webradio zu hören. Sabras Radio ist ein kommerzieller britisch-asiatischer Radiosender, der seit dem 7. September 1995 sendet und damit im Jahr 2025 sein 30-jähriges Jubiläum feiern konnte. Er ist damit einer der am längsten bestehenden kommerziellen asiatischen Radiosender in Großbritannien. Der Sender richtet sich an die asiatische Community in Großbritannien, insbesondere in den East Midlands, Birmingham, Coventry und Milton Keynes. Gesendet wird auf Hindi und Englisch. Das Programm besteht aus einer vielfältigen Mischung von asiatischer Popmusik, Bollywood-Musik, Bhangra-Tanzmusik und Nachrichten. Der Sender wirbt damit, Musik für jeden Geschmack rund um die Uhr zu bieten und ist stolz darauf, der größte asiatische Radiosender in den Midlands zu sein. Denn auch der Name Sabras bedeutet so viel wie für jeden Geschmack und steht für die Vielfalt der südasiatischen Kultur.

Der Gründer und Geschäftsführer von Sapras Radio ist Don Kotak. Seine Karriere beim Radio begann 1976 als Moderator bei BBC Radio Leicester. Er leistete Pionierarbeit beim Aufbau eines südasiatischen Programms bei BBC Radio Leicester, als die ersten Flüchtlinge asiatischer Herkunft aus Ostafrika in der Region ankamen. Obwohl Sapras Radio erst 1995 offiziell als eigenständiger kommerzieller Sender startete, gab es unter diesem Namen bereits 1982 kurze asiatische Radiobeiträge auf dem Sender Leicester Sound. 1993 kam es zu der Entscheidung, eine eigene Sendelizenz zu beantragen. Man war damals die einzigen, die das gemacht haben, und man wusste vom ersten Tag an, dass es eine Nachfrage gab und spielte Bollywood-Musik zu einer Zeit, als es sie nirgendwo anders gab. Seitdem gibt es eine treue Hörerschaft. Der Sender will den Menschen ein Gefühl von Heimat geben. Neben dem Radioprogramm werden auch Veranstaltungen organisiert, wie eine Bollywood Open Air Filmnacht mit dem örtlichen Cricket Club. Das Gebäude, in dem Sapras Radio untergebracht ist, ist eine umgebaute ehemalige Kirche. Diese wurde vom Gründer Don Kotak gekauft und liebevoll restauriert, noch bevor der Sender offiziell eröffnet wurde. Der Mittelwellensender und Sendemast soll sich einige Kilometer außerhalb des Stadtzentrums an der Freeman's Common Road befinden. Diese führt zu einem Gewerbegebiet und der Senderstandort soll sich neben einer Recycling-Sammelstelle der Stadt Leicester befinden. Von diesem Standort sendet auch das BBC Asian Network auf Mittelwelle 837 kHz mit einer Leistung von 700 Watt. Obwohl der Mittelwellensender von Sapras Radio auf 1260 kHz nur eine geringe Leistung hat und für die lokale Versorgung bestimmt ist, kann er bei guten Empfangsbedingungen gelegentlich auch in Deutschland empfangen werden.

Das war der heutige AGDX-Beitrag. Vielen Dank fürs Zuhören. 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Den nächsten AGDX-Beitrag gibt es ab Samstag, den 16. Mai 2026. Am Samstag, den 16. Mai 2026, findet übrigens auch wieder das diesjährige 45. überregionale DX-Treffen des RTI-Hörerclubs Ottenau in der Murgstube in Gackenau statt. Bis dahin alles Gute und weiterhin gut DX, Olaf Mertens.

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1: Grazie, mille grazie, ciao ciao.
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4: In der letzten Folge von Auf Empfang haben wir uns ja mit der Zukunft der Satellitensysteme beschäftigt. Wir haben etwa erwähnt, dass die Zeiten für geostationäre Satelliten schon rosiger gewesen sind. Aber wohin geht die Reise? Das beleuchten wir heute weiter. Was ist eigentlich mit Starlink und Co.? Dass das schnelle Internet längst noch nicht überall verfügbar ist, ist weithin bekannt. Alleine bei uns gibt's im ländlichen und unwegsamen Regionen noch genügend weiße Flecken. Grundsätzlich gilt ja, dass der terrestrische Netzausbau nur dort erfolgen kann, wo er sich ja finanziell rechnet. Wo keine oder nur sehr wenige Menschen leben, gibt somit auch keinen Mobilfunk. Ein internationales Beispiel dafür ist die Sahara. Die ist riesengroß, aber rund 80% der Sahara kommen ohne Mobilfunk und somit auch ohne Internet aus. Aber auch bei uns in der näheren Umgebung finden sich genug weiße Flecken, da braucht man nur auf die Berge auffahren. Die liegen ja direkt vor unserer Haustür. Da gibt's genug Wanderwege und Almen, wo Mobilfunk nur unzureichend oder gar nicht verfügbar ist. Und so wundert's auch nicht, dass man bereits bei der einen oder anderen Alm Starlink-Antennen findet. Satellitengestützte Kommunikationssysteme mit umlaufenden LEO-Satelliten erreichen je nach Ausbaugrad jeden Punkt der Erde und stellen an jedem Ort gleichwertige Verbindung her. Zumindest theoretisch. LEO steht hier übrigens für erdnaher Orbit. Damit sind LEO-Satelliten solche, die in geringen Umlaufbahnen um die Erde kreisen. Im Wesentlichen reden wir da zum Beispiel bei Starlink von einem Bereich von rund 550 bis 600 Kilometer Höhe. Umlaufende Satelliten können da nur etwas weiter oben oder sogar noch näher bei der Erde herbeifliegen. Die geringere Flughöhe bringt zwar geringere Latenzzeiten mit sich, hat aber auch den Nachteil, dass sich die Satelliten bereits im äußeren Bereich der Erdatmosphäre befinden. Die Atmosphäre bremst die Satelliten aber immer so ein kleines bisschen ab und gemeinsam mit der Erdanziehungskraft sorgen sie dafür, dass die Satelliten nicht allzu lang da oben bleiben. Satellitengestützte Internetsysteme können auch über Landesgrenzen hinweg genutzt werden. Also auch dort, wo keine terrestrische Infrastruktur vorhanden ist. Ja, gibt's sowas überhaupt? Ja, auf den Meeren zum Beispiel. Aktuell rüsten bereits mehrere Fluggesellschaften ihre Flugzeuge mit Starlink-Antennen aus, damit sie anderen Fluggästen auch unterwegs schnelles Internet zur Verfügung stellen können. Internetsatelliten sind da überall dort gefragt, wo auf die terrestrische Infrastruktur kein Verlass ist oder wo geringe Latenzzeiten extrem wichtig sind, wie etwa bei der Steuerung von Drohnen. Gerade bei ihnen können zu lange Verzögerungszeiten fatale Fehler nach sich ziehen. Die Latenzzeiten bei Starlink bewegen sich so bei rund 20 bis 40 Millisekunden. Im Vergleich dazu betragen sie bei geostationären Satelliten ab rund 600 Millisekunden. Lassen Sie geostationäre und LEO-Satelliten miteinander vergleichen? Geht's noch den Betreibern von niedrigfliegenden Satellitensystemen, dann vermögen die LEO-Satelliten geostationäre Satelliten voll und ganz zu ersetzen. Allerdings betrachten die primär IP-basierte Verbindungen, die nur einen Teilbereich des Aufgabenspektrums von geostationären Satelliten ausmachen. Demnach sind aber die Hauptkonkurrenten von Starlink, Amazon, Leo und Co. nicht die geostationären Satelliten an sich, sondern eher Glasfaser und der Mobilfunkausbau. Die Latenzzeiten bei Glasfaser bewegen sich im Mittel so bei rund 3 bis 5 Millisekunden. Bei 5G bewegen wir uns im Durchschnitt im Bereich von rund 10 bis 20 Millisekunden. Und sogar das ödere 4G bewegt sich mit 30 bis 50 Millisekunden nur in dem Bereich A von Starlink. Nüchtern betrachtet haben die Betreiber der LEO-Satellitensysteme die geostationären Satelliten ja gar nicht im Fokus. Aus ihrer Sicht sind sie bestenfalls Überbleibsel aus einer alten Zeit. Am Ende decken die beiden Systeme vollkommen unterschiedliche Anwendungen ab. Also stellt sich die Frage, haben geostationäre Satelliten überhaupt noch eine Zukunft? Aus Insiderkreisen ist zu hören, dass beide Satellitensysteme auch in Zukunft parallel bestehen werden. Allerdings wird die Anzahl der geostationären Fernsehsatelliten weniger werden. Potenzielle Orbitpositionen, die künftig nicht mehr mit neuen Satelliten belegt werden, lassen sich bereits jetzt an der Auslastung verschiedener Satelliten erahnen. Auf einigen Positionen ist er im Vergleich zu vor etwa 10 Jahren schon verdächtig ruhig geworden. Was aber auch heißt, dass die verbliebenen Aufgaben dieser Satelliten künftig auch von weniger geostationären Satelliten insgesamt erledigt werden können. Das Ganze ist aber auch eine Folge des technischen Fortschritts. Dazu genügt es alleine, wenn man einen Blick auf die Astra-Position 19,2 Grad Ost macht. Das ist jene Position, wo die ganzen deutschsprachigen Satellitenprogramme überkommen. Bis vor kurzem haben dort 4 Satelliten ihren Dienst versehen. Mit dem Betriebnahme des neuen Astra 1P Anfang 2025 hat der aber die wesentliche Transponderlast übernommen. Konkret kann man sagen, dass er die Aufgaben von 3 alten Astra-Satelliten übernommen hat. Aus industrieller Sicht betrachtet sind LEO-Satelliten rund 20 bis 50 mal billiger wie ein geostationärer Satellit. Nachdem von den LEO-Satelliten aber auch derart viele gebraucht werden, kann man da auch von durchaus billiger Massenproduktion reden. Alleine von den Starlink-Satelliten sind seit 2019 über 10.900 Satelliten gestartet worden. Im Betrieb finden sich aber nur noch an die 9.500. Der Rest, also so an die 1.400, sind schon bereits wieder in der Erdatmosphäre verglüht. Stichwort Lebensdauer. Geostationäre Satelliten haben heute eine Einsatzdauer von ca. 15 bis 20 Jahren. Im Gegensatz zur Massenproduktion von LEO-Satelliten ist die Branche der Hersteller der geostationären Satelliten aber so gut wie tot. Man muss auch sagen, von den geostationären Satelliten sind nie viele gebraucht worden. Im Wesentlichen reden wir da von Einzelanfertigungen auf Kundenwunsch. Was aber weiter dazu kommt, ist auch die Unsicherheit der Satellitenbetreiber, die sich die Frage stellen müssen, wie viel Übertragungskapazitäten das künftig überhaupt noch braucht werden. Immerhin geht's bei den ganzen Damen richtig großes Geld. Für einen geostationären Satelliten muss man so rund 100 bis 400 Millionen US-Dollar veranschlagen. Dazu kommt nun der Flug in den geostationären Orbit. Den muss man natürlich dann nur extra zahlen. Nachdem aber geostationäre Satelliten bis zu mehrere Tonnen schwer sein können, braucht es auch dazu größere Raketen, die Satelliten weit nach oben bringen müssen. Was aber auch mit sich bringt, dass die Satellitenbetreiber viele ihrer geostationären Satelliten echt bis zum letzten Ende betreiben und sie dann wirklich überlegen, ob sie es überhaupt noch ersetzen. Von einer von den geostationären Satelliten üblichen Einsatzdauer können die LEO-Betreiber bestenfalls träumen. Im Durchschnitt müssen sie alle ihre Satelliten innerhalb von maximal 7 bis 10 Jahren komplett durch neue ersetzen. Und bitte, da reden wir nicht von einem Satelliten, da reden wir speziell, so wie es bei Starlink ist, von 11.000 und mehr. Ne? Auch der Aufwand an Bodenstationen ist bei den umlaufenden Satellitensystemen ungleich größer. Alleine Starlink betreibt weltweit an die 550 bis 600 solche Stationen. Starlink-Satelliten sind wesentlich kleiner und leichter als wir die geostationären Satelliten und brauchen ja nicht so weit nach oben geschossen werden. Bei den Starlinks redet man da von einem Gewicht in der Spanne von 230 Kilogramm der ersten Generation bis zu 1,25 Tonnen bei den aktuellen Satelliten. In dem Bereich, meist so zwischen 600 und 800 Kilo, können wir auch bei den neuen Amazon-Leo-Satelliten ausgehen. Wie ist es mit den Kosten? Auch wenn ein einziger Starlink-Satellit nur etwa 2-5% eines geostationären Satelliten kostet, so macht es in Summe ja doch eine richtige Menge Geld aus. Starlink funktioniert ja nur deshalb bereits vergleichsweise gut, weil es für einen schon so viele gibt. Starlink-Satelliten wollen ja nicht nur gebaut werden, sie müssen auch in den erdennahen Orbit gebracht werden. Da hat SpaceX, also auch der Betreiber von Starlink, den Vorteil, dass sie eigene Raketen haben und damit haben sie einen preislichen Vorteil gegenüber den Mitbewerbern wie etwa Amazon Leo. Der Bau und der Start von Satelliten ist aber nur die halbe Miete. Auch die laufenden Kosten sind nicht zu verachten. Schließlich gibt es ja auch die Bodengateways und deren Anschlüsse zu den erdgebundenen Kommunikationssystemen und die müssen ja auch bezahlt werden. Immerhin müssen die über die LEO-Satelliten übermittelten Inhalte ja auch von irgendwoher kommen oder zu nicht satellitengestützten Empfängern weitergeleitet werden. Also braucht es auch die terrestrische Infrastruktur dazu. Auch der Aufwand für die User-Terminals ist mit zu kalkulieren. Die Kurzlebigkeit der umlaufenden Satelliten wird im Übrigen auch dadurch unterstrichen, dass von den Starlinks bereits die 8. Satellitengeneration am Himmel ist. Abgesehen davon, dass längst nicht alle beabsichtigten Starlink-Satelliten über unseren Köpfen kreisen, wird der Ausbau des Starlink-Systems nie abgeschlossen sein. Um es am Leben zu erhalten, werden ständig neue Satelliten hochgeschossen werden müssen, um die zu ersetzen, die gerade in der Erdatmosphäre verglüht sind. Das Ganze trifft nicht nur auf Starlink zu, sondern auf die ganzen anderen Satellitensysteme im erdnahen Orbit. Unsere Zeit für heute ist zwar schon vorbei, nicht aber das Thema an sich. Also wird es in der nächsten Folge weiter um die geostationären und umlaufenden Satelliten gehen. Bleiben Sie also dran. Mit besten Grüßen aus den Alpen, Ihr Thomas Riegler.
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6: Zur Hörerclub-Ecke im Monat April 2026 begrüßt euch aus Ottenau recht freundlich Bernd Zeiser. Für Ihre Teilnahme an unserer monatlichen Teams Hörerclub-Unterhaltung vom 14. März bedanken wir uns bei Agnes Rieger, Armin Herdkorn, Claudia Buchner, Dieter Leupold, Hartmut Vogt, Manfred Korn und Manfred Heile, Oliver Niewolek und Sabrina Sander-Petermann. Für freundliche Grüße an den RTI-Hörerclub Ottenau. Mitte März 2026 bei TAT und KWS bedanke ich mich bei Claudia Buchner in Fürth. Für die freundlichen Grüße im Hörerbriefkasten von Radio Tirana am 31. März bedanke ich mich bei unseren Hörerclub-Mitgliedern Volker Wilschrei in Dillingen und Claudia Buchner in Fürth. Unserem Hörerclub-Mitglied Hans-Werner Ludicke sowie auch Andreas Mützke gratuliere ich zu ihren Gewinnen bei der Frage des Monats von Radio Prag. Unser Hörerclub-Mitglied Toni von Popshop Radio informiert uns über seinen Sommersendeplan WAME 1 UTC Montag 5950 kHz, 3 UTC ebenfalls Montag 9395 kHz. Via Channel 292 Mittwoch 16 UTC 3955 9670 kHz, Samstag 22 UTC 3955 und 9670 kHz, Shortwave Radio Gold, Samstag 14 UTC 3975 und 19 UTC, am Sonntag 3975 6160 kHz. Christoph Gerber informiert über die bevorstehenden Sendungen von CETA 2. Am 4. Mai gibt es die zweistündige Geburtstagssendung von 8 bis 10 UTC auf 6115 kHz. Dazu übermittelt der RTI Hörerclub seine besten Glückwünsche. Als Nachträge zu den RTI DX-Tipps gibt es noch diese Angaben. Der polnische Rundfunk sendet nun von 16.30 bis 17 UTC auf der Mittelwelle 1386 kHz und die Stimme Vietnams hat die Anfang der Sommerzeitumstellung eingesetzte 9835 kHz wieder verlassen und sendet wie vorher gewohnt um 18.30 und 20 UTC auf 9730 und 11.885 kHz. Hörerclub-Mitglied Nuri Streichert informiert über die Regeln beim RTI-Hörerclub-Wettbewerb zur Fußball-WM 2026. Der Wettbewerb beginnt mit der Henry-Normanshow am Samstag, 30. Mai 2026, 20 UTC. In der Show werden 6 deutschsprachige Musiktitel gespielt. Die Anfangsbuchstaben der Interpreten, Nachnamen oder Bandnamen ergeben in der richtigen Reihenfolge ein Lösungswort mit 6 Buchstaben. Dieses Lösungswort ist zusammen mit dem Empfangsbericht einzusenden an die E-Mail-Adresse henrynormanshow@gmail.com. Der Schnellste bekommt die höchste Punktzahl, der Zweitschnellste die zweithöchste und so weiter. Beispiel, machen 15 Leute mit, bekommt der Schnellste 15, der Zweitschnellste 14, der Langsamste 1 Punkt. Die Punktzahl variiert also Zusätzlich muss man mit dem Lösungswort noch folgende Tipps abgeben. Wer gewinnt das Spiel von Deutschland gegen Curaçao, Elfenbeinküste oder Ecuador? Tippt man ein Spiel richtig, werden die Punktzahlen verdoppelt. Tippt man zwei Spiele richtig, vervierfacht. Tippt man drei Spiele richtig, werden die Punkte versechsfacht. Getippt werden soll aber auch der Weltmeister. Ist der Tipp richtig, werden die bis dahin erspielten Punkte verzehnfacht. Mit Abpfiff des Finales endet automatisch der Wettbewerb. Die Auswertung wird dann von Nuri Streichert vorgenommen. Der bzw. die Sieger erhalten dann eine Urkunde mit Namen und Platzierung. Erinnern möchte ich nochmals an das 45. überregionale DX-Treffen am Samstag, 16. Mai, in der Murgstube in Gaggenau. Inzwischen liegen uns schon mehrere Anmeldungen vor, aber leider auch einige Absagen. Bernd und Sabrina.
2: Das waren unsere aktuellen News und Infos. Der Polnische Rundfunk begeht in diesem Jahr ein Jubiläum. Aus diesem Anlass schaut die Redaktion des deutschen Programms auch ein wenig in die Geschichte des Rundfunks in Polen. Heute geht es um Radio Lviv. Die Stadt Lviv gehört heute zur Ukraine. Zum Zeitpunkt der Gründung dieser Radiostation lag Lviv aber noch mitten in Polen.
7: Einer der Aufgabenbereiche des 1925 gegründeten polnischen Radios konzentrierte sich auf die Entwicklung eines öffentlichen Rundfunks zu Unterhaltungszwecken. Dies ließen sich zwei Lemberger Komiker nicht zweimal sagen. Jede Woche versammelte sich ganz Polen vor den Radiogeräten und lauschte ihren Sendungen. Wichtige Treffen wurden abgesagt, Kirchenbesuche unterbrochen, verliebte Paare hörten auf, sich zu küssen und Kinder weigerten sich ins Bett zu gehen. Der Erfolg von Kazimierz Wajda und Henryk Vogelfänger, die in die Rollen von Szczepcio und Toncio schlüpften, bleibt bis heute einmalig in der Geschichte des polnischen Hörfunks. Woraus resultierte dieser Erfolg?
8: Z wielkiej potrzeby wesołości ogromnej, jaka zawsze panowała w Lwowie.
7: Nun, aus dem Bedürfnis zu lachen, lustig und fröhlich zu sein. Und das polnische Lwów war eine Stadt, in der stets gute Laune vorherrschte. Das Rahmenprogramm von Wesoła Lwów Skafala erwies sich zunächst in Ostpolen als Erfolg und dann, wenn nicht in der ganzen Welt, dann zumindest in ganz Polen. Versichert die in Lwów geborene Journalistin Danuta Skalska. Die erste Sendung mit den beiden Star-Komikern lief im Oktober 1932. Damals noch unter dem Titel Wesoła Lwowska Niedziela, lustiger Lemberger Sonntag. Der Ideengeber war ein gewisser Wiktor Budzyński, der, obwohl in Stanisławów geboren, sich schon seit seiner Schulzeit als echter Lemberger fühlte. 1928 gründete er das Theater Nasze Oczko, wo er gemeinsam mit Stanisław Czerny Stücke im Lemberger Dialekt aufführte. Vier Jahre später, nachdem Budzyński inzwischen zum neu gegründeten Polskie Radio Lwów gewechselt war, kam er auf die Idee, eigene Sendeformate zu entwickeln, um nicht mehr ausschließlich auf jene aus Warschau angewiesen zu sein. Zumindest der Sonntag sollte gänzlich mit einem Programm gefüllt sein, das nur von den Lemberger Redakteuren zusammengestellt wäre. Schnell bildete sich eine Gruppe von Enthusiasten, die neben ihren Radioauftritten noch ganz anderen festen Berufen nachgingen. Unter ihnen waren vier Jura-Absolventen, ein Finanzbeamter, ein Agraringenieur, ein Metzger, ein Anwalt, ein Dichter und ein Journalist.
9: Budzyński mnie przedstawił panu Kazimierzowi Janowi Wajdzie.
7: Budzyński hat mich Wajda vorgestellt, der zwar an der Politechnika studierte, aber im Grunde ein großer Theaterenthusiast war. Ein geborener Schauspieler, der obendrein die Lemberger Mundart beherrschte. Wir wurden gefragt, ob wir gemeinsam etwas machen möchten.
9: Do tego pomysłu, ażeby może razem, żebyśmy coś robili.
7: Erinnerte sich nach Jahren Henryk Vogelfänger. Die Sendungen aus Lwów, vor allem die mit Szczepcie und Toncia in den Hauptrollen, erwiesen sich als echte Hits. Das kleine Studio in der Stefan Batory Straße wurde mit zahllosen Briefen von begeisterten Hörern überflutet. Dies entging natürlich nicht der Leitung des polnischen Rundfunks in Warschau, die dafür sorgte, dass die Wesoła Lwowska Fala nun landesweit gesendet wurde, erzählt uns die Radiojournalistin Jolanta Drużyńska.
10: Lwowska Fala ściągnęła swoją uwagę właśnie przez Szczepcia i Toncia.
7: Der Erfolg der Lemberger Welle ist vor allem Szczepcie und Toncia zu verdanken, ihren Liedern, ihren Dialogen, ihrem Dialekt. Und so gesehen ist der Erfolg des regionalen Radiosenders auch dem spezifischen Klima Lembergs zu verdanken.
10: Spezifika miasta oddziaływała również na audycje radiowe.
7: Der Schauspieler Henryk Vogelfänger war Budzyńskis Klassenkamerad aus dem Vorort Łyczaków und eigentlich Anwalt. Kazimierz Wajda wiederum wollte Ingenieur werden, brach sein Studium aber ab, um sich vollends der Schauspielerei zu widmen. Er wurde sogar von dem damals sehr bekannten Theaterregisseur Leon Schiller engagiert, landete jedoch schließlich beim polnischen Rundfunk. Szczepcie und Toncia popularisierten und förderten die Lemberger Mundart, den Bałak-Dialekt, den die Menschen in den Vororten der Stadt sprachen, der aber damals dank des Radios in ganz Polen bekannt war. Darin finden wir unter anderem Lehnungen aus dem Ukrainischen, Deutschen und Jiddischen. Die Protagonisten der Wesoła Lwowska Fala befreiten den Dialekt von all ihren negativen Assoziationen mit der Lemberger Unterwelt, wo zum Beispiel unflätige Ausdrücke an der Tagesordnung waren. Wenngleich eng befreundet, waren die beiden Charaktere doch höchst unterschiedlich. Szczepcio war ein schlagfertiger, selbstbewusster und besserwisserischer Angeber, während Toncio eher wie ein sanftmütiger und etwas naiver Kamerad anmutete. Er konnte Szczepcio aber plötzlich mit einer unerwarteten Frage überraschen und ihn aus dem Konzept oder zumindest zum Nachdenken bringen. Dabei waren ihre Dialoge stets frei von jeglichem Sarkasmus. Dennoch konnte die Sanacja-Regierung in Warschau die politischen Implikationen in den Sendungen kaum überhören. Die Probleme begannen Mitte 1935. Immer häufiger, erinnerte sich später der Lemberger Rundfunksprecher Czesław Halski, drückten humorlose Politiker ihre Unzufriedenheit aus, vornehmlich Vertreter des Ministeriums für Post und Telegrafie, dem der polnische Rundfunk unterstand. Sie forderten eine sofortige Absetzung der Wesoła Lwowska Fala. Die Sendung wurde sogar dann in der Tat für eine Weile gestrichen, woraufhin ein reger Protest seitens der Hörer entbrannte, der dann eine Rückkehr von Szczepko und Toniko an die Mikrofone des polnischen Rundfunks bewirkte. Durch diese politische Einmischung stieg die Beliebtheit der lustigen Lemberger Welle ins Unermessliche, sodass es Wajda und Vogelfänger schließlich sogar auf die Leinwand schafften. Michał Waszyńskis Film Włóczęgi, die Landstreicher von 1939, ist eine witzige und zugleich berührende Hommage auf Lwów und die dort lebenden Polen. Nur wenige Monate später brach der Krieg aus und bald waren fast alle Polen gezwungen, Lwów, die neben Warschau und Krakau kulturell wichtigste polnische Stadt, zu verlassen. Am 11. September verlas ein Sprecher mit brüchiger Stimme die Ankündigung, dass der Rundfunk in Lwów seine Sendungen einstelle. Fast die gesamte Redaktion wurde nach Rumänien evakuiert. Dort trat sie für polnische Soldaten auf und begleitete sie auch später als polnische Armeetheatergruppe nach Westen. Nach dem Ende des Zweiten Weltkriegs kehrte Kazimierz Wajda nach Polen zurück und arbeitete bis zu seinem frühen Tod 1955 für den polnischen Rundfunk, der sich zu dieser Zeit wieder neu organisierte. Henryk Vogelfänger, Toncio, war selbst Soldat und zwar in der Panzerdivision von General Stanisław Maczek, arbeitete unter anderem als Lehrer und kehrte 1988 nach Polen zurück, wo er 2 Jahre später starb. Der Ideengeber und Gründer der Wesoła Lwowska Fala, Wiktor Budzyński, blieb im englischen Exil. Er verstarb 1973.
9: Do tych żołnierzy, których duch był bardzo niski.
7: Nicht zu wissen, was passiert oder in einigen Tagen passieren wird, ob Polen überhaupt je noch einmal unabhängig sein wird, schlug massiv auf die Moral der Soldaten. Unsere Aufgabe war es, sie hin und wieder aufzumuntern, zu motivieren.
9: I naszym zadaniem było, żeby ich podtrzymać.
7: Berichtete Vogelfänger nach seiner Rückkehr nach Polen. Und so bleibt uns die Wesoła Lwowska Fala als der größte Erfolg der polnischen Rundfunkgeschichte in Erinnerung.
2: Nach diesem Beitrag aus der polnischen Rundfunkgeschichte öffnen wir nun unsere virtuelle Mottenkiste. In München wurde eine Zeit lang ein russischsprachiges Informationsprogramm produziert, welches dann via Kurzwelle ausgestrahlt wurde. Hier ein Rückblick auf dieses inzwischen eingestellte Programm.
11: Journalistin Julia Smilga gehört zu den Gründerinnen von Radio Wahrheit für Russland. Einmal in der Woche dürfen sie und ihre Kolleginnen aus Russland und der Ukraine kostenlos ein Studio in München nutzen. Hier zeichnen sie die Interviews auf, die sie später über Kurzwelle ausstrahlen und als Video auf YouTube stellen. Julia Smilga lebt seit 25 Jahren in Deutschland. Nach dem Angriff Russlands auf die Ukraine habe sie sich machtlos gefühlt. Dann kam die Idee, wir machen unabhängiges Radio.
12: Es war das Wenige, was ich tun könnte. Ich habe noch den russischen Pass. Dieser Krieg wird in meinem Namen praktisch geführt. Ich kann nichts dagegen tun, außer eben darüber reden. Und zwar mit Russen, mit meinen Landsmenschen.
11: Mit unabhängigen Informationen über den Krieg möchten sie der russischen Propaganda entgegenwirken. Sie interviewen Zeugen der russischen Angriffe, Politologen, Wirtschaftsexperten, Künstler, Journalisten. Zweimal in der Woche gehen sie auf Sendung. Auf YouTube kann man ihre Videos anschauen, wie dieses aus der Region am russischen Baikalsee. Hier lebt Journalistin Karina Pronina, die Beisetzungen russischer Soldaten dokumentiert. Man dachte, wenn so viele Särge aus der Ukraine nach Bojazien kommen, werden die Menschen anders über die sogenannte Spezialoperation denken. Dem ist nicht so. Die patriotische Grundstimmung in der Bevölkerung wird sogar noch stärker. Auch Olga Lubiana gehört zu den Stimmen von Radio Wahrheit für Russland. Die Journalistin stammt aus Charkiw und floh, als der Krieg ausbrach, zu ihrer Tochter Anastasia, die seit 4 Jahren in München lebt. Je mehr Russinnen und Russen erfahren, was wirklich im Krieg passiert, je mehr Details sie über all die Grausamkeiten des Krieges erfahren und realisieren, was es bedeutet, desto besser können wir auch nach dem Krieg als Nachbarn zusammenleben. Und Viktoria Neidenova, die in der Ukraine als TV-Moderatorin gearbeitet hat und vor 2 Jahren nach Deutschland kam, beschreibt, was sie alle empfinden.
13: Ich befinde mich in Deutschland, wo ruhig und keine gefährlich für mich. Ja, aber meine Freunde, meine Verwandten befinden sich in der Ukraine.
11: Sie alle arbeiten ehrenamtlich. Dass sie überhaupt senden können, verdanken sie einem deutschen Amateurfunker, der 3 Kurzwellenfrequenzen für sie erworben hat.
12: Die Kurzwelle hat den Vorteil, dass du nicht gefangen werden kannst, wenn du diese Kurzwelle hörst. Du hinterlässt keine Spuren im Internet, du musst nur das Radio anmachen.
11: Den russischen Sicherheitsbehörden sind sie dennoch schon aufgefallen.
12: Wir wissen das zum Beispiel von unseren Hörern, dass in den Kampfgebieten, wo wir gesendet haben, unser Sender bewusst auch gestört wurde und der Signal, der kam aus Moskau.
11: Aber unser Signal sei stark, sagen sie. Wir senden weiter bis nach Ostsibirien.
2: Der Lokalfunk in der Schweiz ging Mitte der 80er Jahre auf Sendung. Aus Anlass des 30-jährigen Jubiläums entstand 2013 dieser nicht so ganz ernst gemeinte Beitrag.
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2: Einen wunderschönen guten Morgen hier auf Radio Mega 1 mit dem besten Musikmix für euch. Es ist 1 ab 6.
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3: Apropos guten Morgen, wie machst du da eigentlich, dass du um diese Zeit immer schon so mega aussiehst? Sag mal.
2: Ja, das liegt mehrheitlich an meiner Linsensaftkur. Das kann ich dir wärmstens empfehlen. Weißt du, das würde dir und deinem Küssiabdruck im Gesicht auch noch gut tun.
3: Apropos gut tun. Jetzt, wo die Sonne endlich da ist, gibt es bei uns natürlich wieder die besten Tipps für euren Mega-Sommer. Da direkt nach dem Mega-Hit «Ewige Liebe». Es ist 2 ab 6.
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5: 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Und am Wochenende ist wieder etwas los. Und mehr dazu auf den jetzt der Tier, der Matto in seinem Event-Tipp.
6: Jill, Hennig ist bei Sutters in Frutigen wieder zu Hostetfest mit dem DJ Hans P, den Crazy Dancers und den Disco Boys. Und am Sonntag gibt es die Feinshow auf dem Dorfplatz in Trümligen. Das wär's von meiner Seite.
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5: Merci, Matto. So, jetzt etwa noch vor der 9. Pause spielen wir einen, den ihr alle kennt. Da ist der Mensch mit seinem ewigen Liebe.
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3: Ab dem Montag senden wir wieder die ganze Woche vom Bahnhof Fischb. Aber mehr dazu gibt es gerade nach dem Superhit von Mash, ewige Liebe.
13: Und sowieso nur der geilste Sound, was gibt hier beim Feierabend auf Geil FM. Ich bin der Jay und ihr seid immer noch im Büro.
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13: 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So, und für euch die letzte Stunde im Büro zu versüßen, habe ich jetzt hier so einen Gast im Studio live, und zwar der Resident DJ aus dem Hive, der Mr. Flex, a.k.a. Club Banger. Du, sag mal Flex, was denkst du eigentlich über das Nightlife in Zürich?
5: Ja, weisst, früher haben wir ja manchmal...
13: Finde ich voll geil, was du sagst, aber ich glaube, jetzt spielen wir noch einen von der alten Schule, so oldschool, oder so ein geiler Track, oder genau das Richtige für mit deinem Girly Party Nacht starten. Jetzt ist es Pfeife.
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Das war ein mit KI produzierter Stationssong. Verwendet wurde das Pausenzeichen des Südwestfunks. Um den WDR-Sender Langenberg geht es im folgenden Beitrag.

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2: Fast 170 Meter hoch beim Ortsteil Rommel. Und damit stehen diese beiden Sendemasten etwa 650 Meter auseinander. Und der große Mast ist sogar höher als der Eiffelturm ohne Antenne. Heute werden vom Sender Langenberg abgestrahlt einmal die UKW-Radioprogramme, also FM, sprich Frequenzmodulation. Dann DAB Plus Digitalradio, und zwar gleich mehrere Radioprogramme, nicht nur die vom WDR. Und DVB-T, also das HD-Fernsehen. Der Standort liegt damit ziemlich dicht im besiedelten Ruhrgebiet. Dadurch hat er eine sehr große technische Reichweite, also Empfang in großen Teilen von Nordrhein-Westfalen, teilweise auch in die Niederlande und Belgien hinein. Und bekannt oder begeistert, wie auch immer, über 10 Millionen Menschen, also in diesem Sendegebiet. 1926 wurde zunächst einmal ein Mittelwellensender hier errichtet, damals schon einer der stärksten in Europa. 1927 ging dieser Mittelwellensender dann offiziell in Sendebetrieb. 1952 kam dann schließlich der Fernsehsender hinzu. 1990 und anderthalb Jahre etwa danach baute man eben diesen neuen 301 Meter hohen Sendemast, von dem ich ja vorhin schon kurz erzählt hatte. Die Mittelwelle wurde dann leider 2015 endgültig abgeschaltet. Was ich hier von dieser Abschaltung halte, habe ich in meinen Beiträgen ja schon mehrfach dargestellt. Also eigentlich eher nichts. Ne? Ich halte nichts von dieser Abschaltung. Ja, früher war die Mittelwellenleistung so stark, dass man in der Nähe eine Neonröhre ohne Kabel zum Leuchten bringen konnte und auch teilweise Radio über Dachrinnen oder Metallleitungen empfangen konnte. Da gibt's ja einige Geschichten auch hier im Internet, die zu diesem Sender natürlich gehören und da von solchen Phänomenen entsprechend berichten. Ja, schauen wir mal auf die analogen UKW-Radioprogramme. Ja, also FM, da haben wir einmal die Frequenz 88,8 MHz, das ist WDR 5, 95,1 MHz, der WDR 3, 96,5 MHz, der Deutschlandfunk Kultur. Dann haben wir auf der Frequenz 97,6 Radio Neandertal. Auf der Frequenz 99,2 MHz haben wir WDR 2 als Regionalprogramm Rhein-Ruhr. Auf der Frequenz 101,3, einer meiner Lieblingssender, nämlich den WDR 4. Auf der Frequenz 103,3 Cosmo. Und auf der Frequenz 106,7 MHz 1 Live. Bei den DVB-T2-Fernsehprogrammen sprechen wir nur von Kanälen. Ich finde es immer ganz interessant, dass man das nur auf Kanäle reduziert. Nämlich den Kanal 25, 29, 35, 40, 43, 46, 48. Und das sind so die Frequenzen 506 MHz, 538 MHz bis schließlich 690 MHz. Spannender, zumindest für mich hier mit meinem Bildungskanal für Technik, sind natürlich dann die historischen Mittelwellenfrequenzen. Und da gehen wir mal ein bisschen näher ran, weil diese Historie nochmal zu beleuchten ist ja sicherlich hochinteressant. Also im Zeitraum 1927 bis 1930 war die Frequenz bei 635 Kilohertz und das war das erste Mittelwellen, die erste Mittelwellenaussendung aus Langenberg.

0: Ja, 1930 bis 1945 weiterhin auf dieser Frequenz, aber zeitweise Änderungen durch internationale Frequenzpläne. Ne? Das war dann der vereinheitlichte Reichsrundfunk, wie er damals hieß. Ne? Dann 1990 bis 1978 auf der Frequenz 720 Kilohertz der NWDR, später WDR mit seinen Programmen. Von 1978 bis 2015 nach wie vor auf der 720 Kilohertz, aber überwiegend WDR2. Dann 2015 eben diese schon geschilderte legendäre Abschaltung, also Ende der Mittelwelle beim Westdeutschen Rundfunk.
1: Beim Sender Langenberg gibt es keine regelmäßigen öffentlichen Besichtigungstermine, weil es sich ja um eine aktive Sendeanlage des Westdeutschen Rundfunks handelt und das Gelände normalerweise natürlich auch nicht frei zugänglich ist. Ja, daher genießt vielleicht die Bilder, die ich euch hier bieten kann. So schnell werdet ihr, so vermute ich zumindest, nicht in die Sendeanlage wieder reinkommen. Zumal man ja heute mit Hinblick auf irgendwelche Terroranschläge immer vorsichtiger wird, ohne Frage. Ne? Und wenn denn doch mal was stattfinden könnte, dann sind das natürlich ausschließlich nur geführte Gruppenführungen. Ne? Und da müsste man vielleicht dann über das Touristenbüro in Fellbad vielleicht mal nachfragen, ob da noch irgendwas geht. Der Standort, und das hatte ich ja eingangs schon gesagt, war also mal berühmt für seine hohe Sendeleistung. Das waren also in früheren Zeiten 1 Megawatt, das muss man sich mal vorstellen. Später wurde dann reduziert, oder man kann fast sagen, wurde auf 200 bis 800 Kilowatt im Grunde die Sendeleistung wieder eingeschränkt. Aber damit konnte man auch das Signal nachts in großen Teilen Europas noch empfangen. Vor Abschaltung der Mittelwelle standen in Langenberg mehrere abgespannte Stahlfachwerkmasten, über 200 Meter hoch, und die Anlage arbeitet teilweise mit Richtantennen, um bestimmte Regionen besser versorgen zu können. Die Frequenz 720 Kilohertz wurde dann am 31. Dezember 2015 endgültig abgeschaltet. Und als Argument für diese Abschaltung wurde immer wieder genannt, die hohen Stromkosten dieser Großsender und vor allen Dingen dann der Umstieg auf UKW, DAB Plus und dem Internetstreaming. Dennoch gilt natürlich auch heute noch, dass Personen mit Herzschrittmacher und/oder Defibrillator sich natürlich solchen Sendeanlagen nicht wirklich nähern sollten. Die Gefahr einfach durch diese elektrischen oder elektromagnetischen Felder, die eben doch im Bereich der Antennen vor allen Dingen extrem ausfallen, dass dadurch natürlich Schäden oder Probleme entstehen können, ist, glaube ich, ja, hinreichend bekannt, hoffe ich zumindest. Die Sendeanlage mindestens für den Techniker natürlich hochspannend. Ne? Also wer alleine hier die HF-Leitungen betrachtet, ne? Der staunt. Ne? Auch als Kenner der Materie staunt man hier. Also das sind wirklich hochmoderne Anlagen, ne? Die tatsächlich ihren Namen zurecht tragen. Also das kann man nicht anders sagen. Und das geht natürlich auch bei den Antennen entsprechend technisch weiter. Bei allen Sendeanlagen, zumindest denen, die ich euch hier schon in meinen Filmbeiträgen gezeigt habe, haben wir natürlich auch immer eine Maßnahme gegen denkbare Stromausfälle. Also einen eigenen Generator, der natürlich in der Lage sein muss, die komplette Sendeanlage selbstverständlich abzudecken. Denn für den Fall eines Falles muss natürlich der Sendebetrieb aufrechterhalten bleiben. Und diese Anlage, ja, ich war fast etwas überrascht, ist eine etwas ältere AEG-Anlage, man sieht's hier, fast historisch, ne? Wird natürlich gehegt und gepflegt, sodass der Einsatz tatsächlich hier jederzeit möglich ist. Wenn also ein solches Ereignis, was keiner hofft, aber immerhin denkbar erscheint, dass ein solches Ereignis also hier mal eintreten könnte, ne? Also insgesamt gab es und gibt es hier viel zu sehen, insbesondere dann, wenn eben auch die Führung zulässt, dass man mal so ein bisschen in die Details dahinter schaut. Da gibt es viel zu entdecken, auch viel zu lernen. Da hätte ich auch gerne noch ein paar Beiträge
0: aus verschiedenen Segmenten diese Sendeanlage nochmal realisiert, aber leider kommen wir da nicht mehr weiter dran. Ja, angesichts dieser fetten Anlage, so will ich das mal bezeichnen, seht ihr auch hier das Erstaunen in den Gesichtern bei der Gruppenführung. Also hier war auf allen Seiten, glaube ich, das darf ich so sagen, das Erstaunen groß. Ne? Also wann steht man mal einer solchen Monsteranlage hier direkt gegenüber? Also das ist schon beeindruckend. Wer diese Sendeeinrichtungen einfach mal so im Vergleich sich anschauen möchte, den empfehle ich die beiden Beiträge, die ich ja schon hier in meinem Kanal realisiert habe. Einmal den Sender Moosbrunn und dann natürlich den Sender Nauen. Dazu gibt es entsprechende Beiträge. Ihr müsst da einfach in meinem Kanal mal ein bisschen tiefer wühlen. Wir haben ja insgesamt schon hier weit über 400 Lehrfilme. Also das ist schon mächtig. Ich staune selber, wie viel hier über die Jahre ja inzwischen schon an Material angewachsen ist. Ne? Und ich freue mich sehr, das möchte ich an dieser Stelle sauber und nochmals betonen, ich freue mich sehr, dass das bei euch ein entsprechendes Echo findet und dass wir tatsächlich langsam bei 20.000 Abonnenten angekommen sind. Und das ist natürlich für mich ein Riesenapplaus. Ich nehme es jedenfalls so, weil das ist die einzige Triebfeder, die ich habe, um überhaupt weiterzumachen. Ne? Also sonst habe ich ja nichts davon. Ne? Alles, was ich hier tue, ist ehrenamtlich, das sage ich nochmal in dieser Deutlichkeit. Und diese Arbeit und so weiter kriege ich hier jetzt von überhaupt keiner Seite bezahlt. Ne? Also um das nochmal so ein wenig klarzustellen. Ja. Wie geht's bei mir und in meinem Kanal weiter? Ich möchte unbedingt noch weitere Projekte angehen, nämlich Projekte vor allen Dingen im Bereich auch der Mittelspannungstrafos. Ne? Und da suche ich im Moment noch Firmen, die mich da so ein bisschen filmtechnisch vor allen Dingen noch unterstützen mit Anschauungsmaterial. Ne? Denn nur dann macht es Sinn, einen entsprechenden Lehrfilm zu machen. Also wenn ihr irgendwelche Kontakte oder Möglichkeiten habt, das so ein bisschen für mich zu arrangieren, so wäre ich euch sehr dankbar an der Stelle. Wünsche euch auf jeden Fall bis zum nächsten Mal schon mal Ade und Bye Bye und ich hoffe, ihr seid wieder da, wenn dann der nächste weitere hier erscheint.
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3: 16.22 Uhr die Eifeler Radiotage zu hören im Internet, auf UKW und auf Kurzwelle. Kurzwellenradio wird ja immer mal wieder als veraltete, bestenfalls nostalgische Technik abgetan, die eigentlich keiner mehr nutzen würde. Vielleicht stimmt das in manchen Bereichen auch, aber auch im Jahr 2019 gibt es neue Stationen, die in die Kurzwelle investieren. WBCQ ist so eine Station, sie kommt aus Monticello im US-Bundesstaat Maine. Vor ein paar Monaten hat die Station eine mehrere Millionen Euro teure neue Sendeantenne installiert, wie man sie sonst nur von großen staatlichen Sendern kennt, und sie will mit mehreren 100 Kilowatt täglich auf Kurzwelle senden. Dabei ist WBCQ eigentlich nur ein kleiner Familienbetrieb. Der Sender liegt in einer ländlichen Gegend, ziemlich abseits von allem. Und vielleicht passt das ja auch zum Programm. Daniel Kehler hat reingehört für uns, für die Eifeler Radiotage.
4: Das muss man ihm zugestehen. Eine beeindruckende Erkennungsmelodie für seine eigene Radiosendung hat Alan Wiener sich durchaus ausgesucht. Und beeindruckend ist auch, wie diese Sendungen verbreitet werden. Nämlich auf seinem eigenen Radiosender. Registriert bei den Behörden mit den Buchstaben WBCQ, WBCQ. Mehrere Kurzwellenfrequenzen, eine UKW und eine Mittelwellenfrequenz gehören zu seinem Sender, den er selbst betreibt.
5: So, we're live, yes. We're live from Monticello, Maine, the absolute ass end of nowhere. Right here on WBCQ, the planet. More great radio. It's good to be back.
4: Doch nicht nur seine eigene Sendung ist hier zu hören. Er vermarktet WBCQ als Free Speech Radio, wo jeder seine Meinung versenden darf, wenn er denn bezahlt. Gegen ein paar US-Dollar bekommt jeder einen Sendeplatz, verspricht Wiener, und preist seinen Sender im Outback auf Twitter als Alternative von den, Zitat, Fake News Medien. Er sei die letzte elektronische Bastion der freien Meinungsäußerung. Auf Fotos sieht man ihn oft mit Cowboyhut, Jeansjacke und inmitten seiner Sendeanlagen, seiner technischen Geräte und dem nostalgischen Radiostudio, nicht weit entfernt von der kanadischen Grenze. Und alle, die mit diesem Konzept übereinstimmen oder zumindest die Möglichkeit eines Free Speech Radio schätzen, mieten sich hier ein. Von Hobbysendungen mit klassischer Musik, Rockmusik bis hin zu ungewöhnlicheren Konzepten. Wie dem Programm eines Outdoor-Familiencamps im Wald.
6: Welcome to Camp Constitution Radio with your host Hal
4: Sherman. Bis über Sendereien für Kurzwellenenthusiasten mit Techniktipps und faszinierend schlecht produzierten Talkshows, in denen erklärt werden soll, wie man sein Geld richtig anlegt.
7: Hey, good afternoon, ladies and gentlemen. I'm Melody Cedarstrom and you're listening to Financial Survival.
4: Geld angelegt haben in Alan Wieners ungewöhnlicher Radiostation vor allem aber religiöse Programmanbieter, von denen es gerade aus den USA viele gibt. Zum einen wäre da ein gewisser Ralph Gordon Stair, der von manchen Beobachtern als Sektenführer angesehen wird und dem Übergriffe auf Frauen vorgeworfen wurden. Bei WBCQ läuft seine Sendung unter dem Banner der freien Meinungsäußerung. Deutlich einflussreicher ist noch eine andere Gesellschaft, deren religiöse Programme in verschiedenen Sprachen produziert werden. Auch Sendungen auf Deutsch wurden im Voraus bereits produziert.
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9: Hallo liebe Hörer, ich begrüße euch zu einer neuen Sendung hier im WLC-Radio. Ich bin euer Moderator Michael und heute haben wir einen zusätzlichen Gast im Studio.
4: Die Sendungen haben etwas von einem Bibelstudium, aufbereitet als Kollegengespräch im Radio. Dazu kommen endzeitartige Prophezeiungen und Gespräche darüber, dass die Welt nicht rund, sondern flach sei.
10: Es gibt sehr viele Bibelverse, die aussagen, dass die Erde sich auf einem festen Platz befindet und sich nicht durch den Raum bewegt. Viele Stellen sagen außerdem aus, dass die Sonne über die flache Oberfläche der Erde kreist. Es sind 80 Bibelverse, um genau zu sein. Wir haben jetzt natürlich nicht die Zeit, um sie uns alle anzuschauen, aber lass uns mit einigen anfangen, wollen wir?
9: Klar, das möchte ich jetzt hören.
10: Okay, wir fangen mit Jesaja 11.
4: World's Last Chance hat offenbar ein Interesse daran, dass nicht nur Internetnutzer die YouTube-Videos und Mitschnitte dieser Sendungen hören können, sondern auch all jene, die keinen Internetzugang haben und sich auf Kurzwellenradio verlassen wollen. Und Alan Wiener mit seinem Sender WBCQ im beschaulichen Monticello schien den Verantwortlichen dafür der ideale Geschäftspartner zu sein. In einem Interview mit einem lokalen Fernsehsender sagt der Senderbetreiber:
11: WBCQ Radio has a history.
12: Dieser Sender ist bekannt als Sender der freien Meinungsäußerung. Und sie haben von unserem Ruf gehört und wollten über unseren Sender senden. Normalerweise senden wir mit einer Leistung von 50 Kilowatt. Aber sie wollten 500 Kilowatt. Ich sagte ihnen, wir haben keine 500 Kilowatt. Okay, was würde das kosten? Ich sagte, wir bräuchten einen neuen Sender, eine neue Antenne, ein neues Gebäude. Das würde mehrere Millionen Dollar kosten. Und sie sagten, okay, wir machen das. Genau so ist es gelaufen.
11: And that's really how it happened.
4: Was dann passierte, hielten Beobachter für unmöglich. Eine 80 Meter hohe, drehbare Kurzwellensenderantenne wurde auf einem Feld in Monticello errichtet, nicht weit von Wieners Haus. Ein teures Modell, das sonst bei großen staatlichen Rundfunksendern oder großen Kommunikationsunternehmen verwendet wird. Im kleinen Monticello, dem Ort mit weniger als 800 Einwohnern, steht nun ein rot-weißes, drehbares Antennenungetüm am Horizont.
13: Dahinter steckt modernste, extra hierfür angefertigte Sendetechnik, die von nun an Bibelbotschaften über die Rückkehr von Gott und die flache Erde in alle Welt versenden soll. Auf 9330 Kilohertz.

Das war ein Stationssong von und über Radio Mirabel, eine Kurzwellen-Hobbystation. Wir hatten eben einen Bericht von Daniel Kehler über WBCQ. Auch der nächste Beitrag stammt von Daniel Kehler. Er präsentiert den Rundfunk aus und in Tadschikistan.

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1: اینجا دوشنبه پایتخت جمهوری تاجیکستان.
2: Ja, verstanden habe ich wenig, Sie wahrscheinlich auch nicht so viel. Aber das ist tatsächlich die offizielle Ansage vom, und da muss ich mit der Aussprache ganz genau sein, Tadschikischen Rundfunk. Am 19. Oktober 1949 gestartet, sollte dieses Programm zur Förderung der Innen- und Außenpolitik in der Sowjetunion dienen und Menschen im Ausland die Errungenschaften der sozialistischen Gesellschaft näher bringen. Das wohl die offizielle Sprechweise. Anfangs hat man erstmal nur 2 Stunden täglich gesendet für den Iran und Afghanistan. Und schließlich ist dann ja, wie wir alle wissen, die Sowjetunion zerbrochen. Tadschikistan wurde ein unabhängiger Staat und das ist das Tragische, versank im Bürgerkrieg zwischen Altkommunisten, islamischen Fundamentalisten und Demokraten. Und das für ganze 5 Jahre. Dann gab es eine Waffenruhe. 1995 machte sich dann ein Reporter des Südwestfunks auf in das Land und stellte die Frage, was macht den Unterschied zwischen Rundfunk in Tadschikistan und Deutschland aus, und hat dabei auch das Land ein bisschen näher kennengelernt. Sie hören jetzt einen Auszug aus der doch sehr interessanten Dokumentation Stimme der Sprachlosen, Rundfunk in Tadschikistan.
3: Ich war offen gestanden beeindruckt von der Couragiertheit der Chefredakteurin Safargul, von der Offenheit des Direktors Mansur Sultanov und von der Freundlichkeit und Hilfsbereitschaft der Rundfunkmitarbeiter. 2 Tage war ich im Funkhaus in Duschanbe unterwegs. 2 Tage hatte ich den Redakteuren zugehört und den Technikern zugeschaut. Zuvor hatte ich das Gebirgsland Tadschikistan mit seinen gewaltigen Bergen, seinen verschneiten Pässen und seinen atemberaubend schönen Schluchten und Tälern kreuz und quer bereist. Die Hochgestellten waren mir mit Argwohn und Ablehnung begegnet, die einfachen Menschen hatten oft aus Angst geschwiegen. Die Begegnungen im Funkhaus waren ganz anders als draußen im Land, sie waren offen und sie waren aufschlussreich. Was unterscheidet Rundfunk in Tadschikistan von Rundfunk in Deutschland? Die Sprache ist anders. Tadschikisch ist eng mit dem Persischen verwandt. Die Musik ist anders. Tadschikistan ist ein orientalisches Land. Im Süden grenzt es an Afghanistan, im Westen an Usbekistan, im Norden an Kirgisistan und im Osten an die Volksrepublik China. Die Bezahlung ist anders. Die Mitarbeiter des tadschikischen Rundfunks bekommen manchmal monatelang kein Gehalt, weil der Staat kein Geld hat. Neben ihrem Job im Funkhaus gehen Techniker und Redakteure oft noch anderen Beschäftigungen nach, um sich selbst und ihre Familien über Wasser zu halten. Auch das Funkhaus ist anders. Die Fahrstühle funktionieren selten, Farbe und Putz blättern. In Decken und Wänden sieht man Gewehreinschüsse, eine Betriebskantine gibt es nicht und am Eingang des Funkhauses hocken schwer bewaffnete Milizionäre. Das 10-stöckige Gebäude im Zentrum Duschanbes ist ein schmuckloser blauer Plattenbau aus den 60er Jahren. Aus der Sowjetzeit stammen noch 2 leistungsfähige Sender mit je 1000 Kilowatt. Theoretisch, sagt Mansur Sultanov, kann Radio Duschanbe noch in Südafrika empfangen werden oder in Japan. Doch dann fügt der Rundfunkdirektor ein ganz dickes Aber hinzu. Die Situation von Presse, Rundfunk und Fernsehen in Tadschikistan ist äußerst angespannt, sagt der 53-Jährige mit der hohen Stirn. Seit Ende 91, also seit der Unabhängigkeit des Landes, ist Sultanov Direktor des staatlichen Rundfunks in der einstigen Sowjetrepublik.
4: Unsere technische Ausstattung ist schlicht und ergreifend verschlissen. Sie ist am Ende. Die Studiotechnik ist Mitte der 70er Jahre in Ungarn hergestellt worden. Es gibt keine Betriebe mehr, die diese Geräte noch produzieren. Weder in Ungarn noch in Tschechien. Deshalb ist es einfach nicht möglich, irgendwelche Ersatzteile zu beschaffen. Wir können kaputte Bandmaschinen und Mischpulte nicht reparieren. Selbst die täglichen Arbeitsmittel wie Magnetbänder, Aufnahmegeräte, Batterien, also ganz einfache, elementare Dinge, können wir kaum bekommen. Wir haben einen durchschnittlichen Verbrauch von 50 bis 60 Kilometer Magnetband im Monat. Zurzeit können wir diese 50 bis 60 Kilometer nur nur mit großer Mühe fürs ganze Jahr aufbringen. Deshalb werden viele Sendungen nicht archiviert, sondern sofort wieder gelöscht. Das heißt, von dieser wichtigen Übergangsperiode, in der wir uns gerade befinden, werden später nur sehr, sehr wenige Sendungen im Archiv zu finden sein. Wir nehmen an einer friedlichen Revolution teil. Mit eigenen Augen erleben wir den Übergang von einer Gesellschaftsform in eine andere. Das ist eine ungeheuer spannende Zeit. Es macht mich sehr betrübt, dass wir unserer Dokumentationspflicht nicht nachkommen können. Selbst der erste Auftritt unseres Präsidenten vor dem Parlament musste wieder gelöscht werden. Leider müssen wir unter diesen Bedingungen arbeiten.
3: Was unterscheidet Rundfunk in Tadschikistan von Rundfunk in Deutschland? In Deutschland können Rundfunkmitarbeiter von ihrer Arbeit leben, in Tadschikistan kaum noch. In Deutschland sehen sich nicht Dutzende oder gar Hunderte von Mitarbeitern gezwungen, ihren Arbeitsplatz zu verlassen, weil Krieg und Chaos herrschen. In Tadschikistan haben mehr als 90% der Russen inzwischen das Land verlassen. Unter ihnen waren viele ausgebildete Leute wie Lehrer, Ingenieure, Facharbeiter, Ärzte und eben auch Journalisten. Die Programme von Radio Dushanbe haben unter diesem Aderlass sehr gelitten. Sie sind heute weniger professionell, sie wirken improvisierter. Ganze Redaktionen haben Dushanbe in Richtung Russland verlassen. Wurden vor der Unabhängigkeit und dem anschließenden Bürgerkrieg noch mehr als die Hälfte aller Sendungen in Russisch gesendet, so sind es heute nur noch knapp 10%. Rundfunk in Tadschikistan. Ein Unterschied zu Deutschland ist auch die Einflussnahme des Staates. In der Bundesrepublik hat der Staat zumindest keinen direkten Zugriff auf die Redaktionen. In Tadschikistan funken Apparatschiks der herrschenden moskautreuen Altkommunisten ständig dazwischen, begründen und beenden Karrieren und versuchen möglichst viel bei der inhaltlichen Gestaltung des Programms mitzureden. Dennoch, Radio Dushanbe ist heute kein reines Verlautbarungsinstrument mehr wie noch zu Sowjetzeiten. Dafür stehen Leute wie Rundfunkdirektor Mansur Sultanov.
4: Mit dem Übergang in ein neues Gesellschaftssystem haben sich Richtung und Charakter unserer Arbeit gewandelt. Früher bestand unsere Hauptaufgabe darin, Propaganda auszustrahlen, die herrschende Ideologie zu verbreiten. Jetzt beschäftigen wir uns vorrangig mit Problemen der Bevölkerung. Wir gehen der Frage nach, wie ist der Übergang in eine Marktwirtschaft zu bewerkstelligen? Wie funktioniert Marktwirtschaft überhaupt? Wie arbeiten unsere Betriebe? Unsere Arbeit ist ungemein vielfältig und spannend geworden. Wir treten mehr und mehr aus dem Rahmen von Propaganda und engen Vorschriften heraus. Wir haben hier offiziell keinerlei politische Zensur mehr. Die Fragen, die uns bewegen, werden sehr freimütig diskutiert.
2: Ja, und heute? Tadschikistan rangiert aktuell auf Platz 161 von 180 in der Rangliste der Pressefreiheit von Reporter ohne Grenzen. Und Tadschikistans staatlich kontrollierter Rundfunk verbreitet hauptsächlich Propaganda für den Präsidenten Rahmon, der seit 1994 regiert und oppositionelle und unabhängige Medien unterdrückt. Viele Journalisten und Journalistinnen sind ins Exil gegangen und diejenigen, die noch da sind, für die gehören Schikanen des Geheimdienstes und Erpressung zum Alltag. Ja, Zensur im Internet ebenfalls.
5: Ergänzend zu dem eben gehörten Beitrag hört ihr noch eine Aufnahme des Auslandsdienstes aus Dushanbe.

0: English at 21:45 Dushanbe time and 16:45 Greenwich Mean time.
1: Wir bleiben noch ein wenig in der Region. Ihr hört das Pausenzeichen des kirgisischen Rundfunks, vermutlich zum Tagessendestart mit den Ansagen in Kirgisisch, Russisch und Englisch.

0: Wir kennen sicher alle den Titel von OMD mit dem Pausenzeichen von Radio Prag. Im Folgenden hat das Kollektiv Gartenheim Elemente aus den Ansagen von Radio Moskau verarbeitet.
1: This country could be next to be overrun by communists. This is Radio Moscow. Moscow.

0: This is Radio Moscow.
1: Wir hatten heute bereits Deutsch, Englisch, Turkmenisch, Tadschikisch, Usbekisch, Kirgisisch, Russisch und Polnisch im Programm. Bei so einer sprachlichen Vielfalt machen wir damit doch einfach mal weiter. Viele große Auslandsdienste haben ihre Sendungen ganz eingestellt oder zumindest Sprachdienste geschlossen. Radio France International ist dort keine Ausnahme. Aber diese Station hat für das Zielgebiet Afrika auch neue Sprachdienste ins Angebot aus Paris aufgenommen. Ich habe für euch drei Klangbeispiele. Wir beginnen mit Bambara.
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1: Diese Sendungen sind auf Kurzwelle zu hören, werden aber auch lokal auf UKW ausgestrahlt. Meine Audiobeispiele stammen aber aus dem Internet, sonst wäre die Qualität nicht so gut. Die folgende Sendesprache ist Fulfulde.
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1: Die dritte und letzte Sendesprache, welche RFI in den letzten Jahren neu ins Programm aufgenommen hat, ist Mandinka.
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0: Nach diesem Blick in die Mottenkiste hat nun wieder Olaf Kuhlbrot aus Bad Segeberg das Wort. In seiner aktuellen Reihe geht es um die UKW-Abschaltung in Schleswig-Holstein.
1: Lolly Secret Diamonds präsentiert das Ende der Ultrakurzwelle Teil 10, die Abschaltung von Radio Bob in Schleswig-Holstein auf UKW Teil 3. Ja, herzlich willkommen wieder hier bei Lollys Secret Diamonds und der Abschaltung von Radio Bob auf UKW in Schleswig-Holstein. Abgeschaltet wurde ja hier am 9.04.2025 um 23.45 Uhr die UKW-Frequenz 101,1 MHz. Ich weiß nicht, ob der es kennt. Es gab irgendwie mal so einen Kult um die 101. Da gab es dann im belgischen Raum so Hot 101 und so. Da gab es jede Menge Jingles dazu. 101 war da heiß begehrt. Jo. Und hier haben wir also Radio Nora gehabt. Wir haben also in der vergangenen Folge schon mal den Start von Radio Nora gehört, wie das so klang, als die gestartet haben. 1995 Silvester, dann Connie Farron, einmal bei 1 und einmal bei Radio Nora. Und jetzt kommt der nächste Newcomer, der also bei Nora wieder auftaucht, nämlich Günther Fink. Günther Fink ist den Norddeutschen sehr wohl bekannt. Er war einer der Moderatoren vom Club und Club Wunschkonzert am Wochenende. Am Sonntagabend, 18 bis 20 Uhr. Und wir hatten ja nichts und es gab ja nichts. Und deshalb war bei mir Mittewelle so angesagt. Das war das Einzige, was es für Jugendliche so gab mit Popmusik und so. War auch an sich nicht schlecht gemacht, aber eben das Einzige. Und das ist dann eben doch ein bisschen wenig, die eine Stunde am Tag auf NDR 2. Das gab irgendwann mal so ein Programmdirektor, der hat beim Interview gesagt, ja, es gibt da noch so ein paar vereinzelte Leute, die wollen dann auch mal so mit Popmusik und so. Die bedienen wir natürlich auch, diese Minderheit. So wurde das dann damals eingeschätzt. Also schon irgendwie ganz schön krass. Ja, und dieser Günther Fink, wie klang denn der damals, als er noch im Original bei NDR 2 war? Das hören wir natürlich jetzt.

0: Tja, zumindest der Günther Meyer aus Hamburg 13 wird an die Decke gesprungen sein. Jump Van Halen. Tja, wir sind mittendrin im NDR2-Wunschkonzert um 18 Uhr und 28 Minuten. In gut 3 Minuten wird sich das Verkehrsstudio melden. Und vorher meldet sich der Karl-Heinz Kirschner aus Hannover 1 mit seinem Musikwunsch. Er ist ausgelost worden mit Ray Earth, Maybe the Magic.
1: Ja, so klang also Günther Fink auf seiner Stammwelle NDR 2 1986 im sonntaglichen Clubwunschkonzert. Und jetzt vergleichen wir doch mal, wie das dann bei Nora klang. Hier jetzt seine erste Sendung am 10.01.2009.
2: 2 Kilometern.

0: Samstag, 10. Januar, kurz nach 13 Uhr. Ein neues Jahr, eine neue Sendung und ein neuer Moderator bei Radio Nora. Von dem, was hier so im Einzelnen passieren wird, sollten Sie sich überraschen lassen. Nur so viel, die nächsten beiden Stunden haben es in sich. Ich wünsche Ihnen viel Spaß und natürlich Ihnen ein herzliches Willkommen im Club. So, ich habe mir hier mal eine kleine Flasche mitgebracht hier ins Studio. 10 Tage habe ich sie für Sie aufbewahrt, um mit Ihnen auf ein neues Jahr anzustoßen. Ist ja noch nicht mal 14 Tage alt, also noch ganz frisch, so wie Boris Becker nach seinem letzten Besuch beim Friseur. Außerdem möchte ich mit Ihnen meine Radiopremiere als Moderator bei Radio Nora feiern. Lassen Sie mich mal überlegen, viele Jahre waren es Abstinenz vom Radiomikrofon. Sollten Sie mich noch aus früheren Radiozeiten kennen, dann schreiben Sie bitte die Lösung auf die Frage, wie viele Jahre hat Günter Finke nicht mehr moderiert, in Form einer einfachen Zahl, einfach an Radio Nora und radionora.de. Der Gewinner oder die Gewinnerin gewinnt ein Abendessen mit mir, bezahlt von Radio Nora. Ich habe es in den letzten Jahren oft erlebt, dass ich angesprochen wurde, so unter dem Motto, sagen Sie, kenne ich Ihr Gesicht nicht vom Radio? Sie waren doch der mit diesem Club-Wunsch-Konzert, mit der Kontaktecke, den Jokies und dieser langen Rille in den 80ern. Diese Dinge wird es teilweise ab heute auch wieder als Rubriken im Club geben, hier auf Radio Nora. Nur, wobei ich allerdings nicht vorhabe, nur im Oldie-Moose-Topf der Vergangenheit zu wühlen, sondern auch dem aktuellen Musikzeitgeist des gerade angebrochenen Jahres 2009 zu entsprechen. Also, ich komme Ihnen sozusagen rund erneuert. Natürlich hatte ich früher meine musikalischen Vorlieben und habe sie, wie viele von Ihnen ja, auch heute noch. Eine ist mir bis heute in Fleisch und Blut übergegangen. Der Rhythmus, bei dem jeder mit muss. Es handelt sich um diese Jungs hier von Earth, Wind & Fire mit Fantasy.
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1: Immer so um diese Zeit wird es sonnabends auf Radio Nora Comedy geben, Jokies. Und ich oute mich jetzt mal, das war so um 1974. Da lebte ich in einer WG in Hamburg, einer Villa in der Nähe der Außenalster. Und was für eine, das war vielleicht ein Club, sage ich Ihnen, der leider inzwischen verstorbene Willem F. Dinklage mit seiner Frau, der Hausherr, beherbergte einen Haufen Chaoten im positiven Sinne, denn es waren allesamt Künstler. Ich hatte so ein kleines Zimmerchen unterm Dach, im zweiten Stock wohnte Marius Müller-Westernhagen und Udo Lindenberg. Berüchtigt war Udos Wasserbett, das meistens nach besonders heißen Nächten leckte und das Wasser durch die Decke tropfte, sehr zur Freude von Otto, der unter ihm wohnte. Aber im Allgemeinen hieß es schon damals keine Panik. Wir waren schon ein toller Haufen und es war eine ebensolche Zeit, bevor jeder von uns so seine eigene Karriere machte, ohne sich aber bis heute aus den Augen und Ohren zu verlieren. Treffpunkt war der große Küchentisch im Erdgeschoss. Dann traf sich dann alles zum Frühstück. Das fand allerdings meistens in den frühen Abendstunden statt. Und immer saßen irgendwelche anderen Mädels am Tisch. Eine davon hieß Susi. Und ich weiß noch, wie Otto, damals ja auch noch in voller Haarpracht, immer ihr dieser Susi einen Föhn geliehen hat. Seinen Föhn. Und sie besonders liebevoll mit ihm umging. Also mit dem Föhn. Ein echter Fan eben. Ja, und sie knutschte fast mit dem Föhn. Otto hatte ihr gesagt, dass Mädchen keine Frösche küssen müssen, um ihren Traumprinzen zu finden, sondern nur seinen Föhn. Und wie wir heute wissen, war das alles nur heiße Luft. Ach ja, der Otto, der konnte mit Frauen umgehen. Und so entstand eines der berühmtesten Werke des Vaters aller heutigen Comedians.
2: Das Märchen heißt Susi sorglos.
1: Immer wenn diese Takte zu hören sind, gehen im Club kurz vor drei die Türen zu. Mir hat's richtig Spaß gemacht. Ich hoffe, Ihnen das Zuhören auch. Ich freue mich, wenn wir uns hier an dieser Stelle am nächsten Samstag um 13 Uhr wieder treffen. Bis dahin Ihnen noch ein schönes Wochenende und viel Spaß weiterhin hier mit

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1: Ja, das war also Ausschnitte aus der ersten Sendung von Günther Fink bei Nora, 10.01.2009, mit durchaus interessanten Erinnerungen aus seiner WG mit Wilhelm Dinknagel und Otto. Allein über Wilhelm könnte man auch eine Sendung machen. Da gibt es auch einiges zu erzählen. Das war auch ein Urgestein beim NDR, dem auch vieles... Er war sehr unorthodox. Da gibt es auch schöne Geschichten. Das wäre also auch nochmal ein Thema, das ihr euch vielleicht wünschen könnt. Ja, ansonsten fand ich das gar nicht so schlecht, die Sendung. Hatte ich also fast noch schlimmer in Erinnerung, weil manchmal sind so Aufgüsse von Radiolegenden, die dann irgendwo nochmal aufkreuzen, so eine Sache. Aber das hier ist doch durchaus recht gelungen. Das war's also. Die 10. Folge meiner Reihe Das Ende der Ultrakurzwelle. Hier am Beispiel von Radio Bob, die Abschaltung auf UKW in Schleswig-Holstein, 3. Teil. Freut euch auf die nächste Woche, dann geht's weiter mit weiteren heißen Mitschnitten. Bis dann, bye bye. Das war Lolli aus Lollis Secret Diamonds.

Kollegen der Orfunk-Radiothek, Till Zipprich und Markus Bruch. Herausgesucht habe ich dafür den Quasi-Stations-Song des Orfunks. Das Radio, das Brücken baut.

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Bitte keine fertigen Umschläge schicken. Für heute verabschiedet sich euer Kuno.

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2: Im Studio Sönke Röhling. Schönen guten Abend. Nach der Amokfahrt von Leipzig kommt der mutmaßliche Täter in die Psychiatrie. Er war zum Tatzeitpunkt offenbar nicht voll schuldfähig. Der 33-Jährige war mit dem Auto durch die Innenstadt gerast. Zwei Menschen wurden getötet, weitere teils schwer verletzt. Unterdessen trauert Leipzig um die Opfer der Amokfahrt. Etwa am Augustusplatz haben Menschen Blumen niedergelegt. Einen Raum für Stille, Trost und Anteilnahme bieten in der Leipziger Innenstadt auch die Kirchen. Die Nikolai- und die Thomaskirche haben heute ihre Türen geöffnet. Allen, die trauen oder eine Kerze anzünden wollen. Der evangelische Landesbischof Tobias Bild sagte uns:
3: Solche Taten treffen uns ins Mark. Sie erschüttern unser Vertrauen in Sicherheit und lassen viele Menschen fragen, wie sicher sind unsere Städte? Deshalb kommt es gerade jetzt darauf an, dass wir als Gemeinschaft zusammenstehen. Wachsam, aber eben nicht von Misstrauen bestimmt. Traurig, aber nicht ohne Hoffnung.
2: Die italienische Großbank UniCredit hat wie angekündigt ein offizielles Kaufangebot für alle Commerzbank-Aktien gemacht. Erklärtes Ziel bleibt die komplette Übernahme der Bank, um so die eigene Stellung auszubauen und Banken aus den USA und Asien die Stirn zu bieten. Hans-Peter Burkhoff von der Uni Hohenheim zeigte sich im ZDF allerdings skeptisch.
4: Das, was er im Moment plant, ist ja eher, dass wir die Bank regionalisieren. Das heißt also, die Präsenz der Commerzbank im Ausland, die will er ja gerade abbauen. Und das ist halt für die deutsche Wirtschaft nicht so schön, weil es ist eine wichtige Fähigkeit, deutsche Mittelständler zum Beispiel ins Ausland zu begleiten. Und ich will gar nicht reden von internationalem Investmentbanking-Geschäft. Das kann in dem Maße wie die Amerikaner weder die Commerzbank noch die UniCredit. Da gewinnen wir also gar nichts durch die Fusion.
2: Mehr Respekt für Beschäftigte der Deutschen Bahn. Das fordert der Konzern und hat nun Plakate mit verschiedenen Motiven an Bahnhöfen und in Zügen ausgehängt. Darauf steht etwa: Die Würde des Menschen ist unantastbar, auch für alle in Uniform. Im Februar war ein Bahnmitarbeiter in Rheinland-Pfalz von einem Schwarzfahrer getötet worden. In der Fußball-Champions League steht der FC Arsenal im Finale. Nach dem 1:1 im Hinspiel in Madrid gewann der Tabellenführer der Premier League zu Hause gegen Atletico mit 1:0. Im zweiten Halbfinal-Rückspiel treffen die Bayern heute Abend auf Paris Saint-Germain. Im Hinspiel hatte sich PSG mit 5:4 durchgesetzt.
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5: Regen zieht gerade über die Mitte langsam nach Norden und anfangs sind auch mal Gewitter dabei. Im Norden sind dann später noch ein paar Regenwolken unterwegs, im Süden lässt der Regen nach. In der Nacht gehen die Tiefstwerte auf 12 bis 3 Grad runter. Morgen viele Wolken und später in der Mitte und im Süden wieder einzelne kräftige Schauer und Gewitter, dazu 23 Grad maximal.

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1: Bremsen, lenken, Abstand halten. Moderne Autos können heute schon fast alles. Egal ob Notbremsassistent, Tempomat, Spurhalteassistent und Co. Die cleveren Helfer sollen das Fahren sicherer und entspannter machen. Aber welche Assistenzsysteme sind wirklich sinnvoll für den Alltag? Und welche braucht man eher nicht? Das verrät uns jetzt meine Kollegin Jessica Martin.
2: Moderne Assistenzsysteme machen das Autofahren heutzutage deutlich sicherer, wobei einige wesentlich wichtiger sind als andere.
3: Ganz oben steht der Notbremsassistent. Er reagiert schneller als jeder Mensch und kann Auffahrunfälle oder Kollisionen mit Fußgängern verhindern. Das ist gerade in der Stadt äußerst hilfreich. Auf Landstraßen und Autobahnen ist zudem der Spurhalteassistent sehr sinnvoll. Er greift ein, wenn das Fahrzeug unbeabsichtigt die Spur verlässt, etwa bei Müdigkeit. Und als drittes empfehlen wir das Abstandsregeltempomat. Er sorgt für konstanten Sicherheitsabstand und reduziert Stress. Gerade auf längeren Fahrten senkt das nachweislich das Unfallrisiko.
2: So Mark Kennedy vom Automobilclub von Deutschland. Komfortsysteme wie der Spurwechselassistent oder das vollautomatische Einparken hingegen sind zwar nett, aber bedeuten nicht immer mehr Sicherheit. Ganz im Gegenteil.
3: Sie könnten sogar dazu führen, dass Fahrer weniger selbst hinschauen. Unser Rat ist deshalb, lieber wenige gut funktionierende Systeme, die aktiv Unfälle verhindern, statt einer langen Liste an Extras.
2: Und immer dran denken, auch Assistenzsysteme haben ihre Grenzen.
3: Sie erkennen nicht jede Situation korrekt, vor allem bei starkem Regen, Schnee oder schlechten Fahrbahnmarkierungen. Als Beispiel dient hier die Lichtautomatik. Nebel wird oft nicht richtig erkannt und das Taglicht ist meist zu schwach oder für andere Verkehrsteilnehmer zu spät sichtbar. Daher empfehlen wir bei Nebel, das Abblendlicht manuell einzuschalten.
2: Übrigens, damit auch wirklich alle wichtigen Systeme an Bord sind, lohnt es sich beim Autokauf ganz genau hinzuschauen.
3: Es ist schon vorgekommen, dass Autohersteller ihre Assistenzsysteme teilweise nur im Abo anbieten oder Funktionen nach einer Testphase abschalten, um dann wieder neu berechnen zu können. Deshalb sollten Käufer ganz genau prüfen, was ist im Kaufpreis dauerhaft enthalten und was nur vorübergehend freigeschaltet. Manche Funktionen sind technisch schon eingebaut, kosten aber später monatlich extra.
1: Also so schön die Assistenten im Auto sind und die Fahrt auch sicherer machen, die eigene Aufmerksamkeit ist trotzdem wichtig. Mehr zum Thema Assistenzsysteme findet man natürlich auch online unter avd.de.

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1: Actionstar Gerard Butler steht wie kaum ein anderer Schauspieler für ganz großes Kino. Und wir lieben ihn vor allem als Helden, der sich durch nichts und niemanden aufhalten lässt. Wie zuletzt in Greenland 2. In der lang erwarteten Fortsetzung des gleichnamigen Endzeit-Thrillers kämpft sich die Familie Garrity nun durch ein völlig zerstörtes Europa auf der Suche nach einem sicheren und lebenswerten Zuhause. Allen voran Vater John, gespielt vom unvergleichlichen Gerard Butler. Mein Kollege Mario Hartwig stellt ihn uns vor.
2: 5 Jahre ist es inzwischen her, dass ein riesiger Komet auf der Erde eingeschlagen ist und den Planeten praktisch unbewohnbar gemacht hat. Nur wenige Menschen konnten sich dank eines Schutzprogramms in einen gigantischen Bunker in Grönland retten.
3: Alle sagen, dies sei die neue Normalität. Aber jetzt sind es bald 5 Jahre. Es ist also weder neu noch normal.
2: Auch John konnte sich mit Frau Allison und Teenie-Sohn Nathan dort in Sicherheit bringen. Doch nach einem schweren Erdbeben sind auch hier die Tage gezählt.
4: Wir müssen hier weg!
2: Letzte Hoffnung für die Crew um Dr. Amina, der riesige Krater, in dem Komet Clark eingeschlagen ist. Hier könnte es sicher und sauber sein.
5: Selbst wenn das alles stimmt, das liegt in Südfrankreich. Wie genau sollen wir denn da hinkommen?
2: Denn draußen ist es immer noch sehr gefährlich. Ständig drohen neue Naturkatastrophen. Außerdem gibt es kaum Verkehrsmittel. Aber John will es versuchen.
3: Wir haben nicht alles riskiert, um hier zu sterben. Ich will einen Neuanfang für unsere Familie.
6: Okay, der Krater bietet uns die beste Chance.
2: Mit einem Rettungsboot schaffen sie es bis nach Liverpool, wo sie auf den hoffnungslosen Obi treffen.
7: Die Welt ist jetzt ein gefährlicher Ort. Die Menschen sind so verzweifelt, dass sie dich für ein Happen Essen umbringen. Ein Strahlungssturm wie dieser gerade, der kommt aus dem Nichts, tötet dich in Sekunden. Und wenn er dich nicht sofort umbringt, stirbst du trotzdem einen langsamen Tod.
2: Trotzdem ist für Familie Garrity das Ziel klar.
3: Wir müssen es bis zum Krater schaffen.
2: Und so kämpfen sich die drei weiter durch das zerstörte Europa.
8: Lass mich los! Ich komm gut.
9: Bitte helf mir! Lass mich nicht fallen!
8: Halt dich fest!
2: Doch auch lebensgefährliche Stürme, bedrohliche Meteoritengeschosse und unüberwindbare Hindernisse halten John nicht davon ab, seine kleine Familie in Sicherheit zu bringen.
3: Ich werde für euch da sein, bis zum letzten Atemzug.
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10: Im Studio Sönke Röhling. Schönen guten Abend. Nach der Amokfahrt von Leipzig kommt der mutmaßliche Täter in die Psychiatrie. Er war zum Tatzeitpunkt offenbar nicht voll schuldfähig. Der 33-Jährige war mit dem Auto durch die Innenstadt gerast. 2 Menschen wurden getötet, weitere teils schwer verletzt. Unterdessen trauert Leipzig um die Opfer der Amokfahrt. Etwa am Augustusplatz haben Menschen Blumen niedergelegt. Einen Raum für Stille, Trost und Anteilnahme bieten in der Leipziger Innenstadt auch die Kirchen. Die Nikolai- und die Thomaskirche haben heute ihre Türen geöffnet. Allen, die trauen oder eine Kerze anzünden wollen. Der evangelische Landesbischof Tobias Bild sagte uns:
11: Solche Taten treffen uns ins Mark. Sie erschüttern unser Vertrauen in Sicherheit und lassen viele Menschen fragen, wie sicher sind unsere Städte? Deshalb kommt es gerade jetzt darauf an, dass wir als Gemeinschaft zusammenstehen. Wachsam, aber eben nicht von Misstrauen bestimmt. Traurig, aber nicht ohne Hoffnung.
10: Die italienische Großbank UniCredit hat wie angekündigt ein offizielles Kaufangebot für alle Commerzbank-Aktien gemacht. Erklärtes Ziel bleibt die komplette Übernahme der Bank, um so die eigene Stellung auszubauen und Banken aus den USA und Asien die Stirn zu bieten. Hans-Peter Burkhoff von der Uni Hohenheim zeigte sich im ZDF allerdings skeptisch.
12: Das, was er im Moment plant, ist ja eher, dass wir die Bank regionalisieren. Das heißt also, die Präsenz der Commerzbank im Ausland, die will er ja gerade abbauen. Und das ist halt für die deutsche Wirtschaft nicht so schön, weil es ist eine wichtige Fähigkeit, deutsche Mittelständler zum Beispiel ins Ausland zu begleiten. Und ich will gar nicht reden von internationalem Investmentbanking-Geschäft. Das kann in dem Maße wie die Amerikaner weder die Commerzbank noch die UniCredit. Da gewinnen wir also gar nichts durch die Fusion.
10: Mehr Respekt für Beschäftigte der Deutschen Bahn. Das fordert der Konzern und hat nun Plakate mit verschiedenen Motiven an Bahnhöfen und den Zügen ausgehängt. Darauf steht etwa: Die Würde des Menschen ist unantastbar, auch für alle in Uniformen. Im Februar war ein Bahnmitarbeiter in Rheinland-Pfalz von einem Schwarzfahrer getötet worden. In der Fußball-Champions League steht der FC Arsenal im Finale. Nach dem 1:1 im Hinspiel in Madrid gewann der Tabellenführer der Premier League zu Hause gegen Atletico mit 1:0. Im zweiten Halbfinalrückspiel treffen die Bayern heute Abend auf Paris Saint-Germain. Im Hinspiel hatte sich PSG mit 5:4 durchgesetzt.
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1: Der erste Quantencomputer in Deutschland läuft jetzt am Leibniz-Rechenzentrum in Garching bei München. Die Anlage stammt aus Finnland und muss bis auf minus 273 Grad gekühlt werden. Während klassische Computer Informationen nacheinander verarbeiten, können Quantenrechner dank physikalischer Gesetze riesige Datenmengen gleichzeitig durchsuchen. Damit können zum Beispiel bessere Medikamente, Batterien oder komplexe Verkehrslösungen schneller entwickelt werden. Endlich ist Frühling. Mit den warmen Sonnenstrahlen kommt nicht nur die Natur wieder in Schwung, sondern auch wir. Viele lockt es nun auch nach draußen und auch die Drahtesel werden wieder rausgeholt. Doch vorher sollte man unbedingt checken, ob das Rad auch fit für die neue Fahrradsaison ist. Neben Reifen und Bremsen gehören da auch das Licht dazu. Das ist wichtig, um gut zu sehen und gesehen zu werden. Und Fahrradleuchten sind gesetzlich vorgeschrieben, sagt Beleuchtungsexperte Samanasrallah Goldberg von Osram.
2: Laut Straßenverkehrsordnung StVO § 17 ist die Beleuchtung bei Dämmerung, bei Dunkelheit oder wenn die Sichtverhältnisse es sonst erfordern, notwendig. Also zum Beispiel auch bei Regen oder Nebel. Wichtig dabei, die Lichter dürfen natürlich weder verdeckt noch so verschmutzt sein, dass die Leuchtkraft zu schwach ist. Übrigens ist hier dann auch ein Bußgeld fällig, wenn man schlecht oder gar nicht beleuchtet erwischt wird.
1: Ob das Licht mit einem Dynamo oder per Batterien betrieben wird, spielt keine Rolle. Und mittlerweile gibt es sogar intelligente Fahrradbeleuchtungen. Mehr dazu nächste Woche hier in der Technikshow. Junge Erwachsene zwischen 18 und 24 Jahren beziehen ihre Informationen bzw. Nachrichten zunehmend via Social Media oder über Videoplattformen. Nachrichten werden zwar noch am häufigsten in Textform genutzt, Videos werden als Nachrichtenquelle aber immer wichtiger. Das geht aus einer Sammlung verschiedener Studien hervor, die der ARD-Forschungsdienst gerade in der Fachpublikation Mediaperspektiven veröffentlicht hat.
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2: Im Studio Sönke Röhling.

0: Nach der Amokfahrt von Leipzig kommt der Täter in die Psychiatrie. Der Ermittlungsrichter geht davon aus, dass der 33-Jährige zum Tatzeitpunkt nicht voll schuldfähig gewesen ist. Der Mann war mit dem Auto durch die Innenstadt gerast, hatte 2 Menschen getötet und 6 weitere teils schwer verletzt. Die Stadt prüft nun ihr Sicherheitskonzept. Oberbürgermeister Jung sagt uns aber:
1: Wir wissen auch, dass es keine letzte Sicherheit gibt. Das gehört auch zur Wahrheit. Und wir wollen nicht unsere Innenstädte als Festungen ausbauen. Und diese Balance zu finden zwischen Freizügigkeit und Aufenthaltsqualität und trotzdem Schutz und Sicherheit der Bevölkerung, das ist die Aufgabe, die wir überall haben in dieser Republik und nicht nur in Deutschland, sondern weit darüber hinaus.
0: Jens Spahn bleibt an der Spitze der Unionsfraktion. Bei der Wahlkammer auf gut 86% der Stimmen. Einen Gegenkandidaten gab es nicht. Spahn hatte den Posten vor einem Jahr von Friedrich Merz übernommen, der dann ja Kanzler geworden ist. Die italienische Großbank UniCredit hat nun wie angekündigt ein offizielles Kaufangebot für alle Commerzbank-Aktien gemacht. Da werden allerdings wohl die wenigsten Anleger zuschlagen. Auch der deutsche Staat will seine Anteile behalten und lehnt die Übernahme ab. Hans-Peter Burkhoff von der Uni Hohenheim sieht allerdings keine großartigen Bemühungen der Regierung, das aktiv zu verhindern.
2: Die Koalition ist mit sich selbst beschäftigt, mit guten Gründen. Und dann vernachlässigt man das und man hat Angst, dass man verlieren wird. Obwohl an der Tatsache, dass man verlieren wird, wenn diese Übernahme gelingt, da ändert das auch nichts mehr dran. Weil das ist natürlich, wenn das passiert, eine große Niederlage für den deutschen Finanzplatz.
0: In Westeuropa sind zuletzt so viele Firmen pleite gegangen wie seit 20 Jahren nicht mehr. Fast 200.000 Unternehmen haben im vergangenen Jahr Insolvenz angemeldet. Das waren fast 5% mehr als im Jahr davor, heißt es von der Auskunft 3 Kreditforum. Am größten war das Plus in der Schweiz. Die Experten des Deutschen Meeresmuseums gehen davon aus, dass der mehrfach in der Ostsee gestrandete Buckelwal tot ist. Es sei davon auszugehen, dass das Tier zu geschwächt war, um langfristig in tiefem Wasser zu schwimmen. Seit der Freilassung am Samstag wurde der Wal nicht mehr lebend gesehen. Der FC Arsenal steht im Finale der Fußball-Champions League. Der Premier League-Tabellenführer gewann das Rückspiel gegen Atletico mit 1:0. Das Hinspiel war 1:1 ausgegangen. Heute wollen die Bayern nachziehen. Dazu brauchen sie zu Hause einen Sieg mit 2 Toren Vorsprung gegen Titelverteidiger PSG.
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0: Regen zieht gerade über die Mitte Deutschlands hinweg. Örtlich sind auch mal Gewitter dabei. Im Norden bleibt es dagegen meist trocken mit ein paar Wolken. Bis zum Morgen lässt der Regen dann überall nach. Dazu gibt es Tiefstwerte zwischen 12 und 3 Grad. Tagsüber dann weiter viele Wolken, ab und zu auch Schauer und Gewitter. Am freundlichsten ist es Richtung Ostsee. Das Ganze bei maximal 23 Grad.
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4: Der ADAC hat seine neue Pannenstatistik vorgestellt und die zeigt, Elektroautos sind deutlich zuverlässiger als Verbrenner. Ein 4 Jahre altes E-Auto hatte letztes Jahr eine Pannenkennziffer von 6,5. Das heißt, auf 1000 Fahrzeuge kamen 6,5 Pannenfälle. Bei gleich alten Verbrennern lag die Kennziffer schon bei 12,5. Der Grund? In Elektroautos sind deutlich weniger verschleißanfällige Teile verbaut. Die häufigste Pannenursache bleibt bei allen Antriebsarten ein Defekt der 12-Volt-Batterie. Fast die Hälfte aller Fälle geht darauf zurück. In Zukunft soll die Bundeswehr wachsen und auch mehr können. Verteidigungsminister Pistorius hat für den weiteren Kurs erstmals ein Gesamtkonzept für die militärische Verteidigung und einen Plan für die Streitkräfte vorgelegt. Schwerpunkt ist, auf Bedrohungen aus Russland vorbereitet zu sein, zum Beispiel durch Sabotageakte und Cyberangriffe. Genaue Details aus den Plänen sind geheim. Und bereits seit 20 Jahren wird über die anlasslose Speicherung von Kommunikationsdaten gestritten. Jetzt hat das Kabinett einen Kompromissvorschlag auf den Weg gebracht. Der sieht vor, dass Internetzugangsanbieter in Zukunft IP-Adressen 3 Monate speichern müssen. Weder Kommunikationsinhalte noch Standorte sollen erfasst werden und Ermittler sollen auf die Daten nur zugreifen dürfen, wenn es einen konkreten Anfangsverdacht gegen eine Person gibt.
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1: Egal ob Online-Shop, Mobilfunkanbieter oder Energieversorger, jedes Unternehmen aus dieser Branche hat einen Kundenservice, mit dem wir Kunden nicht wirklich glücklich sind. So eine aktuelle Studie des Technologieunternehmens ServiceNow. Auf Deutschland bezogen haben nur rund 14% der Befragten gesagt, dass sie mit dem Kundenservice im vergangenen Jahr zufrieden waren. Aber woher kommen diese Probleme, die wahrscheinlich jeder von uns kennt, und wie kann künstliche Intelligenz helfen? Das besprechen wir jetzt mit Robert Roselen, Deutschlandchef von ServiceNow. Hallo.
2: Hallo, ich grüße Sie.
1: Herr Roselen, was sind denn so die größten Kritikpunkte der Kunden am Kundenservice?
2: Ein großes Problem der Kunden ist die fehlende Empathie oder das Verständnis für ihr Problem. Das haben uns fast die Hälfte der Befragten gesagt von unserer Studie. Fast genauso viele kritisieren, dass sie über Abläufe und die Prozesse im Unklaren gelassen werden, gefolgt von der Tatsache, immer wieder an andere Servicekräfte und Abteilungen verwiesen zu werden, wo sie dann die ganze Problematik immer wieder von Neuem erklären müssen.
1: Ja, aber warum gibt es denn diese Probleme überhaupt?
2: Das sollten wir vor allem mal auf das Servicepersonal schauen. Denn das haben wir auch befragt und die Hälfte hat uns gesagt, dass sie von den vielen Anrufen und Servicefällen überfordert sind. Außerdem müssen sie oft mehrere unterschiedliche Systeme nutzen, um einen Servicefall zu lösen. Dazu kommen unvollständige Kundendaten und 2/3 haben uns gesagt, dass sie keine richtigen Tools und keine notwendigen Trainings bekommen, um einen guten Service zu leisten. Viele Unternehmen sind hier also einfach personell und technisch schlecht aufgestellt.
1: Was hat das am Ende für Folgen?
2: Ein schlechter Kundenservice kann am Ende zur Folge haben, dass Kunden zur Konkurrenz wechseln. Das haben uns über 40% der befragten Kunden in Deutschland gesagt und fast die Hälfte des Führungspersonals. Und diese Erkenntnis muss wiederum zur Folge haben, dass man seinen Kundenservice verbessert. Zum Beispiel mit der künstlichen Intelligenz, der gut die Hälfte der Befragten in diesem Bereich offen gegenüberstehen. Sie denken, dass KI Geschwindigkeit und Effizienz im Kundenservice verbessert.
1: KI wird ja im Kundenservice schon eingesetzt. Wie sind denn da so die Erfahrungen?
2: Die Erfahrungen sind sehr gut. 2/3 des Servicepersonals haben uns gesagt, dass sie mehr Zeit haben, sich auf Kunden zu konzentrieren, weil KI Mitschriften von Telefonanrufen zusammenfasst. KI hilft außerdem dabei, Daten zu erfassen und zu analysieren, administrative Aufgaben zu erledigen und Informationen aus unterschiedlichen Teams einzuholen. 60% des Personals kann Servicefälle mit KI schneller lösen und fast die Hälfte hat bestätigt, dass der Einsatz von KI ihren Arbeitsumfang und Stress reduziert hat.
1: Das kann ja aber nur der Anfang sein. Was muss denn in Sachen KI passieren, damit der Kundenservice nicht nur die Kunden, sondern auch die Mitarbeiter und Unternehmen glücklich macht?
2: Erstmal muss das Personal fit für KI gemacht werden. Themen wie Datennutzung und Analyse, Wissen über KI und andere Technologie und kontinuierliche Lernbereitschaft spielen da eine wichtige Rolle. Und dann braucht es natürlich auch die richtigen Tools und Maßnahmen. Unsere Umfrageergebnisse zeigen, dass viele Führungskräfte Prozesse vereinfachen und KI in den kommenden Jahren besser integrieren wollen. Am Ende müssen Unternehmen aber die richtige Balance zwischen KI-gesteuerter Intelligenz und menschlicher Unterstützung innerhalb einer Plattform finden. Das ist viel Arbeit, bei der Unternehmen wie ServiceNow über 2 Jahrzehnte Erfahrung einbringen können.
1: Robert Roselen, Deutschlandchef von ServiceNow, vielen Dank für das Gespräch.
2: Ganz herzlichen Dank.
1: Nur 14% von uns waren im vergangenen Jahr mit dem Kundenservice von Unternehmen zufrieden. So eine aktuelle Studie des Technologieunternehmens ServiceNow. Grund dafür sind vor allem personelle Engpässe und komplizierte Strukturen sowie fehlende KI-Tools, die Servicekräften einen Großteil der Arbeit abnehmen könnten. Mehr Infos gibt's unter servicenow.com.
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1: Viele Wohnungen werden im Sommer inzwischen sehr heiß. Gleichzeitig sorgen steigende Energiepreise wieder für Diskussionen über das Heizen. Besonders der Konflikt im Nahen Osten bringt Unsicherheit in den Energiemarkt. Über Alternativen zu Gas und Öl hat sich Danica Große informiert.
2: Gerade in Dachgeschossen oder schlecht gedämmten Gebäuden wird Hitze im Sommer schnell zu einer echten Belastung. Klimaanlagen sorgen dafür, dass die Räume wieder angenehm kühl werden. Was viele nicht wissen, Klimaanlagen sind Luft-Luft-Wärmepumpen, die sehr effizient kühlen und heizen können. Allerdings beschäftigen sich viele erst mit dem Thema, wenn die Hitzewelle schon da ist, weiß Thomas Graupensberger von Daikin.
3: Jetzt im Frühjahr ist eigentlich ein günstiger Zeitpunkt. Da gibt es noch freie Kapazitäten in Richtung Beratung und Planung. Und so kann man den Einbau noch entspannt vor der ersten großen Hitzewelle starten und man ist gerüstet für die heißen Sommertage.
2: Die Energiepreise spielen eine sehr große Rolle. Gerade jetzt, wo wir den Konflikt im Nahen Osten und die stark schwankenden Öl- und Gaspreise sehen. Darum suchen viele Haushalte auch nach Lösungen, mit denen bestehende Heizungsanlagen zum Beispiel durch eine Wärmepumpe entlastet werden können.
3: Ja, der Trend geht ganz klar Richtung Elektrifizierung. Viele Eigentümer schauen sich die Wärmepumpentechnik sehr, sehr genau an, weil immer klarer wird, dass fossile Energien immer teurer und auch unsicherer werden. Man muss ganz klar feststellen, die Ära des fossilen Heizens ist vorbei.
2: Was bei den Klimaanlagen besonders hervorzuheben ist, die Technologie ist förderfähig und die Integration in den Bestand ist verhältnismäßig einfach.
3: Selbst im Zusammenspiel mit bestehenden Heizungsanlagen und man erwirbt eine Lösung, die bedarfsgerecht heizen und kühlen kann. Gerade in der Übergangszeit lassen sich so Heizkosten spürbar senken. Ein Beispiel ist die Split-Klimaanlage Perfera von Daikin, die im Klimaanlagentest 2025 der Stiftung Warentest als Testsieger bewertet wurde.
1: Moderne Klimaanlagen können heute nicht nur für kühle Räume im Sommer sorgen, sondern auch beim effizienten Heizen und beim Senken der Energiekosten helfen. 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
4: Im Studio Sönke Röhling. Nach der Amokfahrt von Leipzig kommt der Täter in die Psychiatrie. Der Ermittlungsrichter geht davon aus, dass der 33-Jährige zum Tatzeitpunkt nicht voll schuldfähig gewesen ist. Der Mann war mit dem Auto durch die Innenstadt gerast, hatte 2 Menschen getötet und 6 weitere teils schwer verletzt. Die Stadt prüft nun ihr Sicherheitskonzept. Oberbürgermeister Jung sagt uns aber:
5: Wir wissen auch, dass es keine letzte Sicherheit gibt. Das gehört auch zur Wahrheit. Und wir wollen nicht unsere Innenstädte als Festungen ausbauen. Und diese Balance zu finden zwischen Freizügigkeit und Aufenthaltsqualität und trotzdem Schutz und Sicherheit der Bevölkerung, das ist die Aufgabe, die wir überall haben in dieser Republik und nicht nur in Deutschland, sondern weit darüber hinaus.
4: Jens Spahn bleibt an der Spitze der Unionsfraktion. Bei der Wahl kam er auf gut 86% der Stimmen. Einen Gegenkandidaten gab es nicht. Spahn hatte den Posten vor einem Jahr von Friedrich Merz übernommen, der dann ja Kanzler geworden ist. Die italienische Großbank UniCredit hat nun wie angekündigt ein offizielles Kaufangebot für alle Commerzbank-Aktien gemacht. Da werden allerdings wohl die wenigsten Anleger zuschlagen. Auch der deutsche Staat will seine Anteile behalten und lehnt die Übernahme ab. Hans-Peter Burkhoff von der Uni Hohenheim sieht allerdings keine großartigen Bemühungen der Regierung, das aktiv zu verhindern.
6: Die Koalition ist mit sich selbst beschäftigt, mit guten Gründen. Und dann vernachlässigt man das und man hat Angst, dass man verlieren wird. Obwohl an der Tatsache, dass man verlieren wird, wenn diese Übernahme gelingt, da ändert das auch nichts mehr dran. Weil das ist natürlich, wenn das passiert, eine große Niederlage für den deutschen Finanzplatz.
4: In Westeuropa sind zuletzt so viele Firmen pleite gegangen wie seit 20 Jahren nicht mehr. Fast 200.000 Unternehmen haben im vergangenen Jahr Insolvenz angemeldet. Das waren fast 5% mehr als im Jahr davor, heißt es von der Auskunft Teil Kreditforum. Am größten war das Plus in der Schweiz. Die Experten des Deutschen Meeresmuseums gehen davon aus, dass der mehrfach in der Ostsee gestrandete Buckelwal tot ist. Es sei davon auszugehen, dass das Tier zu geschwächt war, um langfristig in tiefem Wasser zu schwimmen. Seit der Freilassung am Samstag wurde der Wal nicht mehr lebend gesehen. Der FC Arsenal steht im Finale der Fußball Champions League. Der Premier League-Tabellenführer gewann das Rückspiel gegen Atletico mit 1:0. Das Hinspiel war 1:1 ausgegangen. Heute wollen die Bayern nachziehen. Dazu brauchen sie zu Hause einen Sieg mit 2 Toren Vorsprung gegen Titelverteidiger PSG.
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1: Was passiert, wenn der erhoffte Neuanfang zur Falle wird? The Housemaid, wenn sie wüsste, ist der neue Thriller von Paul Feig, dem Regisseur von Filmen wie Brautalarm, Taffe Mädels und Last Christmas. Der Film basiert auf dem weltweiten Bestseller-Phänomen von Freda McFadden. 75 Wochen auf der New York Times Bestsellerliste und seit über 50 Wochen in den Spiegel-Bestsellerlisten. Kein Wunder also, dass auch der Film ein weltweiter Erfolg wurde und selbst in Deutschland über 1,8 Millionen Zuschauern ein packendes Kinoerlebnis beschert hat. Im Mittelpunkt der Handlung steht eine junge Frau, die als Hausmädchen bei einem wohlhabenden Ehepaar einen Neustart wagt und dabei in etwas hineingerät, was weitaus gefährlicher ist als ihre eigene Vergangenheit. Mein Kollege Matthias Pillersch verrät uns etwas mehr von The Housemaid, wenn sie wüsste.
2: Seit Millie aus dem Gefängnis entlassen wurde, lebt sie in ihrem Auto und versucht irgendwie über die Runden zu kommen. Als sie bei einer wohlhabenden Familie eine Stelle als Haushälterin bekommt, wirkt das wie ein echter Glücksfall.
3: Millie wird jetzt bei uns wohnen und beim Kochen und mit dem Putzen helfen.
4: Sie soll bei uns wohnen?
3: Ja.
4: Tja, Millie, willkommen. Hast du Hunger? Ich habe sicher genug Essen für vier mitgebracht.
5: Nein, ich glaube, ich werde raufgehen und mich erstmal einrichten.
3: Ja, komm in Ruhe an, lass dir Zeit. Wir sind so froh, dass du da bist.
4: Sag, wenn du es dir anders überlegst.
2: Nina, die elegante Hausherrin, ihr charmanter Ehemann Andrew und Tochter Cici wirken wie eine echte Bilderbuchfamilie. Doch hinter der gepflegten Fassade zeigen sich schnell die ersten Risse.
6: Wo sind sie?
5: Wo ist was?
6: Meine Notizen für den Elternabend. Sie lagen hier auf der Arbeitsplatte und nun sind sie weg.
5: Ich habe keine Notizen gesehen.
6: Bullshit!
4: Hey, was ist
6: Millie?
4: Los?
6: Hab meine Notizen für den Elternabend weggeschmissen. Wo sind sie?
5: Nina, sehen wir doch mal auf dem Schrank.
2: Nina entpuppt sich als unberechenbar. Was für Millie zunächst nach Alltagsstress aussieht, deutet bald auf tiefere Probleme hin.
3: Wo willst du hin?
5: Ich hab samstags frei. Hatten wir doch besprochen.
3: Nein, ich kann dich heute nicht entbehren. Ich habe meinen Friseurtermin verpasst, weil du meine Notizen weggeschmissen hast. Schon vergessen?
5: Ich habe einen Termin, da muss ich unbedingt hin.
3: Du hast einen Termin? Worum geht es dabei bitte?
5: Wenn ich nur ein paar Stunden frei haben könnte, dann würde ich...
3: Millie, das kommt nicht in Frage.
4: Liebling?
3: Ich kann dich nicht...
4: Was? Süße, es ist okay, sie kann gehen.
2: Millie verheimlicht ihre Vergangenheit und sie darf unter keinen Umständen gegen ihre Bewährungsauflagen verstoßen. Verliert sie den Job, riskiert sie mehr als nur ein Dach über dem Kopf. Doch was als Neuanfang gedacht war, könnte für Millie zur großen Falle werden.
3: Ich möchte, dass du deine Sachen packst und gleich morgen früh verschwindest, bevor Cici aufwacht.
5: Nein, Nina, ich tue alles, um es wieder gut zu machen. Ich verspreche es. Kriege ich bitte nur noch eine Chance?
3: Na gut, aber von nun an... Musst du dich angemessen kleiden, wenn du dich im Haus bewegst.
5: Ja, natürlich. Tut mir leid.
3: Oh, Millie. Lass gefälligst die Finger von meinem Mann.
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